0: des Gottesinstrumentes wiedergeben. Die Versuche des Zusammenströmens von 4 und 3 Lichtströmungen brachten den Durchbruch. Es entwickelten sich Spiegelungen über Spiegelungen, Bilder über Bilder, Wesenheiten und Landschaften. Zusehends erkannten wir 4 Besitzer, dass das 5. Licht mehr als Ganzes betrachtet, 3 Lichtkräfte, also mehrere, innehatte. In der Wahrnehmung wurde uns 5, letztlich den 7 energetischen Trägern von Licht bewusst. In der Ungleichheit 4 und 3 liegt die schöpfende Kraft. Der Durchbruch führte nach weiteren Versuchen durch eine unvorstellbare, gigantische Fusion von 4 und 3 unendlichen Lichtströmen zu einer ätherischen Einheit. Über die Strömungen unendlichen Lichtes fanden die 7 Kräfte zur Einheit und die Fusion wurde vollständig. Die 7 urenergetischen Kräfte waren sich also eins, das Urreich zu schaffen, das ewige Reich. In der feinströmenden Einheit von feinstofflichen Bewegungen von Licht schufen sie zuerst ätherische Matrizen über Matrizen. Ich wiederhole, wir Lichtmeeresbesitzer erkannten, dass gleiche Pole kaum Wertigkeit haben, hingegen ungleiche Polung, allerdings gleicher Wertigkeit, Weiteres hervorbringt. Der Cherub der 3. Grundkraft des ewigen Seins, der Ich Bin, kann nur mit den Worten des Menschen, der Gottespropheten Gabriele, die urewigen Zusammenhänge des ewigen Seins wiedergeben. Wer glaubt, der glaubt. Wer es nicht glaubt, der glaubt es nicht. Jeder ist frei, zu glauben oder nicht zu glauben. Irgendwann wird jede Seele die Wahrheit des ewigen Seins schauen.
1: Wir lesen weiter in der mächtigen Offenbarung des Cherubs der göttlichen Weisheit. Erneut kurz gefasst. Die energetischen Matrizen von feinen ätherischen Matrizen legten wir so lange übereinander und ließen sie sanft durchströmen, bis ein unendliches, ewiges Sein sichtbar wurde mit 7 ätherischen Grundläufen und einem mächtigen Zentrum von Licht, das die zuströmenden Energien von gebend und empfangend potenzierte. Im weiteren Verlauf des Zusammenströmens und des Aufbaus von ätherischen Matrizen wurden formgewordene Wesen sichtbar. Alles unter dem Siegel der Fusion des ätherischen Seins und der Einheit der Wesenheiten mit unterschiedlichen Mentalitäten, die selbst schufen und schafften, was ihnen an Energie zuströmte. Die 7 energetischen, strömenden Kräfte, die in der Fusion die Einheit erlangten, waren sich abermals eins, dass sie als Erste das Urbild sein müssten für das urewige Reich. Kurz gefasst, es geschah. Das Wunschbild, ein Kindervolk werden zu lassen, entwickelte sich durch die Verschmelzung mit dem 5. Lichtmeer, das in sich 3 energetische Lichtströme hatte. Daraus entwickelte sich mehr und mehr das Bild der 3 Eigenschaften der Güte, Liebe und Sanftmut. das Wunschbild der fünften Lichtintensität mit seinen drei ätherischen Lichtmeeren, brachte das Entscheidende für die Entstehung des ewigen Reiches. Kurz dargelegt, aus sieben unerschöpflichen Meeren von Licht, 4 + 3, ging das Ursein hervor und zugleich die Urgestalt des Vater-Mutter-Seins, auch Vater-Mutter-Gott genannt. Die Schaffungen der ersten sieben Wesenheiten, feinstoffliche Gestalten, entwickelten sich in Rhythmen und Zyklen, in Äonen. Von Zeiten kann nicht die Rede sein. Durch den Willen zum ewigen Reich entstanden die ersten vier Wesenheiten, die energetischen Schöpfungs- und Schaffungskräfte, die Regenten für das ewige Reich. Sie entwickelten sich aus ihren vier Strömen von Licht, wodurch sie Gestalt annahmen. Aus der Urströmung von Energie entstanden gemäß dem Wunsch des Vater-Mutter-Seins weitere drei Wesenheiten, Regenten für das ewige Reich, für das Leben. Die ersten vier Regenten sind die Verantwortungsträger der Elementarkräfte. Mit den Worten der drei Dimensionen ist es die göttliche Ordnung, der Wille, die Weisheit und der Ernst, gleich die Tugendhaftigkeit. Die weiteren drei Regenten des Seins sind die Verantwortungsträger für die Kindschaftseigenschaften Güte, Liebe und Sanftmut. Was ich, der Cherub seiner ewigen Weisheit, nur andeutungsweise offenbare, ist in weiteren göttlichen Offenbarungen wiedergegeben.
2: Wir lesen weiter. Wie offenbart war die vielfältige und mannigfache Fusion der unendlichen Lichtenergien getragen von dem Wunsch, ein Urreich werden zu lassen, das ewige Reich. Die Unendlichkeit, ein Wort Unendlichkeit, kann wohl kein Mensch ergründen. Vor allem dann, wenn ich, der Cherub, von sieben unendlichen Lichtmeeren berichte, die feinstofflich sind, und davon, dass jedes dieser Meere durchstrukturierte ätherische Lichtströme waren und sind. Sie sind also durchstrukturiert, Lichtmeer für Lichtmeer. Das sind für Menschen unvorstellbare Quellen, Quellen von energetischem Licht. Alles, jedes Detail, jedes Fließen des ätherischen Lichtes hat in bestimmter Richtung das zu bewirken, wofür es zugeordnet ist. Wer kann das als Mensch ermessen, dass durch die mächtige Fusion alles zugeordnet ist? Der Mensch würde von vorherbestimmt sprechen. Ich, der Cherub, offenbare über das ewige Reich und dass es ein sogenanntes Perpetuum mobile ist. Das heißt, keine Energie wird verschleudert. Jeder kleinste energetische sogenannte Lichthauch kehrt zum Heiligtum, dem Räderwerk, zurück und wird um ein Vielfaches potenziert an die Äonenläufe und an die göttlichen Wesen in dem jeweiligen Äonenlauf zurückgegeben. In einem kurzen Überblick offenbart, ist das ewige Reich das erste Urreich von 6 weiteren, die in den Matrizen der Lichtmeeresspiegelungen schon angelegt sind. Also Urkosmen über Urkosmen, weitere Urreiche in der Unendlichkeit. Nur kurz angedacht, was in Raum und Zeit unbegreiflich erscheint. Es ist jedem selbst überlassen, das Dargelegte zu glauben oder es abzutun. denn das ewige Allgesetz ist die Freiheit und bleibt die Freiheit. Entsprechend der mächtigen, gigantischen Fusion und der allmählichen Entwicklung und Formierung der jeweiligen Besitzer, der Inhaber dessen, was die Fusion beinhaltete, ging nach dem Wunsch der Gestalter des werdenden Urreiches aus dem Fluidum jedes Regenten sein Dual hervor. Es waren und sind weibliche Wesen, der Mensch spricht von Frauen. Was allerdings ein Wunschbild des Urseins des Urgottes war, seine erstgeschaute Tochter für das Leben, seiner dritten Grundkraft, dem Weisheitsstrahl anzuvertrauen, was auch geschah.
0: Der Cherub der göttlichen Weisheit, Bruder Immanuel, fährt fort. Ein weiterer energetischer Wunsch lag der Fusion inne. Der vom Urgott geschaute und aus ihm und durch ihn geistig gezeugte Sohn sollte in den vier Schaffungskräften Ordnung, Wille, Weisheit und Ernst der Mitregent des Urreiches sein. Die Wünsche des Urgottes erfüllten sich. Die ersten sieben Duale sind auch die Stammduale des ewigen Seins. Es sind jeweils zwei Grundprinzipien für das Leben, gebend und empfangend. Ich wiederhole. Aus der Fusion unvorstellbarer Meere von ätherischem Licht, beseelt nach dem Wunsch eines Urreiches, entstand das ewige Reich, auch das Reich Gottes genannt. Die Fusion hatte und hat es in sich. Vor urätherischen, energetischen Strömen von Licht, von Zeiten kann nicht die Rede sein, hat sich das ewige Reich gebildet. Mit 7x7 ätherischen Uräonenläufen, in welchen unzählige Familien leben, göttliche Wesen, das Kindervolk nach dem Wunsch der fünften Urströmung von drei Lichtmeeren, die mit den vier Lichtmeeren fusionierte. Das Reich des Seins ist feinstofflich. So wurde es konzipiert und so ist es ewig. Das unendliche ewige Reich hat keine armen Wesen und auch keine Reichen. Wir alle sind Brüder und Schwestern und jedes Wesen ist dem Nächsten gleichgestellt. Entsprechend der Fusion sind wir alle formgewordenes ewiges Urgesetz. Alle Brüder und Schwestern, Wesen des Seins, des ewigen Reiches, sind Erben der Allenergie, des ewigen Urgesetzes. Der urewige Gott, das Sein, und die sieben Regenten des Reiches Gottes sind die Gestalter des ewigen Reiches. Und alle Brüder und Schwestern sind die Wissenden. Das ist der einzige Unterschied. Alle göttlichen Wesen des Seins kennen weder das Trennende noch das Bindende. Jedes Geistwesen ist formgewordenes Sein und die Essenz des Urgesetzes, also Erbe des ewigen Reiches. Ich wiederhole. Die Fusion der ätherischen Lichtmeere, des Urlichtäthers hat sich erfüllt. Die Verschmelzung zur Einheit. Das ist auch in der Dualität so angelegt. die sogenannte wechselseitige Zuordnung der Energien gebend und empfangend. Zwei und doch eins.

Tue keinem Wesen Leid an, weder Mensch und Tier, noch Pflanze und Stein. Sei bestrebt, das Wohlergehen aller Menschen, Wesen und Lebensformen zu mehren. Damit mehrst du dein inneres Glück und die Kommunikation zum Allsein. Denn auf Dauer dient uns nur, was allen dient.

0: Streben wir dem Feinen, dem Edlen zu, dann finden wir nach innen und wir finden hinein in das Licht, das uns umgibt gleich einer Burg. Dort sind wir sicher, dort sind wir gefestigt, dort sind wir umgeben von der Stärke und Liebe Gottes. Dann sind wir geeint in ihm, dem großen Alleinen, der ist ewiglich.
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Der innere Arzt und Heiler. Heil werden an Seele und Leib durch die Kraft des Christus Gottes. In der Ruhe liegt die Kraft zur Heilung. Liebe Mitmenschen, in der Ruhe liegt die Kraft zur Heilung, heißt für uns, ruhiger zu werden, eine gewisse Ruhe zu erlangen, um von der Kraft des Christus Gottes Hilfe und Heilung zu erlangen. Jeden Tag gibt es für uns Menschen viel zu lernen. In dieser Stunde jedoch wollen wir uns besinnen, dass wir Menschen, jeder einzelne von uns, der Tempel Gottes ist und dass der Geist des Christus Gottes in uns wohnt. Er ist das allumfassende Leben, das eine Ganzheitsheilung der Seele und des Leibes bewirken kann. Der Christus Gottesgeist in uns ist die helfende und heilende Kraft, und wir sind der Tempel dieser Kraft. In jedem von uns ist das Leben, das Ruhe und Friede ist, das zur Ganzheitsheilung beiträgt. Sicherlich denken einige, alles recht und gut, doch in der heutigen Zeit Ruhe zu erlangen, da die Hetze und der Stress bald überdimensional sind, ist nicht so leicht. Man muss in einer vorgegebenen Zeit das Arbeitspensum erledigen, um unter anderem den Arbeitsplatz zu sichern. Jeder Arbeitnehmer ist mehr oder weniger angespannt, sodass ein Wortwechsel vielfach zum Streit führt, weil das Nervensystem auf Hochleistung getrimmt ist, was letzten Endes Unruhe bedeutet. Oder es gibt zu Hause Streit mit dem Nachbarn, oftmals um belanglose Dinge, was heißt, dass der Pegel der Hektik und des Stresses meist eine hohe Tourenzahl anzeigt, sodass eventuell dieses oder jenes passiert. Oder die Kinder kommen aus der Schule mit entsprechenden Schulproblemen und. Jeder Tag hat mehr oder weniger seine Last. Doch wer lastet uns das auf? Das ist die Frage. Kann zum Beispiel ein Arbeitskollege oder zu Hause der Nachbar mit uns einen Streit beginnen, wenn wir unseren Anteil an einer unguten Situation erkennen und diesen offen zugeben? Das gibt dem anderen, der eventuell mitschuldig ist, die Möglichkeit, sich zu äußern. Lassen wir den anderen, der sicherlich auch Fehler gemacht hat, frei, zur Versöhnung beizutragen. Wer sich mit seinem Nächsten versöhnt und ihm nichts nachträgt, in dem kehrt ein klein wenig Ruhe ein.
Und wenn zum Beispiel die Kinder hektisch und aufgebracht aus der Schule kommen und den Mitschüler als dumm und nichtig bezeichnen? Oder wenn die Kinder zu Hause den Lehrer, die Lehrerin beschimpfen, also anschwärzen, und die Eltern den Kindern zustimmen, dann schaukelt sich das ganze hektische Gezeter noch mehr auf, wobei die Balance ganz und gar aus dem Lot gerät. Um die Stimmungsmache abzuschwächen, wäre eine Gegenfrage nützlich. Sie könnte zum Beispiel lauten: Und wie hast du dich verhalten? Warst du korrekt gegenüber deinem Schulkameraden, gegenüber dem Lehrer oder der Lehrerin? Die Antwort wird oft lauten: Ich habe nichts Unrechtes getan. Dann könnte man weiter fragen: Ja, aber was hast du gedacht? Wie hast du dich verhalten? Oder was hast du gar gesagt? Um ruhiger zu werden und in einer gewissen Balance zu bleiben, heißt es immer, den eigenen Fehler, die eigene Schwäche zuerst bei sich zu finden, um den anderen, der eventuell einen Streit begonnen hat, besser verstehen zu können. Oder wenn man das Arbeitspensum trotz aller Anstrengung, es zu erledigen, nicht schafft, könnte man sich das offen eingestehen und den anderen, der eventuell gerade dieser Aufgabe mehr gewachsen ist, um Hilfe bitten. Selbsterkenntnis ist der Weg zur Ehrlichkeit und Offenheit, aber auch zur Selbstbesinnung, um ruhiger zu werden. Sind wir aufgebracht, schimpfen wir, beschuldigen wir den anderen in Gedanken, eventuell in vielen Gesprächen und mit vielen Worten. Was haben wir damit erreicht? Unsere Körperzellen haben ein Oberbewusstsein, ein Unterbewusstsein und ein Geistbewusstsein. Die vielen negativen Energien, die wir zum Beispiel durch Streit, Hass, Neid, Zank und anderes mehr schaffen, nimmt unser Zellenstaat auf. Dann geht das Gegensätzliche in das Oberbewusstsein, etwas später in das Unterbewusstsein unserer Zellen ein, sofern wir das, was Tag für Tag ansteht, nicht rechtzeitig beheben. Da alles Energie ist, wirkt sich das Negative in unserem Körper aus, in unseren Organen, im Blut, im Nervensystem, in den Lymphgefäßen, in allen Körperfunktionen, je nachdem, wie die Inhalte unserer Gedanken sind, die Inhalte jener Energien, die wir unserem Körper zudenken und zusprechen
und die unserem Tun entsprechen. Gehen wir davon aus, dass wir der Tempel Gottes sind und dass Gott in uns Liebe, Freiheit, Einheit, Friede und Harmonie, also Ruhe ist, dann ist Gott auch Gesundheit. Da wir der Tempel Gottes sind, ist Gott die allgegenwärtige ewige Gesundheit in uns. Es würde zur Glaubensheilung beitragen, nichts Negatives anstehen zu lassen, denn damit speichern wir das Ober- und Unterbewusstsein, das sich im Körper entsprechend bemerkbar macht, entweder durch Unpässlichkeit oder Sorgen, durch Depressionen, durch Hass, Neid oder durch Unglücklichsein und nicht zuletzt durch Krankheit. Wir, jeder Einzelne von uns, sollte sich tagtäglich kontrollieren, was er seinem Körper jeden Tag zumutet. Alles, ob positiv oder negativ, nimmt unser Zellenstaat, der Körper, auf. Ruhe wäre angesagt, denn Ruhe heilt. Wir sollten den Tag nützen, um an uns selbst zu lernen. Beobachten wir uns, wie reagiere ich, wenn einer meiner Mitmenschen mich beschuldigt? Oder wenn ich über Dritte höre, dass man negativ über mich spricht? Wie reagiere ich, wenn ich getadelt werde? Was geht in mir vor, wenn ich der Ansicht bin, ich habe Recht? Oder wie verhalte ich mich, wenn mein Rechtsbewusstsein angezweifelt wird? Sind wir Tag für Tag auch uns gegenüber wachsam? Dann lernen wir letzten Endes an uns selbst, nicht nur am Nächsten. Wir haben Gelegenheit, auch am Nächsten zu lernen, wenn er sich derzeit so verhält, wie wir uns bisher verhalten haben, indem wir gleich konterten, anstatt uns zuerst zu besinnen und uns bewusst zu werden, dass alles zwei Seiten hat, dass auch wir zumeist einen Anteil haben. Kommen zum Beispiel die Kinder aufgebracht aus der Schule und wir bestätigen ihre Ansichten gegenüber denen, über die sie

Emotionen eingeht. Hier gilt auch uns die Frage: Warum bestätigen wir die Kinder in ihrer Beschimpfungsarie gegen die anderen? Warum ziehen wir nicht die Bremse an in der Gegenfrage? Kinder, haltet einmal inne und fragt euch, wo euer Fehler liegt. Was habt ihr falsch gemacht? Und wie kann es wieder gut gemacht werden? Es gibt viele Möglichkeiten zur Selbsterkenntnis. Können wir ohne viele Wortschnörkel unseren Anteil zugeben? Können wir ehrlich zu uns selbst sein? Und sind wir auch bereit, dem anderen gegenüber das zuzugeben, was unser Anteil gleich Schuldanteil ist? Dann haben wir einen großen Schritt zur inneren Ruhe getan, denn Selbsterkenntnis und Wiedergutmachung sind Ausgleichswerte, die unsere Zellen und Zellmembrane entsprechend positiv stimulieren. Wie wäre es, wenn Sie jetzt bei sich beginnen? Denn jetzt ist immer Gegenwart. Und jetzt kann Hilfe und Heilung sein. Sicherlich kennen Sie einige persönliche Situationen, die jetzt behoben werden könnten, dann, wenn Sie wollen. Als ersten Schritt schließen wir nun kurz die Augen, um uns zu vergegenwärtigen, was uns daran hindert, ruhiger zu werden und schließlich zur tiefen Ruhe zu finden. Bitten wir Christus in uns, er möge uns zeigen, was wir jetzt beheben könnten, um eine gewisse Ruhe zu erlangen. Wir machen eine kleine Pause, sodass wir die Unstimmigkeiten, die Unruhe in uns bildhaft erkennen können. Es sind nicht immer ganze Bildfolgen, die uns in Disharmonie versetzen, doch einige Begebenheiten können wir unter Umständen jetzt erkennen und auch jetzt beheben. Ich mache nun eine Sprechpause.

Liebe Mitmenschen, nun hören wir noch einige Klänge Musik. Lassen Sie sich musikalisch einschwingen, um in Gedanken um Vergebung zu bitten und auch dem anderen zu vergeben, der Ihnen eventuell Unrecht getan hat. Machen Sie sich

bewusst. Bei jedem Streit, bei allen Unstimmigkeiten gibt es nicht nur einen Sünder, sondern es sind immer zwei daran beteiligt. Wir hören also leise Musik. Bitten Sie inniglich Christus um Beistand. Bitten Sie inniglich um Vergebung. Und vergeben auch Sie.

Langsam klingt die Musik aus und wir beginnen, unseren Atem zu kontrollieren. Viele Menschen haben eine sehr kurze Atmung. Stresssituationen, ungute Gespräche und Gedanken machen kurzatmig. Wir wollen zur Ruhe finden, um innere Hilfe und innere Heilung zu erlangen durch die Kraft des Christus Gottes. Wir atmen nun einige Male tief ein und aus. Tief ein und aus. Wenn Sie wollen und wenn es Ihnen möglich ist, setzen Sie sich aufrecht hin, indem Sie sich nur mit dem Steißbein an der Rückenlehne des Stuhles anlehnen. Legen Sie beide Handrücken auf Ihre Oberschenkel und ziehen diese an Ihren Körper heran. So sitzen Sie aufrecht, wodurch Sie um vieles tiefer atmen. Beide Füße stehen auf dem Boden. Wir konzentrieren uns auf unseren Atem, indem wir ihn begleiten, wie er kommt und geht. Wir begleiten ihn tief in unseren Bauchraum hinab und begleiten ihn wieder aus unserem Bauchraum hinaus. Wir atmen also in den Bauchraum hinab, begleiten unseren Atem und atmen wieder langsam durch die Nase oder durch den Mund aus. Das wiederholen wir nun einige Male, um Abstand von der eventuell noch bestehenden Unruhe zu erlangen. Wir atmen in den Bauchraum hinab und atmen wieder langsam und bewusst aus. Wir atmen tief ein bis in den Bauchraum hinab und wieder langsam und bewusst durch die Nase oder durch den Mund aus. Jetzt konzentrieren wir uns auf eine weitere Atemübung. Wir atmen in den Bauchraum hinab und halten mit unserem Atem kurz inne. Nun atmen wir wieder langsam aus. Wir wiederholen das einige Male. Wir atmen in den Bauchraum hinab. Wir begleiten unseren Atem,
halten mit der Atmung kurz inne und atmen wieder langsam über Nase oder Mund aus. Diesen Atemrhythmus setzen wir noch einige Male fort. Wir atmen in den Bauchraum hinab, halten kurz inne und atmen wieder langsam aus. Wir atmen tief in den Bauchraum hinab, halten mit der Atmung kurz inne und atmen wieder langsam aus. Diese tiefen Atmung wiederholen wir noch einige Male, indem wir unseren Atem in den Bauchraum hinabbegleiten, kurz innehalten und dann atmen wir wieder langsam aus. Wir atmen tief ein, in den Bauchraum hinab, halten inne und atmen wieder langsam aus. Wir atmen tief ein, in den Bauchraum hinab, halten inne und atmen wieder langsam aus. Noch einmal. Wir atmen tief ein, in den Bauchraum hinab, halten inne und atmen wieder langsam aus. Das bewirkt, dass Ihr Atem ruhiger und tiefer geht. Sie haben eine gewisse innere Ruhe erlangt. Dabei entspannte sich auch das Nervensystem, weil Ihr Atemrhythmus tiefer geht. Nun lassen Sie es atmen. Sie atmen tief ein und aus. Ein und aus. Ein und aus. Aus der helfenden und heilenden Kraftquelle inneren Lebens spreche ich nun Ihre Seele und Ihren Körper an. Lassen Sie die Worte in Ihre Seele einströmen und versuchen Sie, ruhig zu bleiben. Denken Sie nicht mit. Lassen Sie es atmen. Sie atmen ruhig und tief. Der Christus-Gottesgeist in jedem von uns, denn wir sind der Tempel Gottes, hat nicht unsere Worte. Deshalb bitte auch ich, dass der Christus Gottes meine Worte mit seiner helfenden und heilenden Kraft füllt. Es ist
ausschließlich der Christus-Gottesgeist, der in ihrer Seele und in ihrem Körper wirkt. Lassen Sie Worte des Heils in Ihre Seele und in Ihren Körper einströmen. Bleiben Sie ruhig. Bleiben Sie ausgewogen. Der Christus-Gottesgeist strahlt in Ihre Seele. Der Christus-Gottesgeist strahlt in Ihre Seele. Durch die Seele berührt der Geist des Lebens Ihren Körper. Die helfende und heilende Strahlung des Christus-Gottesgeistes strahlt durch Ihre Seele und in Ihren Körper. Alles ist Energie. Die positive, kraftvolle Energie zur Hilfe und Heilung ist der Geist der Unendlichkeit in uns. Der Geist des Lebens ist der Odem in unserem Atem. Er ist die helfende und heilende Kraft. Er ist die Ganzheitsheilung der Seele und des Leibes. Ihr Atem geht ruhig und tief. Ruhig und tief geht Ihr Atem. Der heilende Christus-Gottesgeist wirkt in Ihrer Seele und in Ihrem Körper. Strahlende, helfende und heilende Kraft durchströmt Sie. Es ist die positive Kraft des Alls. Es ist der Christus-Gottesgeist. Lassen Sie es zu. Bleiben Sie ruhig. Atmen Sie tief. Lassen Sie es zu. Die helfende und heilende Christus-Gotteskraft möchte Ihre Seele und Ihren Körper durchströmen. Lassen Sie es zu, dass die helfende und heilende Kraft in Ihren Zellen, in Ihren Organen, in Ihrem Blut, in Ihren Muskeln, Sehnen und Bändern wirkt, in allen Bausteinen des Leibes. Lassen Sie es zu und atmen Sie ruhig und tief. Die heilende und helfende Kraft ein. Nun atmen Sie noch um vieles bewusster ein
und aus. Ein und aus. Während Sie ausatmen, bejahen Sie, dass das Ungute aus Ihrem Körper ausströmt, dass aus Ihrem Körper Leid, Schmerz und Krankheit weichen. Atmen Sie tief ein und atmen Sie das Ungute, Leid, Schmerz oder gar Krankheit aus Ihrem Körper heraus. Atmen Sie tief ein und atmen Sie alles aus, was Sie bedrückt, was Sie in Disharmonie versetzt, was Sie belastet. Atmen Sie aus. Atmen Sie tief ein. Atmen Sie ruhig und befreiend aus. Atmen Sie tief ein. Atmen Sie ruhig und befreiend aus. Der Christus-Gottesgeist ist der Odem in Ihrem Atem. Mit Ihrem Atem nehmen Sie die helfende und heilende Christuskraft in Ihren Körper auf und atmen die Schadstoffe, die sich in Ihrem Körper angesammelt haben, aus. Sie atmen die Christus-Gotteskraft ein und die Schadstoffe aus Ihrem Körper aus. Sie atmen ein und aus. Sie atmen die Christus-Gotteskraft ein und die Schadstoffe in Ihrem Körper aus. Ruhe heilt. Ihr Körper ist der Tempel des Heiligen Geistes. Bleiben Sie ruhig und in Harmonie. Sie sind nicht verlassen. Sie sind der Tempel Gottes. In Ihnen wohnt der ewige Geist der Liebe, der Geist des Christus Gottes, der lindert und heilt. Lassen Sie in Ausgewogenheit und Ruhe die göttliche Lebens- und Heilkraft durch Ihre Seele in Ihren Körper strömen. Atmen Sie ruhig und tief. Es atmet durch Ihre Seele. Es strömt in Ihrer Atmung. Es strömt in Ihrem Körper. Sie atmen ein und aus. Ruhig und tief
geht der Atem. Es strömt durch ihre Seele. Es strömt in ihrer Atmung. Es strömt in ihren Körper. Sie atmen ruhig und tief. Sie atmen ein und alle Schadstoffe aus ihrem Körper aus. Es atmet. Es strömt. Sie atmen und lassen die helfende und heilende Christuskraft in ihrer Seele und in ihrem Körper strömen. Es strömt durch ihre Seele. Es strömt in ihrer Atmung. Es strömt in ihrem Körper. Sie atmen ein und ruhig und bewusst aus. Nun hören wir leise Musik. Dabei nehmen Sie in Ihrem Atem die helfende und heilende Christus-Gotteskraft weiter auf. Und atmen ruhig und tief aus. Sie atmen. Es strömt. Sie atmen. Es strömt.

Musik nun langsam verklingt. Bleiben Sie dabei. Es strömt und Sie atmen. Es strömt und Sie atmen.

jeden Tag, jede Stunde, jede Minute, jeden Augenblick und jede Sekunde in ihrem Erdendasein strömt das Leben. Es strömt und sie atmen. Sie atmen ruhig und tief. Sie atmen jeden Tag, jede Stunde, jede Minute, jeden Augenblick und jede Sekunde das innere Leben ein. Und sie dürfen die Schadstoffe aus ihrem Körper ausatmen. Es strömt und sie atmen. Wenn Sie wollen, dann machen Sie sich jeden Morgen bewusst, dass jegliche Unstimmigkeit, jegliche Disharmonie in ihren Gefühlen und Gedanken, auch in ihren Worten und in ihren Verhaltensweisen, einen Teil ihres Atems raubt, wodurch sie kürzer atmen, anstatt tiefer und bewusster. Wie wäre es, uns am Morgen vorzunehmen, jegliche Unstimmigkeit zu hinterfragen und den Teil, der uns betrifft, zu bereinigen, mit Ehrlichkeit und Offenheit das zuzugeben, was unser Anteil ist, und um Vergebung zu bitten. Wenn wir uns dann fest vornehmen, Gleiches und Ähnliches nicht mehr zu denken, zu reden und zu tun, dann ziehen mehr und mehr Ruhe und Ausgewogenheit in unseren Körper ein. Dann werden wir die tiefen Atmung beibehalten. Bewahren Sie das Bewusstsein, dass an jedem Tag, in den Stunden und Minuten, in jedem Augenblick und jeder Sekunde das Leben in Sie einströmt. Denn sie atmen. Atmen Sie tief ein und alles Ungute aus. Dann ziehen allmählich Ruhe, Friede und Harmonie ein. Sie fühlen sich ausgewogener und glücklicher. Sie werden zu dem offenen Menschen, der dann, wenn er Fehler begeht, diese auch zugibt und um Vergebung zu bitten vermag. Das ist wahres Leben. Dabei fällt uns keine Perle aus der Krone, ganz im Gegenteil. Sie, wir alle, werden zum Perlenfischer. Jeder Tag hat für jeden seine Last. Doch wenn wir das, was uns betrifft, das, was uns unstimmig macht, rechtzeitig hinterfragen und das Ungute und Unstimmige erkennen, es aufrecht bereuen und beheben, das heißt bereinigen, dann spüren wir sehr bald,
in unserem Tempel Gottes atmet es. Es atmet tief und wir atmen ruhig aus. Wir merken uns Folgendes. In unserem Atem strömt der Odem Gottes, das Licht, das Hilfe und Heilung ist. Es ist der innere Arzt und Heiler, der Christus Gottesgeist. Zum Ausklang hören wir etwas Musik.

heil werden an Seele und Leib durch die Kraft des Christus Gottes. Schließ den Besuch eines irdischen Arztes nicht aus. Wenn Sie einen Arzt Ihres Vertrauens aufsuchen, denken Sie daran. Gott ist allgegenwärtig. Jeder Ihrer Nächsten ist der Tempel Gottes, einerlei, wie er augenblicklich denkt, was er tut. Der Arzt Ihres Vertrauens ist ebenfalls der Tempel Gottes. Auch in ihm wohnt die Kraft des Lebens. Darf ich Ihnen innere Ruhe und den Frieden wünschen, das Glück, die Harmonie und die Perlen des Lebens, die nicht von dieser Welt sind. Dadurch gewinnen wir ein gesegnetes und gotterfülltes Leben. Das wünsche ich Ihnen. Das wünsche ich uns allen. Gabriele.

0: Liebe Hörerinnen, liebe Hörer, in den großen kosmischen Lehren, die uns Christus offenbarte durch Gabriele, die Prophetin und Botschafterin Gottes für unsere Zeit, und die nichts anderes sind als die Gesetzmäßigkeiten des wahren Lebens, die Gesetzmäßigkeiten des gesamten Kosmos, das absolute Gesetz, auf dem alles beruht, auch unser Leben, bringt uns Christus das nahe, was er schon als Jesus von Nazareth seinen Aposteln lehrte und den Jüngern und Jüngerinnen, die es fassen konnten. So heißt auch das Buch, in dem Gabriele die Offenbarung niedergeschrieben hat, die großen kosmischen Lehren des Jesus von Nazareth an seine Apostel und Jünger, die es fassen konnten. Aus diesem Buch lesen wir in unserer Sendereihe Innere Andacht einige Sätze vor, die uns dann Gabriele mit ihren Worten erläutert und im Detail erklärt, sodass jeder, der es möchte, diese Gesetzmäßigkeiten in seinem täglichen Leben anwenden und somit verwirklichen kann. Da die kosmischen Lehren die selbstlose, gebende Liebe beinhalten, kann sie jedoch nur der mehr und mehr leben, der sie nicht für sich, sondern für seine Nächsten einsetzt und für alles Leben, das ihn umgibt, und somit für Gott, seinen, unseren Vater. Wer jedoch diese Gesetzmäßigkeiten lebt, der wird nicht nur geben, sondern umso mehr empfangen. Sein Leben wird umso größer, je mehr er alles Leben mit einbezieht. So wollen wir uns auch heute wieder den großen kosmischen Lehren zuwenden und lesen dazu in unserem Buch, was uns Christus nahebringen möchte. Wenn du weißt, wer du bist, und wenn du weißt, dass das Bewusstsein des Ich Bin das Leben ist, dann lebst du und wirst da nichts Anstoß nehmen. Du durchstößt auch nichts, weil du alles durchschaust und durchdringst, was für den Weltblick Dichte, Hindernis und Anstoß ist.
1: Was nützt es, wenn wir nur Anstoß nehmen, wenn wir ständig bewerten, kritisieren und aufgebracht sind? Damit ändern wir nichts zum Guten. Wir müssen entschieden sein, wie wir es halten wollen. Haben wir uns für unser geistiges Leben entschieden, dann werden wir nicht mehr Anstoß an unserem Nächsten nehmen, weil wir die Dinge mehr und mehr unpersönlich betrachten können. Wir werden die Dinge, die sich in der Welt bewegen, das Menschliche ansprechen, werden aufklären und uns nicht daran stoßen, sondern unseren Weg zum Reich des Inneren fortsetzen. Wer an seinem Nächsten Anstoß nimmt und sich auf seinem Weg behindern lässt, der muss sich die Frage stellen: Habe ich mich an mir selbst gestoßen? Wurden meine Entsprechungen angestoßen? Was liegt bei mir zugrunde? Der geistige Mensch gibt Aufklärung, bietet unter Umständen Hilfe an. Wird diese nicht angenommen, dann geht er weiter. Denn jeder hat den freien Willen, so zu denken und zu leben, wie er möchte.
0: Ein weiteres Christuswort aus unserem Buch. Wer bei Tag wirkt, der sieht die Ecken und Kanten und wird sich daran nicht anstoßen, denn er nützt das Licht des Tages. Das Gleiche gilt für das ewige Licht. Wer im Licht wandelt, dem kann nichts geschehen. Denn wer die Gesetze des Geistes Gottes hält, für den wird immer das das Licht der Liebe leuchten, ob er Seele oder Mensch ist. Der Unruhige, der Laute, in welchen die Empfindungen und Gedanken tosen und toben, ist der Suchende, der nur auf die Oberfläche der Wahrheit sieht, auf die Dinge, Angelegenheiten und Worte und dort die Lösung sucht. Damit gibt er sich selbst Rätsel auf, weil er die Erkenntnis erraten und erjagen möchte.
1: Viele suchen nach Lösungen. Doch haben wir eine Lösung gefunden? Ist es auch die wahre Lösung, die den Kern des Problems trifft? Und ist mit dem Finden der Lösung das Problem, die Schwierigkeit, die Disharmonie auch schon gelöst? Gesetzmäßige Lösungen finden und dann auch die Angelegenheit entsprechend lösen, also bereinigen, vermögen wir nur mit Christus. Mit irdischem und mit geistigem Wissen können wir manches erfassen. Uns ist das jedoch nur dann möglich, wenn wir durch tägliche Verwirklichung uns selbst mehr und mehr ergründet haben, um den Situationen und Gegebenheiten auf den Grund zu schauen. Solange wir nur auf die Oberfläche des Problems, der Schwierigkeit blicken, weil unser Bewusstseinslicht noch nicht weiterreicht, werden wir nicht in die Tiefe der Problematik eintauchen, um sie mit Christus zu lösen. Der Geist der Wahrheit hilft unermüdlich. Er ist immer für uns da, bereit, uns zu helfen und zu dienen. Doch wir müssen die Bewusstheit erlernen, das heißt, wir müssen die Konzentration üben, um auf den Tag bezogen zu sein, auf die Situationen, die der Tag bringt, damit wir das lösen können, was der Tag uns aufzeigt.

0: Christus offenbarte: Wer nicht weise ist, der ist auch nicht leise, also still, weil er so lange will, bis er sich selbst im Urgrund in der Stille gefunden hat. Das, was er ist, das Selbst, die Weisheit und die Schönheit aus Gott, das allwissende Gesetz, Gott, die Weisheit, die gleich die Wahrheit ist.
1: Christus offenbarte: Wer nicht weise ist, der ist auch nicht leise, also still. Den Menschen, der nach außen gekehrt ist, spricht alles an, was die Außenwelt ihm zuspiegelt. Unablässig werden über Sinnesreize seine Gedanken, seine Empfindungen und Gefühle in Bewegung gehalten und zu weiterem Senden von Menschlichem zu Wünschen und Wollen angeregt. Das drängende, ich-bezogene, wollende Menschliche zieht uns immer wieder nach außen, in die Welt der Sinnesreize, des Intellekts und der Täuschung. Es macht uns unruhig und bringt uns weitere Belastung, weitere Ursachen und weitere Wirkungen, weiteres Schicksal. Deshalb gehen wir den Weg von außen nach innen. Wir bereinigen unser Menschliches und legen es ab, damit wir stille werden. Die Stille ist Gott. Sie ist tief im Seelengrund. Nur aus der Stille des Inneren wird das Heil für unser Leben geboren, nicht indem wir es wollen.

0: Ein weiteres Christuswort. Dein Nächster, der eine, ist dir dem Reinen ebenso nahe wie der andere, weil dir keiner fern und fremd sein kann, da Gott in dir ist und du in Gott bist und deine Nächsten in dir sind und ihr in Gott seid. Das ist Einheit. Der eine ist im anderen und beide durchdringen einander und durchdringen alle und alle die beiden. Das ist das All und das Gesetz der Liebe und Einheit.
1: Durchdringt unsere Bewusstseinsstrahlung unseren Nächsten und die Naturreiche, dann vermag auch unser Nächster uns zu durchdringen. Dann durchdringen uns auch die Naturreiche, weil wir transparent geworden sind. Transparent werden wir nur, indem wir das Gesetz des Lebens erfüllen. Anderenfalls bleiben wir die Dichte und die Abgegrenztheit. Sagen wir von einem unserer Nächsten, dieser liegt mir weniger als der andere, so werden wir niemals transparent werden. In dieser Aussage richten und urteilen wir, denn wir verwerfen den einen und bejahen den anderen. Vor Gottes Angesicht sind jedoch alle gleich. Streben wir nicht die Gleichheit an, dann werden wir auch niemals in die Einheit mit unseren Mitmenschen und mit dem kosmischen Sein finden und werden nicht die Geschwisterschaft, die Bruderschaft in Christus erlangen. Solange wir den Nächsten als fremd ansehen, weil wir ihn nicht kennen, sind wir uns selbst fremd. Wir kennen uns selbst nicht. Erst dann, wenn wir uns selbst erfahren haben, werden wir unseren Bruder und unsere Schwester in uns erfahren und erleben. Dann erst kommen wir der Einheit in Gott näher. Sprechen wir, der eine ist mir lieb, der andere ist mir weniger wert, so binden wir uns an Menschen, weil wir den einen wertschätzen und den anderen abweisen. Im Gesetz Gottes gibt es keine Bindung, keine Gebundenheit. In Gott heißt es, alles ist in allem. Und alles durchstrahlt alles. Jedes einzelne Wesen durchdringt die ganze Unendlichkeit und die ganze Unendlichkeit durchdringt das eine Wesen. Das ist Einheit in Gott und darin liegt die Freiheit. Kein reines Wesen wird sagen, dies oder jenes kenne ich nicht. Dieser Ort ist mir bekannt, oder er ist mir fremd, oder diese Himmelsebene ist mir nicht geläufig. Alles ist im Geistwesen, alles durchdringt das göttliche Wesen, und das göttliche Wesen durchdringt wiederum alles. Das ist die Allkommunikation mit allem Sein. Das ist unser bewusstes Erbe, das Leben des reinen Wesens, das wir im Innersten sind. Dem müssen wir zustreben. In dem Wort müssen liegt der Sinn. Früher oder später werden wir alle diesen Weg gehen. Und es gibt keinen anderen Weg, da unsere Seele unsterblich ist. ein jeder trägt die geistige Substanz des Lebens, den geistigen Leib. Da er verschattet ist, nennen wir ihn Seele, und dieser ist unsterblich.

0: in unserem Buch Die großen kosmischen Lehren des Jesus von Nazareth an seine Apostel und Jünger, die es fassen konnten, lesen wir: Würde dir der eine näher sein als der andere, dann würdest du nach vorn, nach hinten, nach rechts, nach links, nach oben und nach unten sehen, um ihn zu sehen, weil du ihn in dir nicht schaust.
1: Die Dichte ist ein Produkt des niederen Menschlichen. Sie entstand durch den Blick ins Äußere, durch das gegensätzliche Prinzip, durch unsere menschlichen Lebensäußerungen. Unser menschlicher Wille schuf und schafft Formen. Wir wollen dieses und jenes. Das ist immer verbunden mit menschlichen Gedanken, Empfindungen und Gefühlen. Und schon schaffen wir Gedankenformen. Wollen, denken und empfinden wir weiter mit gleichen oder ähnlichen Inhalten, so verdichten sich diese Gedankenformen, sie nehmen immer deutlichere Kontur und Struktur an. Mit der Zeit kristallisieren sie. Auf diese Weise entstand unsere Welt. Blicken wir zurück in die vergangenen Zeitepochen. Ihre Ausprägung entstand immer durch die Bildung bestimmter Formen. Eine Generation nach der anderen gab ihre Gedanken, ihre Gefühle, ihre Empfindungen an die nächste weiter. Daraus wurde die Dichte, die Vielfalt irdischer

gewordene ewige reine Sein unwandelbar in fortwährender Evolution begriffen. Es sind die göttliche Natur, die göttlichen Bauwerke, die göttlichen Wesen, das gesamte reine Leben, das formgewordenes ewiges Sein ist. Der Gegenspieler Gottes fand für seinen Plan, ein eigenes Reich zu gründen, kein grundsätzlich neues Prinzip, auf dem er hätte das Seine aufbauen können. Denn Gott ist alles in allem. Es gibt nichts, das nicht doch im Göttlichen seinen Ursprung hätte. Deshalb wird alles Fallbedingte, alles Dichte umgewandelt werden in reines, feinstoffliches, ewiges Sein und in die ewigen Himmel zurückkehren. Der wieder Gott ist, glaubte und glaubt noch immer an die Möglichkeit einer eigenen Schöpfung. Er nahm das Prinzip göttlichen Seins und sprach: Ich schaffe meine Formen, und er schuf sie durch die menschlichen Gedankenformen, die zur Dichte, zur Materie wurden. Es heißt sinngemäß: Gott dachte und es wurde. Gott ist die fließende Urkraft. Er ist die Urempfindung. Er legt das Es werde, seinen heiligen Willen, in das strömende, fließende Gesetz. Daraus entstanden und entstehen die göttlichen Formen. Der Widersacher bemächtigte sich des Teiles der Lebensenergie, die Gott seinen gefallenen Kindern mit auf ihre Fallwege gab, und polte sie um. Er schuf selbst, so glaubte er. In Wirklichkeit missbrauchte er nur das, was als Leihgabe gegeben war, den Teil positiver Lebenskraft aus Gott. Das reine Sein bleibt ewig. Die reine Energie, die Gott seinen Kindern mitgab, wurde mehr und mehr heruntertransformiert, wurde die Dichte, die Materie mit ihren Formen. Infolgedessen sind auch wir, der Mensch, heruntertransformierte Energie, eine Gedankenform. So wie wir fühlten, empfanden, dachten, sprachen und handelten, so haben wir uns geformt. Vor Generationen wurde die Form des menschlichen Körpers über Gefühle, Empfindungen, Gedanken, Worte und Handlungen in die Sternenwelt, in den Kausalcomputer eingegeben. Nach dem Prinzip Senden und Empfangen kam die Strahlung sich verstärkend zurück, und die belastete Seele umgab sich mehr und mehr mit dieser Gedankenstrahlung. Es entstand der Mensch, Form gewordener Gedanke. Im ewigen Sein schuf und schafft der Ewige aus dem ewigen Strom, dem absoluten Gesetz, dem reinen, fließenden Sein, die göttlichen Wesen. Es werde, und es entstanden und entstehen die geistigen Wesen, reines, formgewordenes, ewiges Gesetz, Substanz aus seiner Kraft. Was sehen und schaffen die Ichheitskomponenten, die Menschlichkeiten auf der Erde? Unreines, formgewordenes Individualgesetz. Wir erkennen,

Der Widersacher polt alles um. Sein Ziel jedoch, das Prinzip der Unendlichkeit, das ewige Gesetz der Himmel zu Fall zu bringen und somit Gott zu besiegen, wird er nicht erreichen. Denn Gott ist absolut, das heißt vollkommen. Es gibt nichts, das größer als Gott wäre. Er ist nicht zu übertreffen, nicht zu besiegen. Er ist die allmächtige Kraft in allem, der positive Kern, der alles zur Vollendung führt.

0: ein weiteres Christuswort aus unserem Buch. Der Reine wünscht seinem Nächsten nur das, was er selbst ist, das ewige Gesetz, Gott, das Reine. Der Unreine, der Unerleuchtete, wünscht seinem Nächsten oftmals das, was er selbst nicht besitzt, das Schöne, das Gute, das Friedvolle, das Glückliche, Facetten der ewigen Wahrheit, an deren Verwirklichung es ihm selbst noch mangelt. Das, was er wünscht, geht nicht in den Nächsten ein, weil es nicht von Kraft, Wahrheit und Liebe durchdrungen ist. Es sind seelenlose Wünsche, die zum Unreinen, Unerleuchteten zurückkehren.
1: Alles, was nicht verwirklicht ist, was nicht aus unserem Seelengrund strahlt, ist unbeseelt. Es ist nicht von göttlicher Kraft erfüllt. Wie oft wünschen wir unseren Nächsten Glück, Gesundheit, Zufriedenheit, Wohlergehen. Jedes Mal, wenn wir unseren Nächsten dies alles wünschen, müssten wir uns fragen, sind unsere Worte beseelt? Kommen sie aus dem tiefen Seelengrund? Sind wir selbst glücklich? Haben wir den inneren Frieden? Ergeht es uns selbst wahrlich wohl? Sind wir also erfüllt von innerer Dynamik und Lebenskraft? Wenn ja, dann gehen unsere Wünsche in das Herz des Nächsten ein und bewegen seine Seele, sodass der Mensch zum Nachdenken angeregt wird und selbst das Glück verspürt, selbst den Frieden empfindet. Sind unsere Worte hingegen unbeseelt, also nicht von der Verwirklichungskraft durchdrungen, dann gehen sie nicht in das Herz des Nächsten ein. Es sind Floskeln, Redewendungen. Es ist Missbrauch des Wortes und Missbrauch des göttlichen Gesetzes. Denn Glück, Gesundheit, Friede sind Aspekte des ewigen Gesetzes. Diese Aussagen, ohne Verwirklichung gesprochen, kommen wieder auf uns zurück. Sie werden uns zum Bumerang, denn sie mahnen und fordern von uns das, was wir als Bejahung in die Atmosphäre eingegeben haben. Es heißt für uns, für jeden Menschen, zu wachen und zu beten. Das bedeutet nichts anderes, als wach zu sein, um nicht weiter zu sündigen. Wir sollen also bewusst beten und die Gesetze Gottes mehr und mehr erfüllen, damit wir nicht in Versuchung fallen.

0: Christus offenbart uns, die Alleinheit ist die Weisheit Gottes. Gott ist alles in allem, das Gesetz des Lebens.
1: Die Alleinheit ist die Weisheit Gottes. Das will uns sagen, die Alleinheit ist die Verbundenheit mit allem Sein, mit allem Reinen. In allem, was uns begegnet, ist das Reine. Prüfen wir uns? Sind wir damit verbunden? Können wir es bejahen? Stehen wir weitgehend mit dem Reinen in Kommunikation oder mit den äußeren Aspekten, dem Menschlichen? Werden wir uns mehr und mehr bewusst, in allem ist das Reine, weil Gott alles in allem ist, das Gesetz des Lebens.
0: Christus sagte, in allem, was der Reine sagt, spricht er das Ganze an, das Große im Kleinsten und das Kleinste im Großen.
1: Gott ist allgegenwärtig, also in allem das Ganze. Er ist unteilbar. Im Staubkorn, im Sandkorn, in dem Kleinsten ist das ganze Gesetz enthalten. Einige bestimmte Aspekte Gottes sind im Staubkorn, im Sandkorn entfaltet. Deshalb strahlt es auch das Göttliche aus. Es strahlt die in ihm entwickelte Facette des Ganzen aus. Doch sowohl im Staubkorn als auch im Sandkorn, in der kleinsten Mikrobe, ist die ganze Schöpfung, das ganze Gesetz. Alle Geistwesen sprechen somit nicht nur Facetten des Gesetzes an, sondern immer das Ganze. Wir Menschen achten oftmals das Kleine gering. Ein Geistwesen jedoch achtet das Kleinste ebenso wie das Große, das mächtige All, ebenso wie jedes Geistwesen, jeden Menschen, jede Seele. Warum? Weil der große Alleine, der unteilbare Gott, in allem das Ganze ist. Gott ist das Prinzip, verbinde und sei. Der Widersacher hat sich sein Prinzip geschaffen, trenne, binde und herrsche. Damit unterliegt er Gott. Rufen wir es uns immer wieder ins Bewusstsein. In allem, auch im Kleinsten, ist das Größte, die Ganzheit, Gott. Gleich was wir sehen, und sei es für uns noch so unscheinbar, denken wir daran. Im Kleinsten, im Unscheinbarsten ist das Ganze, ist die gesamte Schöpfung, der Allgeist und somit die Vollkommenheit. Machen wir uns dies immer wieder bewusst, dann erfahren wir zunehmend, wie reich wir im Innersten sind. Der innerste Reichtum ist das Reich Gottes, das Gesetz Gottes, das in uns ist. Dieses Gesetz, den inneren Reichtum, werden wir irgendwann erschließen. Denn jeder von uns ist auf dem Weg, wo er auch augenblicklich stehen mag. Ob er noch die gesamte Wegstrecke vor sich hat oder schon einen Teil des inneren Weges bewältigt hat, immer befindet er sich auf dem Weg, der heim in das Reich Gottes führt. Denn eine jede Seele findet durch Christus zurück ins Vaterhaus. Es liegt einzig bei uns selbst. Wollen wir weitergehen hin zum ewigen Vater? Oder wollen wir auf dem Weg zurückgehen in die Dichte, in den Sumpf des menschlichen Ichs? Jeder Tag zeigt uns auf, entweder vorwärts oder rückwärts, entweder für Gott oder gegen Gott. Dazwischen gibt es nichts. Infolgedessen ist in jedem Augenblick die Entscheidung gefragt. Sind wir uns also dessen bewusst? Gleich was auf uns zukommt, immer treffen wir bewusst oder unbewusst die Entscheidung. Für Gott oder gegen Gott? Für das Licht oder für die Finsternis?

0: in dem Offenbarungsbuch die großen kosmischen Lehren des Jesus von Nazareth an seine Apostel und Jünger, die es fassen konnten, sagt uns Christus: Die Alleinheit ist die Weisheit Gottes. Gott ist alles in allem, das Gesetz des Lebens.
1: Um Schritte zum Göttlichen hin tun zu können, bedarf es der tiefen Selbsterkenntnis. Wir müssen uns bewusst machen, die Alleinheit ist Farbe, Form und Klang. Auch unsere Seele und unser physischer Leib sind Klangkörper. So wie wir klingen, so geben wir uns, so atmen wir. Denn unsere Gefühle, Empfindungen, Gedanken, Worte und Handlungen bestimmen den Rhythmus unseres Lebens. Sie bestimmen auch unsere Atmung. Der Odem des Lebens, der Strom des Seins, der uns ganz durchströmen möchte, kennt keine Unterbrechung, keine Stockung. Sind wir in Harmonie mit dem Geist, dem Leben, so sind wir auch in Harmonie mit uns selbst. Und unsere Worte und Gedanken sind gleich unseren Empfindungen und Gefühlen. Stellen wir unsere Gedanken unseren Gefühlen und Empfindungen gegenüber? Sind sie in Übereinstimmung? Dann ist es gut. Sagen uns unsere Empfindungen und Gefühle jedoch etwas anderes als unsere Gedanken, dann sollten wir ergründen, was in uns noch vorliegt. Erfassen wir uns also als Klangkörper. Wir können unseren Klangkörper erkennen lernen, indem wir gleichsam als Übung das, was uns begegnet, bewusst wahrnehmen und unsere Reaktionen darauf zu unserer Selbsterkenntnis heranziehen. So können wir uns auch in ein Wort oder in mehrere Worte, die wir lesen oder hören, hineinempfinden. Wir spüren hinein, was uns die Worte sagen wollen. Die Gedanken, die uns kommen, prüfen wir darauf hin, ob sie mit unserem Handeln, unseren Empfindungen und unseren Gefühlen in Einklang sind. Ist dies nicht so, dann müssen wir sagen, in unseren Gedanken hat sich nur das Oberbewusstsein kundgetan, nicht jedoch die Gefühlsebene, die uns viel klarer sagt, wie es in uns, in der Tiefe unseres menschlichen Wesens noch aussieht. Lassen wir zum Beispiel ein Wort Christi aus seinen großen kosmischen Lehren in uns hineinfallen. Lassen wir es in unserem Inneren nachschwingen. Der Gedanke, der aufsteigt, den wir uns auch kurz notieren können, will uns ganz persönlich etwas sagen. Wir begnügen uns also nicht mit dem einen Gedanken, nicht mit seiner Worthülle, sondern wir schauen hinein. Ziehen wir den Gedanken, der aus einem Wort oder mehreren Worten bestehen kann, an uns heran. Nehmen wir ihn in unser Inneres auf. Dann splittet sich unser Gedankenwort wie von selbst auf, sodass wir einen oder weitere Aspekte unseres Menschlichen erkennen, die heute zur Bereinigung anstehen. Das Erforschen unserer inneren Landschaft ist vielfach von Entdeckerfreude begleitet. Was an Menschlichem noch unerkannt, unbereinigt und ungelöst in uns liegt, wirkt wie ein Störsender. Es kann die Quelle manchen Unbehagens, mancher Sorge, mancher Angst, manchen Fehlverhaltens sein. Haben wir nun gefunden, was uns bedrückt, ängstigte und quälte, dann wissen wir auch, was wir zu bereinigen, zu verzeihen, wieder gut zu machen haben, um frei zu sein. Das Freiwerden von einem Teil unseres Menschlichen ist zugleich ein Schritt zur inneren Reinheit. Wer seinem belastenden, menschlichen tiefer auf den Grund gehen möchte, der wird bei den Antworten, die er für sich findet, nicht stehen bleiben. Er wird in die Worte, die ihm kamen, wiederum hineinblicken und wird herausarbeiten, warum dies und jenes noch in ihm vorliegt. Auf diese Frage werden wir wieder Antwort bekommen, denn in den Worten liegt für uns schon die Antwort. So finden wir mehr und mehr zu der Wurzel unseres Übels, unseres Menschlichen, zur Wurzel der Enge, der Bedrückung, der Unfreiheit, um dann das Wurzelwerk zu bearbeiten. Auf diese Weise kommen wir vermehrt in die Gefühlsebene, um uns in diesen Tiefen zu erforschen, sodass wir rascher bereinigen können, um dem heiligen Gesetz, Gott, unserem Vater, näher zu kommen. Den Zugang zu immer tieferen Schichten erschließt uns das kleine Wörtchen: Warum? Es ist die Frage nach unserer Motivation, nach dem, was an Impulsen aus der Gefühlsebene zu unserem Verhalten beigetragen hat. Eines sollten wir beachten: Erkennen wir, zum Beispiel durch diese Übung, einen Aspekt unseres niederen Menschlichen, so sollten wir ihn auch heute bearbeiten und ihn noch heute bereinigen. Pflegen wir trotz besseren Wissens zum Beispiel den Hochmut oder das Seinwollen weiter, stürzen wir uns in die laute Welt hinein, fahren wir fort wie bisher, dann belasten wir uns unter Umständen doppelt so schnell, denn wir tun es gegen besseres Wissen. Die Hilfe ist immer da. Gehen wir ernsthaft und ehrlich zu Christus, beten wir inniglich, dann steht er uns auch jeden Augenblick bei. Diese Misstöne unseres menschlichen Ichs abzubauen. Lieber Bruder, liebe Schwester, gehen wir am Morgen, schon wenn wir erwachen, bevor wir aufstehen, ins innige Gebet. Noch bevor die menschlichen Gedanken kommen, sollten wir inniglich in uns hineinbeten und um Hilfe bitten, und uns wird Hilfe zuteil werden. Unsere erwachte Seele spürt, dass sie auf dem Weg ist und dem ersehnten Ziel, dem Licht der Freiheit, immer näher kommt. Ist zum Beispiel vom Hochmut, vom Seinwollen noch einiges aktiv, dann ruft unsere Seele nach Demut, Stille und Bescheidenheit. Denken wir immer daran, Unsere Seele ruft uns und somit ruft uns Gott. Er ruft uns in den Worten, die uns besonders berühren, die ein warmes Echo in uns hervorrufen, die die Sehnsucht in uns erwecken. Achten wir also darauf, wenn wir etwas hören oder lesen. Ein, zwei, drei Worte oder ein Satz bringen uns in Vibration. Unser Klangkörper beginnt also zu schwingen. Er hat Impulse aufgenommen, die Klänge sind. Dadurch fängt unser Körper nun verstärkt zu schwingen, zu klingen an. Wir merken es, denn unser Atemrhythmus verändert sich. Wir spüren eine Bewegung in unserer Empfindungs- und Gefühlswelt. Sind wir wachsam? Halten wir diese Worte fest, um sie dann näher zu betrachten und sie der Gefühlswelt gegenüberzustellen? Dann erfahren wir mehr. Wir erfahren uns selbst. Lernen wir die Sprache der Worte und wir lernen uns besser kennen. So erspüren wir mit der Zeit auch, dass Worte als solche kaum eine Bedeutung haben, außer wir lassen sie in uns zur Wirkung kommen, damit sie uns zeigen, was für uns zu erkennen ansteht oder wer wir noch sind.

0: Christus sagte. In allem, was der Reine sagt, spricht er das Ganze an. Das Große im Kleinsten und das Kleinste im Großen.
1: Das bedeutet, dass der Geist Gottes, wenn er sich uns offenbart, niemals nur das Wort spricht, sondern in jedes Wort das ganze Gesetz hineinlegt. Zum Beispiel liegen in den Worten die Weisheit Gottes, die 7 Grundkräfte der Himmel, von der Ordnung bis zur Barmherzigkeit. Wir nennen sie schlicht die 7 mal 7 Energien. In Wirklichkeit sind es die unendlichen Ebenen des Seins und das ganze Gesetz im Kleinsten. Das heißt also, in jedes Wort, welches das reine Wesen spricht, legt es das ganze Gesetz hinein. Aus diesem Ganzen werden die entsprechenden Bewusstseinsfacetten aktiv und offenbaren sich. Gott ist unteilbar. Deshalb liegt in allem, auch in jedem unpersönlichen, gesetzmäßigen Wort, das Ganze. Das Wort der Himmel ist das Gesetz Gottes. Das Ganze, das Große, das Unendliche, das Gesetz liegt, wie wir schon gehört haben, ebenso im Staubkorn wie in der mächtigen Urzentralsonne. Das ist Gott, das Leben. Es ist auch unser Leben. Daraus ergibt sich für uns, wir müssen das wahre Leben in uns wieder erschließen, denn es ist unser göttliches Erbe, unser ewiges Sein. Gewöhnen wir uns an, immer wieder in die Worte hinein zu empfinden, dann erspüren wir mit der Zeit die einzelnen Aspekte unserer Enge und spüren doch zugleich die Weite. Im Geiste ist die Weite die Unendlichkeit und somit das ewige Gesetz. Vergegenwärtigen wir uns, dass wir in Gott große Wesen sind, weil uns Gott, der große, mächtige Geist, geschaffen hat, weil wir in seinem Herzen als seine Kinder leben. Ist uns dies bewusst, dann werden wir Abstand nehmen von dem kleinlichen, kleinen menschlichen Fühlen und Denken. Gott ist die Unendlichkeit, er ist die Größe, und wir dürfen in Gott göttlich sein, weil wir seine Größe in uns tragen. Wir sind Kinder Gottes, Söhne und Töchter der Unendlichkeit, ausgestattet mit dem ganzen ewigen unendlichen Gesetz. Das ist unser geistiges Erbe. Gehen wir in diesem Bewusstsein durch unsere Tage, dann erleben wir sie anders und wir erfahren uns anders. Dann merken wir, welch ein Reichtum in uns liegt.

Liebe Hörer, liebe Hörerinnen, treffen Sie täglich, ja jeden Augenblick, die Entscheidung für Gott, für das Licht. Dann gehen Sie auch in diesem Bewusstsein durch unsere Tage. Dann erleben Sie sich anders und erfahren sich auch anders. Dann merken Sie, welch ein Reichtum in Ihnen liegt.

Mit diesen aufmunternden Worten von Gabriele wollen wir uns heute von Ihnen verabschieden. Ein herzliches Gott zum Gruß.

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0: Liebe Zuschauer, liebe Zuschauerinnen, herzlich willkommen zu einer Lesung in der Reihe Das ewige Reich. Das ewige Reich sendet seit Jahrtausenden seine Boten, seine Prophetinnen und Propheten, von Abraham bis Gabriele. Durch Gabriele, die Gottesprophetin der Jetztzeit, spricht Gott, der Ewige, machtvoll zu den Menschen aller Völker, aller Kulturen weltweit. Sein Wort ist nicht an den Intellekt gerichtet. Es hat nichts zu tun mit den theologischen Reden von Religionen und Konfessionen. Durch sein ewiges Wort strömt das Leben und seine Liebe zu uns, seinen Kindern. Im Jahr 1988 offenbarte sich der Christus Gottes, der Mitregent des Reiches Gottes, durch die Prophetin und Botschafterin Gottes Gabriele über das Gesetz von Saat und Ernte und über die Gnade Gottes, die jeder Mensch erleben kann, der sich ernsthaft auf den Weg macht, Gott in sich näher zu kommen. Aus dieser Offenbarung möchten wir heute lesen und werden auch einige Minuten im Originalton hören können. Zunächst lesen wir, was der Christus Gottes uns Menschen zu sagen hat. Er sprach in seiner Offenbarung: Wahrlich, ich rufe euch, denn ich bin der Weg, die Wahrheit und das Leben. Keiner kommt zum Vater, denn durch mich, den Christus. Keiner findet die absolute Freiheit, außer durch mich, den Christus. Der Weg also bin ich zum Vater, für jeden Einzelnen von euch. Und jede Seele muss absolut rein werden, um in die Reinheit, in die ewigen Himmel, in das Gesetz der Liebe eingehen zu können. So manchen von euch fällt es noch schwer, mich in sich aufzunehmen, das heißt, die Gebote des Lebens zu erfüllen, die selbstlose Liebe. Wem es schwer fällt, der möge sich fragen, weshalb es ihm an Liebe mangelt. Denn wer sich nicht täglich bemüht, sein Menschliches abzulegen, der will es behalten und dem mangelt es an selbstloser Liebe. Er empfindet dann den Weg zum Herzen Gottes als eine Bürde. Doch die Bürde ist nichts anderes als das, was sich der Mensch auferlegt hat durch seinen Eigenwillen, seine Eigenliebe.
1: Christus offenbart weiter: Solange ihr euch mehr liebt als Gott, lebt ihr in der Eigenliebe und kommt auf dem inneren Weg zum Herzen Gottes kaum voran. Erst dann, wenn ihr das Licht des Tages nützt, werdet ihr schrittweise vorankommen. Denn das Licht des Tages zeigt jedem Einzelnen von euch, was er an diesem Tag bereinigen soll und was er schon bereinigt hat. Auf vielfältige Art und Weise begegnet Gott jedem Einzelnen. Er begegnet ihm durch Menschen, durch Tiere, durch Pflanzen und Steine. In allem ist Gott. Wer seine Gedanken ordnet und seine Sinne veredelt, der erfährt immer mehr Gott in sich. Daraus erwächst die selbstlose Liebe. Meine Kinder, solange ihr im Gesetz von Saat und Ernte lebt, lebt ihr wahrhaft gefährlich. Denn jeder menschliche Gedanke drängt zur menschlichen Offenbarung. Das heißt, was ihr denkt, das wirkt sich in und durch euch aus. Gedanken sind Samen. Wo fallen sie hin? Sie gehen in das Erdreich, in die Seele. Eure Gedanken sind auch Flugsamen. Sie fliegen zu dem, an den ihr denkt. Sind die Samen positive Lebensenergien, so dringen sie allmählich in die Seele eurer Nächsten ein und bewirken in Seele und Mensch, dass der Mensch lichter denkt und freudiger wird. Sind eure Flugsamen gegensätzlich, ist in ihnen Neid, Hass und Feindschaft, und euer Nächster fängt diesen Flugsamen auf, weil Ähnliches in ihm ist, dann dringt dieser Flugsame in das Innere. Belebt er dort einen Samen, wird dieser erweckt und strahlt nach außen in den Menschen. Beginnt dieser dann aufgrund eurer Flugsamen negativ zu denken und zu reden, dann seid ihr an dieses euer Geschwister gebunden. O sehet, wenn sich euer Nächster wegen eures Flugsamens noch mehr belastet, wer trägt die größere Schuld? Letztlich ihr, die ihr die Flugsamen ausgesandt habt. Daher achtet darauf, was ihr denkt und redet.
2: Der Christus Gottes erklärte weiter: O seht, alles, was gegensätzlich ist, wird in eurer Seele gespeichert und im Gesetz von Saat und Ernte. Es kommt wieder auf euch zurück, nämlich das, was ihr ausgesät habt. Lebt ihr mit euren Nächsten in Feindschaft, all diese Gedanken, welche die Feindschaft bewirkt haben, fallen auf euch zurück. Sendet ihr eurem Nächsten negative, hasserfüllte Gedanken. Sie werden gespeichert in eurer Seele und im Gesetz von Saat und Ernte und kommen wieder auf euch zurück. Wenn der Mann seinem Nächsten die Frau nimmt, dann wird es ihm einst ähnlich widerfahren. Umgekehrt geschieht das Gleiche. Ihr kommt nicht aus dem Gesetz von Saat und Ernte, das ihr euch selbst geschaffen habt, außer ihr wendet euch dem Christus zu. Denn erkennt, ein Herzensgedanke, der ein Ruf ist um Hilfe, und es setzt die unendliche Gnade des Vaters ein. Wahrlich, ich sage euch, ohne die Gnade des Ewigen könnte keine Seele ins Lichtreich zurück. Sie wäre gebunden an das Gesetz von Saat und Ernte und müsste unsagbares Leid erdulden. Dieses Leid zu erdulden wäre für so manche Seele die Hölle. Doch die Hölle ist kein Ort, sondern die Hölle ist in der Seele geschrieben, die nur höllisch denkt, spricht und handelt. Doch die Gnade ist für jede Seele gegeben, auch wenn diese noch so höllisch denkt, spricht und handelt. In der Gnade ist gleich die Erlösung, bin gleich ich, der Christus, die Barmherzigkeit. Liebe Zuschauer, liebe Zuschauerinnen, hören wir nun einige Augenblicke den Originalton der Offenbarung, gegeben durch die Prophetin und Botschafterin des ewigen Reiches, Gabriele. Danach lesen wir weiter.
3: Ein Gedanke aus eurem Herzen, der sich mit mir verbindet, ein Ruf der gequälten Seele, und ich strahle verstärkt in eure Seele und in euren Leib. Doch, was wird offenbar? Das, was ihr heute an diesem Tage bereinigen sollt. Erkennt auf diese Weise, löst ihr euch von all dem Menschlichen und so manche Qual, so manches Leid muss nicht getragen werden, wenn ihr den Ruf des Christus hört. Er ruft euch über die Naturreiche, über die Gestirne, über viele Menschen. Ich bin das Leben in allem und rufe euch. Seid wachsam. Jeder menschliche Gedanke, der von euch ausgeht, quält euch wieder, so ihr nicht rechtzeitig bereut und Buße tut, indem ihr wieder gut macht, was ihr verursacht habt. Werdet ihr eurem Nächsten Pein und Kummer auferlegen, so wird euch Gleiches widerfahren. Denkt an eure Kümmernisse, denkt an eure Sorgen. Denkt, wie oft ihr gequält werdet. Wenn ihr Kümmernisse habt, denkt an eure Empfindungen. Sie sagen euch, weshalb ihr Kummer habt. Wenn ihr glaubt, gequält zu werden, prüft eure tiefen Empfindungen und ihr erkennt, weshalb ihr gequält werdet. Es gibt keine Zufälle. Was ihr eurem Nächsten angetan habt, kommt auf euch zurück, außer ihr tut rechtzeitig Buße, vergebt und bittet um Vergebung. Meine Kinder, mit jedem menschlichen, ich-bezogenen Gedanken schafft ihr eure Gesetzmäßigkeiten im Gesetz von Saat und Ernte. Alles, was ihr eurem Nächsten zufügt, kommt auf euch zurück. Denkt an eure Brüder und Schwestern. Tut Buße, auf dass das Licht in euren Seelen größer wird und euch die Selbstlosigkeit göttlicher Liebe durchdringt.

0: Liebe Mitmenschen, liebe Freunde, das waren einige Minuten der mächtigen Christus-Offenbarung im Originalton, gegeben durch die Gottespropheten Gabriele an alle Menschen aller Völker weltweit.
1: Wir lesen nun weiter aus der Offenbarung des Christus Gottes. Er sprach: Groß, unendlich ist die Liebe des Vaters. Gütig und barmherzig ist das Gesetz der Liebe. Unbarmherzig sind eure eigenen Gedanken, eure eigenen menschlichen Gefühle und Leidenschaften, eure menschlichen, hasserfüllten Worte. Unbarmherzig fällt auf euch zurück, was ihr ausgesät habt, wenn ihr nicht ruft: Herr, Herr, hilf! Dieser Ruf aus dem Herzen, und die Gnade vermehrt sich in euch, und die Barmherzigkeit und Güte des Vaters führt euch heraus aus all der Schwere und Bedrücktheit eures irdischen Daseins. Erwachet und lebt bewusst. Spürt, wie nahe die Liebe des Vaters jedem Einzelnen von euch ist. Diese Liebe strahlt die Gnade in die geknechtete, belastete

0: Kehre um, dann tue es sofort. Kehre sofort um und sprich, ich bitte um Vergebung. Das entspricht nicht dem christlichen Leben, denn Jesus sagte, liebet eure Feinde, tuet Gutes denen, die euch hassen. Das sage ich euch auch jetzt, der Christus. Einerlei, was euer Nächster zu euch sagt. Achtet darauf, dass ihr nicht in Erregung kommt und ihm nicht mit Gleichem oder Ähnlichem begegnet. Denn wie rasch seid ihr an euren Nächsten gebunden und müsst gemeinsam mit ihm abtragen, was ihr gemeinsam verursacht habt. Kommt eine Erregung hoch, so ruft, Herr, Herr, hilf! Und ihr werdet erkennen, dass die Gnade stärker wirksam wird. Und ihr werdet spüren, was ihr nun zu sagen habt. Und ihr werdet eurem Nächsten selbstlos begegnen, richtigstellen, aufklären. Und ihr werdet ihn in eurem Inneren annehmen und das Gute in seiner Seele aufnehmen. Und ihr werdet verspüren, dass euer Nächster nicht außerhalb von euch ist, sondern das Geistwesen in ihm ist in euch.
1: Weiter sprach der Christus Gottes: Ihr werdet eure Nächsten niemals im Äußeren finden, nur im Inneren. So wie ihr auch mich nur in eurem Inneren findet. Wer seinen Bruder, seine Schwester im Äußeren sucht, der blickt nur auf den Menschen. Doch wenn er seinen Nächsten im Inneren gefunden hat, dann ist er mit ihm verbunden und nicht an ihn gebunden. Seid also wachsam und erkennt, Gottes Liebe waltet in euch und keiner von euch ist einsam. Nur der ist einsam, der nicht die Gemeinschaft mit Gott und seinen Nächsten pflegt. Die Gemeinschaft wahrer Brüder und Schwestern erfüllt sich in jedem, nicht im Äußeren, im Inneren jedes Einzelnen. Alles andere ist nicht aus der Wahrheit, nicht die selbstlose Liebe. So mancher begegnet seinem Nächsten, umarmt ihn und spricht von der Liebe. Prüft euch, ist die Umarmung wahrhaft die Liebe? Spürt ihr die positiven Seiten eures Nächsten in euch? Habt ihr das Geistwesen, das in eurem Nächsten ist, in euch aufgenommen? Dann spürt ihr die selbstlose Liebe. Dann ist es eine Herzensverbindung, die niemals getrennt werden kann. Alles andere entspringt mehr oder weniger der Eigenliebe, die sich nur darstellen möchte. Daher prüft euch und seid wachsam. Denn in allen Lebensformen begegne ich euch, im Tier, in der Pflanze, im Stein. Achtet darauf, dass ihr nicht gegen die Naturgesetze verstoßt. Ich begegne euch in eurem Nächsten. Achtet darauf, dass ihr nicht gegen die Kindschaftsgesetze verstoßt. Denn sehet, das Leben empfindet. Und jede Empfindung des Lebens ist auch in euch. Seid ihr wieder die Natur, dann werdet ihr euch belasten. Lebt ihr mit der Natur, dann spürt ihr die Kräfte der Natur. Und die selbstlose Freude und Liebe erwacht in euren Herzen.
2: Der Christus Gottes offenbarte weiter. Erkennet, unser ewiger Vater liebt

alle seine Kinder. Bist du gegen deinen Nächsten, dann verstößt du gegen die Kindschaftsgesetze, gegen das Vater-Mutter-Prinzip. Kannst du deinen Nächsten in dir spüren, weil du das Selbstlose in ihm aufgenommen hast, dann erfüllst du die Kindschaftsgesetze und du spürst, wir alle sind Kinder Gottes. Und du wirst spüren, dass ich dir nicht nur Erlöser, sondern auch Bruder bin. Und du wirst in deinem Herzen mich, deinen Bruder, spüren und du wirst sagen, ja, Herr, ernsthaft ging ich den Weg von der Ordnung bis zum Ernst. Und nun bin ich erfüllt von deiner Weisheit, Liebe und Kraft. Und ich lerne, das ewige Gesetz so zu gebrauchen, wie es in meinem Inneren schwingt. Meine Kinder, alles vollzieht sich in euch. Das Gute bringt wieder Gutes. Das Böse bringt wieder Böses. Das Gute macht euch freudig, glücklich und eint euch mit allem Sein. Das Gegensätzliche trennt euch. Und wer sich von der Einheit der Liebe trennt, der leidet. Ich bin mit euch und begegne euch in eurem Nächsten. Ich begegne euch in der Natur. Geht hinaus, ich begegne euch. Schaut euch um, ich begegne euch. Empfanget die Liebe und die Kraft. Empfanget die Gaben Gottes, Kraft, Liebe und Weisheit, auf dass ihr weise werdet. Geht also hin, und wo ihr hinblickt, begegne ich euch. Was werdet ihr nun tun mit mir, dem Christus? Ich bin in euch, ich bin um euch, in allen Lebensformen begegne ich euch. Was wollt ihr nun tun mit Christus? Das Leben ist selbstlose Liebe und die selbstlose Liebe geleitet euch und ihr werdet einst wieder sein in der selbstlosen Liebe von Ewigkeit zu Ewigkeit. Wann? Das bestimmt ihr. Die Gnade im Licht des Tages steht euch bei, rasch in die selbstlose Liebe zu gelangen. Um bewusst mit mir zu leben, von Ewigkeit zu Ewigkeit. Liebe Mitmenschen, mögen diese innigen Worte des Christus Gottes, unseres Bruders und Wegbereiters ins Vaterhaus unsere Herzen berühren und uns fühlen lassen. Der Vater liebt alle seine Kinder und holt sie heim, jeden von uns. Wann der Einzelne beginnt, den Weg nach Hause zu gehen, entscheidet jeder Mensch, jede Seele selbst in aller Freiheit. Für heute verabschieden wir uns von Ihnen. Alles Gute und Gott zum Gruß.

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11. Bewusstseinserschließung. Ich erschließe mein Bewusstsein für den Weg nach innen, zu dem göttlichen Selbst, um die seelische Bewusstseinserweiterung und das Einswerden mit Christus zu erlangen.

Du bist Herr, dem Ewigen, noch nicht übergeben konntest, was dir immer wieder nacheilte und dich immer noch belastet. Lege es nun wieder dem ewigen, unendlichen Geist hin. Während du bewusst atmest, übergib das dir noch anhaftende menschliche Christus. Atme dich bitte frei. Beobachte deine Atmung. Empfinde dich in deine Atmung hinein. Dann fällt es dir leichter, die noch bestehenden menschlichen Gedanken, all das, was noch nicht vergeben ist und von dir aus noch nicht vergeben wurde, Christus hinzutragen und um Kraft zu bitten, damit auch das Vergeben beiderseits geschehen kann. Denn hast du vergeben und wurde dir vergeben, dann erfährst du die beglückende Befreiung, das Lebensgefühl, das dir Freiheit und Einheit mit Gott, deinem Vater, in Christus, deinem Erlöser bringt. Atme dich frei. Empfinde dich in die Atmung hinein. Lasse es atmen und vergegenwärtige dir, dass es atmet. Auf diese Weise entleerst du wieder dein Gefäß, das sich eventuell mit noch nicht Überwundenem angefüllt hat. Entleere es, damit die göttlichen Kräfte einfließen und dich harmonisieren können, auf dass du stille wirst, um die ewige Kraft zu empfangen. Denn nur in der Stille offenbart sich das Leben in dir. Fühle dich nun ganz entspannt. Gib dich hin dem inneren Leben. Weihe dich dem ewigen Geist in dir. Die Essenz allen Seins ist in dir. Lass das lebendige Bild von Gräsern, Blumen, Sträuchern in dir lebendig werden.
Lass in dir die Strahlen der Gestirne, den gesamten Himmel lebendig werden, denn alles ist in dir. Besieh das Wogen der Gräser, das Plätschern des Baches in dir. Besieh die Mineralien und Steine, die Essenz ist in dir.

Tanz der Tierreiche. Siehe das Leben der Tiere. Es ist in dir. Sieh das Gute, Edle und Schöne im Menschen. Das Reine, Erhabene und Heilige, Gott in dir. Die Essenz allen Lebens ist dein Leben. Du bist also ein universelles Kind, ein kosmisches Wesen. Werde dir dessen in deinem Inneren bewusst. In dir erblüht das Leben. Lass es erblühen. Blicke in dich hinein. Dort ist alles geistig vorhanden, was sich im Äußeren als materielle, lebendige Form zeigt. Erkenne die Größe in dir und sei dankbar für Freud und Leid. Die Freude möchte dein Inneres beleben. Das Leid möchte dich nach innen führen, sodass du dich wieder selbst erkennst und dich selbst findest, denn du bist von Ewigkeit zu Ewigkeit das Leben in Gott, deinem Herrn, der dich geschaffen hat und erhält.

Nächten, indem du das Leben der Materie in dir schaust, indem du in allem das Leben erkennst und in dir wieder erblickst, da es sich in dir widerspiegelt. Lebe in dir und du lebst bewusst in den Elementarkräften, in den Gestirnen, in den Mineralien, in Pflanzen und Tieren. Du lebst in jedem Menschen, denn das Leben ist allgegenwärtig und alles ist in dir. Lebe nach innen, indem du das Leben, die Essenz, das Göttliche liebst. Liebst du alles, was lebt, und erfährst du es in dir, dann wirst du fortan von innen nach außen leben. Du wirst auf der Erde leben, in der Welt, doch nicht mit der Welt. Lebe in dich hinein, erschließe die Allkräfte in dir, sodass du von innen nach außen zu leben vermagst. Gott, die Liebe ruft dich. Komm und tritt wieder ein zu dem inneren Heiligtum, das in deinem Tempel, in deinem Leben so lange verborgen ist, bis du dich dort im Allerheiligsten beständig aufhältst. Tritt ein und fühle dich in deinem inneren Selbst zu Hause. In deinem Inneren wirst du nicht gestört von äußeren Geräuschen und Einflüssen. Du lebst dort, wo dein wahres Selbst ist, ewig, und erblühst in der Harmonie und im Frieden.

Im Allerheiligsten werde ich von Gott bewusst berührt. Dort, im Allerheiligsten, erkenne ich die Dinge so, wie sie sind. Dort erlebe ich die Einheit mit den Naturreichen, die Einheit mit allen Menschen und Wesen. Dort tut sich die Unendlichkeit auf. Das Wissen, die Wahrheit um alle Dinge. Dort im Allerheiligsten verspüre ich, dass ich bin von Ewigkeit zu Ewigkeit, ewig seiend, das Ebenbild meines Vaters.

Denn meines Tempels ist alles in Gott beschlossen. Dort erkenne ich, dass die Essenz der Naturreiche in mir ist, dass die Essenz sämtlicher Lebensformen in mir wirkt. Dort erkenne ich, dass die Liebe allwaltend ist. Dort verspüre ich den Odem Gottes, der mein Atem ist.

im äußeren Trend der Mensch. Im Inneren ist alles Einheit, da alles in allem ist. Im Inneren ist die Wahrheit, ist alles absolut. Im Äußeren ist alles relativ. Ich nehme das Innere mit in das Äußere, mit in die Welt der äußeren Erscheinungsformen, die aus Gedankenformen besteht. Was ich fortan tue, vollbringe ich aus meinem Inneren, wissend, dass das Äußere nur relativ ist und doch in allen äußeren Formen die ewige Kraft existiert, die Liebe, die in meinem Tempel, im Allerheiligsten beschlossen ist. Dort ist alles zur Einheit verschmolzen durch das Feuer der Liebe.

Ich trete nun durch die Pforte wieder hinaus in die äußere Erscheinungswelt, doch im Inneren ruhend. Ich sehe und empfinde die Hektik dieser Welt. Doch ich distanziere mich davon. Ich behalte einen harmonischen Rhythmus, indem ich alles, was ist, liebe und alles, was mir nicht gut gesinnt ist, zerliebe. Ich halte auf diese Weise Frieden in mir und mit allem, was auf mich zukommt. Ich sehe die Natur in ihrer Vielfalt und erkenne mein Wesen darin. Ich sehe die Tiere, die Arten und Formen, die in ihnen wirkenden Elementarkräften. Ich erkenne die Essenz der Tiere ist in mir, der Geist, das Leben meines Vaters. Steine und Mineralien sehe ich als Essenz in mir. Alles, was ist, ist in der großen Einheit Gottes beschlossen. Die Gestirne sind nicht fern von mir. Die Essenz des Lebens ist in mir. Ich bin ein Kind Gottes, ein kosmisch-universelles Wesen. Mit diesen Erkenntnissen ausgestattet, begebe ich mich in die Verwirklichung, auf dass die Erkenntnis und Verwirklichung zu meinem Bewusstsein werde, so dass ich alle Zeit aus meinem Innersten schöpfen und geben kann. Meinen Willen lege ich in den Willen Gottes.

0: Gedanken für den Tag. Guten Morgen. Gott lässt sich finden.
1: Wo?
0: In jedem von uns, im Urgrund unserer Seele. Viele Menschen sind sich selbst fremd, weil sie sich selbst nicht kennen. Denken wir über Folgendes nach. Die Befremdung kommt von fremd. Jeder ist jedem fremd, weil jeder sich selbst der Nächste ist und nur sich selbst spricht. Dadurch machen wir auf unsere Mitmenschen einen befremdenden Eindruck. Öffnen wir uns für das Gute, das Gott ist. Schauen wir in unsere Gefühle, Empfindungen, Gedanken und Worte hinein, um zu ergründen, dass wir uns selbst fremd sind, weil in unseren Verhaltensweisen befremdende Assoziationen schwingen, die wir letzten Endes selbst sind. Ich wünsche Ihnen die innere Selbstfindung, um frei und von innen her glücklich zu werden. Einen geistig erfolgreichen Tag, Gabriele.

Guten Morgen, lieber Zuhörer, liebe Zuhörerin. Christus ist in uns der Fels, gleich einer Burg oder einer Festung. Einzig Christus bietet uns Geborgenheit und Sicherheit. Nichts, aber auch gar nichts Feindliches, Aggressives, Bedrohliches und Argwöhnisches kann den Felsen Christus, die Festung in uns stürmen und erobern. Am Felsen Christus in uns prallt jegliche Weltwoge ab, auch dann, wenn die Wogen der Welt mit aller Macht den Felsen Christus, die Festung in uns zum Wanken bringen wollen. Voraussetzung dafür, dass wir Sicherheit in Christus erlangen, ist jedoch, dass wir unsere persönlichen Weltwogen mit Christus täglich umwandeln und so unsere Seele und unser Gemüt zu einem ruhigen See werden lassen, der sich nicht mehr von dieser Welt aufwühlen lässt. Wer in Christus seine Heimat gefunden hat, der steht wohl in der Welt, ist jedoch nicht mehr mit der Welt. Er nimmt am Spiel der Weltwogen nicht mehr teil.

uns die Entscheidung an, entweder ein ruhiger See zu werden oder sich von den Wogen der Welt treiben zu lassen, von leidenschaftlichen Wünschen, von Hass, Neid und Feindschaft, vom Besitzen, Sein und Haben wollen, vom Anspruch denken bezüglich des Mein und Mir und dergleichen. Jeden Morgen zeigen uns unsere Gedanken, auf welchem Weltenschiff wir uns befinden oder welches wir noch erobern wollen, um vielleicht der Kapitän zu sein, der anderen seine Befehle erteilt, sie also bestimmt. Der Morgen kann uns aber auch aufzeigen, dass wir schon nahe dem Felsen Christus sind, der Burg in uns. Dann, wenn nach dem Erwachen unsere Gedanken bei Gott sind und wir ruhig und bewusst uns Christus übergeben in der Bitte, dass er uns durch diesen beginnenden Tag führen und dass er unser Gewissen sein möge. Unsere morgendlichen Gedanken können uns auch übermitteln, dass wir auf den Felsen Christus, unser Haus, das die Seele und der Mensch sind, gebaut haben, dass wir, bildlich gesprochen, in der Burg, in der Festung in uns zu Hause sind. Der Inhalt unseres Denkens sagt uns, ob wir schon zum ruhigen See geworden sind oder ob in und um uns noch das stürmische Meer tobt. Lieber Zuhörer, liebe Zuhörerin, eine ehrliche Selbstbeobachtung, ohne uns etwas vorzumachen, gibt uns Aufschluss über unser Für und Wider und darüber, wo wir uns angesiedelt haben. Wie wäre es, wenn Sie folgende Gedanken mit in Ihren Tag nehmen? Jeder von uns muss sich eines Tages dessen bewusst werden, dass alles Illusion ist, die Wunschwelt, das Besitzen, Sein und Haben wollen, das Hab und Gut, alles, womit wir uns an die Materie klammern. Vor Gottes Angesicht sind derjenige, der viel Hab und Gut besitzt, und jener, der nur eine kleine Habe hat und keinerlei Eigentum besitzt, gleichgestellt, da jeder beim Leibestode alles zurücklassen muss. Er nimmt als Seele nur das mit, was diese gespeichert hat. Fragen wir uns daher bei jeglichem drängenden Gedanken, bei allem, was wir sagen oder tun, was ist der Gewinn für das wahre Leben? Seien Sie sich bewusst, der Friede und der wahre Reichtum
liegen im Seelengrund. Wer in Frieden leben möchte, der schaffe Frieden mit seinem Nächsten. Jeder wahrhaft gute Tag zeichnet sich durch wahrhaft Gutes aus.

Zuhörer, liebe Zuhörerin, wenn Sie möchten, könnten Sie sich um die Mittagszeit fragen, ob Sie mit der Weltwoge geschwommen sind oder schon der ruhige See waren. Spüren Sie in Ihrem Inneren eine Unruhe, so will Ihnen dieses sagen, dass Sie eventuell noch vor dem Mittagsmahl dieses oder jenes bereinigen sollten, um dann auch das Essen ruhiger einnehmen zu können und auch ruhig in den Nachmittag zu gehen.

getaner Arbeit können Sie bezüglich Ihrer Abendstunden die Weichen stellen, ruhig oder unruhig. Sollten Sie noch die Gemütswogen aufwühlen, dann wäre es gut, diese zu analysieren, um zu erfahren, was sie aufwühlt. Gemäß den Worten des Christus Gottes, sieh zuerst den Balken in deinem Auge, sollten wir unsere Gemütsverfassung diagnostizieren und das beheben, was in unserem Auge liegt. Wenn wir uns angewöhnen, zuerst auf unseren Balken zu blicken, um diesen zu ergründen, dann lernen wir an uns und erkennen uns immer mehr. Sagen Sie nicht, dass Sie sich bereits kennen. Nur der erlangt Kenntnis über sich selbst, der über den anderen nicht mehr urteilt und richtet, weder in Gedanken noch mit Worten. Deshalb heißt das Lerngebot für jeden von uns: Lerne an dir selbst, erkenne dich selbst. Lieber Zuhörer, liebe Zuhörerin, Sie selber bestimmen, ob es ein freier und ausgewogener Abend wird oder ein unfreier, ein mit Wogen aufgeputschter Abend. Ein ausgewogener Abend führt uns auch in eine ruhige Nacht und lässt uns Kräfte sammeln für den nächsten Tag. Ich wünsche Ihnen einen guten und sinnerfüllten Tag. Wenn Sie möchten, können Sie uns morgen früh wieder hören.

0: Bücher für das Leben, die sich auch mit dem Tod beschäftigen. Denn unser Leben und unser Sterben und wie es nach diesem Leben für unsere Seele weitergeht, hängen eng miteinander zusammen. Was war vor diesem Leben? Was passiert mit der Seele, wenn sie den Körper verlässt? Und gehört das Urwissen über die Reinkarnation auch zur urchristlichen Lehre? Drei Bücher, gegeben von Gabriele, der Prophetin und Botschafterin Gottes in unserer Zeit, geben über diese Themen Auskunft.
1: Dein Leben im Diesseits ist dein Leben im Jenseits. Durch das Sterben ändert sich der Bewusstseinsstand des Menschen nicht. Das heißt, es geht im Jenseits für die Seele so weiter, wie der Mensch gelebt hat. Die Seele befindet sich in einer neuen Dimension, in der wir uns selbst erleben, unsere Empfindungen, wie wir wirklich sind. Wir selbst bestimmen schon jetzt, jeden Augenblick, wie es nach dem Tod weitergehen wird. Deshalb ist es wichtig, unser Leben auf der Erde jeden Augenblick zu nutzen, um uns zum Positiven zu verändern und höhere ethische Werte zu entwickeln. Denn das Gute und auch das weniger Gute nehmen wir nach dem Tod mit in die jenseitigen Bereiche.
0: Nun zu einem weiteren Titel: Das Leben und Sterben, um weiterzuleben. Wer sein Leben zu verstehen lernt, fürchtet sich nicht mehr vor dem Tod. Das ist das Thema dieses Buches, in welchem wir fundamentale Erläuterungen finden,

Wir Menschen hören immer wieder, dass jeder Mensch der Mikrokosmos im Makrokosmos ist. Viele von uns bejahen das und sprechen sich selber zu, zum Beispiel: Ich bin der Mikrokosmos im Makrokosmos. Doch gleichzeitig klagt der eine oder andere über Schmerzen, über Leid, über Probleme und über Krankheit. Haben wir uns schon Gedanken darüber gemacht, dass der Makrokosmos weder Leid noch Krankheit noch Sorgen noch Probleme trägt? Warum ist dann der Mikrokosmos krank? Warum die vielen Probleme, die Sorgen, die Nöte, all das, was Menschen in dieser Welt tun? Wir sagen ganz einfach, weil wir gegen die Gesetze des Makrokosmos, gegen die Gesetze der Liebe und Freiheit verstoßen haben. Gott gab den Menschen durch Mose die 10 Gebote. Jesus, der Christus, lehrte uns die Bergpredigt und lebte nach den Geboten und nach der Bergpredigt. Wir fragen uns oft: Nun, wenn ich krank bin oder wenn ich leide, was habe ich denn verursacht? Wenn ich das wüsste, dann könnte ich es beheben und nicht mehr tun. Es steht geschrieben: Bittet und es wird euch gegeben. Suchet und ihr werdet finden. Klopfet an und es wird euch aufgetan. Wir brauchen nicht blind umhergehen und uns immer wieder die Frage stellen: Ja, was habe ich denn verursacht, wenn ich das nur wüsste? Gott gab uns Auszüge aus dem großen kosmischen Gesetz, die 10 Gebote. Und der Mikrokosmos, der Mensch, wenn er bereit ist, die 10 Gebote näher zu beleuchten, dann erfasst er unter Umständen, wodurch die Krankheit, das Leid, die Sorgen entstanden sind. Viele von uns wissen, dass in der Nähe unseres Herzens eine riesige Flamme leuchtet. Es ist die Christus-Gotteskraft. Sie ist also in der Nähe unseres Herzens. Wenn wir lernen, die Gebote oder ein Gebot Gottes in diese Flamme zu stellen, dann wird Christus, der große Geist, dieses Gebot durchleuchten und uns Bilder geben, ob wir gegen das Gebot Gottes gehandelt haben, wann wir gehandelt haben, wie wir gegen das Gebot gehandelt haben, gegen wen und wo. Wir brauchen nicht blind sein. Christus ist gegenwärtig. Er hilft uns. Wir Menschen sind alle in der Erdenschule, um zu lernen. Und so würde ich vorschlagen, wer möchte, lernen wir mit Christus ein oder einige Gebote zum Aufleuchten zu bringen, sodass wir uns in diesem Gebot erkennen. Dann können wir von Herzen bereuen, um Vergebung bitten und vergeben.
um so dann das innere Licht, das kosmische Licht, die Strömung des Makrokosmos aufzunehmen, um Heilung zu erlangen. Was geschieht, wenn wir gegen die Gebote verstoßen? Zellen unseres Körpers, Bausteine unseres Leibes wenden sich vom strahlenden Licht des Christus Gottes ab. Sie erlangen immer weniger Energie. In den Zellen, in den Bausteinen des Körpers wird's dunkel. Und die Dunkelheit führt zu Leid, zu Krankheit und Not. Wenn wir nun erkennen, was wir bereuen sollen, und wir bereuen von ganzem Herzen und bereinigen, was wir verursacht haben gegen unser wahres Leben, dann wenden sich ganz allmählich die Zellen, die Bausteine des Leibes, der großen Quelle, der Licht- und Kraftquelle zu, und wir empfangen die Ganzheitsheilung durch den inneren Arzt und Heiler Christus. Wer möchte, könnte jetzt mitmachen, zu erfahren, was steckt in einem der Gebote. Wer möchte, nimmt mit mir eine aufrechte Sitzhaltung ein. Wir legen die Handrücken auf unsere Oberschenkel, und wer möchte, kann die Augen schließen. Wir wenden uns dem Christus-Gotteszentrum zu, in der Nähe unseres Herzens. Wir bejahen das mächtige Licht in uns. Wir sagen Ja zu Christus, zu seiner Gegenwart. Wir bitten ihn um Erleuchtung eines der Gebote und um Hilfe, uns darin zu erkennen, darin zu finden. Wenn wir von Herzen wollen, werden Bilder aufsteigen und wir erleben unsere Fehlhaltungen. Ich spreche ein Gebot in unser Herz hinein. Es ist das erste Gebot. Ich bin der Herr, dein Gott. Du sollst keine anderen Götter neben mir haben. Andere Götter sind auch Menschen, die wir mehr lieben als die anderen. Ich wiederhole, und ihr nehmt es ganz tief in euch auf. Ich bin der Herr, dein Gott. Du sollst keine anderen Götter neben mir haben. Im Licht Christi steht dieses Gebot. Christus durchstrahlt dieses Gebot. In unserem Oberbewusstsein entstehen Bilder. Wen habe ich bevorzugt? Wen habe ich benachteiligt? Was habe ich an mich gerissen, wodurch der andere zu leiden hatte? Ich bin der Herr, dein Gott. Du sollst keine anderen Götter neben mir haben.
Jetzt lassen wir die Bilder zu.

Jetzt fühlen wir in eines der Bilder hinein. Und bitten Christus, dass er in unseren Herzen die Reue anregt. Sodass wir von Herzen um Vergebung bitten und vergeben. Wir tun dies nun ganz in der Stille.

wenn uns vergeben wurde oder wenn wir von Herzen vergeben haben, dann fühlen wir, als würde von uns eine Schwere abfallen. Unser Atem geht leichter und tiefer. Christus hat uns berührt. Zellen unseres Körpers, Organe, Bausteine des Leibes wenden sich dem kosmischen Licht zu. Christus strahlt in den Körper. Christus hilft und heilt. Nun legen wir die rechte Hand auf den Körperteil unserer Wahl und fühlen hinein, dass sich an dieser Stelle einiges tut. Denn wir haben ein Gebot erfasst. Wir haben uns darin erkannt. Wir haben bereut und bereinigt. Es geschieht. Christus hilft. Christus heilt. Ströme der Liebe durchfluten die Seele und strömen in den Leib. Wir konzentrieren uns auf den Körperteil unserer Wahl und fühlen Gottes Gegenwart. Es heilt. Christus hilft. Unser Atem geht tief, Freude zieht ein. Der Körper ist leicht und beschwingt. Es ist der Geist, der uns anhebt. Lernen wir die Nähe der Kraft zu spüren. Es heilt. Es hilft. Christus in uns.

Wir legen die rechte Hand wieder zurück und konzentrieren uns wieder auf das innere Licht, auf das Christuslicht in uns. Ich spreche wieder ein Gebot in euer Herz hinein. Nehmt es mit auf in das Licht Christi. Ich nehme das fünfte Gebot. Du sollst nicht töten. Du sollst nicht töten. Wir könnten sagen, wir töten nicht. Wir tragen dazu bei, zum Töten, indem wir zum Beispiel Fleischnahrung zu uns nehmen. Indem wir Pflanzen quälen oder Tiere mutwillig töten. Ich spreche das Gebot noch einmal. Du sollst nicht töten. Wir stellen es in das Licht des Christus und bitten ihn, er möge es ausleuchten und uns im Oberbewusstsein offenbar werden lassen, wann, wo und wie wir gegen das Gebot verstoßen haben. Christus, bitte hilf uns. Leuchte das Gebot aus. Du sollst nicht töten.

In unserem Oberbewusstsein entwickeln sich Gedanken und Bilder. Wir erleben unsere Fehlhaltungen letzten Endes gegen uns selbst. Wir haben gegen den großen, allmächtigen Makrokosmos verstoßen. Der Mikrokosmos leidet darunter. Bausteine des Leibes haben sich vom mächtigen Strahlungslicht abgewendet. Sie bedürfen der Lebenskraft, der Heilkraft, der Energie. Wir erkennen unsere Fehlhaltungen, wir nennen sie auch Sünden. Jetzt bereuen wir von ganzem Herzen, der ewige Geist steht uns bei. Wir bitten um Vergebung und vergeben. Wir tun das nun in der Stille und nehmen uns Zeit.

Unser Körper ist leicht, weil der Atem tief geht. Wir fühlen uns befreit. Es ist etwas abgefallen von uns. Bausteine des Leibes wenden sich dem Licht zu. Kranke Zellen gehen den Weg der Ausscheidung. Gesunde bauen sich auf. Unser Körper ist in Aktion. Und wieder legen wir die rechte Hand auf den Körperteil unserer Wahl. Wir konzentrieren uns auf diesen Körperteil. Wir lernen zu fühlen. Gott ist gegenwärtig. Der große Geist ist in uns. Ströme heilender Liebe durchfluten unsere Seele und unseren Körper. Kranke Zellen gehen zur Ausscheidung. Gesunde Zellen bauen sich auf. Unser Körper empfängt Licht aus seinem Lichte, Kraft aus seiner Kraft, Hilfe und Heilung durch Christus, den inneren Arzt und Heiler. Und wir bejahen es. Christus hilft.

Christus durchströmt Seele und Leib. Er lindert, er heilt, er hilft.

Wir legen unsere rechte Hand wieder zurück. Wir fühlen in unseren Körper hinein. Lernen wir zu fühlen. Es strömt. Christus durchflutet unsere Seele. Christus durchflutet unseren Leib. Christus ist die Harmonie. Christus ist die Einheit, das Leben und der innere Arzt und Heiler.

Wir denken nun an Menschen, die seiner Hilfe bedürfen, an Familienangehörige, an Freunde, an Verwandte, an Menschen, die wir kennen. Sind wir mit ihnen in Übereinstimmung? Ist zwischen uns alles weitgehend in Ordnung? Dann nehmen wir das Bild unseres Nächsten in das Christuslicht auf. Wir stellen das Bild unseres Nächsten in das Licht Christi. Wir bejahen die Christus-Gottes-Kraft in unserem Bruder, in unserer Schwester. Wir sagen Ja zu Christus in unserem Nächsten. Christus durchflutet das Bild und berührt so den Menschen, den wir in das Christuslicht gestellt haben. Gott ist gegenwärtig. Gott liebt alle seine Kinder. Bitten wir im Herzen, dass sich immer mehr Menschen dem großen, gütigen Licht zuwenden, auf das sie empfangen.

Unsere Gebete strömen hinaus zu unseren Mitmenschen. Das Bild unseres Nächsten schwindet in unserem Herzen. Doch unser Nächster bleibt in uns. Ohne viel Worte danken wir dem, der uns liebt, der gegenwärtig ist. Danken wir dem Christus Gottes.

Guten Morgen, lieber Zuhörer, liebe Zuhörerin. Christus ist in uns der Fels, gleich einer Burg oder einer Festung. Einzig Christus bietet uns Geborgenheit und Sicherheit. Nichts, aber auch gar nichts Feindliches, Aggressives, Bedrohliches und Argwöhnisches kann den Felsen Christus, die Festung in uns stürmen und erobern. Am Felsen Christus in uns prallt jegliche Weltwoge ab, auch dann, wenn die Wogen der Welt mit aller Macht den Felsen Christus, die Festung in uns zum Wanken bringen wollen. Voraussetzung dafür, dass wir Sicherheit in Christus erlangen, ist jedoch, dass wir unsere persönlichen Weltwogen mit Christus täglich umwandeln und so unsere Seele und unser Gemüt zu einem ruhigen See werden lassen, der sich nicht mehr von dieser Welt aufwühlen lässt. Wer in Christus seine Heimat gefunden hat, der steht wohl in der Welt, ist jedoch nicht mehr mit der Welt. Er nimmt am Spiel der Weltwogen nicht mehr teil.

uns die Entscheidung an, entweder ein ruhiger See zu werden oder sich von den Wogen der Welt treiben zu lassen, von leidenschaftlichen Wünschen, von Hass, Neid und Feindschaft, vom Besitzen, Sein und Haben wollen, vom Anspruch denken bezüglich des Mein und Mir und dergleichen. Jeden Morgen zeigen uns unsere Gedanken, auf welchem Weltenschiff wir uns befinden oder welches wir noch erobern wollen, um vielleicht der Kapitän zu sein, der anderen seine Befehle erteilt, sie also bestimmt. Der Morgen kann uns aber auch aufzeigen, dass wir schon nahe dem Felsen Christus sind, der Burg in uns. Dann, wenn nach dem Erwachen unsere Gedanken bei Gott sind und wir ruhig und bewusst uns Christus übergeben in der Bitte, dass er uns durch diesen beginnenden Tag führen und dass er unser Gewissen sein möge. Unsere morgendlichen Gedanken können uns auch übermitteln, dass wir auf den Felsen Christus, unser Haus, das die Seele und der Mensch sind, gebaut haben, dass wir, bildlich gesprochen, in der Burg, in der Festung in uns zu Hause sind. Der Inhalt unseres Denkens sagt uns, ob wir schon zum ruhigen See geworden sind oder ob in und um uns noch das stürmische Meer tobt. Lieber Zuhörer, liebe Zuhörerin, eine ehrliche Selbstbeobachtung, ohne uns etwas vorzumachen, gibt uns Aufschluss über unser Für und Wider und darüber, wo wir uns angesiedelt haben. Wie wäre es, wenn Sie folgende Gedanken mit in Ihren Tag nehmen? Jeder von uns muss sich eines Tages dessen bewusst werden, dass alles Illusion ist, die Wunschwelt, das Besitzen, Sein und Haben wollen, das Hab und Gut, alles, womit wir uns an die Materie klammern. Vor Gottes Angesicht sind derjenige, der viel Hab und Gut besitzt, und jener, der nur eine kleine Habe hat und keinerlei Eigentum besitzt, gleichgestellt, da jeder beim Leibestode alles zurücklassen muss. Er nimmt als Seele nur das mit, was diese gespeichert hat. Fragen wir uns daher bei jeglichem drängenden Gedanken, bei allem, was wir sagen oder tun, was ist der Gewinn für das wahre Leben? Seien Sie sich bewusst, der Friede und der wahre Reichtum
liegen im Seelengrund. Wer in Frieden leben möchte, der schaffe Frieden mit seinem Nächsten. Jeder wahrhaft gute Tag zeichnet sich durch wahrhaft Gutes aus.

Zuhörer, liebe Zuhörerin, wenn Sie möchten, könnten Sie sich um die Mittagszeit fragen, ob Sie mit der Weltwoge geschwommen sind oder schon der ruhige See waren. Spüren Sie in Ihrem Inneren eine Unruhe, so will Ihnen dieses sagen, dass Sie eventuell noch vor dem Mittagsmahl dieses oder jenes bereinigen sollten, um dann auch das Essen ruhiger einnehmen zu können und auch ruhig in den Nachmittag zu gehen.

getaner Arbeit können Sie bezüglich Ihrer Abendstunden die Weichen stellen, ruhig oder unruhig. Sollten Sie noch die Gemütswogen aufwühlen, dann wäre es gut, diese zu analysieren, um zu erfahren, was sie aufwühlt. Gemäß den Worten des Christus Gottes, sieh zuerst den Balken in deinem Auge, sollten wir unsere Gemütsverfassung diagnostizieren und das beheben, was in unserem Auge liegt. Wenn wir uns angewöhnen, zuerst auf unseren Balken zu blicken, um diesen zu ergründen, dann lernen wir an uns und erkennen uns immer mehr. Sagen Sie nicht, dass Sie sich bereits kennen. Nur der erlangt Kenntnis über sich selbst, der über den anderen nicht mehr urteilt und richtet, weder in Gedanken noch mit Worten. Deshalb heißt das Lerngebot für jeden von uns: Lerne an dir selbst, erkenne dich selbst. Lieber Zuhörer, liebe Zuhörerin, Sie selber bestimmen, ob es ein freier und ausgewogener Abend wird oder ein unfreier. Ein mit Wogen aufgeputschter Abend. Ein ausgewogener Abend führt uns auch in eine ruhige Nacht und lässt uns Kräfte sammeln für den nächsten Tag. Ich wünsche Ihnen einen guten und sinnerfüllten Tag. Wenn Sie möchten, können Sie uns morgen früh wieder hören.

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Wir sind nur Gast auf Erden, älter werden oder alt sein von Gabriele. Kein Mensch muss geistig alt werden, so Gabriele. Denn wer jeden Tag bereit ist zu lernen und höheren Zielen zuzustreben, bleibt bis ins hohe Alter jugendlich und kann auf ein sinnerfülltes Leben zurückblicken. Jungsein ist nicht nur ein Abschnitt im Lebenszyklus des Menschen, sondern eine innere Haltung. Es kommt darauf an, was der Mensch aus seinem Leben macht. Das zählt und gibt ihm darüber Aufschluss, wie jung er seelisch ist. Viel, viel Leben. 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

Meditation. Ich meditiere, auf dass ich den Weg zum Herzen Gottes, dem großen Leben finde und freilege, um ihm, dem Alleinen, zuzustreben. Ich nehme nun die christliche Meditationshaltung ein. All meine Gedanken und Wünsche, alles, was mich bewegt, übergebe ich dem Christusgeist in meiner Seele. Ich lasse alles Bedrückende los. Ich befreie mich von Sorgen und Problemen. Gott nimmt alles auf, was ich ihm bereitwillig übergebe. Damit mir das Loslassen der Gedanken und Wünsche leichter fällt, binde ich meine Gedanken an meinen Atem. Ich beobachte meine Atmung.

Nehme sie nicht mehr in mich auf. Ich lasse sie außerhalb meines Bewusstseins vertrocknen. Ich beobachte meinen Atem, wie er kommt und geht. Dabei werde ich ruhiger und stiller. Die Hektik fällt von mir ab. Friede zieht in mich ein.

fünf Sinne an. Ich sende ihnen positive Gedanken, damit sie sich mehr und mehr nach innen wenden. Ich beginne beim Sehbewusstsein. Ich spreche das Sehorgan an. Meine Augen sehen die Dinge und Geschehnisse fortan im rechten Licht. Alles, was ich schaue, ist eine Offenbarung Gottes. Ich durchforste und durchlichte mein Gemüt, um zu erkennen, dass alles göttlich ist. Sehe ich in allem das Göttliche und lebe ich göttlich, dann werde ich alles heiligen, was mir begegnet, was mich umgibt. Ich bestimme mein Leben. Ich kann positiv oder negativ auf mich selbst, auf meine fünf Sinne einwirken. Ich bin der Erbauer und Gestalter meines Schicksals. Mein Leib ist das Gefährt meiner Seele. Ich bestimme und das Gefährt führt es aus. Mit den positiven Kräften der Seele wirke ich bestimmend auf mein Sehbewusstsein ein. Mein Sehorgan nimmt allmählich Abstand von der Betrachtung all dessen, was meine Seele und meinen Körper erregt von der Welt. Mein Sehorgan schaut in der Nahrung das Leben aus Gott.

in allem das Göttliche. Alles, was ich schaue, ist Gottes Leben, ist Gottes Geist. Ich nehme Abstand vom Betrachten der Dinge, die mich in die Welt der Begierden und Leidenschaften ziehen. Ich sehe durch die Materie hindurch und sehe in allem das Leben, das Edle, Reine und Schöne. Mein Gemütsleben wird ruhig und auf den Ewigen ausgerichtet.

meinen Gehörsinn. Schrille und laute Töne meide ich. Ich veredle meine Redeweise und bewirke so Harmonie in mir.

das innere Ohr. Um dem Ewigen Gehör zu schenken, der in allem Sein lebt, dessen Geist alles durchströmt.

Abstufungen der Bäume und Sträucher, die sich geräuscharm im Winde bewegen. Ich höre das Raunen des Windes. Ich vernehme das Spiel der Blätter. In mich ziehen Friede und Harmonie ein.

Morgens, des Mittags und Abends. Ich verspüre das Leben in mir. Mein Gehörsinn verfeinert sich. Die lauten und schrillen Töne dieser Welt dringen nicht mehr in mich ein. Sie bewegen nicht mehr mein Inneres, denn ich sehe und höre den Allmächtigen in der Natur. Ich erlebe ihn im Wind, in den harmonischen Bewegungen der Bäume, Sträucher und Blumen, in dem Gesang der Vögel, in dem Zirpen der Grillen. Ich verspüre den Odem des Geistes am Morgen, am Mittag und am Abend, jeden Tag.

edle meinen Geruchs- und Geschmackssinn. Ich nehme den Duft der Nadelbäume wahr, den Duft der frischen Erde, den Duft von Blumen und Sträuchern. Ich nehme den Geschmack von frischem Obst wahr, den Duft eines frisch gepflückten Apfels, der Geschmack frischer Kräuter und gesunden Brotes erfüllt mich mit Kraft und Leben. Der Geschmack frischen Quellwassers dynamisiert meinen Körper. Das Wasser labt meine Zellen. Edle Düfte harmonisieren meine Seele und meinen Leib. Ätzende Stoffe, künstliche Düfte, scharfe Speisen bewirken Disharmonie in Seele und Leib. Ich wende meinen Geruchs- und Geschmackssinn nach innen. Nikotin und Alkohol wirken befremdend auf meine Seele. Nach und nach wende ich mich ab von den Lastern dieser Welt. In mein Bewusstsein ziehen vermehrt Harmonie und Frieden ein. Harmonie und Frieden durchströmen meine Seele und meinen Leib. Ich bin harmonisch. Ich bin friedvoll.

wirken auf mein Bewusstsein ein. Ich betrachte meine Kleidung und vergleiche sie mit den Farben der Natur. Nach und nach wird meine Kleidung heller und lichter, so wie es mir die Natur zeigt.

Veredle mein Tastbewusstsein. Nicht jeden Gegenstand werde ich in Zukunft betasten. Ich reiße nicht etwas vom Tisch, von der Wand, sondern ich nehme es hinweg.

harmonisch, meine Bewegungen ausgewogen. Ich finde mehr und mehr in die Harmonie meines Inneren. Ich finde zurück zum Bewusstsein des Friedens, der Liebe und der Harmonie. Gott ist harmonisch, rhythmisches Leben. Ich begebe mich in seine Symphonie. Ich veredle meine fünf Sinne. Dadurch veredeln sich Seele und Mensch. Wer im Göttlichen lebt, trachtet nicht mehr nach Besitz. Er strebt nicht mehr nach Haben und Sein wollen. Ich bin dankbar und zufrieden. Was mir Gott gab und gibt, das verwalte ich gut. Ich bin nur ein Verwalter dessen, was ich besitze. Ich bin nicht Besitzer, nicht Eigentümer des Irdischen, sondern Eigentümer des Geistigen. Ich bin in Gott und Gott wirkt durch mich. Mein Sinnen und Trachten weihe ich Gott. Dadurch werden meine Bewegungen harmonisch. Meine Schritte bewusst. Ich haste nicht mehr durch die Straßen dieser Welt, sondern ich schreite bewusst in dem Bewusstsein. Ich bin ein Sohn. Eine Tochter Gottes. Ich schule meine Rede. Von schnellen, unkontrollierten Reden nehme ich Abstand. Harte Worte, vorwurfsvolle Reden meide ich. Harmonisch und klangvoll ist meine Stimme.

immer mehr zu der inneren Stille, zu dem wahren, ewigen Frieden, zu der tiefen, beseelenden Harmonie.

Seele und meinen Leib. Ich entgifte meinen Körper, indem ich nur noch edel empfinde, denke, rede und handle. Eingekehrt in das Bewusstsein Gottes, verspüre ich den Odem des Geistes. Gott stärkt und kräftigt mich. Mein Körper richtet sich auf. Meine Sitz- und Gehhaltung entspricht meiner inneren Haltung. Ein aufrechter, harmonischer Mensch hat auch eine aufrechte Haltung, eine edle Gesinnung. Edle Gefühle bringen lichte Gedanken. Lichte Gedanken bewirken edle Worte und selbstlose Handlungen. Ich bin Geist aus seinem Geiste. Sein Geist bewirkt alles in mir und durch mich, was ich benötige. Ich lebe, weil Gott in mir lebt. Ich sehe, höre, rieche, schmecke und taste, weil Gottes Kraft mir Leben verleiht. Es atmet der Ewige in mir. Die allmächtige Kraft durchpulst meine Seele und meinen Leib. Je reiner meine Gedanken werden, umso leichter wird meine Atmung, umso beschwingter mein Körper. Gottes Kräfte beflügeln mich. Wie von Adlers Flügeln getragen, verspüre ich die Leichtigkeit meines Körpers. Mein Atem geht leicht und beschwingt. Der Körperrhythmus verändert sich. Mein Organismus harmonisiert sich.
Meine Füße werden leicht. Mein Gesäß ist kaum spürbar. Mein Oberkörper sitzt locker und leicht auf dem Steißbein. Durch mein Gehirn ziehen Gedankenwellen des Friedens, der Freude und der Harmonie. Die Kräfte Gottes durchziehen meinen gesamten Leib. Jede Zelle meines Körpers wird von der Kraft Gottes bestrahlt. Jede Zelle ist Licht aus seinem Lichte. Jedes Organ kraftvoll durch seine Kraft. Mein Kreislauf ist in Harmonie. Mein Pulsschlag ruhig und ausgewogen.

kehrt Sein zu dem inneren Bewusstsein. Verweile ich noch eine geraume Zeit.

Guten Morgen, lieber Zuhörer, liebe Zuhörerin. Christus ist in uns der Fels, gleich einer Burg oder einer Festung. Einzig Christus bietet uns Geborgenheit und Sicherheit. Nichts, aber auch gar nichts Feindliches, Aggressives, Bedrohliches und Argwöhnisches kann den Felsen Christus, die Festung in uns stürmen und erobern. Am Felsen Christus in uns prallt jegliche Weltwoge ab, auch dann, wenn die Wogen der Welt mit aller Macht den Felsen Christus, die Festung in uns zum Wanken bringen wollen. Voraussetzung dafür, dass wir Sicherheit in Christus erlangen, ist jedoch, dass wir unsere persönlichen Weltwogen mit Christus täglich umwandeln und so unsere Seele und unser Gemüt zu einem ruhigen See werden lassen, der sich nicht mehr von dieser Welt aufwühlen lässt. Wer in Christus seine Heimat gefunden hat, der steht wohl in der Welt, ist jedoch nicht mehr mit der Welt. Er nimmt am Spiel der Weltwogen nicht mehr teil.

uns die Entscheidung an, entweder ein ruhiger See zu werden oder sich von den Wogen der Welt treiben zu lassen, von leidenschaftlichen Wünschen, von Hass, Neid und Feindschaft, vom Besitzen, Sein und Haben wollen, vom Anspruch denken bezüglich des Mein und Mir und dergleichen. Jeden Morgen zeigen uns unsere Gedanken, auf welchem Weltenschiff wir uns befinden oder welches wir noch erobern wollen, um vielleicht der Kapitän zu sein, der anderen seine Befehle erteilt, sie also bestimmt. Der Morgen kann uns aber auch aufzeigen, dass wir schon nahe dem Felsen Christus sind, der Burg in uns, dann, wenn nach dem Erwachen unsere Gedanken bei Gott sind und wir ruhig und bewusst uns Christus übergeben in der Bitte, dass er uns durch diesen beginnenden Tag führen und dass er unser Gewissen sein möge. Unsere morgendlichen Gedanken können uns auch übermitteln, dass wir auf den Felsen Christus, unser Haus, das die Seele und der Mensch sind, gebaut haben, dass wir, bildlich gesprochen, in der Burg, in der Festung in uns zu Hause sind. Der Inhalt unseres Denkens sagt uns, ob wir schon zum ruhigen See geworden sind oder ob in und um uns noch das stürmische Meer tobt. Lieber Zuhörer, liebe Zuhörerin, eine ehrliche Selbstbeobachtung, ohne uns etwas vorzumachen, gibt uns Aufschluss über unser Für und Wider und darüber, wo wir uns angesiedelt haben. Wie wäre es, wenn Sie folgende Gedanken mit in Ihren Tag nehmen? Jeder von uns muss sich eines Tages dessen bewusst werden, dass alles Illusion ist, die Wunschwelt, das Besitzen, Sein und Haben wollen, das Hab und Gut, alles, womit wir uns an die Materie klammern. Vor Gottes Angesicht sind derjenige, der viel Hab und Gut besitzt, und jener, der nur eine kleine Habe hat und keinerlei Eigentum besitzt, gleichgestellt, da jeder beim Leibestode alles zurücklassen muss. Er nimmt als Seele nur das mit, was diese gespeichert hat. Fragen wir uns daher bei jeglichem drängenden Gedanken, bei allem, was wir sagen oder tun, was ist der Gewinn für das wahre Leben? Seien Sie sich bewusst, der Friede und der wahre Reichtum
liegen im Seelengrund. Wer in Frieden leben möchte, der schaffe Frieden mit seinem Nächsten. Jeder wahrhaft gute Tag zeichnet sich durch wahrhaft Gutes

Zuhörer, liebe Zuhörerin, wenn Sie möchten, könnten Sie sich um die Mittagszeit fragen, ob Sie mit der Weltwoge geschwommen sind oder schon der ruhige See waren. Spüren Sie in Ihrem Inneren eine Unruhe, so will Ihnen dieses sagen, dass Sie eventuell noch vor dem Mittagsmahl dieses oder jenes bereinigen sollten, um dann auch das Essen ruhiger einnehmen zu können und auch ruhig in den Nachmittag zu gehen.

Nach getaner Arbeit können Sie bezüglich Ihrer Abendstunden die Weichen stellen, ruhig oder unruhig. Sollten Sie noch die Gemütswogen aufwühlen, dann wäre es gut, diese zu analysieren, um zu erfahren, was sie aufwühlt. Gemäß den Worten des Christus Gottes, sieh zuerst den Balken in deinem Auge, sollten wir unsere Gemütsverfassung diagnostizieren und das beheben, was in unserem Auge liegt. Wenn wir uns angewöhnen, zuerst auf unseren Balken zu blicken, um diesen zu ergründen, dann lernen wir an uns und erkennen uns immer mehr. Sagen Sie nicht, dass Sie sich bereits kennen. Nur der erlangt Kenntnis über sich selbst, der über den anderen nicht mehr urteilt und richtet, weder in Gedanken noch mit Worten. Deshalb heißt das Lerngebot für jeden von uns: Lerne an dir selbst, erkenne dich selbst. Lieber Zuhörer, liebe Zuhörerin, Sie selber bestimmen, ob es ein freier und ausgewogener Abend wird oder ein unfreier, ein mit Wogen aufgeputschter Abend. Ein ausgewogener Abend führt uns auch in eine ruhige Nacht und lässt uns Kräfte sammeln für den nächsten Tag. Ich wünsche Ihnen einen guten und sinnerfüllten Tag. Wenn Sie möchten, können Sie uns morgen früh wieder hören.

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Guten Morgen, liebe Mitmenschen. Ein neuer Tag ist angekündigt. Das Licht des jungen Tages zeigt es an. Wie sieht es aus mit dem lichten Morgen in uns? Ist der junge Tag etwa schon von Wolken verhangen oder ist er klar? Sind wir motiviert, den neuen Tag zu begrüßen und anzupacken, so wie er sich zeigt, klar und unternehmungsfreudig? Oder zeigt sich in uns eine Art Bewölkung, eine Trübung unserer Stimmung, unter Umständen von einem Seufzer begleitet, der besagt, ach, was wird dieser Tag wohl bringen? Schon der gestrige Tag war nicht gerade freundlich, geschweige denn ausgewogen, klar und hoffnungsvoll. Liebe Mitmenschen, heute ist heute. Gestern war gestern, ein vergangener Tag. Was davon noch nicht bewältigt ist, hängt eventuell noch in unserer inneren Bewölkung, in der morgendlichen Trübung unserer Gestimmtheit. Wer oder was könnte das verändern? Doch wie auch immer es in unserem Bewusstsein aussehen mag, klar und unternehmungsfreudig oder ein stimmungsmäßiger Tiefgang, ein Rat für Sie. Wenn Sie wollen, gehen Sie an ein offenes Fenster oder, wenn es geht, vor die Haustüre und atmen Sie einige Male tief, ja kräftig durch. Gut wäre, noch einige weitere tiefe Atemzüge zu machen, bis wir merken, dass sich die Lungen mit Sauerstoff füllen. Dann beginnen wir wieder gemäß unserem Körperrhythmus zu atmen. Wer noch Zeit hat, könnte sich jetzt aufrichten, sich auf einen Stuhl setzen, die Augen schließen, um in seinem Gemüt zu forschen, wie es ihm jetzt geht. Wer heute einen sonnigen Morgen hat, wird sich sehr schnell erheben und sich selbst das Kommando geben, das zum Beispiel lautet: So, jetzt aber frisch an die Arbeit. Eventuell kann nun mit dem Frühstück der Tag seinen Lauf nehmen. Auch wer heute umwölkt war, sodass unter Umständen noch Schleierwolken sein Gemüt trüben, könnte nun frühstücken und sich mit einem erhellenden Schluck aus dem aufbereiteten Getränk erfrischen. Außerdem könnten sich einige Schleier der Trübung seines Gemüts lüften und ihm einiges über deren Ursachen aufdecken, dann, wenn er das Wörtchen »Warum« anwendet, zum Beispiel: Warum ist heute Morgen meine Stimmungslage schief? Was will mir das sagen? Wir werden gewiss Antwort bekommen, denn unsere Seele möchte sich heute von einer bestimmten Last befreien. Wie könnte diese Last heißen? Eventuell Angst. Vor wem oder vor was?
Oder könnten es Sorgen sein, wie wohl das Diesseits weitergeht? Oder haben wir Angst vor Krankheit oder Sorgen um den Mann, die Frau, die Kinder und vieles mehr? Fragen wir uns, was können wir tun? Und vor allem heißt es, wo können wir unseren Beitrag leisten, dass es anderen besser geht? Oder was sollten wir an bestehenden Zwistigkeiten beheben, damit wir unseren Anteil an dem klären, was die Stimmungslage in eine Schieflage brachte? Können wir da wie dort wenig oder nichts bewirken, dann könnten wir beten. Ein ehrliches und aufrichtiges Gebet hilft, denn Christus ist da. Er möchte mit seiner Kraft aktiv werden. Vertrauen wir uns ihm an. Eventuell lösen sich dann die Schleierwolken auf und ihr Gemüt erhellt sich. Vor jedem von uns, der erwacht und sich von seinem Nachtlager erhebt, steht sein neuer Tag. Und jeder Tag hat für jeden seine speziellen Aufgaben. Sie zu bewältigen heißt Leben. Unser Tag will gelebt werden. Machen Sie sich bewusst, es ist Ihr Tag und Ihr Tag will von Ihnen gelebt werden. Liebe Mitmenschen, ich darf Ihnen einen frohen und hoffnungsvollen Tag wünschen, einen Tag, der Ihnen, der uns allen, sicher vieles mitzuteilen hat. Gabriele.

Guten Morgen, lieber Zuhörer, liebe Zuhörerin. Christus ist in uns der Fels, gleich einer Burg oder einer Festung. Einzig Christus bietet uns Geborgenheit und Sicherheit. Nichts, aber auch gar nichts Feindliches, Aggressives, Bedrohliches und Argwöhnisches kann den Felsen Christus, die Festung in uns stürmen und erobern. Am Felsen Christus in uns prallt jegliche Weltwoge ab, auch dann, wenn die Wogen der Welt mit aller Macht den Felsen Christus, die Festung in uns zum Wanken bringen wollen. Voraussetzung dafür, dass wir Sicherheit in Christus erlangen, ist jedoch, dass wir unsere persönlichen Weltwogen mit Christus täglich umwandeln und so unsere Seele und unser Gemüt zu einem ruhigen See werden lassen, der sich nicht mehr von dieser Welt aufwühlen lässt. Wer in Christus seine Heimat gefunden hat, der steht wohl in der Welt, ist jedoch nicht mehr mit der Welt. Er nimmt am Spiel der Weltwogen nicht mehr teil.

für uns die Entscheidung an, entweder ein ruhiger See zu werden oder sich von den Wogen der Welt treiben zu lassen, von leidenschaftlichen Wünschen, von Hass, Neid und Feindschaft, vom Besitzen, Sein und Haben wollen, vom Anspruch denken bezüglich des Mein und Mir und dergleichen. Jeden Morgen zeigen uns unsere Gedanken, auf welchem Weltenschiff wir uns befinden oder welches wir noch erobern wollen.

und wir ruhig und bewusst uns Christus übergeben in der Bitte, dass er uns durch diesen beginnenden Tag führen und dass er unser Gewissen sein möge. Unsere morgendlichen Gedanken können uns auch übermitteln, dass wir auf den Felsen Christus, unser Haus, das die Seele und der Mensch sind, gebaut haben, dass wir, bildlich gesprochen, in der Burg, in der Festung in uns zu Hause sind. Der Inhalt unseres Denkens sagt uns, ob wir schon zum ruhigen See geworden sind oder ob in und um uns noch das stürmische Meer tobt. Lieber Zuhörer, liebe Zuhörerin, eine ehrliche Selbstbeobachtung, ohne uns etwas vorzumachen, gibt uns Aufschluss über unser Für und Wider und darüber, wo wir uns angesiedelt haben. Wie wäre es, wenn Sie folgende Gedanken mit in Ihren Tag nehmen? Jeder von uns muss sich eines Tages dessen bewusst werden, dass alles Illusion ist, die Wunschwelt, das Besitzen, Sein und Haben wollen, das Hab und Gut, alles, womit wir uns an die Materie klammern. Vor Gottes Angesicht sind derjenige, der viel Hab und Gut besitzt, und jener, der nur eine kleine Habe hat und keinerlei Eigentum besitzt, gleichgestellt, da jeder beim Leibestode alles zurücklassen muss. Er nimmt als Seele nur das mit, was diese gespeichert hat. Fragen wir uns daher bei jeglichem drängenden Gedanken, bei allem, was wir sagen oder tun, was ist der Gewinn für das wahre Leben? Seien Sie sich bewusst, der Friede und der wahre Reichtum liegen im Seelengrund. Wer in Frieden leben möchte, der schaffe Frieden mit seinem Nächsten. Jeder wahrhaft gute Tag zeichnet sich durch wahrhaft Gutes aus.

Hörer, liebe Zuhörerin, wenn Sie möchten, könnten Sie sich um die Mittagszeit fragen, ob Sie mit der Weltwoge geschwommen sind oder schon der ruhige See waren. Spüren Sie in Ihrem Inneren eine Unruhe, so will Ihnen dieses sagen, dass Sie eventuell noch vor dem Mittagsmahl dieses oder jenes bereinigen sollten, um dann auch das Essen ruhiger einnehmen zu können und auch ruhig in den Nachmittag zu gehen.

Auch am Abend nach getaner Arbeit können Sie bezüglich Ihrer Abendstunden die Weichen stellen, ruhig oder unruhig. Sollten Sie noch die Gemütswogen aufwühlen, dann wäre es gut, diese zu analysieren, um zu erfahren, was sie aufwühlt. Gemäß den Worten des Christus Gottes, sieh zuerst den Balken in deinem Auge, sollten wir unsere Gemütsverfassung diagnostizieren und das beheben, was in unserem Auge liegt. Wenn wir uns angewöhnen, zuerst auf unseren Balken zu blicken, um diesen zu ergründen, dann lernen wir an uns und erkennen uns immer mehr. Sagen Sie nicht, dass Sie sich bereits kennen. Nur der erlangt Kenntnis über sich selbst, der über den anderen nicht mehr urteilt und richtet, weder in Gedanken noch mit Worten. Deshalb heißt das Lerngebot für jeden von uns: Lerne an dir selbst, erkenne dich selbst. Lieber Zuhörer, liebe Zuhörerin, Sie selber bestimmen, ob es ein freier und ausgewogener Abend wird oder ein unfreier, ein mit Wogen aufgeputschter Abend. Ein ausgewogener Abend führt uns auch in eine ruhige Nacht und lässt uns Kräfte sammeln für den nächsten Tag. Ich wünsche Ihnen einen guten und sinnerfüllten Tag. Wenn Sie möchten, können Sie uns morgen früh wieder hören.

Es geht keine Energie verloren. Und Gott ist positive, ewige, leuchtende Energie. Er leuchtet im Staubkörnchen, im Sandkorn. Und diese kleine, für uns oftmals unscheinbare Form trägt doch in sich wieder die Gottheit. Würde also dieses kleine Ding verloren gehen, so würde ein Teil der Schöpfung nicht mehr existieren. Das ist unmöglich, denn Gott ist.

0: Liebe Zuschauerinnen, liebe Zuschauer, was macht uns wirklich glücklich und frei? Was ist wahrlich wichtig in unserem Leben? Mit diesen Fragen möchten wir Sie ganz herzlich begrüßen und einladen zu einer weiteren Sendung aus der Reihe »Die wahre Schule ist das Leben«. Heute mit dem Thema »Rechtes Lernen erhebt unser Dasein zum Lebensgewinn«. In unserer Sendereihe dürfen wir Auszüge aus Lehrstunden mit Gabriele, der Lehrprophetin und Botschafterin Gottes, vortragen. Hilfen und Lehren aus der höchsten Quelle der göttlichen Weisheit, die uns allen helfen können, unserem Dasein auf der Erde einen tieferen Sinn und einen Lebensgewinn zu geben. In der Schulung, aus der wir heute vorlesen dürfen, spricht Gabriele davon, dass wir Lebensglück und Lebensfreude nicht bei unseren Mitmenschen oder in äußeren Annehmlichkeiten suchen sollen, sondern dass das wahre Leben in uns ist und somit auch wahrer Lebensgewinn aus unserem Inneren kommt. Doch wie ist das zu verstehen? Das und vieles mehr erklärt uns Gabriele. Also, es erwartet uns eine Lehrstunde mit vielen konkreten Beispielen aus dem Alltag. Machen Sie mit! Gabriele erläutert. Wollen wir das Leben gewinnen und lernen, im Leben, das Gott ist, zu stehen, dann müssen wir zuerst uns selbst betrachten und alles, was uns anderen gegenüber neidisch, eifersüchtig und zänkisch macht, bearbeiten. Warum? Diese allzu menschlichen Neigungen, mit denen wir vielfach unser Dasein vergiften, deuten immer wieder darauf hin, dass wir mit uns selbst unzufrieden und daher vielfach unglücklich sind.
1: Gabriele fährt fort. Eine Hilfe wäre, dass wir uns grundsätzlich bewusst machen, das Ego, das wir uns selbst geschaffen haben, ist nicht unsere wahre Natur, nicht unser wahres Wesen. Das Allzumenschliche, unser Ego, ging daraus hervor, dass wir unsere Blickrichtung, unsere Ausrichtung von innen nach außen gewendet haben. Wir suchten das Glück dort, wo es nicht zu finden ist, im Äußeren. Wer ständig sucht und merken muss, er findet nicht, wird unzufrieden. Er spürt die Leere in sich selbst. Er blickt sich um. Er sieht manchen, der durch die Brille seines eigenen Mangelzustandes betrachtet, im Vergleich zu ihm glücklich zu sein scheint. Ist dieser Mitmensch zum Beispiel reich, so zieht das Ego des Unzufriedenen sogleich den naheliegenden Schluss, reich gleich glücklich. Und sein Ego schreit auf, und ich will reich sein. Es gibt weitere Mitmenschen, die das scheinbar besitzen, was uns fehlt, um glücklich und zufrieden zu sein. Folglich ist das Ego ein unersättlicher Trieb, der ständig verlangt. Zum Beispiel, wir wollen geliebt werden, wir wollen geachtet werden, wir wollen beschenkt werden, wir wollen dies und jenes, wir wollen hübsch, anmutig und schön sein. Oder andere, unsere Mitmenschen, sollen uns das erfüllen, was wir erwarten, was unser Ego fordert. Sie sollen unsere Defizite ausgleichen. Tun sie das nicht, so sind sie schuld an unserem Unglücklichsein. Dann meinen wir, ein Recht zu haben, verzweifelt zu sein und schießen mit Vorwürfen auf unsere Umgebung, die ach so lieblos ist und nur an sich denkt. Erkennen wir, dass wir uns auf diese Weise nur immer tiefer in die eigene Ego-Grube graben, bis wir vor lauter Bitterkeit, Aggression, Depression und Verzweiflung nicht mehr aus- noch einwissen? So werden wir die Chance wahrnehmen, die uns Christus, der innere Reformer, bietet. Es geht nicht darum, dass uns andere auf Händen tragen. In dieser Zeit und in der kommenden heißt es: Glaube an die Kraft des Christus und glaube an das wahre Leben, das in dir ist. Gewinne dein Leben neu im Angesicht der kosmischen Kraft, die Christus ist.
2: Gabriele gibt uns weitere Hinweise, wie wir den Lebensgewinn erlangen können. Sie sagt: Bisher hieß es, die Ursachen unseres egoistischen Übels lauten Unzufriedenheit mit uns selbst, andere sollen für uns der Lebensgewinn sein. Jetzt heißt es, werde aktiv im positiven Sinne, gewinne dein Leben. Christus ist die innere Reform. Unser tägliches Motto könnte heißen, verlange nichts von anderen, erwarte von dir das Höchste. Bejahe in dir selbst die positiven, gebenden Kräfte und Eigenschaften. Sie sind da. Finde sie und wende sie an. Auch wenn du innere Widerstände überwinden musst, du wirst erfahren, dass so manche Wolke, die dein Gemüt verdunkelte, weicht und mehr die innere Sonne des Christus Gottes in dir zu strahlen beginnt. Gewinne eine gewisse äußere Zufriedenheit, so bereitest du dem inneren Reformer den Weg, dich im Inneren glücklich zu machen. Entscheide dich, auch in Gedanken nicht mehr gegen deine Mitmenschen vorzugehen. Das würde dich nur grau, fahl und unansehnlich machen. Der innere Reformer, der in dir ist, ist Schönheit. Lege ab sofort den Anspruch ab, einen Glücksritter zu finden, der dich glücklich machen soll, beziehungsweise eine Idealfrau, die dir alle Wünsche erfüllt und die Sinn und Inhalt in dein leeres Dasein trägt. Wisse und merke es dir, das Glück kommt von innen. Es macht jeden Menschen anmutig und schön. Schmücke deine Seele und veredle die Strahlung deines Körpers durch lichte, gottgewollte Gedanken.
0: Wir haben gehört, das Glück kommt von innen. Und unsere Gedanken spielen eine große Rolle dabei. Gabriele erläutert weiteres zum Lebensgewinn. Und sie hat einige Fragen und auch einen Rat dazu. Viele sagen, ich gefalle mir nicht, ich bin hässlich. Es gibt keinen hässlichen Menschen, außer er macht sich dazu durch hässliche Gedanken oder durch die Erwartungshaltung, dass andere aus ihm das machen sollen, was er sich wünscht. Wenn du willst, kann der innere Reformer aus dir heraus ein schönes Lebensbild gestalten, denn wer zu seinem wahren Selbst findet, der findet zur Schönheit des Lebens. Schönheit kommt von innen. Schönheit ist Lebensgewinn. Und Lebensgewinn ist Freude und Glücklichsein. Bereite den inneren Reformer die Wege. Ob der Mensch jung ist, ob er im mittleren Alter steht oder schon viele Jahre zählt, jeder muss bei sich selbst beginnen. Die erste Frage wäre: Habe ich vor mir selbst Achtung? Lass dich reformieren, denn wer keine Selbstachtung hat, der kann auch von seiner niederen Natur nicht frei werden, die sich nur an andere anlehnen möchte, die nur erwartet und verlangt. Die Basis jeder Selbstachtung ist das Wissen darum, wer wir in Wahrheit sind. Wir sollten des Öfteren eintauchen in das Bewusstsein, dass wir in der Tiefe unseres Herzens göttliche Wesen sind, geliebt von ewigem Vater, ausgestattet mit den Lichtkräften der Unendlichkeit.
2: Gabriele fährt fort. Festigen wir dieses Bewusstsein durch Bejahung, durch das Bemühen um Verinnerlichung und durch das Bestreben über Selbstkontrolle und Selbsterkenntnis das Erkannte, Ungute, Ungöttliche mit der Hilfe und der Kraft des inneren Reformers Christus zu überwinden, dann gewinnen wir mit der Zeit Abstand von unserem allzu menschlichen. Somit identifizieren wir uns immer weniger mit unseren noch bestehenden menschlichen Schwächen, Untugenden und unschönen Gewohnheiten. Das hat zur Folge, dass wir diese immer freudiger und leichter ablegen und dem Edlen, Feinen den Vorzug geben können, das dem lichten Wesen in unserem Inneren entspricht. Bereite dem Herrn die Wege. Lass dich reformieren. Pflege positive, gottgewollte Gedanken. Dann pflegst du auch deinen Körper, der das Ebenbild des Lebens sein soll. Nimm jeden Morgen die Seife zur Hand, um dich regelmäßig zu waschen oder zu baden. So wie deine Seele gereinigt werden möchte, ähnlich verlangt es auch dein Körper. Vergiss nicht, deine Zähne zu putzen, denn sicherlich möchtest du lächeln oder gar lachen. Wisse, die Reinigung der Seele und die Pflege des Körpers gehören zur Selbstachtung und auch zur Bemeisterung des niederen Ichs. Gewinne innere und äußere Sicherheit. Sobald du Ordnung in deinen Gedanken schaffst, wird auch Ordnung in deinem äußeren Leben einkehren.
1: Gabriele erklärt weiter, was Ordnung in unserem Leben bewirken kann. Die Folge der Selbstbemeisterung mit der Hilfe des inneren Lichtes ist die Pflege der Seele und des Körpers. Dann wird auch deine Kleidung sauber sein. Achte auch darauf, dass deine Oberbekleidung in Farbe und Form deinem Typ entspricht. Kleide dich nicht allzu bunt, das würde dich unruhig machen und disharmonisch auf dein Gemüt und deine Nerven einwirken. Lerne, dich in deiner Kleidung wohlzufühlen. Achte darauf, sauber und ordentlich aus dem Haus zu gehen, tagsüber gepflegt zu bleiben und dich auch am Abend nicht gehen zu lassen. Durch diese äußeren Verhaltensweisen gewinnen wir allmählich Abstand von dem Vergleichen mit anderen, von Neid und Missgunst, dem Sein und Haben wollen. Wir haben im Äußeren zu uns gefunden. Wir werden zunehmend eins mit uns selbst. Das bewirkt weiteres Positive. Wir werden uns täglich mehr des inneren Lebens bewusst, so dass wir immer mehr mit dem Geist Gottes in uns die innere und äußere Umgestaltung vornehmen und so das wahre Leben gewinnen. Eine weitere Hilfe, um dem inneren Reformer eine Chance zu geben, ist eine vernünftige Ernährung, was besagt, Maß halten in allen Dingen. Wer dies anstrebt, braucht keine ausgefallenen Diäten. Wer zu seinem geistigen Wertgefühl steht, wer danach trachtet, zum Ebenbild Gottes zu werden, der ist sich selbst treu und wird auch anderen und Gott die Treue halten.
2: Liebe Zuschauerinnen und Zuschauer, Gabriele spricht über weitere Aspekte der Ordnung in unserem Leben und gibt uns die folgenden Hilfen dazu. Zu unserem äußeren Erscheinungsbild gehört ebenfalls die Ordnung und Sauberkeit in unserer Wohnung, in unseren Schränken. Es gilt, pflege alles, was dich umgibt, denn in allem ist der Geist der Unendlichkeit das Leben. So wie du dich selbst pflegst, der du das Leben aus Gott bist, so wird auch deine Umgebung sein, einschließlich deines Arbeitsplatzes. Eine weitere Hilfe zur Bewusstwerdung innerer Erfahrung: Wer sein eigenes Heim nicht in Ordnung hält, fühlt sich nirgendwo zu Hause. Er bleibt ein unruhiger Wanderer, der sich andere zu Diensten macht. Ich wiederhole, sagt Gabriele, wer sich selbst kontrolliert und kritisch betrachtet und den Maßstab geistigen Wertgefühls an sich selbst ansetzt, der pflegt auch sein Äußeres. Denn der Mensch ist letzten Endes der Tempel des Heiligen Geistes. Und der Geist Gottes ist Liebe, Schönheit, Ausgewogenheit und Aufrichtigkeit. Für jedes Alter gilt, wer sich selbst, seine Gedanken, sein ganzes Verhalten, sein Äußeres und seine Umgebung in Ordnung hält, der ist mit sich selbst zufriedener, denn er ist in Harmonie mit sich selbst und mit dem, was ihn umgibt.
0: Gabriele spricht weiter. Machen wir uns bewusst, wer zu sich selbst gefunden hat, der ist bestrebt, in Ehe und Partnerschaft die Balance zu halten. Er wird auch den Kindern eine fürsorgliche Mutter bzw. ein fürsorglicher Vater sein. Im Betrieb, am Arbeitsplatz wird er sein Bestes geben. Aufgrund seiner Verlässlichkeit wird er in seinem Umfeld Vertrauen gewinnen und eine Bereicherung sein. Machen wir uns bewusst, der Zug veräußerlichten Daseins ist abgefahren. Die aufleuchtenden Schlusslichter geben uns keinen Halt mehr. Der Reformer, Christus, ist der Umgestalter jedes Menschen, der es will. Er ist aber auch der Umgestalter und Erneuerer des Erdplaneten. Wer sich von inneren Reformer, Christus, reformieren lässt, der wird in jeder Situation ein gutes Vorbild sein. Er bleibt im Inneren ruhig und besonnen und findet auch die rechten Worte und das rechte Maß in allen Dingen. Glücklich ist der, der sein egoistisches Wollen und Streben dem opfert, der das Ich Bin in allem ist. Auf diese Weise wird der Mensch aufrichtig und findet das Leben. Die Angst weicht, die Wahrheit macht ihn frei. Wisse, die Wahrheit macht aus dir einen glücklichen Menschen, die Unwahrheit macht ängstlich und unglücklich.
1: Gabriele sagt dazu weiter: Jeder, der Schritt für Schritt zu seinem wahren Selbst findet, zum inneren Reformer Christus, der wendet sich ab vom Töten oder Morden. Töten oder Morden nimmt dem Menschen und dem Tier das Leben. Der Mensch hat weder seinem Nächsten, dem Menschen, noch dem Tier das Leben eingehaucht. Er kann keiner Lebensform den Atem geben. So sollte er auch nicht mutwillig den Atem, das Leben nehmen, ob Mensch, Tier oder Pflanze. Wer sein Gewissen intakt hält, der schadet weder Menschen noch Tieren. Er wird auch seine Mitmenschen nicht bestehlen, weder ihnen Hab und Gut entwenden, noch an ihrer Lebensenergie zehren. Er wird auch den Tieren den Lebensraum nicht nehmen. Denn wer andere bestiehlt, und seien es die Tiere, der gefährdet damit sein eigenes Hab und Gut. Menschen, die in ihrem Leben Ordnung halten, sowohl in Gedanken als auch an sich selbst und in ihrer Umgebung, legen in jeder Situation den Maßstab an sich selbst an. Wer dem Christus Gottes die Treue hält, der kann mit offenen und klaren Augen seinen Mitmenschen begegnen. Christus die Treue halten heißt lernen. Wer täglich lernt, um Christus näher zu kommen, der gewinnt bewusst das Leben. Er wird glücklich. Glücklich sein ist Freiheit. Freiheit erlangen wir durch Aufrichtigkeit und Gerechtigkeit uns selbst und dem Nächsten gegenüber. Was wir tun, werden wir ganz tun. Wir sind mit allen unseren Bewusstseinskräften konzentriert bei unserer Arbeit und wachsam in Gesprächen, weil wir in Kommunikation mit dem Unendlichen, dem Allerhöchsten stehen. Leben heißt unter anderem auch aufrechtes Geben. Es erfordert Aufmerksamkeit. Diese ist die Wachheit über uns selbst und in Bezug auf andere, um klar zu erkennen, was diese brauchen, was ihnen gesagt oder ihnen anvertraut werden kann. Menschen, die in der Allkommunikation stehen, in der Verbindung zum Leben, das allgegenwärtig ist, sind ehrlich und fleißig. Sie bringen Leistung.
2: Dazu erklärt Gabriele Folgendes. Jede Unehrlichkeit, einerlei in welchem Bereich, führt zur Trägheit und Nachlässigkeit. Solche Menschen sind unzuverlässig und auch leistungsschwach. Menschen, die zum Beispiel ihren Beruf ausfüllen, verkörpern entsprechende Kompetenz. Durch konzentriertes, effektives und zielbewusstes Arbeiten schaffen sie Hochwertiges. Sie tragen Verantwortung und strahlen Sicherheit aus. Wahrhaft kompetente Menschen bewahren in jeder Situation die Haltung und die Fassung. Sie sind auch vertrauenswürdig gegenüber Kollegen und Kolleginnen. Leben bedeutet im Alltag, im Geiste der Wahrheit zu stehen, komme, was da wolle. Daraus entwickeln sich weitere Fähigkeiten, Sicherheit und Gewandtheit. Wahrhaft kompetente Menschen sind souverän, lebensbejahend und zielstrebig. Wer nicht lernt, gewinnt nicht. Rechtes Lernen, ehrliches Einüben, um das Dasein zum Lebensgewinn zu erheben, bringt Sicherheit und Standfestigkeit. Ich verstehe darunter, so sagt Gabriele, meinen Mitmenschen so zu begegnen und sie so zu behandeln, wie ich mir die Begegnung mit meinen Mitmenschen wünsche und wie ich behandelt werden möchte. Jeder hat die Hilfe, um an sich zu arbeiten, die geistigen Werte zu gewinnen, die das Leben lebenswert und uns glücklich machen. Wir müssen lernen, bewusst zu denken, unser Denken zu hinterfragen. Bewusstes, gottgewolltes Denken führt zum bewussten Leben. Unserem Dasein müssen wir gottgewollte Inhalte und somit Wert geben. dann erst beginnen wir zu leben. Wer die innere Reformation anstrebt, sollte sich immer wieder über folgende Aussage Gedanken machen. Der Mensch ist das, was die Inhalte seiner Gedanken sind, was also hinter seinem Denken steht. Was immer wir bejahen, das machen wir wahr. So mancher könnte jetzt auf den Gedanken kommen, dass unser Erdenleben sehr angenehm verlaufen würde, wenn die Menschheit die dargelegten einfachen Lebensregeln beherzigen würde. Doch warum unsere Mitmenschen? Fragen wir bei uns nach, jeder bei sich selbst, was bei ihm entgegensteht. Wer sich an die Lebensregeln hält, der wächst über sich hinaus und ist auch für andere da. Wer für andere nichts oder nur wenig selbstlos tut, der denkt auch nur an sich. Wer nur an sich denkt, der parzelliert, der trennt. Wer lernt, anderen selbstlos Gutes zu tun, ohne etwas für sich zu erwarten, der wandert nach innen, zum Königreich des Herzens, zum Leben, das ewig währt. Er trennt nicht, weil er auch nichts und niemanden an sich selbst bindet.
0: Gabriele beendet die Schulung mit folgenden Worten. Menschen, die kosmisch denken, helfen und selbstlos geben, werden selbst glücklich und frei. Der Lebensgewinn liegt also im eigenen Herzen. Liebe Zuschauerinnen und Zuschauer, in der heutigen Schulung haben wir gehört, wie wir durch ein bewusstes Leben Glück und Freiheit gewinnen können. Es liegt an uns, egal ob wir jung oder älter sind, täglich zu üben und aus dem Leben zu lernen, um jeden Tag unseres Daseins zum Lebensgewinn zu machen. Für heute verabschieden wir uns von Ihnen und freuen uns, wenn wir Sie bei einer weiteren Sendung aus der Reihe Die wahre Schule ist das Leben, wieder willkommen heißen dürfen. Auf Wiedersehen und Gott zum Gruß.

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Nimm dir die Freiheit. Werde frei. Sei frei. Die Liebe Gottes zu den Menschen und zu jeglicher Kreatur.

meditative Betrachtung zum Vater unser. Vater unser, der du bist im Himmel. Du bist das Sein, das Leben in mir. Ich bin das Sein, das Leben in dir. Ich bin dein Kind, geboren aus dir. Du bist der Himmel, die Allmacht und das Licht. Ich bin die Essenz der Himmel, in mir und durch mich strömt die Allkraft, das Sein, das Licht. Geheiligt ist dein Name. Geheiligt ist dein Name, der heilig ist. Dein Name ist Gott und Vater. Du bist der einzig Heilige, die Macht und die Kraft in allem, was ist. Ich bin dein Kind, das du geheiligt hast durch deine Liebe. Du bist die Geburtsstätte meines Lebens. Durch dich und in dir bin ich Form gewordenes All. Ich bin göttlich. Unser Reich kommt, dein Wille geschieht, wie im Himmel, so auf Erden. Das Reich des Ewigen ist das allgegenwärtige Reich in mir. Das allgegenwärtige Reich ist in mir, in meinem Nächsten und in allem Sein, weil Gott, die ewige Heimat, allgegenwärtig ist. Ich bin ein Bewohner des ewigen Reiches, weil meine wahre Herkunft göttlich ist.

sein und unsterblich, weil Gott unsterblich ist, indem ich als sein Kind bin. Das Sein ist das Reich in mir. Dein Reich ist auch mein Reich. Es ist unsere Heimat. Der Wille des Ewigen ist sein Es werde, ist die Schöpferkraft, das Leben und die Freiheit. Der Wille des Ewigen strömt durch dich und durch mich, durch alles Sein. Er ist in allem Reinen, Edlen und Guten, die Offenbarung und das Sein. Er ist das Licht und die Kraft in mir, in meinem Bruder und in meiner Schwester. In dir und in mir fließen die Kräfte des Alls. Sie strömen zu unseren Brüdern und zu unseren Schwestern. Sie strömen zu den Natur- und Mineralreichen. Jeder Grashalm, jedes Tier und jeder Stein ist ein Teil der Allmacht Gottes und ein Teil von dir, von mir und von allen Lebensformen. Das Licht der Heimat ist der Wille des Ewigen. Durch das Licht entsteht

im Lichte Gottes. Durch sein Licht, das es werde, wurde ich. Deshalb bin ich das Sein, im Sein, ewiglich. Unser tägliches Brot gibst du uns heute.

mein Herr und Gott, kannst meine Seele nähren und tränken, denn mein ewiger Leib ist aus dir. Denn du bist das Leben und die Fülle. Du bist die Güte und Liebe. Du ernährst auch meinen irdischen Leib. Er empfängt das Brot der Erde. Du bist der Geber, ich, dein Kind, darf empfangen. Weder meine Seele noch mein Leib werden darben, weil ich in dir, in deinem Licht und in deiner Kraft lebe durch die Erfüllung der Gebote.

empfängt und wer von dir zu empfangen vermag, der wird nicht darben. Wem gegeben werden kann, da er sich für dich öffnet, der ist erfüllt, weil er gefüllt ist mit den Gaben der Himmel. Du vergibst uns unsere Schuld und wir vergeben unseren Schuldigern. Was du mir, o Ewiger, an Fehlverhalten bewusst werden lässt, das bereue ich. Denn durch Erkenntnis erlange ich Einblick in mein Denken und Leben und in meine Seele. Durch dein Licht in mir kenne ich mich, denn du erfüllst mich mit Licht, Kraft und Weisheit. Durch dein Licht in mir fühle ich dein

füllt mein Herz. Ich bereue und bereinige mein Fehlverhalten und sündige nicht

mit Licht und Kraft, einzig mit dir, o Ewiger. Weil du meine Schuld getilgt hast und ich nun geeint bin mit dem, der mir einst Schuldner und dem ich Schuldner war.

führst mich einerlei, wo ich gehe und stehe. Du bist in mir der Mahner, die Mahnung und das Gewissen. Du geleitest mich und auch meinen Nächsten. Immer wieder versöhnst du uns miteinander und einst uns in dir. Du bist beim Versucher und beim Versuchten. Du bist die Kraft zur Klärung jeder Sünde und die Kraft, um die Sünde zu bereinigen. Du führst den Versucher und den Versuchten zusammen und einst sie in dir als deine Kinder. So erlöst du uns von dem Bösen. Du führst uns in der Versuchung und erlöst uns von dem Bösen. Denn unser ist das Reich und die Kraft und die Herrlichkeit von Ewigkeit zu Ewigkeit. Du, o Ewiger, bist ewiglich. Du bist das Gestern, das Heute und das Morgen im Jetzt. Du bist das innere Reich und die Kraft. In dir bin ich ewiglich, weil du die Ewigkeit bist. In dir bin ich gegenwärtig, weil du das Jetzt bist. Du bist der Herrliche und die Herrlichkeit. Ich bin in dir göttlich, in deiner Herrlichkeit, von Ewigkeit zu Ewigkeit.

finden Sie zu Ihrem inneren Freund. Wer mit Gott die Bemeisterung seines Schicksals in die Hand nimmt, der wird zu seinem eigenen Lehrer. Später, wenn er sich nicht mehr einsam fühlt, wenn er nicht mehr nach Menschen Ausschau hält, die das, was er will, bejahen und bestätigen, hat er zu seinem inneren Freund gefunden, dem Geist unseres Vaters, der ihm treu ist. Der Wille dieses Menschen ist dann auch die Treue zu Gott. Sein Blick ist klar. Er geht in die Weite und in die Unendlichkeit. Sein Wesen ist aufrichtig. Seine Zielsetzung ist mit den Gesetzen Gottes in Einklang. Menschen, die aus der Quelle des Inneren schöpfen, halten sich auch fern von dogmatischen Bindungen. Sie sind wahrheitstreu und wahrheitsliebend.

Jeder Mensch ist auf der Welt, um zu lernen, höhere Werte zu gewinnen. Wer jedoch nicht bereit ist zu lernen, der wird auch geistig nicht gewinnen. Der innere Gewinn bleibt. Irgendwann zerrinnt jeder äußere Gewinn.

ein weiterer Gedanke. Nur der ist wahrhaft reich, der andere im Herzen reicher macht.

haben sie sich aufgemacht, ihr Leben in die Hand zu nehmen? So laufen sie nicht Gefahr, sich gleich in abstrakte Vorstellungen zu verstricken. Denken Sie darüber nach, was Größe bedeutet. Im kleinsten Baustein der Materie liegt die Größe des Alls.

uns sollte bewusst werden, kein Mensch kann sein Erdenleben anderen überlassen, auch nicht einer äußeren Religion. Jeder Mensch ist vom großen Geist gerufen, sich zu verfeinern, seinen Charakter zu veredeln.

mit jedem Anhängen an Menschen, an Gut und Geld und Besitz, werden wir schwächer. Oft denken wir, das und jenes möchte ich nicht tun und könnte es doch tun. Wir hängen uns an andere an, dass sie es für uns tun. Wir hängen an äußeren Werten und können doch nichts mitnehmen. Dadurch schwächen wir uns.

Wie oft suchen wir, dass es uns gut geht? Es heißt, suche das Gute nicht außerhalb, es ist in dir. Und unser geistiges Motto heißt, ich verwandle mich von innen nach außen. Ich bearbeite mein allzu menschliches, um das neue Menschenbild herauszuarbeiten, weil es mir dann gut tut und weil es mir gut geht. Ich bin frei.

Wo ist in dieser Welt die Sicherheit? Ist die Sicherheit bei Menschen? Ist die Sicherheit bei Hab und Gut? Immer mehr Menschen erkennen, das Äußere, die Welt, bietet keine Sicherheit mehr. Doch einer ist da, der uns Sicherheit bietet. Es ist der Christus Gottes, der uns näher ist als Arme und Beine. Es ist der große, liebende, barmherzige Geist, der in jedem von uns wohnt. Seine Liebe und Hilfe ist immer gegenwärtig. Er ruft uns, und wer zu ihm von Herzen kommt, der erlebt und spürt seine Gegenwart und seine Hilfe.

0: Liebe Zuschauer, liebe Zuschauerinnen, wir begrüßen Sie herzlich zum vierten und letzten Teil der Sendereihe mit dem Titel «Die neue Zeit, ein höheres Bewusstsein? Lass dich führen. Tue nichts Böses, dann widerfährt dir nichts Böses». Zu Beginn der Sendereihe durften wir Schilderungen von Gabriele aus ihrer Kindheit folgen und dabei hören, wie sie ihre Mutter mit der Aussage «Tue nichts Böses, dann widerfährt dir nichts Böses» liebevoll an die Hand nahm und zugleich eine Lebenshilfe mit auf den Weg gab. In der Frage, wie ist es heute, wo kann man Orientierung in unserer Gesellschaft finden und wie wachsen Kinder heute auf, wurde ein kritischer Blick auf unsere derzeitige Gesellschaft geworfen. Die goldene Lebensregel, die Essenz der Bergpredigt des Jesus von Nazareth, ist vielen Menschen bekannt. Doch ist sie im Alltag auch spürbar? Oder geht es doch am Ende darum, wer das größte Stück vom Kuchen bekommt? Mit ihren tiefblickenden Erläuterungen zu Passagen aus der Bergpredigt ermutigt Gabriele, im eigenen Leben höheren Werten zu folgen. Sie zeigt damit einen Weg auf, der jedem offen steht. Es ist ein Pfad abseits der Masse, der zu mehr Glück, Freude, Freiheit führt und hin zum Frieden und zur Einheit untereinander und mit den Tieren und der Natur. Wir wollen auch in der heutigen Sendung den Ausführungen von Gabriele weiter folgen.
1: Gabriele schrieb, und Jesus lehrte uns, selig sind, die da hungert und dürsten nach der Gerechtigkeit, denn sie sollen gesättigt werden. Der Wahrheitssucher, der die Seligpreisungen des Jesus in seiner Bergpredigt ernst nimmt, wird nicht nach Recht verlangen, sondern nach Gerechtigkeit. Denn Recht ist einseitig, Gerechtigkeit ist Ausgleich. Hungert uns nach der Gerechtigkeit Gottes, dann werden wir auch immer weniger unseren Nächsten abwerten, selbst dann nicht, wenn er über uns übel redet. Wir werden uns prüfen, in welchen Punkten er Recht hat, und dann werden wir auch Gerechtigkeit walten lassen. Und sollten Sie mit einigen der Seligpreisungen nicht zurechtkommen, dann nehmen Sie die Gebote Gottes zur Hand. Lesen Sie die Gebote und Sie finden sich in einem oder einigen der Gebote. Sie empfinden dabei eine innere Bewegung. Der Inhalt dieser Gebotsworte hat Ihnen unter Umständen gerade heute ganz persönlich etwas zu sagen. Hören wir Gabriele in Originalton.
2: Dann verstehen Sie zum Beispiel die Aussage, selig sind, die da hungert und dürstet nach der Gerechtigkeit, denn sie sollen gesättigt werden. Hungern und dürsten nach der Gerechtigkeit heißt hungern und dürsten nach der Wahrheit. Die Wahrheit ist immer Jesus, der Christus. Ihm sollen wir folgen und keinem Menschen. Und wer in diesem Sinne hungert und dürstet und Schritt für Schritt die Gebote Gottes erfüllt, der wird auch nach und nach gesättigt werden. Denn gesättigt heißt, er empfängt mehr und mehr das Licht der Himmel. Er wird nie davon satt werden, aber er wird getränkt, gleich gesättigt vom großen Licht, das uns Führer ist, das uns an der Hand nehmen möchte. Jesus, der Christus.
3: Gabriele ermutigt mit folgenden Worten. Also wenn Sie wollen, lassen Sie sich führen. Lernen Sie, den Sieg über sich selbst zu erlangen, über das Dunkle. Dann empfangen Sie Licht über Licht und es wird Ihnen von Tag zu Tag besser gehen. Es wird Ihnen vieles gelingen, was bisher nicht befriedigend ausgefallen war. Warum? Weil Sie den Führer an Ihrer Seite haben, weil sie sich führen lassen. Sie könnten nun einwenden, die Welt ist aber anders. Ja, diese Welt ist nicht nur anders, sie ist nicht nur weg vom Fenster der Wahrheit. Sie hat auch die Vorhänge zugezogen. Doch sie brauchen nicht mit dem Strom zu schwimmen. Mit Christus zu gehen heißt, gegen diesen Strom zu schwimmen. Versuchen Sie es. Die Lehre des Jesus, des Christus, ist eine praktische Lehre. Sie müssen nicht einfach nur glauben. Sie erfahren und empfangen, weil sie tun, was der große Weisheitslehrer uns lehrte. Seine Bergpredigt ist die Hoheitslehre des Reiches Gottes.
0: Weiter führt Gabriele aus. Und Jesus von Nazareth lehrte uns unter anderem in den Seligpreisungen: Selig sind die Barmherzigen, denn sie werden Barmherzigkeit erlangen. Die heutige Zeit ist ein Hohn auf diese Wahrheitslehre der Himmel, auf Jesus den Christus, der uns in der ewigen Heimat unser wahres Sein nahe brachte. Aus den mächtigen Christus-Gottes-Offenbarungen der heutigen Zeit wissen wir, dass die Barmherzigkeit Gottes die Sanftmut ist. Jesus gebot uns Menschen, barmherzig zu sein. Es ist überliefert, dass ein Gesetzeslehrer mit seinen Fragen Jesus auf die Probe stellen wollte. Jesus antwortete mit folgendem Gleichnis: Ein Mann ging von Jerusalem nach Jericho hinab und wurde von Räubern überfallen. Sie plünderten ihn aus und schlugen ihn nieder. Dann gingen sie weg und ließen ihn halbtot liegen. Zufällig kam ein Priester denselben Weg herab. Er sah ihn und ging weiter. Auch ein Levit kam zur Stelle. Er sah ihn und ging weiter. Dann kam ein Mann aus Samarien, der auf der Reise war. Als er ihn sah, hatte er Mitleid, ging zu ihm hin, goss Öl und Wein auf seine Wunden und verband sie. Dann hob er ihn auf sein Reittier, brachte ihn zu einer Herberge und sorgte für ihn. Am anderen Morgen holte er 2 Denare hervor und gab sie dem Wirt und sagte: Sorge für ihn, und wenn du mehr für ihn brauchst, werde ich es dir bezahlen, wenn ich wiederkomme. Und Jesus fragte dann: Was meinst du? Wer von diesen dreien hat sich als der Nächste dessen erwiesen, der von den Räubern überfallen wurde? Und der Gesetzeslehrer antwortete: Der, der barmherzig an ihm gehandelt hat. Da sagte Jesus zu ihm: Dann geh und handle genauso.
1: Jesus lehrte die Menschen damals mit Bildern. Auch wenn sich manches im äußeren Leben verändert hat, können uns diese Bilder auch heute noch vieles näher bringen. Gabriele sagt dazu: Wir Menschen sind auf der Erde, um zu lernen. Buchstäblich von der Wiege bis zur Bahre. Denn Lernen heißt zu erfassen, zu verstehen, was Gott will. Und tun wir, was Gott will, dann denken, reden und handeln wir gerecht. Das sind die inneren Werte aus der Bergpredigt Jesu. Mit dem Lernen geht das Üben einher. Üben wir, unsere Augen für die Wahrheit zu öffnen und alle unsere Sinne zu Gott zu erheben. Wenn wir wachen Sinnes im Tagesgeschehen sind, dann werden wir auch registrieren, ob unsere Gedanken weitgehend lauter sind. Erst wenn wir nicht nur mit uns beschäftigt sind, werden wir sehen und erfassen, welcher Mensch wahrlich der Hilfe bedarf und welcher sich unter Umständen nur anschickt, Almosen zu erbitten, obwohl er es ja gar nicht nötig hätte. Lernen wir, uns für den Christus Gottes zu öffnen, dann erwachen unsere Sinne für das Höhere. Dann sehen und erfassen wir den Tag und erfahren, was er uns zu sagen hat. Lassen wir uns von dem Geist der Wahrheit führen, der in uns pocht. Dann wissen wir, was Barmherzigkeit bedeutet. Und wir erkennen, dass nicht jeder, der Hilfe erwartet, auch wirklich Hilfe benötigt.
3: Und weiter führt Gabriele aus. Führen lassen heißt, innere Werte zu entwickeln, die einzig die Bergpredigt Jesu vermittelt. Echte Barmherzigkeit, die nicht verlangt, sondern gibt, ist Barmherzigkeit und Wachsamkeit. Sie lässt sich nicht ausnützen, denn die wahren Barmherzigen sind die Sanftmütigen und die Demütigen. Sie sind jedoch nicht blind gegenüber ihren Mitmenschen. Wo ein großes Herz für die Alleinheit schlägt, da ist der Herzschlag Gottes wirksam. Jesus von Nazareth lehrte uns in seiner Bergpredigt: Selig sind, die reinen Herzen sind, denn sie werden Gott schauen. Jesus gab uns einen sehr wesentlichen Lehrhinweis mit, der uns deutlich macht, dass er allein, Christus, der Weg, die Wahrheit und das Leben ist. Der Weg zum Herzen Gottes ist einzig mit Jesus, dem Christus, zu beschreiten. Er ist der Weg und die Hilfe bei der Reinigung unserer Seele. Er ist somit auch der Weg ins ewige Vaterhaus. Ja, und wer Ordnung in seinen Verhaltensweisen anstrebt, der erwacht für die weiteren Schritte auf dem Christus-Gottes-Weg. Denn wer sich von Christus führen lässt, der empfängt von Christus, weil er sich ihm hingibt. Seine Gedanken, Worte und Handlungen werden lauter. Dadurch wird seine Seele heller. Das Licht der Seele und des Menschen ist das Christus-Gotteslicht. Hören wir nun noch einmal Gabriele im Originalton.
2: Der Weg eines nach wahren Werten strebenden Menschen ist ausgeleuchtet, wodurch die Seele immer lichter wird, bis sie ganz und gar Licht aus dem Licht Gottes ist. Wer Licht aus seinem Licht ist, der ist reinen Herzens, reiner Seele und geht ein in die Seligkeit, in das Reich Gottes. Dann wird das reine Wesen, Gott, seinen, unseren ewigen Vater schauen, von Angesicht zu Angesicht. Also lassen wir uns führen von dem, der den Weg ins Vaterhaus kennt, von Christus, dem Erlöser aller Seelen und Menschen.
0: Liebe Mitmenschen, ist das nicht ein wunderbarer Ausblick? Ja, ein Ziel, für das es sich lohnt zu lernen? Hören wir weiter, was Gabriele dazu sagt. Die Bergpredigt des Jesus von Nazareth spricht gerade auch in die heutige Gesellschaft hinein. Selig sind die Friedenstifter, denn sie werden Kinder Gottes heißen. Das Reich Gottes ist Liebe und Friede. Aus dem Reich Gottes kam der Sohn Gottes. Er lehrte uns als Jesus von Nazareth die Liebe zu Gott, unserem himmlischen Vater. Ohne Liebe zum Nächsten auch kein Friede mit dem Nächsten. Jesus war und ist der Friedefürst, der Friedebringer, der Einheit und Gerechtigkeit verlangt. Er ist es, der seine Schafe weidet. Deshalb sollten wir Menschen Jesus dem Christus nachfolgen, und keinem Menschen, auch wenn er sich hochtrabend als Stellvertreter Gottes präsentiert. Wer sich an Jesus, dem Christus, orientiert, der erlangt wahrhaft Frieden in seinem Gemüt, Frieden in seinen Gedanken, Worten und Werken. Und wer den inneren Frieden durch den Friedefürsten Christus erlangt hat, ist ein Friedensstifter.
1: Gabriele führt weiter aus. Einzig wer Christus ohne Mittler nachfolgt, kommt dem Friedefürsten nahe. Dann ist seine Rede, ja, ja oder nein, nein, alles andere ist von übel. Menschen in der Nachfolge des Jesus, des Christus, sind aufrichtige, ehrliche und redliche Menschen. wo sie sich auch befinden, was sie auch sagen, ihre Worte sind Hilfe und sind wegweisend hin zum Frieden in dieser Welt. Jesus, der Christus Gottes, sagte: Meine Schafe kennen meine Stimme. Diese Worte können Kriterien sein, eine Hilfe, um zu erkennen, wer gegen das Leben, gegen Frieden und Gerechtigkeit ist. Gegner der Worte Jesu sind jene Menschen, die Mittler suchen, sich am Mittler binden und glauben, was Mittler verkünden. Das sind die Lemminge, die blinden Führern folgen. Menschen, die gegen ihre Mitmenschen sind, bilden gleichsam einen Kriegsschauplatz. Mit ihren Worten und Taten hetzen sie Gleichgesinnte auf.
3: Und weiter erklärt Gabriele: Auf diese Weise entsteht der Kleinkrieg, der sich ausweiten kann, je nach Einflussnahme solcher Hetzer. Viele Menschen wissen, dass keine Energie verloren geht und dass auch Gedanken Energien sind. Treffen sie auf gleichartige Gedanken anderer, dann kann sich daraus ein kriegerisches Verhalten entwickeln, das wieder tätliche, weltbewegende Ausmaße annehmen kann. Wer ist also gegen den Friedefürsten? Es sind die Menschen, die Kriege befürworten und Kriege beginnen. Alle, die sich christlich nennen und heidnisch denken, reden und tun, hören seine Stimme nicht. Sie sind die eben erwähnten Lemminge, die Mittlern nachfolgen, die ähnlich wie sie kriegerisch veranlagt sind. Alle, die die Erde ausbeuten, sind Kriegsbefürworter und sind letzten Endes gegen das Leben auf, in und über der Erde. Alle Menschen, die Tiere quälen und überfordern, sie mutwillig töten und ihren Leichnam verzehren, sind Tierquäler und Tierkannibalen und somit Befürworter des Krieges gegen die Tiere und zum Teil Krieger in Feld, Wald und Flur, in den Schlachthäusern und in den Tierversuchsanstalten. Sie alle sind gegen das Leben. Sie sind es, die zum Kampf aufrufen und dazu beitragen, das Leben auf dieser Erde zu zerstören. Sie sind es, die die Stimme des Friedefürsten nicht vernehmen. Sie sind es, die Friedlosigkeit und Gewalt stiften, statt Frieden zu bringen. Sie sind es auch, die ihresgleichen zum Krieg gegen ihre Mitmenschen anstiften, auch gegen den Planeten Erde mit seinen Tieren in den Gewässern, in der Luft, in und auf der Erde.
0: Wie gesagt, solche Menschen sind keine Friedensstifter, sondern Kriegsstifter und Kriegstreiber, im Kleinen wie im Großen. Viele Menschen, die solchen kleinen und größeren Mittlern gleich herführen folgen, kennen die Stimme des Christus Gottes nicht. Sie sind eben die Lemminge, Nachahmer, die sich oftmals wie reißende Wölfe gebären und die Schafe, die Nachfolger des Jesus, des Christus, zu vernichten suchen. Der gute Hirte ist die Einheit. Er liebt seine Schafe. Deshalb geht er ihnen nach, um sie wieder bei sich zu haben. Er, der gute Hirte, ruft in diese Welt hinein: Kommet alle zu mir, Christus her. Ich will euch führen, denn ich kenne den Weg in den Frieden, der das wahre Leben ist. Vor 2000 Jahren sprach Jesus von Nazareth in den Weherufen der Bergpredigt das aus, was heute in unserer Zeit mehr als angebracht ist. Er sprach: Wehe euch, die ihr reich seid, denn ihr habt in diesem Leben euren Trost empfangen. Blicken wir in diese Welt, so sehen wir, die Habgier ist ein sehr großes Problem. Die nimmersatten Reichen rauben die Bodenschätze der Erde, wodurch in so manchen Ländern die Einheimischen in Armut fallen, weil ihnen die Bodenschätze ihres Landes genommen wurden. In der heutigen Zeit werden die Reichen immer reicher und die Armen immer ärmer. Das reiche Kamel, von dem Jesus sprach, schreckt gerade in unserer trüben Zeit vor nichts zurück, obwohl Jesus den Reichen mit dem Gleichnis vom Kamel und dem Nadelöhr unmissverständlich nahebrachte, dass sie nach ihrem Leibestod nicht in das Reich Gottes zurückkehren werden.
1: Es ist ein trauriges Bild, das diese Welt abgibt. Doch hören wir weiter. Diese Aussage des Jesus von Nazareth hat Gültigkeit gestern und heute. Die Reichen beuten die Bodenschätze aus und versprechen den Armen Hilfe. Doch dabei bleibt es meist. An bestimmten Festtagen jedoch, wie zum Beispiel Weihnachten, gibt so manch Reicher aus seinem unermesslichen Reichtum einige Brosamen, die er im Laufe des Jahres durch vielseitige Geschäfte, auch an der Börse, wieder hereinholt. Das Gleichgewicht zwischen Reich und Arm ist nicht nur gestört. Es klafft derart auseinander, dass es kaum mehr zu reparieren ist, was bedeutet, wer, wie der Volksmund so schön sagt, seine Schäfchen im Trockenen hat und wer Geldinstitute sein eigen nennt, der schlägt nicht nur den Armen ins Gesicht. Er lässt sie neben seinem Vermögen, neben seinem unvorstellbar großen Reichtum am ausgestreckten Arm verhungern. Gleichzeitig spricht das nimmer satte größte Kamel, das schwer beladen vor dem sogenannten Nadelöhr steht, dass seine etwas kleineren Mitkamele spenden sollten. Eventuell dachte das nimmer satte, schwer beladene Kamel, dass es dadurch schlanker würde und durchs Nadelöhr käme. Die anderen sind also aufgerufen zu geben, nicht der unermessliche Reiche.
3: In unserer Zeit wird mit dem Namen christlich viel Missbrauch getrieben. Der Name des Lehrers der Bergpredigt, Jesus, muss für vielerlei Zwecke herhalten. Wichtig dabei ist einzig, er dient dem Zweck. Doch der Zweck heiligt nicht die Mittel. Wer sich diesem Blendwerk Reichtum zugehörig fühlt, kann sicher sein, dass er als Blinder mit seinen blinden Leitern gemeinsam in eine Grube fällt. Das könnte der Lohn sein, von dem Jesus von Nazareth sprach. Denn ihr habt in diesem Leben euren Trost empfangen. Wie heißt wohl ihr Los, das sie nach ihrem Leibestod trifft?
0: Vor 2000 Jahren lehrte Jesus von Nazareth, dass Reichtum wie ein Mühlstein am Hals derer ist, die an ihren materiellen Gütern festhalten. Das Gleichnis vom sogenannten Jüngling kann zum Nachdenken anregen. Da trat einer an ihn, an Jesus heran und fragte: Meister, was muss ich Gutes tun, um das ewige Leben zu erlangen? Er antwortete ihm: Was fragst du mich nach dem Guten? Einer ist der Gute. Willst du aber zum Leben eingehen, so halte die Gebote. Er fragte ihn: Welche? Jesus antwortete: Du sollst nicht töten, nicht Ehe brechen, nicht stehlen, kein falsches Zeugnis geben. Du sollst Vater und Mutter ehren und den Nächsten lieben wie dich selbst. Der Jüngling erwiderte ihm: Das alles habe ich beachtet, was fehlt mir noch? Jesus antwortete ihm: Willst du vollkommen sein, so geh hin, verkaufe, was du hast und gib es den Armen. So wirst du einen Schatz im Himmel haben. Dann komm und folge mir nach. Nach diesen Worten ging der Jüngling betrübt davon, denn er besaß ein sehr großes Vermögen.
1: Gabriele erläutert dazu: Wie ist es heute? Viele der Reichen, die dem Jüngling im Gleichnis Jesu entsprechen, sind unter anderem auch dogmenreich an Heidentum. Doch sie nennen sich christlich. Keiner der Reichen, einschließlich der Prediger einer unvorstellbar reichen Institution Kirche, will im Erdenleben den Versuch wagen, dem schlichten Zimmermann Jesus nachzufolgen. Vielmehr wird sein Name ständig missbraucht. Die kirchlichen Institutionen projizieren die Bergpredigt in eine andere Welt. In welche wohl? Im Reich Gottes gibt es keine Armen, keine Reichen, gibt es kein Heidentum, keine Traditionen und keine Priester. Wohin projizieren die Kirchen diese Aussagen? Man versteht immer besser die Aussage des Johannes von Patmos, der sagte: Zieht aus von ihr, mein Volk, damit ihr nicht an ihren Sünden teilhabt und von ihren Plagen mit betroffen werdet.
3: Die Weherufe des Jesus von Nazareth sind heute aktueller denn je. Und sie gelten vor allem dem Bewusstsein der übermäßig Reichen, die immer reicher werden, im krassen Gegensatz zu den Armen und den Ärmsten, zu den Hungernden, zu den Verhungernden, die in die Millionen gehen und nicht zuletzt zu den malträtierten, gequälten und hingemetzelten Tieren, deren Leichnam von Tierkannibalen verzehrt werden. Auf der einen Seite sieht man das übersatte Kamel und auf der anderen Seite die ausgezehrten Leiber unserer Brüder und Schwestern und die unzähligen toten Kinder und Erwachsenen, die an Hunger sterben. Die Weherufe zusammengefasst und hineingesprochen in unsere Zeit heißen damals wie heute: Wehe euch, die ihr reich seid, denn ihr habt in diesem Leben euren Trost empfangen. Wehe euch, die ihr satt seid, denn ihr werdet hungern. Wehe euch, die ihr jetzt lacht, denn ihr werdet trauern und weinen. Wehe euch, wenn alle Menschen gut von euch sprechen, denn so machten es auch ihre Väter mit den falschen Propheten.
0: Diese Welt fällt der Verderbtheit anheim und mit ihr all jene, die diese Welt so gemacht haben. Auf der Seite des Lichts steht der Retter, Jesus der Christus. Er ruft uns Menschen zu. Kommet alle her zu mir, die ihr mühselig und beladen seid. Ich will euch erquicken. Er will uns an der Hand nehmen und führen. Liebe Zuschauer, liebe Zuschauerinnen, Sie entscheiden, von wem Sie sich führen lassen. Jesus der Christus möchte jeden Menschen und jede Seele an die Hand nehmen, um ihn auf dem Weg zu führen, den er uns angeboten hat. Jesus sagte: Ich, Christus, bin der Weg, die Wahrheit und das Leben. Keiner kommt zum Vater, denn durch mich. Jesus der Christus kann uns als Einziger in den Frieden führen, in das Leben, das in jedem Menschen pulsiert, der Christus Gottes in uns. Hören wir nun noch einmal Gabriele im Originalton.
2: Liebe Mitmenschen, lassen Sie sich führen. Die Lehre des Jesus, des Christus, ist eine einfache und schlichte Lehre, ohne Dogmen, Riten und Zeremonien. Jesus lehrte uns die Bergpredigt, in der auch die 10 Gebote Gottes durch Mose enthalten sind. Lassen Sie sich führen. Nehmen Sie die Bergpredigt zur Hand und lesen Sie in den himmlischen Hoheitslehren des Jesus des Christus. Das, was Sie bewegt, das gehört zu Ihrem heutigen Tag. Überlegen Sie, was Ihnen Jesus, der Christus, über einen bestimmten Lehrsatz in der Bergpredigt sagen möchte. Stellen Sie sich selbst die Frage und bitten Sie Christus, den Geist in Ihnen, um Hilfe und Beistand. Wollen Sie erkennen, was bei Ihnen zugrunde liegt? und wollen Sie diese Fehlhaltung bereuen und bereinigen und auch Gleiches und Ähnliches nicht mehr tun, dann werden Sie auch Hilfe erlangen. Seien Sie sich sicher, Christus hilft auf vielfältige Art und Weise, damit Sie sich selbst erkennen und das beheben, was wir Menschen Sünde nennen.
1: Liebe Mitmenschen, am Ende dieser besonderen Lehrstunde rät uns Gabriele. Erproben Sie seine Lehre. Sie werden bald eine positive Wandlung in Ihrem Verhalten spüren. Bitten Sie den Geist der Wahrheit um Beistand, um Hilfe. Bereuen und bereinigen Sie und tun Sie Gleiches und Ähnliches nicht mehr. Dann werden Ihre und unsere Tage lichter und unser Erdendasein gewinnt ein anderes, ein höheres Bewusstsein. Und so Sie nicht verzagen, können Sie sicher sein, dass das Licht des Christus Gottes in Ihnen aufgeht und Ihre Tage sonniger werden. Eine wunderbare Hilfe von Gabriele, den Seraph der göttlichen Weisheit für uns Menschen. Hören wir noch einige Worte von ihr im Originalton.
2: Lernen Sie, wahrhaftig zu leben. Die Bergpredigt Jesu hilft Ihnen, hilft uns allen, wahrheitsgetreu zu uns selbst zu leben. Jesus, der Christus, reicht Ihnen, uns allen die Hand. Lassen wir uns von ihm führen, dann werden wir uns bewusst, dass wir im Geiste unseres himmlischen Vaters Brüder und Schwestern sind. Liebe Mitmenschen, in diesem Bewusstsein einen herzlichen und innigen Gruß an alle Brüder und Schwestern in seinem Geiste.
3: Liebe Zuschauer, liebe Zuschauerinnen, mit diesen innigen Worten Gabrieles wollen auch wir uns von Ihnen verabschieden. Ein herzliches Gott zum Gruß und auf Wiedersehen.

0: 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Denn unser Leben und unser Sterben und wie es nach diesem Leben für unsere Seele weitergeht, hängen eng miteinander zusammen. 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
1: Dein Leben im Diesseits ist dein Leben im Jenseits. Durch das Sterben ändert sich der Bewusstseinsstand des Menschen nicht.

0: Gute und auch das weniger Gute nehmen wir nach dem Tod mit in die jenseitigen Bereiche.
1: 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Wer sein Leben zu verstehen lernt, fürchtet sich nicht mehr vor dem Tod. 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Es werden auch Antworten auf wichtige und aktuelle Fragen unserer Zeit gegeben, wie zum Beispiel: Wie kann man die Organtransplantation aus geistiger Sicht sehen? Gibt es die Reinkarnation? Gibt es denn eine Hölle und eine ewige Verdammnis, wie die Kirchen sie lehren? Was geschieht beim Sterben und wie lebt die Seele im Jenseits weiter? Dieses Buch erläutert viele bis jetzt unbekannte Zusammenhänge, zum Beispiel über die Reinigungsebenen und über den Ursprung und das Ziel jeder Seele. Es vermittelt Hoffnung und macht Mut, das Leben bewusst zu nutzen.

0: was ihnen verschwiegen werden sollte. Reinkarnation. Eine Gnadengabe des Lebens. Wohin geht die Reise meiner Seele? Lesen Sie in diesem Buch, dass das Wissen um die Reinkarnation schon den ersten Christen bekannt war und dann im 6. Jahrhundert von den Kirchenführern, die sich zu Unrecht als christlich bezeichneten, mit einem Fluch aus ihrer Lehre verbannt wurde. Die Reinkarnation sowie das Gesetz von Saat und Ernte sind Wahrheiten, die vielen Völkern dieser Erde bekannt sind und nicht im Widerspruch zum wahren christlichen Glauben stehen. Ganz im Gegenteil. Vielmehr hilft uns dieses Wissen, den Sinn des Lebens zu verstehen, warum wir auf Erden sind und welche Aufgabe wir hier haben, nämlich unsere Seele durch ein Leben nach den Gesetzen Gottes von ihren Belastungen zu befreien.
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Herzlich willkommen, liebe Zuschauerinnen und Zuschauer, und Gott zum Gruß. Wir wollen uns heute mit einem Thema befassen, das jeden betrifft, nämlich mit unserem Leben. Gabriele, die Prophetin und Botschafterin Gottes für unsere Zeit, die wir ganz herzlich bei uns im Studio begrüßen, hat uns zu diesem Thema ein Konzept und eine praktische Lebenshilfe gegeben, die wir Ihnen heute vorstellen dürfen. Der Lehrsatz, um sich selbst und sein persönliches Leben kennenzulernen und fruchtbringend anzuwenden, heißt: Was du tust, das tue ganz, nütze den Augenblick. Wir Menschen sprechen sehr oft von unserem Leben. Selten fragen wir uns, woraus unser Erdenleben besteht. Die naheliegende Antwort könnte lauten: Es ist doch logisch, dass unser Erdenleben aus Augenblicken, Sekunden, Minuten, Stunden, Tagen, Monaten und Jahren besteht. Doch haben wir uns schon Gedanken gemacht, inwieweit wir eigentlich unser Erdenleben kennen und nützen und ob wir in den Augenblicken unseres Erdenlebens bei uns selbst sind? Wir möchten die Frage wiederholen, weil sie wichtig ist. Sind wir, jeder Einzelne, in den unzähligen Augenblicken des Tages, in den Sekunden, Minuten und Stunden bei uns selbst? Es lohnt sich, darüber nachzudenken, wie wir gleich hören werden. Denken wir einige Augenblicke über uns nach.

0: Die Wissenschaft hat die Menschheit gelehrt, dass alles Energie ist und dass keine Energie verloren geht. Die Wissenschaft hat unter anderem auch herausgefunden, dass auch Gedanken Energien sind, die man sichtbar machen kann. Was die Wissenschaft uns übermittelt, das hat der Geist Gottes aus seinem ewigen Gesetz, dem universalen Leben, uns Menschen immer und immer wieder nahegebracht durch seine Sprachrohre, die er Propheten und Prophetinnen nennt. Seit über 35 Jahren lehrt der Christus Gottesgeist durch sein Sprechinstrument in allen Details, was Leben bedeutet. Der universale Christus Gottesgeist lehrte und lehrt uns, dass schon Gefühle und Empfindungen Energien sind und dass sie den Menschen prägen. Was also der Mensch fühlt, empfindet, denkt, spricht und tut, damit ist er gezeichnet, gleich geprägt. Mit den Wertigkeiten unseres Fühlens, Empfindens, Denkens, Sprechens und Handelns sind die Inhalte gemeint, also das, was der Einzelne in diese seine Verhaltensweisen hineinlegt. Das, was also hinter dem steht, wie er sich gibt.
1: Wir Menschen bräuchten keine Instrumente, um zum Beispiel die Energien unserer Gedanken sichtbar werden zu lassen. Denn wir selbst, jeder Einzelne von uns ist das Instrument. Er ist ein Klangkörper, der aus den Inhalten, dem Gehalt seiner Verhaltensweisen besteht. Wir, also jeder Einzelne von uns, ist mit einem Computer zu vergleichen, der die Inhalte dessen, was er fühlt, empfindet, denkt, spricht und tut, also seiner Verhaltensweisen, speichert. Was er speichert, das sendet er seinerseits aus. Und was der Mensch aussendet, das kommt auch wieder auf ihn zurück. Der Input und der Output, die Ein- und Ausgänge des Computers Mensch, ergeben dann seine Körperprägung. Unsere Körperprägung ist unser instrumentaler Klangkörper. So wie wir unseren Klangkörper, uns, den Menschen, eingestimmt haben, ist unser Verhalten gegenüber uns selbst, gegenüber unseren Mitmenschen, gegenüber den Tieren, der Natur, dem gesamten Erdplaneten. Wir, jeder einzelne von uns, bringen als Klangkörper unsere entsprechenden Klänge zum Ausdruck. Somit wird auch unser Erdenleben von uns geprägt, von der Summe der Energien, die wir gespeichert haben und die wir aussenden. Wir denken und denken. Wir denken ununterbrochen, außer wir schlafen. Und dann ist auch nicht sicher, wo wir zum Beispiel in unseren Träumen sind und was wir dort tun. Wir denken, wir reden, wir arbeiten, wir haben unsere Freizeit, die wir auch als Auszeit bezeichnen. Unsere Freizeit füllen wir mit Sport, Wellness, Spaziergängen, gehen unseren Hobbys nach und vieles mehr. Doch wo sind dabei unsere Gedanken? Wo befinden wir uns eigentlich bei Gesprächen? Sind wir bei uns, jeder bei sich, oder sind wir in Wahrheit ganz woanders?
2: Welch sonderbare Fragen, meint so mancher Zuschauer. Ich weiß doch, wo ich bin und wer ich bin. Wissen wir es wirklich? Wo sind wir wirklich? Wir alle kennen das Prinzip Senden und Empfangen. Jeder Mensch ist somit ein Sender und Empfänger. Wir senden das aus, was wir wirklich denken, die Inhalte unserer Gedanken und Worte. Die Frage, wo sind wir, ist dann berechtigt, wenn wir das Prinzip Senden und Empfangen glauben. Wohin also senden wir unsere Gedanken? Wohin senden wir, was in unseren Worten, in unseren Gesprächen verborgen ist? Was wir auch tun, fragen wir uns, sind wir tatsächlich bei dem, was wir augenblicklich ausführen. Merken wir uns, wir sind dort, wo die Inhalte unserer Gedanken und Worte sind. Auch in Gesprächen ziehen die Inhalte unserer Worte zu jenen Orten, Menschen und Situationen, die wir damit ansenden. Das bedeutet, unsere Körperenergien weichen von uns. Wir verlieren Energie. Wir sind wohl mit unserem Körper hier, er ist anwesend. In Wirklichkeit ist unser Bewusstsein jedoch ganz woanders. Wir sind bewusstseinsmäßig dort, wohin wir denken, zum Beispiel an Menschen, an Situationen, an die Freizeit, an Sport, Urlaub und so weiter. Dorthin gehen unsere Energien, dort sind wir. Die Hülle Mensch steht hier, doch das Bewusstsein, das den jeweiligen Menschen ausmacht, ist ganz woanders. Wo, weiß das jeder von uns? Wo sind wir mit unseren Gedanken? Wenn wir bei der Arbeit sind oder beim Autofahren oder im Haushalt tätig oder in unserer Freizeit? Wohin also senden wir unsere wertvollen Körperenergien, um nicht zu sagen, wohin verschwenden wir sie? Und wer fängt sie auf und strahlt sie wieder zurück? Und das mit den gleichen Inhalten, die wir zuvor ausgesendet haben?
3: Zum Beispiel haben wir Stress oder sind hektisch. Wie heißen die Inhalte unserer Gedanken und Worte, die wir dabei aussenden? Wo ist unser Bewusstsein? Dort befinden wir uns auch, wenn unser Körper, wie wir sagen, hier, also gegenwärtig ist. Oder wir ärgern uns über unsere Nachbarn oder über den Arbeitskollegen, den Freund, die Freundin. Was denken wir? Dort ist unser Bewusstsein. Dort sind wir. Wir sind bewusstseinsmäßig immer dort, wo unsere Gefühle, Empfindungen und Gedanken sind. Wir können sagen, wir sind körperlich wohl hier anwesend. In Wirklichkeit befinden wir uns mit den Inhalten unserer Gefühle, Empfindungen, Gedanken und Worte fern von uns, also in der Ferne. Fragen wir uns, wo sind wir, wenn wir unser Tagespensum, unsere Arbeit verrichten? Wo sind wir, wenn wir Büroarbeiten ausführen? Wo sind wir, wenn wir Arbeitsgespräche führen? Wo befinden wir uns, wenn wir die Hausarbeit verrichten, die es ja jeden Tag zu erledigen gilt? Wo sind wir, wenn wir mit unseren Kindern unterwegs sind? Es gibt viele Variationen der Zerstreutheit und der Gedankenflucht. Wo befindet sich zum Beispiel der kranke Mensch mit den Inhalten seiner Gefühle, seiner Empfindungen und seiner Gedanken? Eventuell bei seiner Krankheit, beim Arzt, bei seinen Medikamenten, bei den verordneten Therapien? Ist er währenddessen bei sich selbst? Ein anderer Wald von Gedanken bezieht sich auf die Freizeit. Das sind die Wünsche nach Ablenkung, eventuell durch Sport, die Möglichkeiten der Wellness, um schlanker zu werden bzw. schlank zu bleiben und vieles mehr. Wer sich durch Arbeitsstress ausgepowert hat, der flüchtet unter Umständen in die vielfältig angebotenen Meditationen, um die Nerven zu beruhigen, sich zu entspannen, körperlich zu stabilisieren, um die notwendige Spannkraft wieder zu erlangen, damit die Anforderungen des Alltags bewältigt werden können. Der Klangkörpermensch, der mit seinen Gedanken, ja mit seinem gesamten Verhalten da und dort ist, also selten bei sich selbst, nennt dies sein Leben. Das Menschenleben kann als Tradition bezeichnet werden. Gewohnheitsmäßige Abläufe, zu denen Stress, Streit, Neid, Überheblichkeit, Feindschaft, Freizeit, Erholung und eventuell Meditation gehören. Es ist, kurz gesagt, der Alltagstrott. Diese vielen sich selbst auferlegten Missklänge nennt man dann unter anderem auch Bewältigung des Alltagspensums, das sogenannte Leben vieler Menschen.
0: Den meisten Menschen ist nicht bewusst, dass sie durch ihr ständiges Fernsein mit ihrer Denk-, Rede- und Handlungsweise, also mit ihrem gesamten Verhalten, viel, viel unnötige Körperenergie abgeben, gleich vergeuden. Viele Menschen, um nicht zu sagen die meisten Menschen, sind nicht bei sich selbst, sondern mit ihren Gedanken unterwegs. Sie sind dort, wohin sie gerade denken. Dort laden sie einen Teil ihrer Körperenergien ab. Auf diese Weise wird der Körper immer schwächer. Die Folgen daraus sind unkontrolliertes Arbeiten, Fehlentscheidungen am Arbeitsplatz, wodurch missliche Situationen entstehen, die unter Umständen weiteres Ungemach nach sich ziehen können, wie zum Beispiel den Verlust des Arbeitsplatzes oder Unpässlichkeit, gar Krankheit. Wir Menschen müssen lernen, umzudenken in Richtung Selbstfindung. Also sich selbst zu finden, bei sich zu sein, um ihrem persönlichen Leben die entscheidende Sinnerfüllung zu geben. Wir sollten lernen, zum selbsterfüllten Leben zu finden, das kreativ ist. Wir sollten lernen, bei uns selbst anzukommen, um Vitalität zu erlangen. Doch nicht, indem wir jeden Morgen zu meditieren versuchen, um uns sodann in die Fluten des Tages zu stürzen. Wir müssen lernen, unser Erdenleben in die Hand zu nehmen, uns also in unserem Leben selbst zu finden, um diesem eine Wertigkeit zu geben, indem wir Selbstbewusstsein erlangen. So kann unser Dasein eine Sinnerfüllung gewinnen, die unseren individuellen Anlagen und Fähigkeiten entspricht. Dann werden wir auch unser Leben mehr und mehr achten. Lernen wir also, die Wachsamkeit und die Achtsamkeit über uns selbst und das jeden Tag. Lernen wir, uns selbst zu finden aus unseren eigenen Gedankenwurzeln, aus unseren eigenen Fähigkeiten, wieder kreativ, gleich schöpferisch zu werden. Üben wir, um unseren Tag aus Werten zu speisen, die unserer inneren Substanz entsprechen. Wahrer Lebensgewinn heißt, den Tag zu nützen, ganz bei uns zu sein, bei unseren Gefühlen, Empfindungen, bei unseren Gedanken und Worten. Lebensgewinn heißt also, was du tust, das tue ganz. Nütze den Augenblick. Was ich tue, dabei bin ich mit all meinen Kräften. Was ich erkenne und für gut befinde, daraus schöpfe ich. Was ich sehe, daraus erweitere ich meinen Horizont und lerne Neues. Üben wir, ganz bei uns zu sein, bei uns selbst zu sein, um aus den Situationen, aus den Augenblicken zu lernen. Das ist schöpferisch, das ist Kreativität, das ist Lebensgewinn. Lernen wir auch, indem wir uns selbst beobachten, uns selbst, unser Denken und Verhalten in Frage zu stellen. Gestalten wir unser Leben gemäß dem Guten, also wahren Erkenntnissen, die wir aus den 10 Geboten Gottes und den Lehren des Jesus von Nazareth gewinnen.
1: Es sei noch einmal wiederholt, damit sich diese wesentliche Gesetzmäßigkeit, dieser schlichte Satz tief in uns einprägt. Was ich, der Mensch, jetzt tue, dabei bin ich. Arbeite ich auf dem Feld, dann bin ich mit meinen Gedanken bei meiner Feldarbeit. Ich bin da, also gegenwärtig bei mir. Ich bin bei meiner Arbeit. Ich bin am Schreibtisch, beim Verkauf, beim Einkauf. Ich bin bei mir. Ich bin da. Ich bin gegenwärtig. Ich fahre das Auto. Meine Gedanken sind bei den verschiedenen Handgriffen im Fahrzeug. Ich bin beim Lenkrad, beim Pedal, beim Schalten. Ich bin da. Ich bin gegenwärtig. Am Schreibtisch, am Computer, an der Schreibmaschine, beim Stenogramm. Ich bin mit meinen Gedanken bei der Sache. Ich, der Mensch, bin da, bin also gegenwärtig. Bei Arbeitsgesprächen oder anderweitigem verbalen Austausch. Ich bin gegenwärtig, ich bin da. Ich lerne aufmerksam zuzuhören, denn ich bin mit meinen Gedanken bei dem Gespräch. Daraus schöpfe ich Kreativität. Ich lerne, aus allem das herauszufinden, was der nächste sinnvolle Schritt sein könnte, denn ich bin gegenwärtig, ich bin da. Ich bin im Augenblick. Was ich auch tue, meine Gedanken sind bei mir, bei dem, was ich tue. Ich bin da. Ich erlebe den Augenblick und was in ihm liegt, wird lebendig. Ich gehe spazieren. Ich bin da, weil meine Gedanken, meine Gefühle, mein gesamtes Verhalten bei mir ist. Dabei erlebe ich mich selbst und die Natur, denn ich bin bei mir. Ich bin da. In Freizeit und Sport. Meine Gedanken sind bei meinem Körpertraining. Ich bin da. Ich erlebe mich. Ich spüre mich, weil ich gegenwärtig bin. Ich bin da. Ich nütze den Augenblick, der mir manches zu sagen vermag. Beim Lesen eines Briefes, eines Buches, einer Zeitschrift. Ich bin dabei. Meine Gedanken sind gegenwärtig. Ich bin da. Ich lerne aus dem Bewusstsein des Briefes, des Buches, der Zeitschrift zu schöpfen, denn Kreativität ist angesagt. Die Aufmerksamkeit und Achtsamkeit gegenüber uns selbst, dass wir gegenwärtig sind, dass unsere Gedanken, unser ganzes Verhalten bei uns ist, bewirkt einen tiefen, ausgewogenen Atem. Widersprechen wir uns mit dem Ich selbst an. Ich atme freier, weil ich tiefer atme. Ich atme in dem Bewusstsein, dass der tiefe Atem das Leben ist. Meine ehemals hektischen Bewegungen harmonisieren sich, weil ich bei mir selbst bin. Ich bin da. Ich vergesse immer weniger. Ich verlege und verliere immer seltener Gegenstände, denn ich bin gegenwärtig. Ich bin bei mir. Ich kann kreativer denken, tiefer fühlen und empfinden. Ich bin gegenwärtig. Ich bin bei mir. Ich bin da. Bei meinem Leben. Ich lebe den Augenblick, ich lebe die Situation, ich bin da. Wollen wir uns auf eine solche bewusste und gesinnungsvolle Haltung einstellen, so heißt es üben. Es ist ein Lernprozess. Wir üben, um zu lernen.
2: Wir müssen also lernen, um wieder bei uns selbst anzukommen. Um unser Selbst, das unser persönliches Leben ist, zu gewinnen. Dabei befreit sich auch unser Gehirn von allem unnützen Tand, von überflüssigen Gedankensplittern, die wir ausgesendet haben. Unser Gehirn reinigt sich von den Schlacken, die wir aufgrund von Kurzatmigkeit und durch unnützes Ausstreuen von unguten Gefühlen, Gedanken und Worten anzogen. Der tiefe Atem ist Entspannung. Aus der Entspannung erwächst Sinnerfüllung und aus der Sinnerfüllung die Kreativität. Unser Bewusstsein, das von unserem Gehirn ausgehend unser gesamtes Verhalten prägt, wirkt sich auch auf die Funktion unseres Nervensystems aus und auf die gesamten Abläufe unseres Körpers. Durch Selbsterfüllung werden wir ruhiger, selbstsicherer. Wir lernen mehr und mehr gerecht zu wägen und zu messen. Wir lernen zu hinterfragen, was uns anschwingt, wie Zwistigkeiten, Unstimmigkeiten, Stress, Neid und Feindschaft, aber auch unser persönliches Verhalten, wie zum Beispiel überschwängliche Freude, unkontrolliertes Essen und Trinken und vieles mehr. Sinnerfülltes Leben heißt, unsere Lebensenergien aufzubauen, unser seelisches und physisches in Gleichklang zu bringen. Je rascher wir das Wesentliche erkennen, je unverzüglicher wir Negatives messen und wägen, um es in Ordnung zu bringen, umso rascher empfangen wir auch positive Energien. Unsere Körperkräfte bauen sich mehr und mehr auf, weil wir bei uns selbst sind. Wir empfangen aus uns selbst, aus unserem Denken, Reden und Tun, Antworten auf Situationen, Gespräche, Briefe und Bücher, auf all das, was uns anschwingt. In diesem Bewusstsein nütze den Augenblick, richtet sich unser Körper immer mehr auf. Unsere Bewegungen werden harmonischer. Ja, unser Leben liegt wahrlich in unserer Hand, in jedem Augenblick, in jeder Sekunde und Minute, Tag für Tag.
3: In diesem Sinn erhält auch das Wort Meditation eine neue Bedeutung. Meditation heißt also nicht, sich jeden Morgen hinzusetzen, um zu meditieren und sich dann in den Alltagsstress zu begeben. Meditation heißt Achtsamkeit, Wachsamkeit über uns selbst, jeden Tag, jeden Augenblick, also in jeder Situation. Meditation heißt, was wir tun, das tun wir ganz. Jeden Augenblick. Auf den Einzelnen bezogen bedeutet das, was du tust, das tue ganz. Sei bei dir, mit deinen Gedanken, mit deinen Worten. Sei bei deiner Arbeit. Was du also tust, verrichte alles in dem Bewusstsein, dass dein Leben bei dir ist. Sei also da, sei gegenwärtig. Dann erschließen sich höhere ethisch-moralische Werte, um auch unsere Mitmenschen besser und tiefgreifender zu verstehen. Ethisch-moralische Werte kommen auch darin zum Ausdruck, wie wir zum Beispiel bei Tisch sitzen, um bedacht und ausgewogen zu sprechen und zu speisen. Dabei sollte unser Anliegen sein, unsere Gedanken sind bei unserer Nahrungsaufnahme. Wir essen ruhig und konzentriert. Unsere Gedanken sind bei dem Getränk. Wir trinken. Wir sind gegenwärtig. So wie unser Atem ruhiger und tiefer geht, so speisen wir auch. Ruhig, bewusst, besonnen, also konzentriert. Wir kauen gut. Wir trinken schluckweise. Wir sind da, also gegenwärtig. Schweifen wir doch einmal ab, dann holen wir uns alsbald zurück. Wir merken uns den Grund und sind nun wieder bei und in uns. Wir bejahen unser Leben und fühlen uns in unser Erdendasein hinein, indem wir uns über weiteres Gedanken machen, zum Beispiel: Mein Erdendasein ist zu meinem Leben geworden. Mein Leben ist Sinnerfüllung. Mein Leben ist kreativ. Ich lebe in mir. Ich lebe für meine Mitmenschen. Ich lebe für den Erdplaneten. Denn schöpferisch tätig zu sein, also kreativ zu sein, heißt mehr und mehr das Leben zu gewinnen. Wahres Leben ist gut. Der Tag ist erfüllt. Der Abend hat seinen Gewinn. Der Tag klingt darin aus. Gehe ich schlafen, dann gehe ich bewusst schlafen. Meine Gedanken sind bei meinem Schlaf. Am Morgen heißt es für mich: Ich erwache. Meine Gedanken sind bei mir, beim Aufstehen, bei der Toilette. Ich bin da, weil meine Gedanken bei mir sind. Nach dem Frühstück, bei dem ich gegenwärtig bin, richte ich mich auf meinen Tag aus in dem Bewusstsein: Sei achtsam, nütze den Augenblick. Ich weiß, er trägt in sich Zeitgewinn. Ich verliere keine Zeit. Ich habe gelernt, ich bin nicht da und dort. Ich bin bei mir, bei meiner Arbeit, bei meiner Tätigkeit, bei allem, was ich tue. Ich bin auch bewusst in meinen Mußestunden, bei Freizeit und Sport. Ich lerne, mich zu verstehen. Letztlich, um für meine Mitmenschen ein positiver Faktor zu sein. Meine Gedanken sind bei meinem Tagespensum. Ich bin da, auch für meinen Nächsten. Ich wünsche ihm von Herzen alles Gute und bin bemüht, mit dazu beizutragen.
0: Wir kommen noch einmal zur Meditation zurück. Denn man hört immer wieder: Ich meditiere, um meinen Alltagsstress abzubauen. Meditation bringt Ruhe und Ausrichtung. Meditation hilft, ein klein wenig Abstand zu gewinnen vom Alltagsstress, von unguten Tagessituationen und Ereignissen. So kann man es sehen, doch es stellt sich immer wieder die Frage: Wie lange hält die Wirkung einer solchen Meditation an? Oftmals wird Meditation zum Zwangsmeditieren, um sich mit allen gut eingegebenen Kräften zurückzunehmen, um Ruhe und Entspannung zu erlangen. Doch der wahre Gewinn heißt: Was du tust, das tue ganz. Lebe den Augenblick. Daraus erwächst Lebenserfüllung. Achtsamkeit im Leben heißt, Kreativität zu gewinnen. Es gibt keine Altersgrenze, um zu lernen, zu üben, um das Leben zu gewinnen. Das ist ganzheitlicher Lebensgewinn. Lebensgewinn heißt, ruhiger, besonnener, wachsamer und kreativer zu leben. Dabei sind wir bewusst und zielorientiert im Augenblick, in der Situation und erfüllen unser Arbeitspensum in der vorgegebenen Zeit. Lebensgewinn heißt unter anderem, Einblick in das Leben zu gewinnen. Daraus ergibt sich der Weitblick. Weitblick, kreativ genutzt, hilft, Einheit und Frieden zu schaffen. Leben heißt also, gewinne das Leben, in dem du bist und dich aus deiner augenblicklichen Situation heraus veränderst, zum positiven, universalen Menschen, der die schöpferische Gegenwart erschließt. Fortgeschrittener Lebensgewinn heißt, mit der Zeit Einblick in die Situationen des Tages zu erlangen. Einblick in Gespräche, die in der Tiefe erfasst werden können, um daraus Weiterführendes zu schöpfen. Einblick in die Worte unserer Mitmenschen schafft Einblick in das Gute, das ich aufbauen möchte, denn es ist das universale Leben. Ein Merksatz für uns. Gott ist gut. Universal ist göttlich. Gewinnen wir also die innerste Kraft in unserer Seele, dann sind wir gestärkte, ausgerichtete Menschen, die sich nicht in ein meditatives Zwangskorsett flüchten müssen, um in die Ruhe zu kommen. Wer lernt, gewinnt. Unser Merksatz: Gewinne das Leben. Der Lebensgewinn ist harmonisches, ausgewogenes, friedfertiges, glückliches Leben. Um das zu erlangen, heißt es, üben und üben. Denn nur durch Lernen und Üben erlangen wir universale Kreativität, die höhere Ethik und Moral ist. Wir lernen und üben und erleben, dass jeder Augenblick, jede Sekunde, jede Minute alle unsere Tage kostbar sind.
3: Deshalb noch einmal zu jedem von uns gesprochen: Was du tust, das tue ganz. Nütze den Augenblick. Sei bei dir. Denn jeder Augenblick ist kostbares Leben. Es gehört zu deiner Sinnerfüllung, zu deiner Kreativität. Du schöpfst sie aus deinem wahren Selbst. Der Lebensgewinn liegt also im Augenblick, in den Sekunden, in den Minuten, in den Stunden, in den Tagen, Monaten und Jahren. Unser Lebensgewinn heißt: Lebe den Augenblick. Liebe Zuschauerinnen, liebe Zuschauer, diese praktische Lebenshilfe, die wir heute vortragen dürfen, wurde uns gegeben von Gabriele, der Prophetin und Botschafterin Gottes für unsere Zeit. Dieses Konzept, diese Lebenshilfe gibt es auch im gleichnamigen Buch zur Sendung, das wir Ihnen heute noch ans Herz legen dürfen. Und mit dem Ausblick des Lebensgewinns für uns alle, mit dieser positiven Aussicht für das Leben, für jeden Einzelnen, dürfen wir uns für heute von Ihnen verabschieden. Bis zum nächsten Mal, auf Wiedersehen und Gott zum Gruß.

Heute darf ich Ihnen ein Kleinod aus der göttlichen Weisheit vorstellen, ein Buch von Gabriele, der Prophetin und Botschafterin des ewigen Reiches, das den aussagekräftigen Titel trägt: Gott heilt. Jeder Mensch wünscht sich Gesundheit oder sehnt sich danach, gesund zu werden. Doch was ist eigentlich Krankheit? Lässt sich Krankheit auf äußerliche, körperliche Symptome reduzieren? Das Buch Gott heilt hilft uns zu verstehen, wie sich allein schon unsere Gedanken auf das Entstehen von Krankheiten auswirken können und wie jeder schrittweise die Selbstheilungskräfte in sich erwecken kann, denn Gott ist die Lebenskraft in uns. Ich möchte einmal einen kleinen Absatz aus dem Buch vorlesen. Wir müssen zu der Erkenntnis gelangen, dass alles Fühlen und Denken Vorgänge im Gehirn hervorruft, die dann auf alle Zellen und Organe weiterwirken. Jede einzelne Zelle besitzt ein Zellbewusstsein. Wir können es zum Beispiel wecken durch Zusenden von Gedankenwellen des Gesundseins und können es in seiner Funktion positiv anregen. Je positiver unsere Empfindungen und Gedanken sind, umso reiner ist unsere Seele und auch unser Körper. 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

Wir Menschen sind nur Gast auf Erden, ob wir es glauben oder nicht. Der einzige Gastgeber, der uns mit wahrer, treuer Liebe, Sicherheit und Glück bewirten kann, ist der ewige Geist. Ihm gehört der Planet Erde. Erfüllt der Mensch die Lebensgesetze des ewigen Geistes, des Gastgebers, seine Gebote und die Lehren des Jesus des Christus, dann weiß er sich geborgen und ist nicht heimatlos.

Liebe Brüder, liebe Schwestern im Geiste des Ewigen, ein paar Worte zur Erkenntnis für uns selbst. Jeder von uns hat einen physischen Leib, er umgibt die Seele. Die Seele ist kosmisch, doch auch unser physischer Leib ist der Mikrokosmos im Makrokosmos. Der große Geist, die Unendlichkeit des Lebens, ist in unserer Seele, in jedem geistigen Partikel, aber auch in jeder Zelle unseres physischen Körpers, in jedem Blutgefäß, in jedem Organ, in jedem Teilchen unseres Leibes. Unser Körper ist ein mächtiges Kraftfeld, ein harmonisches Zusammenwirken der Organe, der Zellen, der Blutgefäße. Wir wissen um unsere Organe, wir wissen um unsere Struktur des Körpers, doch ist uns bewusst, dass unser physischer Leib der Mikrokosmos im Makrokosmos ist? Ist uns bewusst, dass jede Zelle aus drei Bewusstseinsebenen besteht, aus dem Oberbewusstsein, dem Unterbewusstsein und dem Geistbewusstsein? Haben wir Achtung vor diesem großen Kraftwerk unseres Körpers? Unser Leib, jede Zelle, jedes Atom unseres Körpers ist verbunden mit der Unendlichkeit, mit dem reinen Sein, dem Leben, mit unserem Gehirn, dem Ober- und Unterbewusstsein und mit den Reinigungsebenen, wo sich einst die Seele aufhalten wird. Haben wir zu unserem Körper Kommunikation? Wie verhalten wir uns zu diesem wunderbaren Bauwerk des physischen Leibes? Wir denken meist nur an unseren Körper dann, wenn ein Organ schmerzt, wenn plötzlich das Herz sticht, wenn die Lunge sticht, wenn der Magen schmerzt, wenn das große Kraftfeld der Leber nicht ganz funktioniert, Herzkranzgefäßverengung, stehe ich kurz vor dem Herzinfarkt, eine Kreislaufstörung oder Magengeschwür oder was ist mit meiner Leber? Ich bin krank. Das sagen wir vielfach unserem Körper. Doch haben wir schon einmal daran gedacht, unserem Körper zu danken? Haben wir schon daran gedacht, den fünf Sinnen zu danken? Wir sehen, wir hören, wir riechen, wir schmecken, wir tasten. Wir nehmen das ganz selbstverständlich. Ein Dank an die fünf Sinne ist Kommunikation, ist Aufbereitung, so dass das große Leben die fünf Sinne durchströmen kann? Haben wir schon einmal daran gedacht, unserem Herzen zu danken, das Tag und Nacht schlägt? 20 Jahre, 40 Jahre, 60 Jahre, eventuell 80 Jahre. Unserem Herzen,
dass das Blut durch die Adern pumpt zu den Organen. Haben wir schon einmal unserem Verdauungsorgan gedankt, das die Speisen aufnimmt, ob wir sie heiß oder kalt ihm übertragen? Haben wir schon der Leber gedankt, die reinigend ist und dem Körper aufbereitet, sodass alles wunderbar funktioniert und in Harmonie verläuft? Haben wir eigentlich schon einmal unseren Füßen und Beinen gedankt, die uns durch unser Erdendasein tragen, 20 Jahre, 40 Jahre, 50 Jahre, 60, 70 Jahre, sie tragen uns. Haben wir schon einmal unseren Händen und unseren Armen gedankt, die in Verbindung mit den fünf Sinnen uns verhalfen, unseren Lebensunterhalt zu verdienen? Und so könnte ich fortfahren, ein Organ nach dem anderen anzusprechen, ob es die Milz ist, die Bauchspeicheldrüse, ob es die Bänder und Sehnen sind, ob es die Knochen sind, was auch ist, jeder Baustein unseres Leibes ist in dem großen Werk des Lebens eingebunden und hilft uns, dass es uns einigermaßen gut geht. Vielleicht denken wir einmal darüber nach, was es heißt, auch der Wesensform unserer Organe, der Bausteine des Leibes zu danken. Und in diesen Dank hineinzuspüren, was es bedeutet, dass der Körper, der physische Leib funktioniert. Wir sollten durch Dank und positives Denken den Körper aufbereiten, sodass die ewig heilende Kraft der Liebe uns ganz und gar zu durchströmen vermag. Wir sind es, die durch die Lieblosigkeit unserem Nächsten gegenüber, aber auch gegenüber unserem Körper, die Kräfte der Liebe Gottes binden. Die Kräfte, die immer die Kräfte der Gesundheit sind. Denn Christus, die Kraft des Lebens, der große innere Arzt und Heiler, ist Gesundheit. Handeln wir gegen das Gesetz der Liebe, dann strafen wir uns selbst. Wir bestrafen unseren Körper durch Unpässlichkeit, durch Schmerz, Leid, gar Krankheit. Machen wir uns bewusst, dass der große Geist Christus in uns ist, in jeder Zelle, in jedem Baustein des Leibes. Machen wir uns bewusst, dass unser Körper der Mikrokosmos in dem großen Makrokosmos ist. Und wenn wir von der Unendlichkeit sprechen und glauben, oh, wie weit ist sie entfernt? Oh nein, sie ist ganz nah in uns, in unserer Seele, in jeder Zelle unseres Leibes. Christus möchte, dass wir gesund und glücklich sind. Er ist der Gesundbrunnen in unserer Seele. Er ist die Quelle der Kraft, der Gesundheit in jeder Zelle unseres Leibes. Machen wir uns bewusst und denken wir auch kurz darüber nach, was es heißt, unserem Körper zu danken. Den Organen,
den Blutkreislauf, den Zellen, den Knochen, den Sehnen, den Bändern. Wer lernt zu danken, der beginnt, sich mehr und mehr vorzubereiten für die große Kraft der Heilung, die in uns ist. Und so wollen wir gemeinsam zu dem gehen, der in uns ist, zu Christus in uns. Ich möchte hier klarstellen, ich bin keine Heilerin. Jesus sagte, wo zwei oder drei in meinem Namen versammelt sind, da bin ich mitten unter ihnen. In diesem Bewusstsein gehen wir als Brüder und Schwestern nach innen zum großen Geist der Liebe, denn Liebe heilt. Setzen wir uns aufrecht hin. Wenn ihr wollt, legt beide Handrücken auf eure Oberschenkel. Und wer möchte, kann die Augen schließen. Wir bitten Christus in uns. Ewiger, großer, mächtiger Geist, du bist die unendliche Liebe, die uns vollkommen sieht. Die Vollkommenheit deines heiligen Bewusstseins ist in uns. Wir sind in dir vollkommenes Sein. Du bist in jeder Zelle unseres Leibes die vollkommene ewige Kraft. Du bist in unserem Körper die Gesundheit, das Leben. Wir rufen dich an und atmen uns in unser Inneres hinein, tief in den Seelengrund. Wir atmen ein und aus. Wir atmen immer tiefer, bis in den Bauchraum hinab und wieder aus. Alltagsgedanken treten zurück. Der Atem hilft uns, uns in Christus, in seine heilende und helfende Kraft zu versenken. Wir atmen. Wir atmen tief ein und aus, so lange, bis wir spüren, wir sind weitgehend frei von unseren Alltagsgedanken. In uns entwickelt sich der neue Mensch. Wir sagen Ja zu Menschen im Geiste des Christus. Wir atmen immer noch tief ein und aus. Es wird leichter in uns. Die Kräfte der Liebe schwingen in den Zellen unseres Körpers. Es ist der Geist. Christus verstärkt seinen heilenden Odem in uns. Nun atmen wir wieder in unserem üblichen Rhythmus. Es atmet.
Es atmet der Geist durch uns. Wir danken unserem Körper. Wir danken jeder Zelle unseres Leibes. Wir danken den Organen, den Blut- und Lymphgefäßen. Wir danken unseren Nervenzellen, die uns harmonisieren. Wir danken den Füßen, den Beinen, den Händen, den Armen. Wir danken unseren fünf Sinnen. Wir danken dem Speichermedium Gehirn, dem Ober- und Unterbewusstsein. Und nicht zuletzt danken wir dem großen inneren Arzt und Heiler, Christus in uns. Durch den Dank sind wir unserem Körper näher gekommen. Durch den Dank an Christus sagen wir Ja zum Gesetz der Liebe, denn Liebe heilt. Wir fühlen, wie uns der große, mächtige Geist durchdringt. Wir fühlen, wie der Körper sanft vibriert. Vom Scheitel bis zur Sohle durchströmt uns der heilige und heilende Geist. Von der Sohle bis zurück zum Scheitel strömt das Leben. Jetzt sind wir eingehüllt in die mächtige Kraft, die lindert, die heilt, die hilft. Jetzt fühlen wir in unseren Handflächen das Strömen des Lebens. Es ist der Geist. Nun legen wir die rechte Hand auf den Körperteil unserer Wahl. Wir konzentrieren uns auf den Körperteil unserer Wahl. Es baut sich ein mächtiges Kraftfeld der Liebe und Heilung auf. Es heilt der Christus Gottes. Liebe heilt. Liebe gibt. Unter unserer Handfläche baut sich immer mehr die Kraft der Liebe auf. Liebe heilt. Wir denken an Christus. Wir bejahen seine heilende Kraft. Wir fühlen sein Wirken in unserem Körper. Unser Glaube stärkt
sich. Unser Glaube zieht zu Christus, der heilt und hilft. Durch unseren Glauben verstärkt sich das Kraftfeld. Wir bejahen das Heilsein. Es heilt. Empfindet mit. Es heilt. Fühlt in die Worte hinein, es heilt. Und fühlt das heilende Kraftfeld. Es ist der Geist. Christus heilt. Christus heilt. Glaube, o Mensch, er ist gegenwärtig. Glaube, o Mensch, er heilt. Glaube, o Mensch, er liebt dich. Liebe heilt. Es heilt. Die rechte Hand legen wir wieder zurück. Der Handrücken ruht auf dem rechten Oberschenkel. Wir sagen Ja zu Christus in uns. Ja, Herr. Dein Wille geschieht. Wir danken Christus für seine Gegenwart. Und wir danken auch unserem physischen Leib. Wir danken allen Bausteinen unseres Körpers, jedem Organ, jede Zelle. Wir danken den Füßen und Beinen, den Händen und Armen, den Sinnen. Wir danken dem Speichermedium Gehirn. Wir kommen dem Geist Christi näher, und auch unserem Körper, dem großen Kraftfeld, dem Mikrokosmos im Makrokosmos. Christus atmet durch uns. Abermals durchströmt er uns vom Scheitel bis zur Sohle. Und wieder zurück. Das heilende Kraftfeld baut sich mehr und mehr auf. Es umströmt und durchstrahlt unseren Körper. Wir fühlen Gottes Gegenwart. Wir fühlen die Leichtigkeit, Liebe trägt. Wir fühlen die Stärke des Glaubens, Christus gibt. In dem Bewusstsein seiner Gegenwart legen wir wieder die rechte Hand auf den Körperteil unserer Wahl. Wir konzentrieren uns auf den Körperteil unserer Wahl. Wir sagen Ja zu Christus, dem helfenden
und heilenden Geist. Christus, du kennst uns. Christus, du weißt um uns. Christus, du liebst uns. Liebe heilt. Es heilt. Es heilt der Christus Gottes und nimmt seine heilende Gegenwart wahr. Stärkt den Glauben und das Vertrauen an ihn. Er ist gegenwärtig. Er heilt. O, lasst es zu. Nehmt zurück die Gedanken des Zweifels und des Haderns mit ihm. Sagt ja und bleibt konzentriert auf den Körperteil eurer Wahl und ihr merkt, wie sich das Kraftfeld mehr und mehr aufbaut. Es heilt. Es heilt. Liebe heilt. Christus, der Gesundbrunnen in uns, der Glaube an ihn lässt die Quelle sprudeln. Gesundheit. Gesundheit des Leibes. Es heilt. Gott ist Gesundheit. Denkt Gesundheit in meinem Leib. Denkt jeder einzelne Gesundheit im Leib und fühlt in die Gedanken hinein und ihr werdet euch der Gegenwart des Christus Gottes bewusst. Er heilt und wir sind gesund, so wir glauben und uns der Gesetze der Liebe bewusst werden. Wir legen nun die rechte Hand wieder zurück. O, denkt mit, jeder für sich, ich bin gesund. Fühlt in die Worte hinein und fühlt in eure Gedanken hinein. Ich bin gesund. Abermals spüren wir den mächtigen Strom der Gesundheit. Abermals spüren wir den Christus Gottes, der uns durchströmt. Ich bin gesund. O, bejaht die Gesundheit eures Körpers. Ich bin gesund. Bejaht das Licht in euren Seelen. Ich bejahe das Licht in meiner Seele. Ich bejahe das Licht
in meiner Seele. Ich bin gesund. Ich bejahe die Gesundheit meines Körpers. Und fühlt in euren Körper hinein. Wer glaubt, der fühlt die Gegenwart des Christus Gottes. Und wer ihn zu lieben beginnt, der wird Schritt für Schritt seine Gebote halten und wird mit der Zeit den Ruf in sich vernehmen, den Ruf des Christus Gottes: Steh auf und wandle, denn ich bin mit dir. Steh auf und wandle, denn ich bin mit dir. Christus, wir danken dir. Wir danken für deine unendliche Liebe. Wir danken für deine große Erlösertat. Wir danken für den mächtigen Heilstrom tief in unsere Seele. Ist der Altar der Liebe. Im Geiste knien wir nieder und danken. Wir danken auch für unseren Körper und nehmen uns fest vor, Christus immer wieder zu danken, aber auch unserem Körper, unseren Organen, dem wunderbaren Kraftfeld, das harmonisch zusammenwirkt. Christus, du bist das allgegenwärtige Leben. In diesem Bewusstsein inneren Betens gedenken wir aller Brüder und Schwestern auf der ganzen Erde. Wir beten für unsere Geschwister, denn in deinem Geiste sind wir alle Geschwister, Brüder und Schwestern. Wir beten für die Mutter Erde, mit ihren Mineralien, Pflanzen und Tieren. Einheit ist strömendes Leben. Einheit macht stark. Einheit gibt Kraft. So denken wir auch an die göttlichen Wesen, unsere Brüder und Schwestern im Geiste der Liebe, die uns dienen, die uns helfen, die um uns sind. Großer Gott, danke für deine Liebe. Liebe Brüder, liebe Schwestern, Einheit macht stark. So ihr in Behandlung bei einem irdischen Arzt seid oder zu einem irdischen Arzt geht, denkt daran, Einheit macht stark. Einheit auch mit unserem Körper, mit unseren Organen. Denkt daran, in allem ist Christus. Und so wir alle zusammen
in seinem Geiste denken und fühlen, werden unsere Gedanken immer lichter. Daraus entwickelt sich der neue Mensch, der Mensch in seinem Geiste. Alleine schon, wenn wir denken, wir sind der Mikrokosmos im Makrokosmos. In uns ist das unendliche Kraftfeld der Liebe. Wenn wir unseren Organen danken, wenn wir unseren ganzen Körperaufbau danken, dann spüren wir, dass wir auch in diesem Sinne beim irdischen Arzt das Fundament legen, dass Christus durch ihn wirken kann für uns. Und denkt daran, der neue Mensch entwickelt sich durch die Gottes- und Nächstenliebe. In diesem Bewusstsein wünsche ich euch als eure Schwester die ewige Kraft der Liebe. Sie macht glücklich, sie verbindet, sie macht froh. Sie ist die Gesundheit und der Lebensquell der Frische in der Jugend und im Alter.

0: Schön, dass Sie wieder mit dabei sind, liebe Freunde, liebe Zuschauer und Zuschauerinnen bei Wir sind die freien Gemeinschaften. Verbinde und sei. Sie kennen das sicher. Manchmal weiß man einfach nicht weiter. Man hat ein Problem oder zu viele ungute Gedanken im Kopf. In solchen Momenten schlage ich oft eines der unzähligen Bücher aus der göttlichen Weisheit auf, von Gabriele. Oder auch eine kleine Leseprobe, eine Botschaft der Wahrheit. Kürzlich habe ich diese hier aufgeschlagen, die Botschaft aus dem All, die Gottesprophetie heute, nicht das Bibelwort. Und ich möchte eine Passage daraus vorlesen. Christus offenbarte: Wollt ihr Kinder des freien Geistes werden, dann kehret in euer Inneres ein, in dem Bewusstsein, dass der Geist Christi, der ich bin, in euch wohnt, und betet im Stillen. Erfüllt eure Gebete im Alltag, und ihr werdet erleben, dass der freie Geist, der Christus Gottes, euer Erlöser, euch jeden Augenblick beisteht und hilft. Dann werdet ihr allmählich erkennen, dass ohne Atemtechnik, ohne lange Meditationen, ihr zu Gott, dem Leben findet. Dann, wenn ihr eure Gebete im Alltag erfüllt und so Schritt für Schritt zu den 10 Geboten und der Bergpredigt findet. Als ich davon erfahren habe, dass Christus in mir ist, war das für mich eine riesige Befreiung. Denn ich hatte erlebt, dass mich Litaneien und vorgegebene Gebete oder Meditationstechniken überhaupt nicht näher zu Gott bringen und mir auch im Leben nicht weiterhelfen. Wenn ich heute am Morgen den Tag beginne, dann setze ich mich an einem ruhigen Ort in meinem Zimmer und verbinde mich mit Christus und mit Gott in meinem Inneren, mit meinen eigenen Worten. Und genauso am Tag, wenn eine ungute Situation auf mich zukommt, weiß ich, ich kann mit Christus sprechen. Er ist da. Er ist in mir und er hilft mir, wenn ich auf ihn baue.
1: Du hast gesagt, Christus in mir. Und wir wissen von den Lehren aus der göttlichen Weisheit, dass sein Licht und seine Kraft in allen Lebewesen gegenwärtig ist. So liebte Jesus von Nazareth auch die Tiere. Und ich möchte eine kleine Passage aus der Botschaft der Wahrheit mit dem Titel Jesus und die Tiere vorlesen. Dort finden wir mehrere Auszüge aus dem großen Offenbarungswerk »Das ist mein Wort«, gegeben durch Gabriele über die Tierliebe Jesu. Seid also rücksichtsvoll, gütig, mitfühlend und freundlich, nicht allein mit euresgleichen, sondern auch mit aller Kreatur, die in eurer Obhut ist. Denn ihr seid für sie wie Götter, zu denen sie aufblicken in ihrer Not. Und was ihr immer tuet, dem geringsten meiner Kinder, das tuet ihr mir. Denn ich bin in ihnen und sie sind in mir. Ja, ich bin in allen Geschöpfen und alle Geschöpfe sind in mir. An allen ihren Freuden erfreue auch ich mich und an allen ihren Schmerzen leide auch ich. Darum sage ich euch, seid gütig miteinander und mit allen Geschöpfen Gottes. Als ich diese Worte von Christus zum ersten Mal hörte, wurde ich viel aufmerksamer den Tieren gegenüber und merkte, wie die Tiere und die Natur unter den Menschen zu leiden haben. Ich fragte mich, Was kann ich tun? Ich wurde Vegetarier und spürte mit der Zeit, dass mir das Leben in allen Geschöpfen und in der Natur mehr bewusst wurde. Wenn ich spazieren gehe, freue ich mich über die Vielfalt und die Schönheit der Natur und merke, dass ich von der Natur noch viel lernen kann, auch von den kleinsten Wesen, die auch ihre Aufgabe in der Schöpfung haben. Die Achtung vor allen Lebewesen zu üben, bringt mir auch den Sinn der Worte »Verbinde und sei näher«. Und so wünsche ich Ihnen, liebe Zuschauerinnen und Zuschauer,

Guten Morgen, lieber Zuhörer, liebe Zuhörerin. Christus ist in uns der Fels, gleich einer Burg oder einer Festung. Einzig Christus bietet uns Geborgenheit und Sicherheit. Nichts, aber auch gar nichts Feindliches, Aggressives, Bedrohliches und Argwöhnisches kann den Felsen Christus, die Festung in uns stürmen und erobern. Am Felsen Christus in uns prallt jegliche Weltwoge ab, auch dann, wenn die Wogen der Welt mit aller Macht den Felsen Christus, die Festung in uns zum Wanken bringen wollen. Voraussetzung dafür, dass wir Sicherheit in Christus erlangen, ist jedoch, dass wir unsere persönlichen Weltwogen mit Christus täglich umwandeln und so unsere Seele und unser Gemüt zu einem ruhigen See werden lassen, der sich nicht mehr von dieser Welt aufwühlen lässt. Wer in Christus seine Heimat gefunden hat, der steht wohl in der Welt, ist jedoch nicht mehr mit der Welt. Er nimmt am Spiel der Weltwogen nicht mehr teil. So steht jeden Morgen für uns die Entscheidung an, entweder ein ruhiger See zu werden oder sich von den Wogen der Welt treiben zu lassen, von leidenschaftlichen Wünschen, von Hass, Neid und Feindschaft, vom Besitzen, Sein und Haben wollen, vom Anspruchdenken bezüglich des Mein und Mir und dergleichen. Jeden Morgen zeigen uns unsere Gedanken, auf welchem Weltenschiff wir uns befinden oder welches wir noch erobern wollen, um vielleicht der Kapitän zu sein, der anderen seine Befehle erteilt, sie also bestimmt. Der Morgen kann uns aber auch aufzeigen, dass wir schon nahe dem Felsen Christus sind, der Burg in uns. Dann, wenn nach dem Erwachen unsere Gedanken bei Gott sind und wir ruhig und bewusst uns Christus übergeben in der Bitte, dass er uns durch diesen beginnenden Tag führen und dass er unser Gewissen sein möge. Unsere morgendlichen Gedanken können uns auch übermitteln, dass wir auf den Felsen Christus, unser Haus, das die Seele und der Mensch sind, gebaut haben, dass wir, bildlich gesprochen, in der Burg, in der Festung in uns zu Hause sind. Der Inhalt unseres Denkens sagt uns, ob wir schon zum ruhigen See geworden sind oder ob in und um uns noch das stürmische Meer tobt. Lieber Zuhörer, liebe Zuhörerin,
eine ehrliche Selbstbeobachtung, ohne uns etwas vorzumachen, gibt uns Aufschluss über unser Für und Wider und darüber, wo wir uns angesiedelt haben. Wie wäre es, wenn Sie folgende Gedanken mit in Ihren Tag nehmen? Jeder von uns muss sich eines Tages dessen bewusst werden, dass alles Illusion ist, die Wunschwelt, das Besitzen, Sein und Haben wollen, das Hab und Gut, alles, womit wir uns an die Materie klammern. Vor Gottes Angesicht sind derjenige, der viel Hab und Gut besitzt, und jener, der nur eine kleine Habe hat und keinerlei Eigentum besitzt, gleichgestellt, da jeder beim Leibestode alles zurücklassen muss. Er nimmt als Seele nur das mit, was diese gespeichert hat. Fragen wir uns daher bei jeglichem drängenden Gedanken, bei allem, was wir sagen oder tun, was ist der Gewinn für das wahre Leben? Seien Sie sich bewusst, der Friede und der wahre Reichtum liegen im Seelengrund. Wer in Frieden leben möchte, der schaffe Frieden mit seinem Nächsten. Jeder wahrhaft gute Tag zeichnet sich durch wahrhaft Gutes aus.

Zuhörer, liebe Zuhörerin, wenn Sie möchten, könnten Sie sich um die Mittagszeit fragen, ob Sie mit der Weltwoge geschwommen sind oder schon der ruhige See waren. Spüren Sie in Ihrem Inneren eine Unruhe, so will Ihnen dieses sagen, dass Sie eventuell noch vor dem Mittagsmahl dieses oder jenes bereinigen sollten, um dann auch das Essen ruhiger einnehmen zu können und auch ruhig in den Nachmittag zu gehen.

getane Arbeit können Sie bezüglich Ihrer Abendstunden die Weichen stellen, ruhig oder unruhig. Sollten Sie noch die Gemütswogen aufwühlen, dann wäre es gut, diese zu analysieren, um zu erfahren, was sie aufwühlt. Gemäß den Worten des Christus Gottes, sieh zuerst den Balken in deinem Auge, sollten wir unsere Gemütsverfassung diagnostizieren und das beheben, was in unserem Auge liegt. Wenn wir uns angewöhnen, zuerst auf unseren Balken zu blicken, um diesen zu ergründen, dann lernen wir an uns und erkennen uns immer mehr. Sagen Sie nicht, dass Sie sich bereits kennen. Nur der erlangt Kenntnis über sich selbst, der über den anderen nicht mehr urteilt und richtet, weder in Gedanken noch mit Worten. Deshalb heißt das Lerngebot für jeden von uns: Lerne an dir selbst. Erkenne dich selbst. Lieber Zuhörer, liebe Zuhörerin, Sie selber bestimmen, ob es ein freier und ausgewogener Abend wird oder ein unfreier, ein mit Wogen aufgeputschter Abend. Ein ausgewogener Abend führt uns auch in eine ruhige Nacht und lässt uns Kräfte sammeln für den nächsten Tag. Ich wünsche Ihnen einen guten und sinnerfüllten Tag. Wenn Sie möchten, können Sie uns morgen früh wieder hören.

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0: Liebe Zuschauer, liebe Zuschauerinnen, wir begrüßen Sie herzlich zu unserer Sendereihe über die Bergpredigt des Jesus von Nazareth. Die Bergpredigt, die Jesus von Nazareth den Menschen vor 2000 Jahren brachte, ist der Weg zu Gott, der Weg zurück in unsere ewige Heimat und der Schlüssel zu einem friedfertigen Leben, zu wahrer innerer Freiheit, zu Geschwisterlichkeit und Gerechtigkeit. Und sicher würde unsere Welt heute ganz anders aussehen, hätten die Generationen der vergangenen Jahrhunderte diese Lehre angenommen und danach gelebt. Vor 2000 Jahren wirkte und lehrte Christus, der Sohn Gottes, als Jesus von Nazareth. Heute wirkt und lehrt der Christus Gottes durch die Botschafterin des ewigen Reiches, die Gottesprophetin Gabriele. Durch sie offenbart er seine Lehre der Gottes- und Nächstenliebe in allen Facetten und ruft uns Menschen erneut, die Bergpredigt zu beherzigen. Wir lesen in dieser Sendereihe Abschnitte aus der Bergpredigt des Jesus von Nazareth, wie sie in einem außerbiblischen Evangeliumstext überliefert sind, und jeweils anschließend die Erläuterungen des Christus Gottes durch das prophetische Wort aus dem Offenbarungswerk: Das ist mein Wort, Alpha und Omega, die Christus-Offenbarung, welche inzwischen die wahren Christen in aller Welt kennen. Unter der Überschrift »Folget mir nach« lesen wir im Text des Evangeliums: Ihr sollt nicht denken, dass ich gekommen bin, das Gesetz oder die Propheten zu zerstören. Ich bin nicht gekommen, zu zerstören, sondern zu erfüllen. Denn wahrlich, ich sage euch, bis Himmel und Erde vergehen, wird nicht der kleinste Buchstabe noch ein Tüpfelchen von dem Gesetze und dem Propheten vergehen, bis das alles erfüllt ist. Doch siehe, ein Größerer denn Moses ist hier, und dieser wird euch das höhere Gesetz geben, sogar das vollkommene Gesetz, und diesem Gesetz sollt ihr gehorchen.
1: Dazu offenbart Christus im prophetischen Wort: Als Jesus von Nazareth lehrte ich die Männer und Frauen, die mir nachfolgten, und alle, die mir zuhörten, Teile aus dem vollkommenen Gesetz, dem absoluten Gesetz. Ich erklärte ihnen auch, dass das absolute Gesetz der Liebe in das Gesetz von Saat und Ernte hineinstrahlt, da der Geist allgegenwärtig ist und auch im Gesetz von Saat und Ernte, dem Gesetz des Falls, wirkt. Durch mich als Jesus von Nazareth, den einverleibten Christus, und durch alle weiteren wahren Gottespropheten belehrte und mahnte der Ewige seine Kinder in den unvollkommenen Ebenen, dass das Gesetz des Falls, das Gesetz von Saat und Ernte, beständig aktiv ist. Wer sich nicht rechtzeitig besinnt und umkehrt, der wird seine Ursachen als Wirkungen zu erdulden haben. Der Ewige war und ist bestrebt, auch in der heutigen Zeit, seine Menschenkinder und alle Seelen an sein Herz zu führen, hin zum Gesetz der ewigen Liebe, bevor die Ernte, die Wirkungen auf die von ihnen gesetzten Ursachen auf sie zukommt. Der Ewige führte und führt sie durch mich, Christus, zur Selbsterkenntnis. Er gab und gibt ihnen die Kraft, das zu bereinigen, was sie als Sünde und Fehler erkannt haben und erkennen.
0: Der Christus Gottes offenbart weiter: Der Christus, der ich bin, kam in Jesus von Nazareth auf diese Erde in diese Welt, um die Menschen als Menschensohn das ewige Gesetz zu lehren und es vorzuleben, auf dass sie den Weg zum ewigen Vater erkennen und sein Gesetz erfüllen, damit sie wieder in die ewigen Wohnungen eingehen können, die er für alle seine Kinder bereithält. Die Menschen, die mir in meiner Erdenzeit nachfolgten und die ewigen Gesetze verwirklichten, waren meine wahren Nachfolger. In den darauffolgenden Generationen gab es dann Christentum und Scheinchristentum. Die wahren Nachfolger, die freiwillig mir, dem Christus, nachfolgten, indem sie die Gesetze der Bergpredigt hielten, und die Scheinchristen, die nur von mir, dem Christus, sprachen und doch gegen die Gesetze handelten. Außerdem gab es noch die sogenannte Zwangsnachfolge. Diese entstand aus der zwangsweise vollzogenen Christianisierung der Massen durch die Kirchen. Erkennet, im ewigen Gesetz gibt es keinen Zwang. Gott, der Ewige, hat allen seinen Kindern den freien Willen gegeben. Wer sich frei entscheidet, der hat mit der freien Entscheidung die Kraft zu dem, was echtes Christentum prägt: Gleichheit, Freiheit, Einheit, Brüderlichkeit und Gerechtigkeit. Alle Zwänge kommen aus dem Gesetz von Saat und Ernte, das auch Fallgesetz genannt wird. Dem Menschen ist geboten, seinen geistigen Weg frei zu wählen. Ich, Christus, bot und biete den Weg zum Herzen Gottes an. Doch ich zwinge keinen Menschen, ihn zu gehen. Wer seine Nächsten zwingt, lebt selbst unter dem Zwang des Fallgesetzes und verkörpert den Fallgedanken. Einige sogenannte christliche Konfessionen zwingen ihre Gläubigen zur Wassertaufe. Schon die Kleinkinder, deren freier Wille noch nicht entwickelt ist und die deshalb auch noch nicht selbst entscheiden können, werden durch die Wassertaufe in die Mitgliedschaft einer Kirche gezwungen und damit zur Teilnahme an ihren übrigen Ritualen veranlasst. Das ist ein Eingriff in den freien Willen des Einzelnen, gleichsam eine zwangsweise Christianisierung, das sind Abläufe im Fallgesetz. Menschen, die mich, Christus, nicht freiwillig aus tiefster innerer Überzeugung an- und aufnehmen, haben es oftmals sehr schwer, die 10 Gebote, die Auszüge aus dem ewigen Gesetz, in rechter Weise zu verstehen und anzunehmen, weil diese durch viele Veräußerlichungen, dogmatische Formen, Riten, Bräuche und Kulte in den Hintergrund gedrängt wurden. In den Konfessionen wurden diese Veräußerlichungen zur Hauptsache. Sie haben jedoch mit dem inneren Christentum, der inneren Religion, nichts gemein, sondern stammen zum Teil unmittelbar aus der Zeit der Vielgötterei und des Götzentums und damit aus dem Bereich der Fallebenen. Erst wenn sich Menschen freiwillig lösen von den ihnen aufgezwungenen Dogmen und starren Formen von Riten und Kulten sowie von ihren eigenen Gottesvorstellungen, können sie allmählich in ihr Inneres, in ihr wahres Wesen geführt werden. Dort in ihrem inneren Sein finden sie sich dann als wahres Wesen in Gott und als Bewohner des Reiches Gottes, das inwendig in jedem Menschen ist. Dieses innere Leben ist die wahre Religion, die innere Religion.
1: Christus offenbart weiter im prophetischen Wort. Erkennet, das ewige, allumfassende, universelle Gesetz, das Gesetz der Himmel, ist unumstößlich. Es ist das Gesetz allen reinen Seins. Durch den Fall entstand das Gesetz von Saat und Ernte und kann nur aufgelöst werden durch die Verwirklichung der ewigen Gesetze. Es kann jedoch nicht umgangen werden. Das Gesetz von Saat und Ernte wirkt so lange in jeder Seele, bis die Sünden erkannt, bereinigt, gesühnt und mir, dem Christus Gottes, übergeben wurden. Dann ist das Fallgesetz in der Seele aufgehoben. Die Seele ist sodann weitgehend befreit von ihrer Unreinheit. Sie wird wieder das reine Wesen in Gott, welches das absolute Gesetz lebt, da es wieder dem absoluten, allwaltenden Gesetz der Liebe und des Lebens zustrebt. Das Gesetz von Saat und Ernte hat so lange Gültigkeit, bis alles Gegensätzliche abgegolten und in positive Energie umgewandelt ist und jedes Wesen wieder in Gott lebt, aus dem es hervorging. In dem Maße, wie alle Wesen aus Gott wieder eingegangen sind in das Herz Gottes, in das absolute Gesetz, werden sich alle Reinigungsebenen, alle teilmateriellen und materiellen Ebenen, einschließlich der Erde, in kosmische Energie umwandeln und wieder im absoluten Gesetz schwingen. Dann ist das Fallgesetz aufgehoben und Gottes Liebe ist bewusst und allwaltend in allem Sein, in jedem Wesen. Christus offenbart Weiteres zu der Aussage, es wird kein Tüpfelchen vom ewigen Gesetz hinweggenommen, das die wahren Propheten vor und nach mir gebracht haben, das ich als Jesus von Nazareth vorlebte. Er spricht, wenn es heißt, nicht der kleinste Buchstabe, so ist damit der einzelne Aspekt der ewigen Wahrheit gemeint, nicht der Buchstabe und das Wort der Menschen als solches. Menschliche Worte sind oft nur Symbole, die das Innerste verbergen. Erst wenn der Mensch in die Symbolsprache hineinzuspüren vermag, erkennt er die Wahrheit und den Sinn des Lebens, der tief in den menschlichen Worten verborgen liegt. Das höhere Gesetz ist der Schritt in das vollkommene Gesetz. Dieses wird den weitgehend reinen Wesen, die von der Erde und den Seelenreichen herkommen, in den Vorbereitungsebenen gelehrt, die sich vor dem Himmelstor befinden. Das höhere Gesetz ist die letzte Lehrstufe vor dem Himmelstor. Es zeigt den weitgehend reinen Wesen, wie die gesetzmäßige Strahlung im Geistleibe wieder aktiviert wird, damit sie in der Unendlichkeit angewendet werden kann.
0: Weiter offenbart Christus. Als Jesus von Nazareth habe ich Teile aus dem vollkommenen Gesetz, dem absoluten Gesetz, gelehrt. Die ganze Wahrheit musste den damaligen Menschen noch verborgen bleiben, weil sie noch zu sehr am Götterglauben hingen und an den verschiedenen Glaubensrichtungen der damaligen Zeit orientiert waren. Deshalb sprach ich sinngemäß, wenn die Zeit gekommen ist, werde ich, der Geist der Wahrheit, euch in alle Wahrheit führen. Auf dem Berg Golgatha, das heißt Schädelstätte, wurde ich von den Römern gekreuzigt, weil das Volk mich nicht als den Messias an- und aufgenommen hat. obwohl ich im Jordantal Land auf und Land ab predigte, lehrte, heilte und viele Zeichen meiner Gottheit gab, blieb das halsstarrige Volk den Templern hörig und wurde deshalb mitschuldig am Tode des Jesus von Nazareth. Mit den sinngemäßen Worten »Es ist vollbracht« gingen in alle belasteten und gefallenen Seelen die Erlöserfunken ein. Dadurch wurde und bin ich der Erlöser aller Menschen und Seelen. Christus spricht weiter durch die Prophetin des ewigen Reiches, Gabriele. Als Christus Gottes wirkte und wirke ich weiter. In allen Generationen bis zur heutigen Zeit offenbarte und offenbare ich mich durch wahre Gottesinstrumente, durch Menschen mit weitgehend gereinigten Seelen. In dieser machtvollen Zeitenwende, in der die Lichtzeit den Menschen immer näher kommt, lehre ich das ewige Gesetz in allen seinen Facetten. Und immer mehr Menschen gehen dem Pfad nach innen, zur Liebe Gottes. Nun ist die Zeit gekommen, die ich als Jesus von Nazareth ankündigte. Heute könnt ihr es noch nicht tragen, also erfassen. Doch wenn der Geist der Wahrheit kommt, wird er euch in alle Wahrheit führen. Nun bin ich im Geiste unter den Meinen, den treuen Wanderern zum ewigen Sein, zum Bewusstsein meines Vaters und lehre sie das absolute ewige Gesetz, auf das auch diejenigen, die im Friedensreich leben werden, es erfüllen und somit in mir leben und ich durch sie. Meine Worte sind Leben, sind das ewige Gesetz. Sie bleiben in den Wanderern zum ewigen Leben erhalten und auch in vielen schriftlichen Aufzeichnungen, so auch mit diesem Buch für das Friedensreich Jesu Christi. Erkennet, allein das ewige Gesetz der Liebe macht den Menschen frei, nicht das Gesetz von Saat und Ernte. Dieses bringt ihm nur Leid, Krankheit, Not und Sichtum.
1: Kommen wir zu einer weiteren Aussage der Bergpredigt des Jesus von Nazareth, wie sie in dem Evangelium Jesu wiedergegeben ist. Sie ist überschrieben mit »Halte die Gebote, dann erst lehre«. Jesus von Nazareth sprach, »Wer nun eines von diesen Geboten, die er geben wird, bricht und lehret die Leute ebenso zu tun, der wird der Geringste heißen im Himmelreich. Wer sie jedoch hält und lehrt, derselbe wird groß genannt werden im Himmelreich.« Christus offenbart hierzu Folgendes. Die 10 Gebote, die Gott durch Mose seinen Menschenkindern gab, sind Auszüge aus dem ewigen Gesetz des Lebens und der Liebe. Wer gegen diese Gebote verstößt, sie seine Mitmenschen nur lehrt, jedoch selbst nicht hält, der ist ein falscher Lehrer. Er sündigt wider den Heiligen Geist. Das ist die größte Sünde. Dieser Falschmünzer gebraucht Gottes Liebe, das Gesetz des Lebens, zum Selbstzweck. Dadurch missbraucht er das ewige Gesetz. Jeder Missbrauch ist Raub und jeder Räuber ist ein Gejagter und Gehetzter, der von seinen eigenen Taten, von seinen eigenen Ursachen früher oder später eingeholt und überführt wird. Denn Gott ist ein gerechter Gott. Durch ihn wird alles offenbar, sowohl das Gute als auch das weniger Gute und das Böse. Wer jedoch das Gesetz der Liebe und des Lebens hält, das heißt im täglichen Leben erfüllt, und die Menschen das lehrt, was er selbst verwirklicht hat, der ist ein wahrer geistiger Lehrer. Er reicht den Menschen das Brot der Himmel und wird damit viele sättigen. Wer aus der eigenen Erfüllung gibt, der ist von göttlicher Weisheit und Kraft erfüllt und wird dann, wenn die Zeit gekommen ist, wie ein Stern am Himmel leuchten. Denn der gotterfüllte Mensch schöpft aus dem Strom des Heils und gibt selbstlos denen, die nach der Gerechtigkeit hungern und dürsten. Erkennet, durch solche gerechten Männer und Frauen kommt das ewige Gesetz der Liebe und des Lebens in diese Welt. Wer also das ewige Gesetz hält und lehrt, der wird groß genannt werden im Himmelreich. Das heißt, er wird im Himmel reichen Lohn ernten.
0: Die folgende Lehraussage der Bergpredigt ist überschrieben mit: Lebe nach deiner Erkenntnis. Sie lautet: Wahrlich, die glauben und gehorchen, werden ihre Seelen retten, und die nicht gehorchen, werden sie verlieren. Denn ich sage euch, ist eure Gerechtigkeit nicht größer als die der Schriftgelehrten und Pharisäer, so werdet ihr nicht in das Himmelreich kommen. Christus erklärt, berichtigt und vertieft das Wort. Die Aussage, die glauben und gehorchen, werden ihre Seelen retten, und die nicht gehorchen, werden sie verlieren, bedeutet: Wer glaubt und die Gesetze Gottes befolgt, der wird seine Seele von dem Rad der Wiedergeburt erretten, das ihn so lange in das Fleisch zieht, bis er alles gesündet hat, was ihn immer wieder in die Einverleibungen gezogen hat. Erkennet, allein der Glaube an das Gesetz des Lebens genügt nicht. Nur der Glaube an das Leben und die Verwirklichung der Gesetze des Lebens führen Mensch und Seele heraus aus dem Rad der Wiedergeburt. Wer die Gesetze Gottes nicht hält, der verrät Gott und verkauft seine Seele an die Finsternis. Dadurch deckt er das Licht seiner Seele, sein wahres Leben ab. Dieser Mensch lebt sodann in der Sünde und die Seele im Schlaf dieser Welt. Das Gesetz der Einverleibung, das Rad der Wiedergeburt, das die Seele zur Einverleibung zieht, wird noch eine geraume Zeit wirksam sein, damit die einverleibte Seele erkennt, dass sie nicht von dieser Welt ist, sondern im Erdenkleid, um das abzulegen, was menschlich ist, und aufzudecken, was göttlich ist, ihr wahres, ewiges Leben. Nicht alle, welche die Schriftzeichen kennen, deuten diese nur dem Buchstaben nach, sondern dem Sinne nach. Deshalb soll es heißen: Ist eure Gerechtigkeit nicht größer als die vielen Schriftgelehrten, die vorgeben, gerecht zu sein, und mein Gesetz lehren, es jedoch selbst nicht halten, so werdet ihr nicht in das Himmelreich eingehen. Deshalb bindet euch nicht an Meinungen und Anschauungen der Menschen. Verwirklicht, was ihr aus dem Gesetze des Lebens erkannt habt. Dann erkennt ihr die weiteren Schritte zu den höheren Gesetzmäßigkeiten. Erkennet, die Gerechtigkeit Gottes ist Gottes Liebe und Weisheit. Wer sie in sich nicht zur Entfaltung bringt, der strahlt sie auch nicht aus. schaut auch nicht in die Tiefen des ewigen Seins und ergründet auch nicht sein wahres Leben. Sein irdisches Leben ist ein Vegetieren. Er vegetiert am wahren Leben vorbei. Sowohl im Diesseits als auch im Jenseits ist er der geistig Tote. Er hat weder in diesem irdischen Dasein noch im jenseitigen Leben die richtige Orientierung, weil er nicht nach den Gesetzen des Lebens gelebt hat. Er ist nicht weise, sondern gibt nur sein gespeichertes Wissen weiter. Dadurch wird er zum Anhänger der Sünde und zuletzt ein Sünder. Er handelt wider das ewige Gesetz und fällt dadurch immer tiefer in das Gesetz von Saat und Ernte. Liebe Zuschauer, liebe Zuschauerinnen, bindet euch nicht an Meinungen und Anschauungen der Menschen, rät uns der Christus Gottes. Er wünscht sich, dass wir die Gesetze des Lebens, die Gottes- und Nächstenliebe, Schritt für Schritt erfüllen und so den Weg zum Herzen Gottes beschreiten, den Weg zu Gott in uns. Sein Ruf gilt heute wie vor 2000 Jahren. Folget mir nach. Für heute verabschieden wir uns von Ihnen. Wir freuen uns, wenn Sie bei der nächsten Lesung wieder zuschalten. Bis dahin wünschen wir Ihnen eine gute Zeit und viele gute Erfahrungen mit der Bergpredigt des Jesus von Nazareth. Auf Wiedersehen und Gott zum Gruß.

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0: Liebe Zuschauer und Zuschauerinnen, wir begrüßen Sie ganz herzlich zu dieser Sendung mit dem Titel Inneres Beten. Gerade in unserer Zeit merken viele Menschen, dass keine Sicherheit im Äußeren zu finden ist. Viele stellen sich Fragen und sind auf der Suche nach der Wahrheit, nach Harmonie, nach innerer Ruhe und Ausgeglichenheit. Mit einem Wort, auf der Suche nach Gott in uns. Die Sätze, die wir heute aus dem Buch Inneres Beten vorlesen werden, helfen uns, das Gebet in einer ganz neuen Dimension kennenzulernen. Gabriele, die Prophetin und Botschafterin Gottes für unsere Zeit, hilft uns und erklärt uns das Gebet als innere Kraft und als Weg, um Gott näher zu kommen. Lesen wir also am Beginn, was Gabriele uns zu der Frage, wie gelange ich zum rechten Beten, schreibt. Wir müssen uns nicht zurückziehen vom Alltagsleben, vom Beruf, von der Gesellschaft, um in uns die Ruhe zu finden. Wir müssen nur erkennen, worauf es ankommt. In dieser Welt zu leben, aber nicht mit dieser Welt zu sein. Die erwachte Seele fühlt, dass sie nur auf Wanderschaft ist. Sie fühlt und ahnt Höheres.
1: Die erwachte Seele hört schon den rufenden Geist. Fürsorglich und liebevoll ermuntert er sie, wie die Vogelmutter ihr Junges zu bewegen sucht, das Nest zu verlassen, um es das Fliegen zu lehren. Komm, so lockt sie, komm und gebrauche deine Flügel. Schwinge dich hinein in das Element, das dein Leben ist. Erfahre die Freiheit und die Weite, die dein Zuhause sind. So ruft und ermutigt auch der Geist die erwachte Seele, höher zu schreiten, hineinzuwandern zu dem ewigen Leben, das ihr eigen ist. Haben wir im geistigen Leben, das in uns ist, Fuß gefasst? So ist das ewige Sein der sichere Boden, auf dem wir stehen. Wir sind mit unseren Wurzeln in diesem Boden sicher verankert und können vertrauend auf die Kräfte, die uns aus ihm zuströmen, hinauswachsen in das äußere Leben in Wort und Tat. Der Sturm der Zeit kann uns zwar zausen, uns aber letztlich nichts anhaben, da wir aus den Urgründen ewigen Seins Kraft und Widerstandsfähigkeit erhalten. So dürfen wir im Geistigen ruhen und gleichzeitig unsere Aufgaben in der Welt erfüllen. Jesus von Nazareth sagte: Das Reich Gottes ist inwendig in euch. Um also den Frieden, die Liebe zu finden, müssen wir in unser Inneres hineinwandern, denn nur das Reich des Inneren, unsere ewige Heimat, unser Ursprungsland, kann uns wieder diese Frieden und diese Stille geben.
0: Folgen wir also seinen Anweisungen und ziehen wir uns zum Gebet in einen ungestörten Raum oder in einen ungestörten Winkel zurück, wo das Lärmen der Welt, die harte, grobe Schwingung des überlauten irdischen Lebens schweigt. Wir sollten uns aber nicht von den Gepflogenheiten mancher Mönche täuschen lassen, denen zu folgen viele glauben, wir müssten die Flucht in ein Kloster, in eine Zelle nehmen, um in die innere Stille zu finden. Dies wäre nur eine Flucht vor uns selbst. Und nicht die Flucht vor uns selbst ist es, die uns zu Gott führt, sondern die Rückkehr zu uns selbst, in die Zelle unseres Herzens. Wie finden wir in diese äußere und innere Stille? Wir müssen zuerst rechtes Schweigen lernen, um in einen ruhigen, harmonischen Körperrhythmus zu gelangen. Schweigen bedeutet nicht einfach nur den Mund zu verschließen, die Gedanken nicht auszusprechen, sie jedoch in uns zu belassen und zu bewegen. Ein solches Schweigen wäre ein äußeres Schweigen und brächte uns nicht in die Stille. Rechtes Schweigen bedeutet, unsere Gedanken an äußere Dinge und an Menschen loszulassen. Gedanken an Besitz, an Geldgeschäfte, an Begegnungen mit dem Chef und den uns nicht angenehmen Kollegen. Rechtes Schweigen bedeutet, uns zu entleeren von allem Nichtigen, von all dem, was uns immer wieder beschäftigt, was letzten Endes unser niederes Ich, unsere niedere Natur ist. Lernen wir, unser Denken und Reden zu kontrollieren und das Unwesentliche vom Wesentlichen zu unterscheiden, dann gelingt es uns auch, in die rechte Stille zu kommen, in die Gedanken

0: unsere Gedanken und in der Übergabe unseres Menschen üben wir uns in der rechten Konzentration. Um zum wahren, tiefen Gebet zu finden, bedarf es nicht der vielfach noch üblichen Gepflogenheiten und Zeremonien des Betens. Wir brauchen nicht die Hände zu falten oder zusammenzulegen oder gar niederzuknien. Wir müssen nicht zum Beten an äußere, hierfür besonders vorgesehene Orte, wie zum Beispiel Kirchen, gehen. Wir müssen auch nicht Gebete auswendig lernen, nachsprechen oder ablesen. Wir müssen zum Gebet werden. Es sollte in uns beten. Daher gesprochene Worte allein erreichen Gott nicht. Was das Gebet ausmacht, sind nicht die Worte der menschlichen Sprachen, sind nicht schön geformte, überlegte Sätze, sondern rechtes Beten sind die Empfindungen, die Schwingungen unserer Seele und unseres Herzens. Schlichte oder auch unbeholfene Worte sagen oft mehr als ein intellektuelles Gebet, dessen Sätze gedrechselt sind. Gott vernimmt allein die Sehnsucht unseres Herzens, das tiefe Nachklingen unserer Seele. Auch besondere Gebetsstunden brauchen wir nicht einzuhalten, denn Gott ist immer und überall allgegenwärtig. Er ist jeden Augenblick bereit, die Seelen- und Herzenssprache seiner Kinder anzunehmen. Er, der Allmächtige, nimmt unsere Herzensimpulse wahr und gemäß unserer Hinwendung an ihn segnet und kräftigt er uns. Rechtes Beten ist die beständige Gottnähe in Empfindungen und Gedanken. Das ist das Gebet der Tiefe, das nicht gesprochen, sondern nur empfunden wird. Das heißt, wir empfinden Gott in uns, um uns und in allem Sein.
1: Liebe Freunde, lesen wir nun, was uns Gabriele in dem Kapitel Das Herzensgebet sagt. Das Herzensgebet ist eine Zwischenstufe. Herzensgebete entströmen den Seelenhüllen, die die Sehnsüchte und Wünsche des Menschen aufzeigen. Das Herzensgebet ist daher das Beten aus den Seelenhüllen, angeregt von den Seelenpartikeln, die Menschliches bergen, die noch Belastungen des Menschen aufweisen. Von dort entströmen die noch bestehende Sehnsüchte und Wünsche, die in jene tieferen Schichten der Seele ruhen. Das Herzensgebet ist somit noch ein Wunschgebet, das jedoch schon tiefer ist und nicht nur vom Verstand geprägt. Der Herzbeter befindet sich noch vor der Pforte zur ewigen Seligkeit. Herzensgebete sind gleich dem Pochen an die Pforte zum inneren Reich des Friedens und der Liebe. Die kleinen Schritte, die Stetigkeit im Bemühen, die immer wieder erneute Hinwendung zur ewigen Kraft bringen auch hier den geistigen Erfolg. Wer sich beständig übt in rechten Beten und rechten Leben, dem wird einst die Pforte aufgetan werden und er wird tiefer eindringen zu dem Wesenskern unserer Seele, zu dem ewigen Bewusstsein Gottes. In Liebe und Anbetung sollten wir Bewusstsein stützen und Gebete, ja unser ganzes Leben, Christus darbringen, der unser innerer Altar, unser Licht, unser Leben ist. Er ist es, der uns zum Vater führt. Das Hineinwandern zu unserem inneren Leben, zu dem Ursprung unseres Seins, ist somit jedem möglich. Durch Hingabe und rechtes Beten nehmen wir für geraume Zeit

0: im Inneren Abstand von der Welt. Haben wir durch Verinnerlichung und rechtes Beten den nötigen und bewussten Abstand zur Welt gewonnen, dann können wir uns der Welt auf eine neue Art wieder zuwenden.
1: Gabriele erklärt uns weiter: Das erreichen wir jedoch nur durch Übung, durch Disziplin und Konzentration, durch Liebe zu Gott und zu unserem Nächsten, dadurch, dass wir uns bewusst nach innen wenden, zum heiligen Bewusstsein Gottes. Dabei bereiten wir Mensch und Seele auf, denn rechtes, tiefes und selbstloses Beten und ein erfülltes, gesetzmäßiges Leben führen zur Einheit mit allem Sein. So ist der Wanderer zum Reiche des Lebens, zur inneren Heimat, dem Pilger gleich, der Station für Station seinem Innengott, seiner inneren Heimat näher kommt und dabei Harmonie und Frieden erlangt. Je mehr wir uns dem Ursprung der Quelle nähern, denken und handeln wir von innen heraus, so wie es den ewigen Gesetzen entspricht. Dadurch werden wir zum bewussten Wesen des Allmächtigen, zum Sohn und zur Tochter Gottes, die um das innere Leben wissen und die so dann nicht mehr von dieser Welt sind, obwohl sie noch mitten in der Welt stehen. Jedem ist die Möglichkeit eines geistigen Lebens mitten in der Welt gegeben. Wer es erreicht, der ist von Grund auf verwandelt und gewinnt durch rechtes Beten und ein gesetzmäßiges Leben ein erfülltes Dasein. Wer sich unermüdlich im Herzensgebet geübt hat, der erlangt einen harmonischen Körperrhythmus. Seine Bewegungen und Gesten, sein Reden und sein Handeln werden ausgewogener und ausgeglichener sein. Das Ziel des Betens soll aber nicht das Gebet des Herzens bleiben, das beständige Pochen an die Pforte zum Reich des Inneren. Im weiteren Verlauf soll unser Gebet zum Seelengebet werden, denn die Pforte zum Heil soll sich öffnen, damit wir uns dem Ursprung unseres Lebens nähern. Hat sich das Herzensgebet weitgehend vervollständigt, dann öffnet sich langsam die Pforte zum Innengott und aus der Seele strömen die ersten Impulse des Lebens, die sich sodann mit dem Gebet des Herzens vermischen. Das bedeutet, wer gelernt hat, sich zu versinken, indem er die Übungen des Stillwerdens, des Schweigens durchgeführt hat, der erlebt zum Teil schon Ströme aus der Seele, die sich mit seinem Herzdenken vermischen und zum Gebet formen.
0: Sind wir Herzdenker und Herzbeter geworden, dann entspringt daraus die lebendige Kraft unseres Inneren, die wie lebendiges Wasser aus uns hervorquillt, frei von Emotionen, ohne Zwang. Dann bringt das Beten Freude. Dann bringt es die Sehnsucht, jeden Augenblick mit Gott verbunden zu sein. Die Sehnsucht nach der Gottnähe. Jede noch nicht voll gereinigte Seele und jeder mit seinem Ich belastete Mensch ist ein Individuum, das entsprechend seiner Mentalität und seiner Eigenschaften denkt und lebt. Deshalb sollte jeder Mensch mit seinen ihm eigenen persönlichen Art beten, entsprechend seinem derzeitigen Bewusstseinsstand. Wir sollen also nicht etwas nachahmen, das noch nicht in uns begründet liegt. Wir sollten gemäß unserem eigenen entwickelten Bewusstsein beten. Rechtes Beten ist auch ein Erkenntnisweg. Im eigenen Gebet erkennen wir uns selbst. Solange unser Gebet noch eigene Wünsche und Sehnsüchte birgt, so sind wir noch mehr oder weniger stark mit unserem Ich verwurzelt. Durch rechtes Beten können wir uns erkennen und frei werden, sofern wir das Erkannte der Allkraft übergeben und die Gesetze befolgen. Dann wird im Laufe der Zeit unser Gebet selbstlos und eine wahre Melodie des Inneren, die aus unserem gefestigten Bewusstsein hervorquillt und uns immer wieder aufs Neue einstimmt und zu Höherem anregt. Wir sollten uns nicht an Gebetsformeln halten. Damit wirken wir nur zerstörend auf unser eigenes Bewusstsein ein. Gemäß unsere Eigenschaften, unserem augenblicklichen Fühlen und Denken sollten wir beten. Auch Gebete, die üblicherweise zu bestimmten Anlässen gesprochen werden, erlegen uns nur Zwänge auf. Der wahrhaft Suchende, der Herzensbeter, der sich auch im Gebet selbst erkennt, wird nur zur inneren Quelle finden, wenn er frei betet, wenn er sein Bewusstsein beten lässt. Ein freies Gebet entspricht einem liebenden Herzen und einer Seele, die sich für Gott, unserem Herrn, öffnet.
1: Um es aus dem Herzen beten zu lassen, müssen wir also still werden und unsere Gedanken vollkommen ausschalten. Damit sich unsere Gedanken von uns entfernen, lauschen wir vor dem Beten auf unsere Atmung und beobachten unseren Körperrhythmus, der immer harmonischer wird. Der Atem wird ruhiger. Unsere Bewegungen werden harmonischer, weil uns die quälenden Gedanken verlassen. Wir gelangen in einen ruhigen Körperrhythmus, weil die Atmung tiefer geht. Konnten wir unsere Gedanken loslassen, sind sie von uns gegangen, dann beobachten wir nicht mehr unseren Atem und auch nicht mehr unseren Körperrhythmus. Wir sind nun bereit, aus dem Herzen zu beten, Kräfte der Liebe strömen zu lassen. Ist es uns noch nicht möglich, das Herzensgebet durchzuführen, dann beten wir in uns hinein, bis sich in unserem Inneren Kräfte regen, die sodann durch uns beten. Wir legen unsere Anliegen auf den Altar Gottes. Sind wir in uns gefestigt, dann wird es in uns beten. Ohne Anstrengung steigen sodann die selbstlosen Gebete empor. Es ist ein Kommenlassen der inneren Kräfte, die sich zu Gebetsempfindungen und Gebetsgedanken formen. Es betet durch uns.
0: Gabriele sagt uns weiter: Dieses Herzensgebet, verbunden mit den Strömen der Seele, kennzeichnet den Zustand, in dem unser Beten deutlich eins mit unserem Denken, Fühlen und Wollen wird. Es ist also nicht mehr das Gebet aus dem Intellekt, sondern das Gebet aus den obersten Schichten unseres geistigen Bewusstseins. Dieser Übergang von angestrengten Beten mit seinen Überlegungen und Formulierungen zum selbstständigen Beten ist ein tiefes, untrügliches Erleben im Innersten unseres Wesens. Wir müssen in die Tiefe unseres Seins finden, wo die erwachte Seele beständig in der Anbetung Gottes ist. Dann spricht das Gebet in uns, gleich wo wir uns befinden, im stillen Kämmerlein oder in der lauten Welt. Es betet in und durch uns. Dann haben wir die Gottnähe erreicht. Die Seele ist in Gott erwacht und der Mensch ist auf Gott ausgerichtet. Das heißt, Seele und Mensch befinden sich in der Nähe des ewigen Bewusstseins Gott. Wer sich durch äußerste Disziplin, Konzentration und stille Übungen im Herzensgebet geübt hat, der verspürt die Liebe des allwaltenden Geistes. Durch die Kraft dieser Liebe findet er zu diesem immerwährenden Gebet, das zu jeder Stunde, gleich an welchem Ort, aus seinem Inneren emporsteigt und Gott dankt, ehrt und preist. Überall ist Gott, denn der Geist Gottes ist in uns und in allem, was uns umgibt. Nichts existiert ohne die ewige Kraft, Gott. Deshalb können wir beständig mit Gott sprechen, sei es bei der Hausarbeit, im Beruf, unterwegs, in Bus und Bahn, bei Spaziergang. Bei jeder Tätigkeit ist Gott, die Allkraft, wirksam in und um uns.
1: Handeln wir edel und gut, sind unsere Empfindungen und Gedanken rein, dann ist es ebenfalls ein Gebet. Denn wir erfüllen das Gesetz der Liebe. Auch so betet es durch uns. Vor dem Einschlafen oder gleich nach dem Erwachen wird es in und durch uns beten, weil unser Gedanke gleich dem Gedanken Gottes ist. So finden wir zum wahren Beten, denn jeder von uns soll zum Gebet werden. Wer diese geistigen Übungen des Hineinbetens, auf das sich die Pforte zum Leben öffnet, bewusst und aus Liebe zu Gott tut, der wird vom Gebet erfasst, so dass der ganze Mensch betet einerlei, wo er sich befindet. Erst wenn wir zum Gebet geworden sind, verwirklichen wir in rechter Weise die Gesetze, denn die Erfüllung der heiligen Gesetze ist gleich rechtem Beten. Es gibt genug regelmäßige Beter, die mit den Lippen beten. Doch es gibt wenige Menschen, die in der Gottnähe leben und zum Gebet geworden sind. Auf unserer Pilgerfahrt zu unserem Innengott, die über Stillwerden, Herzensgebet, über meditative Versenkung und über ein bewusstes, gesetzmäßiges Leben führt, werden wir fähig, ätherisch zu empfinden und zu fühlen. Das bedeutet, dass wir sensitiver werden, durchlässiger für die ewig heilige Kraft. Dann ist es uns möglich, die Substanz unseres wahren Lebens in uns zu empfinden, die heilige Kraft, die in allem wirksam ist.
0: Wir sind Wesen des Lichtes und müssen die Himmelsleiter, über die wir einst in das Tal der Tränen und der Bitternis hinabgestiegen sind, wieder emporsteigen, um uns wieder mit Gott, unserem Vater, zu vereinen. Dieses Emporsteigen auf der Leiter kosmischen Lebens ist gleich dem Hineinwandern zum ewigen Reich Gottes, das inwendig in uns ist. Wir können nur die Stufe zum kosmischen Bewusstsein emporsteigen, wenn wir Gott über alles lieben. Die Liebe des Ewigen schenkt uns sodann die Kraft, gesetzmäßig zu leben, diszipliniert zu denken, zu handeln und konzentriert zu arbeiten, um so stille zu werden durch inneres Schweigen. Dann gelangen wir durch Herzensgebet und durch das Seelengebet hin zum Äthergebet, das uns ganz mit dem Ewigen vereint. Durch das Hineinwandern zu dem Königreich des Inneren werden wir selbstlos. Wer selbstlos geworden ist, der denkt nicht mehr an sich. Er gibt. Ähnlich ist so dann auch unser Gebet. Wir beten nicht mehr für unsere Belange. Wir wissen, dass wir alles besitzen, dass sich die Fülle uns täglich darbietet. Wir beten für unseren Nächsten, für die Welt, auf dass sie erwachen und ebenfalls zur inneren Fülle finden, zu Gott, der für uns sorgt, der für uns da ist. Die uns eingeborene kosmische, göttliche Liebe erwacht sodann mehr und mehr und schenkt uns Freiheit und den tiefen Frieden, den die Welt nicht kennt, obwohl viele Menschen danach suchen. Sprechen wir vom Herzensgebet, so ist nicht das zentrale anatomische Organ, das physische Herz des Menschen gemeint, sondern das Herz, das wir meinen, ist das lebendige Leben, die Erkenntnis, dass es Gott gibt, dem wir unsere Gedanken und Empfindungen opfern, so dass nicht nur unser Intellekt, unser menschliches Bewusstsein betet, auch nicht unser Unterbewusstsein, sondern die Ströme der erwachten Seelen beten.
1: Wir wollen jedoch nicht beim Herzensgebet verbleiben. Das wäre ein Stillstand in unserer geistigen Entwicklung. Wir wollen das höchste Ziel erreichen, das Äthergebet, die beständige Gottnähe, ja, die Erfüllung dessen, was gesetzmäßig ist. Das Herzensgebet ist gleich dem Anklopfen an die innere Pforte, die zum Thronraum Gottes führt, zu seinem unmittelbaren Herzen. Das Herzensgebet ist nur eine Vorstufe zum Seelen- und Äthergebet. Wir wollen uns bemühen, jenes höchste Ziel zu erreichen, die Vereinigung mit dem Bewusstsein Gottes. Wer in der hohen, beständigen Anbetung und im Lobpreis Gottes lebt, wer ihm für alle Dinge und Geschicke dankt und ihn lobt, der lebt in der Gottnähe. Für ihn sind alle Dinge des Lebens offenbar, denn er hat zur inneren Wahrheit gefunden. Haben wir die inneren Schleusen zum Bewusstsein Gottes geöffnet? Hat sich die Pforte zur tieferen Glückseligkeit aufgetan? Dann werden wir zum Empfinden der Seele vordringen, die uns eine hohe Form des Betens übermittelt. Sind wir durch das Hineinbeten und das Wiederkommenlassen des Herzensgebetes in tiefere Bereiche innerer Stille vorgedrungen, dann erleben wir das Beten der Seele und des Herzens, bei dem Seele und Herz verschmolzen sind. Wir könnten es auch so nennen: Ober- und Unterbewusstsein sind, erfüllt von geistiger Kraft, verbunden mit der Seele. Seele und Leib beten die Gottheit an. Unser Ziel sollte es sein, dass unser ganzes Denken, Reden und Handeln vom geistigen Bewusstsein her geschieht, dass es durch uns denkt, spricht und handelt. Zu diesem hohen Ziel werden wir finden, wenn wir uns einstimmen durch immer tieferes Beten und durch ein entsprechendes Verhalten im Alltag.
0: Die weitere Form inneren Betens ist die, dass wir alles, was wir denken und tun, auf unser erschlossenes Bewusstsein legen, auf das von uns erarbeitete Geistpotenzial, das durch ein geistiges Leben in uns Gestalt annahm. Dann wird es uns möglich, mehr und mehr im Reiche des Inneren zu leben und von dort aus auch bewusst für unser materielles Sein zu empfangen. Dann leben wir nicht mehr im Äußeren, gepeinigt und gehetzt von Furcht und Meinungen, geprägt und abhängig von unserer Denk- und Handlungsweise und von unserem Intellekt, sondern wir leben bewusst aus Gott, weil Gott bewusst durch uns wirkt, weil er, der Allmächtige, unseren Leib, die Materie und unser ganzes Sinnen und Trachten lenkt und uns so führt. Es, das Leben, führt uns. Erlangen wir in unserem Denken, Fühlen, Reden und Wollen die Gottnähe, dann werden wir seinen heiligen Namen beständig und bewusst in uns tragen. Dann werden unsere Gebete an Liebe, Reinheit, Selbstlosigkeit, Frieden und Gehorsam zunehmen. Dann schwingen wir uns gleichsam zu weiteren Höhen empor, um noch erfüllter zu beten.
1: Liebe Zuschauer, liebe Zuschauerinnen, wir haben Auszüge aus Gabrieles Buch Inneres Beten vorgelesen. Heute mit dem Kapitel Herzensgebet. So wie wir gehört haben, können wir, egal wann und wo, jederzeit in unser stilles Kämmerlein gehen, um Ruhe zu finden und wieder Kräfte zu sammeln. Natürlich ist jeder frei, das auch zu probieren. Darf ich zum Schluss dieser Sendung noch einige Worte von Gabriele mitgeben? Wir sollten nie vergessen, dass wir der Tempel Gottes sind und dass der Geist unseres Vaters in uns wohnt. Reinigen wir diesen Tempel, in dem unsere Gedanken edel sind, in dem unser Reden und Tun gleich unseren Gedanken ist, dann finden wir zu dem Geist, der den Tempel nicht nur bewohnt, sondern ihn auch bestrahlt, zu dem Geist unseres Vaters. Wer liebend zur Liebe hinfindet, der wird mannigfach Liebe empfangen. Gott, die ewige Liebe, nimmt nicht. Gott ist allezeit der Gebende. Er, unser Vater, gibt überreichlich, da er die Fülle selbst und auch die Fülle in uns ist. Mit diesen Gedanken wünschen wir Ihnen und uns allen viele innige Stunden. Eine gute Zeit und auf Wiedersehen.

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Hallo liebe Kinder, ihr kennt die verschiedenen Varianten vom Wetter, oder? Es gibt Sonnenschein, Regen, Nebel, eine leichte Brise oder sogar einen Sturm. Aber wisst ihr auch, dass da immer auch Elementargeister mit dabei sind? Elementargeister, fragt ihr euch? So etwas gibt es? Doch, doch, Elementargeister sind geistige Elementarkräfte, die eine energetische Form annehmen und sich auch wieder in strömender Energie auflösen können. Sie sind die Feuer-, Luft- und Wassergeister. Auch Erdgeister gibt es. Libanie kann uns von ihnen berichten. Kennt ihr Libanie schon? Sie lebt als Geistwesen im Himmel und kümmert sich dort um die Geistkinder. Sie betreut sie und hilft ihnen in den ersten Phasen des Lebens. Sie hat auch für uns Menschenkinder, die Jungen, aber auch für die Erwachsenen viele Hilfestellungen gegeben. Libanie spricht nicht die Sprache von uns Menschen. Und darum hat Gabriele, die Prophetin und Botschafterin Gottes, Libanies Lichtsprache für uns übersetzt. Heute lesen wir etwas über den Luftgeist. Und? Seid ihr bereit loszulegen? Libanie erzählt uns zuerst etwas über sein Aussehen. Stell dir den Luftgeist mit wirren, zerzausten Haaren vor. Ähnlich, als wenn ihr der Sturm in ein langes Haar hineinfegt und es nach allen Richtungen bläst, sodass dein Haar ganz zerzaust ist. Du kannst dir ein weiteres Bild vom Luftgeist machen. Er hat zum Beispiel ganz buntes, dünnes Flaumhaar. Sein Haar erinnert uns an feine Federn, die im Sonnenlicht in vielen Farben schimmern. Der Kopf ist, wie bei jedem sich zur Geistform bildenden Wesen, zuerst wesentlich größer als die sich nur andeutende Gestalt. Zu deinem besseren Verständnis: Der Kopf eines werdenden Wesens ist größer als die noch ungeformte, nur angedeutete geistige Gestalt, als der geistige Körper also. Warum? Weil vom Kopf aus die übrige Form der Körper gebildet wird. Denn in das Haupt fließen die Kräfte und formen allmählich den geistigen Körper. Das Gesicht eines Luftgeistes ist, wie der ganze Körper, noch ungeformt. Der gesamte Körper eines Luftgeistes ist mit einem Wolkengebilde zu vergleichen. Die Farbe eines Luftgeistes ist etwa wie die Farbe der Wolken, welche die Sonne bescheint. Der Körper ist zwar schon formwerdende, fließende Energie, jedoch noch nicht vollkommen ausgebildet. Deshalb sind die Arme, Hände, Beine und Füße erst andeutungsweise zu sehen. Ich möchte dich wieder an ein Wolkengebilde erinnern. Es sieht ähnlich aus wie der Luftgeist. Und habt ihr schon ein ungefähres Bild, wie er aussieht? Könnt ihr euch vorstellen, wie er frech und gut gelaunt durch den Wind wirbelt? Libanie erzählt weiter. Liebes Kind, schaue hin und wieder zu den Wolken. Betrachte ihre Formen und ihre Bewegungen. Dann wirst du dich wieder an die Luftgeister erinnern. Sie sind die Helfer für die Tiere in der Luft. Die Luftgeister wirken auch mit den Feuer-, Wasser- und Erdgeistern zusammen. Sie sind ebenfalls Diener in der Natur und im Tierreich. Aha, also helfen alle zusammen, um für die Tiere und Pflanzen da zu sein? Schauen wir doch mal auf uns. Machen wir das auch mit unseren Freunden und Schulkameraden? Halten wir immer zusammen, um einander zu helfen und auch um für andere da zu sein? Libanie fährt fort. Liebes Kind, sämtliche Elementarwesen haben mehrere Aufgaben. Die Aufgabe des Luftgeistes ist zum Beispiel diese. Wenn ein großer Wirbelsturm beginnt, über die Erde zu jagen, dann werden die Luftgeister aktiv. Sie senden feine Schwingungen aus, Töne, die auch Melodien sind, hin zu den Naturgeistern und auch zu den Feuergeistern, um die Menschen zu warnen, die unterwegs sind oder ein Feuer angezündet haben.
Die feinen Signale der Luftgeister bewirken unter anderem auch, dass die einen Tiere Schutz suchen und die anderen von den Erdgeistern in Sicherheit gebracht werden können. Es sind Tiere, die sich von den Luft- und Erdgeistern ansprechen lassen und diese feinen Signale hören. Die Luftgeister mahnen gleichzeitig auch die vielen Vögel, sich in Sicherheit zu bringen. Der Wind, der vom Luftgeist gelenkt wird, leitet oder treibt sie dorthin, wo sie vor dem Sturm einigermaßen geschützt sind. Die feinen Signale, die durch die Luft ziehen, nehmen viele Tiere intuitiv auf und verkriechen sich. Entweder unter dichte Bäume, in die Rinden der Bäume, ins Gestrüpp, unter große Blätter oder gar ins Erdreich. Die Luftgeister geben auch Signale an die Wassergeister, wenn Gefahr droht, dass Meere und Seen aufgewirbelt werden. Haben wir schon mal bei einem starken Sturm oder Regen, wenn wir im warmen Haus waren, daran gedacht, was wohl die Tiere in den Wäldern machen? Dank dem Zusammenwirken aller Elementarwesen können sie rechtzeitig gewarnt werden und noch Schutz suchen. Und was ist mit uns Menschen? Fragt ihr vielleicht. Lieber Nie erzählt weiter. Die Luft, Feuer, Wasser und Erdgeister mahnen auch die Menschen, rechtzeitig ihre Wohnungen und Häuser aufzusuchen oder andere schutzbietende Unterstände. Du wirst nun fragen, auf welche Weise macht sich zum Beispiel ein Luftgeist den Menschen bemerkbar, um ihn auf die drohende Gefahr aufmerksam zu machen? Er verstärkt zum Beispiel eine Windböe, die durch die Haare des Menschen fährt und sie zerzaust. Der Mensch stutzt, blickt zum Himmel empor und fragt sich, kommt ein Gewitter oder ein Sturm? Er sieht die dunklen Wolken zusammenballen. Ah, so sagt er, jetzt muss ich mich beeilen, um nach Hause zu kommen. Er läuft und gelangt gerade noch in Sicherheit, bevor der Wirbelsturm durch die Straßen, über Städte, Dörfer und Landstriche fegt und ein schweres Gewitter hereinbricht. Ein anderes Beispiel. Ein Mensch hält sich im dichten Wald auf. Es ist ein Wanderer oder ein Waldarbeiter, der zwischen den Baumkronen nur wenig Himmel sieht. Der Waldwichtel kann mit seinen feinen Schwingungen, die den Menschen warnen wollen, nichts ausrichten, weil der Mensch entweder mit sich selbst so beschäftigt ist oder ganz in seine Arbeit vertieft. Deshalb ruft der Erdgeist, der die drohende Gefahr erkennt, den Luftgeist. Er sendet feine, zarte Schwingungen, die wie Melodien sind, nun zu den Luftgeistern und bittet sie, eine Windböe zu einem Strauch oder Baum zu lenken, der in der Nähe des Wanderers oder Waldarbeiters steht. Daraufhin verstärkt der Luftgeist eine Windböe, die nun kräftig den Strauch oder Baum schüttelt. Natur- und gottverbundene Menschen registrieren mit ihren feinen Sinnen die feinen Schwingungen der unsichtbaren Helfer. Der Wanderer oder Waldarbeiter bemerkt die Bewegung des Strauches oder des Baumes. Der Wanderer oder Waldarbeiter geht aus dem dichten Wald heraus, um nach dem Himmel zu sehen und festzustellen, ob eventuell ein Gewitter oder ein Sturm in Anzug ist. Ah, so denkt er, es bahnt sich ein Gewitter an. Der Wanderer sagt, ich werde mich beeilen müssen, um eine sichere Unterkunft zu finden. Und der Waldarbeiter denkt, ich werde meine Arbeit abbrechen und schleunigst nach Hause fahren oder mich unterwegs unterstellen. Ist das nicht fantastisch? Gottes Liebe und Fürsorge ist überall, wie hier in den Elementarwesen. Sie sind ständig um uns und wollen uns helfen, auch wenn wir sie gar nicht sehen und vermutlich so oft in Gedanken oder in Gesprächen vertieft sind, dass wir sie gar nicht wahrnehmen können. Ist euch so etwas vielleicht schon einmal passiert, dass euch ein Elementarwesen auf etwas aufmerksam gemacht hat? Habt ihr zum Beispiel noch rechtzeitig vor dem Regen ins Haus laufen können, da euch vielleicht ein Luftgeist beim Spielen darauf hingewiesen hat, dass es gleich zu schütten beginnt?
Vermutlich habt ihr ihn in dem Moment gar nicht als Luftgeist wahrgenommen, sondern es war, wie von Lee Ubani geschildert, ein raschelnder Strauch oder eine Windböe, die eure Aufmerksamkeit auf sich gezogen hat und ihr die Regenwolke sehen konntet? Und ist es nicht ein schönes Gefühl zu wissen, dass Gott uns so liebt, dass er uns sogar über die Elementargeister hilft und ständig umsorgt? Lee Ubani sagt weiter. Liebes Kind, alle Elementargeister sind mit den strömenden Energien der Natur, mit dem Feuer, dem Wasser, der Erde und der Luft in absoluter Harmonie. Die Elementarkräfte wirken auf das Engste zusammen, da kein Element ohne das andere bestehen kann. Das Feuer kann ohne Luft nicht brennen und die Erde nicht leben ohne das Feuer, die Sonne, das Wasser und die Luft. Die Elementarwesen, die Luft, Feuer, Wasser und Erdgeister sind Helfer aller Lebensformen, sowohl der Tiere in der Luft, auf und im Wasser und auf und in der Erde. Sie sind auch Diener und Helfer aller Pflanzenarten. Auf wunderbare Weise sorgt also unser himmlischer Vater für alle Lebensformen. Wo immer wir auch in die Natur schauen, alles hilft einander. Es baut aufeinander auf und stützt und schützt sich gegenseitig. Ich finde, die Natur ist ein tolles Vorbild. Das können wir doch auf unser Leben übertragen. Wo schauen wir so aufeinander? Wo tun wir uns zusammen, um anderen zu helfen? Achten wir doch mal die nächsten Tage zusammen darauf. Vielleicht fällt uns das ein oder andere auf, dass wir anders machen können. Macht ihr mit? Und nun gehen wir raus in die Natur, genießen die Sonnenstrahlen oder die Regentropfen auf unsere Haut oder den Wind, der uns durch die Haare wirbelt. Denn jetzt wissen wir, es sind Elementargeister, die unsere Freunde sind. Also, ab nach draußen und bis zum nächsten Mal.

Und hier sind wir wieder. Hallo Freunde, hallo Kinder. Klein, groß, jung und weniger jung, wie immer sind alle willkommen bei Liobani, der Schule für Neu-Jerusalem, für eine andere Zeit im Zeichen des Christusgottes, der Gottes- und Nächstenliebe. Auch heute werden wir Erklärungen von Liobani hören. Ihr erinnert euch, sie ist ein Engel, der die himmlische Sprache spricht und uns in vielen Bereichen des Lebens unterweist, damit wir in der Tiefe verstehen, was Freiheit, Liebe und Frieden ist. Innere Freiheit, Liebe und Frieden kommen aus dem unendlichen, ewigen Reich Gottes, das in uns ist. Ja, Gott ist in uns allen. Für uns alle ist es auch ein großes Geschenk, in unserer Zeit Erklärungen zu erhalten, die aus der göttlichen Welt kommen. Und das dank Gabriele, die unsere irdische Schwester ist und die das Instrument ist, das Gott sich genommen hat, um zu allen Menschen zu sprechen, damit wir den Weg zurück in unsere ursprüngliche ewige Heimat finden. Der Abschnitt, den wir heute lesen werden, befasst sich mit einem Verhalten des Menschen, das sehr weit verbreitet ist und das die Ursache für viele Komplikationen und Unannehmlichkeiten ist und sogar zu sehr hässlichen Situationen führen kann. Worum handelt es sich? Ich habe recht. Ich weiß es besser als die anderen. Ich mache es besser als alle anderen. Ich bin stärker, schlauer. Ich bin ein ganz besonderer Mensch. Und so weiter und so weiter. Erinnert dich das an jemanden? Es ist auch oftmals das Verhalten von den Helden und den Stars in den Medien, im Sport, in Videospielen, die mit Medaillen, Gebrülle und Applaus bejubelt werden. Doch was ist das Ergebnis eines solchen Verhaltens? Der andere wird zum Feind, den es zu besiegen gilt. Und das kann zu Krieg führen. Ein trauriges und grausames Ergebnis. Da aber alles im Kleinen beginnt, werden wir sehen, was Liobani uns über dieses Gefühl, dass ich weiß alles besser als die anderen, und des Prahlens erklärt. Liobanis Ziel ist es, uns zu zeigen, was zu wahrem Frieden, Harmonie, Gesundheit und Glück führt. Mit anderen Worten, sie führt uns in eine völlig andere Welt, das neue Jerusalem, in dem der freie Geist wirkt. Also, wenn wir wollen, können wir unsere Ärmel hochkrempeln und genau auf das hören, was Liobani uns sagt. Sie erzählt uns Folgendes. Liebes Kind, sondere dich niemals von deinen Mitschülern ab. Sei auch kein vorwitziges Kind, kein sogenannter Besserwisser, der sich hervortut und glaubt, alles am besten zu wissen. Wende das, was du weißt und erkannt hast, zuerst bei dir selbst an. Dann wirst du nicht mit deinem Wissen prahlen. Aus Wissen soll Weisheit werden. Liobani will uns sagen, dass es Dinge gibt, die wir vielleicht wissen. Aber Wissen bedeutet nicht anwenden. Das heißt wirklich leben, was wir wissen oder nur verstanden haben. Ich hätte ein Beispiel dazu. Wenn ich weiß, dass ich mich durch Schwimmen im Wasser bewegen kann. Gut, aber das heißt noch lange nicht, dass ich schwimmen kann. Dafür muss ich ins Wasser gehen und lernen, im Wasser zu ringen und die Bewegungen zu finden, die mir helfen, mich über Wasser zu halten und im Wasser zu bewegen. Das ist logisch, findest du nicht? Und Liobani erzählt uns auch. Wahre Weise prahlen nicht,
weil sie vieles selbst erfahren und mit der Kraft des Herrn überwunden haben. Wahre Weise bringen ihre Erfahrungen wohl in die Gemeinschaft ein oder vermitteln sie Einzelnen, doch sie drängen ihre Erfahrungen niemanden auf. Sie geben zur rechten Zeit und im rechten Augenblick das, was wesentlich ist, das heißt das, was die Seele des Betreffenden benötigt und nicht, was der Mensch hören und haben möchte. Ach ja, das stimmt. Denn was passiert, wenn ich jetzt sehr gut schwimmen kann und das an einen Freund unbedingt weitergeben will, der sich momentan gar nicht zum Wasser hingezogen fühlt? Klar, wenn man was aufzwingen will, dann gibt es Spannungen oder vielleicht sogar Streit. Was meinst du? Denn niemand lässt sich gerne etwas aufzwingen. Also, was ich nicht will, dass man mir antut, das tue ich auch anderen nicht an. Und wenn jemand wirklich Hilfe braucht, dann bin ich immer bereit, sie zu geben. Giovanni erzählt uns weiter. Wer weise ist, wer also im Gesetz Gottes lebt, dem ist sein Schutzengel sehr nahe und steht ihm sodann in jeder Situation bei. Möchtest du jedoch mit deinem Wissen prahlen, dann weicht der Schutzgeist immer mehr zurück, weil er nicht gefragt wird, sondern der Mensch, der Prahlhans, nur sein Wissen preisgeben möchte, um gelobt oder bestaunt zu werden. Hier sagt uns Giovanni deutlich, dass wir nicht allein sind, denn Gott stellt uns seinen Schutzengel zur Seite, der immer bereit ist, uns zu helfen. Wenn wir andererseits meinen, dass wir es besser

auf Lob und Anerkennung bedacht ist, der empfängt Lob, Lohn und Anerkennung von dieser Welt und nicht von Gott, unserem himmlischen Vater. Wer also Lohn, Lob und Anerkennung von dieser Welt empfangen hat, der ist schon entlohnt. Auch der Schutzgeist wird nicht helfen, weil der Prahlhahn seinen Lohn schon hat und damit zufrieden ist. Medaillen, Gebrülle, Applaus gehören nun mal dieser Welt. Aber sag mal, glaubst du wirklich, dass die Helden aus Filmen und anderen Medien, die alles besser können und wissen als andere und die auch nicht sterben können, der Lebenswirklichkeit entsprechen? Und übrigens, selbst wenn es wirklich eine Welt gäbe, die von solchen Helden bewohnt wird, die alles besser wissen als die anderen, wie sollen sie zusammenleben? Ich denke, es ist bestimmt nicht jeden Tag sehr lustig. Was denkst du? Und Liobani fügt dies hinzu. Du weißt nun, wie du dich verhalten kannst, damit du eine wirkliche Kameradschaft mit den Lehrern, den Schulkameraden und Schulkameradinnen bekommst. Angeber, auch Prahlhanse genannt, werden von den Lehrern und Mitschülern schnell erkannt und zur Seite geschoben, weil Besserwisser nicht gern gesehen sind. Da sie beständig bedacht sind, andere zu schulmeistern, können sie mit ihren Mitmenschen selten einen herzlichen Kontakt bekommen. Mit Angebern also lässt es sich auch selten schön spielen. Sie unterbrechen immer wieder das Spiel und wollen alles besser wissen. Werde du weise, sei jedoch kein Besserwisser. Es ist also besser, sich nicht von einer Illusion einlullen zu lassen und sich von falschen Verhalten einzuprogrammieren, die schlussendlich nur Probleme in unserem Leben verursachen. Lieber sollten wir tun, was Liobani sagt, nämlich das, was wir wissen und verstehen, erstmal in die Praxis umzusetzen, dass wir es auf uns selbst anwenden, ohne von irgendjemandem etwas zu erwarten und auch ohne damit zu prahlen, wenn uns was gelingt. Dadurch werden wir als nützlicher und hilfsbereiter Mensch wachsen, der gerne mit seinen Freunden zusammen was unternimmt. Dann sind wir kein Besserwisser, isoliert von den anderen, sondern wir lernen und verbessern uns jeden Tag und gewinnen Freiheit und Weisheit und haben bestimmt gute, echte Freunde. Also, nicht wie ran an die Arbeit. Und wenn du willst, treffen wir uns das nächste Mal wieder, um weiter wertvolle Ratschläge von Liobani zu bekommen. In der Zwischenzeit wünschen wir uns allen gute Erfahrungen mit dem freien Geist. Bis bald und auf Wiedersehen.

0: Hallo, liebe Jugendliche und liebe Freunde. Schön, dass ihr bei einer weiteren Folge von der Jugendliche und der Prophet eingeschaltet habt. Ich meine, wo gibt's denn sowas? Ein Jugendlicher trifft einen Propheten? Gerade in jungen Jahren hat doch jeder viele Fragen über das Leben. Und dann ist es eine Riesenhilfe, wenn man jemanden hat, dem man alles fragen kann, was einen bewegt. Ende der 90er Jahre hatten einige Jugendliche die Möglichkeit, Gabriele, der Prophetin und Botschafterin Gottes, Fragen zu stellen. Und die Fragen von damals beschäftigen junge Leute heute ganz genauso. In der letzten Sendung ging es unter anderem darum, wie in unserer Gesellschaft immer mehr ethisch-moralische Werte verloren gehen und viele Menschen nur noch auf die Befriedigung ihrer ich-bezogenen Bedürfnisse aus sind, ganz egal, wie es anderen damit geht. So können auch Süchte und Suchtprogramme entstehen, von denen viele regelrecht getrieben werden. An dieser Stelle des Gesprächs mit Gabriele ist bei den Jugendlichen gleich eine weitere Frage entstanden. Der Jugendliche beginnt. Da kommt mir eine Frage. Was ist normal? Was ist Sucht? Wo ist da die Grenze? Wie kann man erkennen, was bei dem Einzelnen vorliegt? Beschreibst du das bitte mal genauer? Und Gabriele erklärte, was sind Suchtprogramme? Beginnen wir zum Beispiel bei der normalen Sexualität, beim ganz normalen Gläschen Wein, bei täglich 1, 2, 3, 4 oder 5 Zigaretten. Bekommen wir im Betrieb, unter Freunden oder in der Familie kleinere oder größere Schwierigkeiten und lösen wir diese nicht, dann bewegen wir sie immer und immer wieder in Gedanken. Dadurch vergrößert sich das Energievolumen Schwierigkeit. Es wird zu einem Problem, das uns nicht nur bewegt, sondern tageweise gedanklich gefangen hält. Da wir nicht darüber sprechen, um es zu lösen, wächst es gleichsam aus unserem Unterbewusstsein heraus, so dass ein riesiger Druck auf das Oberbewusstsein erfolgt. Wir denken und denken. Diese Gedanken kreisen immer wieder um die Problematik. Der Druck wird immer größer. Er stößt nun unsere normalen Lebensgewohnheiten an. Plötzlich werden es statt täglich 3 Zigaretten 10. Die normale Körperlichkeit beginnt zu drängen und sucht sich ein Sexualobjekt. Der Mensch, der unter diesem Druck steht, will sich nun entspannen, gleichsam entladen. Bisher trank er 2 Gläschen Wein oder 2 Glas Bier täglich. Jetzt greift er zur Flasche Wein, eventuell zu stärkeren alkoholischen Getränken oder es müssen täglich mehrere Flaschen Bier sein.
1: Gabriele beschreibt weiter. Verstärkt sich das Problem und werden daraus mehrere Probleme, die zum Beispiel vom Beruf ausgehend in die Familie übergreifen oder von der Familie ausgehend in das Berufliche übergreifen oder vom Freundeskreis ausgehend in das Berufliche und in die Familie. Dann verstärkt sich der Druck immer mehr. Der Betreffende will sich davon befreien. Anstatt die Wurzel des Übels anzugehen, die im Betrieblichen, im Familiären, im Freundeskreis liegt, löst er sich kurzzeitig von diesem Spannungsfeld, indem er sich durch vermehrten Tabakkonsum, durch immer öftere Sexualität, durch Alkohol entspannt und gleichzeitig betäubt. Auf diese Weise entstehen dann die Lust- und Suchtprogramme, die sich durch die Langzeitbewegung in das Unterbewusstsein, aber auch in die Seele des Betroffenen eingewurzelt haben. Ist das Unterbewusstsein so weit gefüllt, dass es das Oberbewusstsein beherrscht, also autonom geworden ist, dann werden die Lust- und Suchtprogramme gleichsam triebhaft. Der Mensch ist dann getrieben, die Süchte mehr und mehr zu potenzieren. Das geht oftmals so weit, dass er diesen Lastern kaum mehr Einhalt gebieten kann. Die weiteren Ausschweifungen können dann Diebstahl, Drogensucht, Brutalität, Gewaltanwendung bei Kindern oder in der Sexualität und vieles mehr sein. was klein begann mit einer Schwierigkeit, die anfangs eventuell leicht hätte gelöst werden können. Wenn der Mensch darüber gesprochen und Klarheit über seinen Anteil gewonnen, wenn er die Wurzel gefunden und bereinigt hätte, das ist nun gleichsam zu einer Lawine geworden, die ihn überrollt und in Zwangshandlungen treibt. Wie oft hört man, einmal ist keinmal. Doch einmal kann schon zu viel sein. Dann, wenn man die Leidenschaften so lange in Gedanken und in Gedankenbildern gepflegt hat, bis sie schließlich massiv zum Ausbruch kommen, den Menschen übermannen, so dass er die Kontrolle über sein Tun verliert.
2: Einen solchen Kontrollverlust wünsche ich niemandem. Aber wie kann man hier gegensteuern? Gabriele gibt wertvolle Tipps als Hilfe. Die göttliche Welt gab uns eine Hilfe, um unser Begehren nicht zu begierden und zu Süchten werden zu lassen. Sie lehrte uns, das Begehren nicht zu pflegen, auch nicht in Gedanken und Gedankenbildern, sondern zu analysieren. Woher kommt der Druck und das Drängen? Welche familiären, gesellschaftlichen, beruflichen oder schulischen Probleme, welche persönliche Schwäche des Einzelnen liegt anteilmäßig den Problemen zugrunde? Wir sollen uns fragen, was wir dadurch gewinnen, wenn wir die Leidenschaften zu Süchten werden lassen, indem wir sie immer und immer wieder pflegen? Die göttliche Welt lehrt uns nicht die bildhafte oder tatsächliche Ausführung der Wünsche, des Begehrens und der Begierden zu bekämpfen, sondern die Ursachen, die Wurzeln dieses vielfach abartigen Verhaltens zu ergründen und diese zu beheben. Sie weist uns darauf hin, dass wir die übertriebene Sexualität, die Völlerei, die Trunk- und Drogensucht und alle weiteren Triebanlagen nicht als schicksalsgegeben hinnehmen und mit ihnen leben sollen. Vielmehr weist sie uns darauf hin, dass wir vor dem Drang zur Ausführung, also bevor das Begehren zur Sucht wird, dieses mit dem Kopf wägen sollten. Denn das Übel sitzt zuerst im Kopf, also im Oberbewusstsein. Wir sollten uns also bewusst machen, wohin uns das treibt und was uns das nützt. Wir sollten also diesen drängenden Wünschen oder Leidenschaften nicht nachgeben und sie somit geschehen lassen, sondern die Wurzel ergründen, um diese zu beheben. Das sollte in unseren Gedanken und somit bildhaft in uns ablaufen.
0: Gabriele erklärt weiter. Haben wir unsere Situation beleuchtet und abgewogen? Haben wir einiges von dem erkannt, was an Schwächen und Fehlhaltungen unseren speziellen Neigungen zugrunde liegt? Haben wir unter Umständen auch gemerkt, wo wir eventuell Schuld auf uns geladen oder aber unsererseits noch nicht verziehen haben? Und haben wir dies bereinigt, dann ergibt sich daraus auch die Erkenntnis, wie wir nun stattdessen handeln wollen. Aus der Entscheidung zum Nicht-mehr-Tun oder dem Nicht-erst-ausführen der extremen Wünsche gehen Vorsätze zu ethischem und moralischem Handeln hervor, die, wenn wir sie durch wiederholtes Denken und Bejahung aufbauen und verstärken, mehr und mehr in unser Unterbewusstsein eingehen. Dies bewirkt dann, dass der Körper mehr und mehr die positiven aufbauenden Kräfte annimmt. Dann schwindet die eventuell schon vorhandene Prägung durch das Sündhafte. So kann der Mensch von seiner Leidenschaftlichkeit befreit werden. Wer seinen Lust- und Suchtprogrammen nachgibt, sie immer und immer wieder ausführt, der gibt diese Mechanismen in sein Unterbewusstsein ein. Sie werden dann mit der Zeit im Unterbewusstsein gleichsam zur automatischen, autonomen Steuerung des Körpers. Der Mensch denkt dann kaum mehr und lässt dies nur noch geschehen. Denn das Gefühl, das wägt und misst, das Gewissen ist ausgeschaltet. Dieser Mensch handelt dann zwanghaft. Wir sollten uns also bemühen, das heißt wachsam sein, solche und ähnliche Gedanken, Wünsche und Süchte nicht allzu lange im Verstand, also im Oberbewusstsein zu bewegen, indem wir denken und denken, wünschen und wünschen, uns vieles bildhaft vorstellen.
1: Gabriele führt weiter aus. Wir wissen, dass alle Abläufe bis hin zur Triebtäterschaft zuerst im Kopf, das heißt im Oberbewusstsein, beginnen. Der Mensch wird zum Beispiel auch durch entsprechende Fernsehprogramme und Filme oder durch andere Sinneseindrücke angeregt, bestimmte Inhalte zu denken, was besagt, dass gleiche oder ähnliche mitgebrachte Anlagen vorhanden sein müssen. Bewegt nun der Mensch die gefährlichen, die gegensätzlichen Gefühle und Gedanken in sich und lässt sie in sich Raum gewinnen, dann nimmt das Unterbewusstsein diese Energien auf, die dann die Körperfunktionen entsprechend steuern. Verstärkt sich dieser gegensätzliche, gleich sündhafte Energiekomplex dadurch, dass sich der Mensch immer wieder mit diesen Gefühlen, Gedanken, Bildern, mit seinen Wünschen beschäftigt, so gewinnt er langsam mehr und mehr Macht über den Menschen und es kommt schließlich zu einer autonomen Steuerung durch das Unterbewusstsein. Den Menschen drängt es zur Ausführung, ohne dass er es vom Oberbewusstsein her noch kontrollieren kann. Ich muss hier gleich an den TikTok-Algorithmus denken. TikTok erkennt schnell, was uns interessiert und errät mit der Zeit auch unsere Wünsche, über die wir gerne nachdenken. Der Algorithmus sorgt dann dafür, dass wir immer wieder diese Videos zu sehen bekommen, welche diese Gedanken weiter anregen. Weil dann schauen wir weiter. Unser Handy kann so auch als Verstärker für unsere Wünsche und auch für ungute, gegensätzliche Gedanken und Gefühle wirken und sorgt schlussendlich mit dafür, dass dieser Energiekomplex aus Bildern und Wünschen ganz schön viel Macht über uns gewinnt. Auch darum finde ich Gabrieles Rat so wertvoll und wichtig. Ich nehme mir immer wieder vor, wachsam zu sein, um mich nicht in bestimmten Gedankenkomplexen zu bewegen, wie zum Beispiel Wut über eine Situation, die ich als ungerecht empfinde. Stattdessen frage ich mich, warum kommen diese Gedanken gerade jetzt? Was steckt dahinter? Ich will also die Wurzel erkennen und das zugrunde liegende Problem lösen. Nur so kann ich mich von diesem Energiekomplex befreien. Und aus eigener Erfahrung kann ich sagen, jedes Mal, wenn man so etwas schafft, dann bringt es unglaublich viel Kraft und Freude. Im weiteren Gesprächsverlauf ging es darum, wie unsere Gesellschaft mit Menschen umgeht, die ihren Süchten erliegen. Gabriele sagt: Immer wieder hören wir, dass Triebtäter verurteilt und Jahre oder Jahrzehnte lang in Haft gehalten werden. Liebe Jugendliche, glaubt ihr, dass sich dadurch das Unterbewusstsein entleert? Glaubt ihr, dass ein Triebtäter auf diese Weise geheilt wird, das heißt eine effektive, positive Lebensweise aufbaut, also ethische und moralische Werte erlangt? Da er in der Haftanstalt im Fernsehen weiter seinen Lust- oder Triebprogrammen begegnet, die ihn fortlaufend stimulieren, wird er dann, wenn er nach Jahren oder Jahrzehnten die Haftanstalt verlässt, wohl geheilt sein? Oder ist zu befürchten, dass er Gleiches oder Ähnliches wieder tun wird? Die Haft kann eine notwendige Maßnahme sein. Doch ohne gezieltes Einwirken auf das Oberbewusstsein und Unterbewusstsein, so dass diese autonomen Programme aufgelöst werden, wird ein Triebtäter selten Heilung finden.
2: Daraufhin der Jugendliche: Ich finde es super, dass du das mal so klar gesagt hast, Gabi. Ich zumindest werde jetzt auf mich aufpassen, damit ich gleich merke, wenn sich in mir etwas in der einen oder anderen Richtung regt. Ich möchte nicht in irgendwelche Süchte oder Zwangshandlungen abrutschen. Ich denke mir mein Leben anders und habe mir etwas ganz anderes vorgenommen. Die Prophetin schließt daran an. Du sagtest, ich denke mir mein Leben anders und habe mir etwas ganz anderes vorgenommen. Damit sprichst du das höhere Lebensziel an, das du dir gesteckt hast. Ein klares Ziel mit entsprechenden Inhalten ist wesentlich, wenn wir eine Entwicklung zum höheren Ziel, zum Menschen mit Charakter, mit inneren Werten anstreben. Nur wenn wir uns ein klares Ziel vorgeben, an dem wir uns orientieren, wird eine bewusste Evolution, eine Höherentwicklung möglich sein. Klare Ziele finde ich auch unglaublich wichtig. Sei es im Äußeren, zum Beispiel, dass ich mein Studium gut abschließen will, oder im Inneren, dass ich täglich übe, Gott näher zu kommen und eine friedfertige Welt mit aufzubauen. Dieses Ziel motiviert mich, auch wenn es schwierige Zeiten gibt und das Durchhalten wichtig ist. Wenn ich kein Ziel hätte, dann würde ich mich sehr verloren fühlen in dieser Welt und das Leben hätte eigentlich gar keinen Sinn. Gabriele fährt fort. Aber nun zurück zu unserem Thema. Warum nehmen so viele Jugendliche Drogen? Weil viele ihrer Wünsche, ihrer Gedanken, ihrer Leidenschaften nicht mehr Herr werden? Oder weil sie von unserer Gesellschaft maßlos enttäuscht sind, wenn sie ihre Vorstellungen und Wünsche nicht an den Mann bringen können? Die einen betäuben sich durch Drogen, bis sie drogensüchtig sind. Andere wieder beschaffen sich Schlaggeräte und schlagen willkürlich um sich. Alles hat aber eine Ursache. Junge Menschen müssten in unserer Gesellschaft richtig aufgenommen werden. Diese aber ist mit sich selbst so beschäftigt, dass sie jungen Menschen nur gebietet und sich nicht die Zeit nimmt, sie verstehen zu lernen. Die Vorstellungen und Meinungen junger Menschen, und das wirst du sicherlich eingestehen, sind vielfach irreal. Das besagt jedoch nicht, dass die Gesellschaft diese unausgegorenen Anliegen schlichtweg ablehnen sollte. In allem ist ein Körnchen Wahrheit oder ein Körnchen Sinnerfüllung. Man müsste also die Vorstellungen und Meinungen junger Menschen in ihrem Grundwert erkennen, also die Sinnerfüllung herausarbeiten, um die Jugend zu verstehen, sie darin zu unterstützen, ihre positiven Aspekte und Werte zu stärken und darauf aufzubauen. So würde sich aus dem, was das Anliegen der Jugendlichen ist, das Gute, Konstruktive, Gedeihliche entwickeln und sie würden sich gemäß dem Sinnwert ihrer Vorstellungen und Meinungen allmählich in eine gute Gesellschaft mit ethischen und moralischen Werten eingliedern.
1: Ja, liebe Freunde, in der heutigen Zeit betäuben sich Jugendliche nicht nur mit Drogen, sondern auch mit den sozialen Medien. Wichtig ist, wie viele Follower man bei TikTok und Instagram hat. Wichtig ist, immer gut dazustehen. Doch die Gesellschaft ist halt auch kein gutes Vorbild. Viele Politiker und berühmte Personen posten alles Mögliche aus ihrem Leben. Wenn man jemand sein will, muss man mitmachen. Aber was bringt es einem wirklich? So verliert man nur viel Zeit und Energie, die man einsetzen könnte für die Umwelt und die Mitmenschen. Und mal ehrlich, jeder von uns kennt das Gefühl, wie es ist, wenn man jemandem helfen konnte. Die Dankbarkeit, die man spürt, ist doch so viel mehr wert, als viele Follower zu haben. Und wenn junge Leute ihre guten Ideen für die Umwelt, für die Mitmenschen und die Tiere in die Hand nehmen und anpacken, anstatt in den sozialen Medien zu posten, dann würde sich einiges verändern. In dieser Sendung haben wir gehört, wie Programme vom Ober- ins Unterbewusstsein gehen können und wie wir dem entgegensteuern können. In der nächsten Sendung geht es um ganz konkrete erste Schritte, um höhere ethisch-moralische Werte zu entwickeln. Ihr könnt also gespannt sein. Wir freuen uns, dass ihr heute wieder dabei wart und laden euch zur nächsten Sendung Der Jugendliche und der Prophet ein. Bis zum nächsten Mal und Gott zum Gruß.

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Worte des Lebens. Sei zu dir selbst ehrlich, dann hast du auch Zugang zu deinem Nächsten, zu deinen Mitmenschen. Sei dir selbst treu, dann wirst du Gott die Treue halten.

0: Liebe Zuschauer und Zuschauerinnen, liebe Freunde weltweit, wir begrüßen euch ganz herzlich zu einer neuen Folge von Wir lesen, hörst du zu? Mitfühlen, miterleben. Wir lesen vor. Junge Leute auf dem Weg zu Christus. Die neue Zeit hat begonnen. Wir sind im Jahr 2 des messianischen, sophianischen Zeitalters, in dem ausschließlich die Gottes- und Nächstenliebe von Bedeutung ist. Gabriele, die Prophetin und Botschafterin Gottes, hat in nahezu 50 Jahren Hilfen über Hilfen gegeben, sodass jeder, der möchte, mehr und mehr in die Liebe zu Gott und zum Nächsten finden kann, die letztlich unser wahres Wesen ist. Gott ist die Liebe, die alle Menschen, Tiere und Pflanzen, ja jedes Mineral, alles Sein trägt und durchströmt. Weltweit berührt die Botschaft des freien Geistes Gott in uns, immer mehr Menschen in ihren Herzen. Und sie machen sich auf, Schritt für Schritt, die Gottes- und Nächstenliebe in ihrem Leben umzusetzen. Machen wir unser Herz auf und hören wir, was junge Leute auf dem Weg zu Gott bewegt und welche Erfahrungen sie mit der Lehre des freien Geistes machen. In regelmäßigen Abständen verbinden sich junge Menschen weltweit zu einem internationalen Austausch über ihre Erfahrungen auf dem Christusweg. Bei einem dieser Gespräche ging es um die Bergpredigt des Jesus von Nazareth, die uns lehrt, aufrichtig, ehrlich und auch selbstlos zu werden. Eine junge Frau aus Benin berichtet. Guten Tag, liebe Brüder und Schwestern der freien Gemeinschaften. Ich habe an dem letzten internationalen Jugendaustausch teilgenommen und es war eine große Freude, unsere unterschiedlichen Erfahrungen zu diesem Thema der Bergpredigt miteinander zu teilen. Ich danke Christus für diese Lehre und auch Gabriele, unserer lieben Schwester, dafür, dass sie als Gottes Botschafterin ihm treu geblieben ist. Ich denke, sie ist das Vorbild, dem wir in Bezug auf Selbstlosigkeit in unserer Zeit folgen sollten. Ich wünsche uns allen daher viel Mut und Ausdauer auf diesem Weg, positive und bereichernde Erfahrungen, um in Christus voranzukommen.
1: Bleiben wir auf dem afrikanischen Kontinent. Aus Nigeria erreichte uns eine Zuschrift von einem Jugendlichen, der die Lehre des freien Geistes vor einiger Zeit kennengelernt hat. Er schrieb: Gott zum Gruß. Heute Morgen bin ich in einer Leseprobe des Gabriele Verlags auf eine Passage gestoßen. Die sagt: Die in Gott leben, werden auftretende Schwierigkeiten rechtzeitig erkennen und sie auch mit seiner Kraft bemeistern. Und diejenigen, die sie nicht erkennen, werden immer wieder darüber nachdenken, was die Schwierigkeiten zu Problemen werden lässt. Das zeigt mir, was immer ich tue, ich sollte mich nicht von der Gegenwart Gottes entfernen. Wenn ich daran denke, dass er mich liebt und mich bemühe, seinen Willen zu tun, dann wird er mir auch helfen, die Schwierigkeiten zu überwinden.
2: Die Hilfen über Hilfen, die aus der göttlichen Weisheit gegeben wurden, um den Weg zurück in die ewige Heimat zu gehen, erreichen Menschen auf der ganzen Welt. So hat sich aus Irland ein junger Mann gemeldet, der durch die Lehre des freien Geistes den Sinn für sein Erdenleben gefunden hat. Er berichtet: Ich habe die Lehre des freien Geistes im Internet entdeckt und mir das Buch »Der innere Weg zum kosmischen Bewusstsein« bestellt. Damit arbeite ich. Zunächst fand ich es schwierig und auch nicht so einfach anzuwenden. Erst als ich mich ernsthaft daran gemacht habe, wurde es besser. Ich bemerke zwar jeden Tag Versäumnisse, doch ich merke auch, dass meine Sinne feinfühliger werden und dass ich mir bewusster bin, was ich sage und was wesentlich ist. Es hat mir auch richtig einen Schritt weitergeholfen, das mystische Tagebuch kennenzulernen, um meine Tage konkreter anzuschauen. Und auch das Seelengebet ist mir eine Hilfe. Die Aufgabe, sich mit Gott in mir und in allem zu verbinden, um meinen Tag im rechten Licht zu sehen und zu verstehen, was die Situationen und Begegnungen mir sagen wollen, ist einfach großartig. Dadurch hat sich bei mir so viel verändert. Ich habe einen ganz neuen Blick auf mein Leben bekommen. Gabriele erklärt ja auch die ganze Schöpfung und wie diese Welt zustande gekommen ist. Diese Lehre macht mich fähig zu verstehen, warum ich hier auf der Erde bin und was ich zu lernen habe. Ich sehe auf Sophia TV auch die Sophia Bibliothek und das Land des Friedens. Ich möchte gern in Kontakt bleiben und mich mit anderen austauschen. Ja, ich möchte mich gerne dem internationalen Jugendaustausch in den freien Gemeinschaften anschließen.
0: Auch in Lateinamerika gehen junge Leute den Weg nach innen. So berichtet eine junge Frau aus Mexiko. Als erstes möchte ich mich für die Sendungen bedanken, die uns das ewige Reich und auch die vier Entwicklungsebenen, die Evolutionswege zur Kindschaft Gottes näher bringen. Es ist beeindruckend zu wissen, dass wir alles in uns haben und diesen Weg der Evolution gegangen sind. Auch wenn noch viel vor mir liegt, möchte ich doch aufmerksamer sein, zuhören, was jede Situation mir sagen möchte und mit der Hilfe des Christusgottes den Weg nach innen gehen. Es gibt Situationen im Alltag, wo ich nicht weiter weiß und nach dem richtigen Ansatz suche. Ich bitte dann Christus um Hilfe. Und früher oder später kommt immer die Hilfe, eine gute Lösung zu finden, die richtige Art und Weise, mit Situationen umzugehen. Ich bin sehr dankbar, dieses Gefühl zu gewinnen, dass der Geist des Christusgottes gegenwärtig ist und ich mich immer vertrauensvoll an diesen wunderbaren Geist wenden kann. Auch das Motto bei den Sendungen der Freien Gemeinschaften spricht mich sehr an: Verbinde und sei. Ich versuche, mit diesem Motto zu arbeiten, um mich zu überprüfen, wenn ich Menschen begegne, ganz gleich, ob ich sie kenne oder nicht, ob ich zu ihnen eine gute Kommunikation spüre und wenn nicht, warum nicht. Das hilft mir sehr, mich zu erkennen und mich zu korrigieren und ist für mich ein Ansporn, den inneren Weg ernsthaft zu gehen.
1: Eine Jugendliche aus einer freien Gemeinschaft im Süden Afrikas meldete sich per WhatsApp, nachdem sie eine Meditation, gegeben aus der göttlichen Weisheit, gehört hatte. Sie schrieb: In der letzten Zeit hatte ich eine Pechsträhne. Vieles ging schief. Ich hatte zu wenig Zeit für alles und fühlte mich nicht gut vorbereitet für das Examen. Doch vor ein paar Tagen, als es mir richtig schlecht ging, hörte ich eine Meditation von Gabriele, der Tatglaube. Es schien, als habe das, was Gabriele sagte, gar nichts mit meiner Situation zu tun. Und doch fühlte es sich wie eine Antwort an. Plötzlich erkannte ich, ich hatte nur das Äußere der Situation gesehen, das, was ich Pech nannte, doch nicht das Wesentliche, was sie mir sagen wollte. Dadurch war ich unkonzentriert und es hatte mich nicht nur in der Schule zurückgeworfen, sondern auch innerlich. Nachdem ich diese Meditation gehört hatte, wandte ich mich an Christus und erkannte, dass ich in letzter Zeit auch sehr unfreundlich mit einigen Menschen war. Es tat mir sehr leid. Ich bat um Vergebung und nahm mir auch vor, sehr achtsam zu sein, wenn Menschen über andere schlecht reden wollen. Also diese Meditation war eine kraftvolle Ermahnung für mich. Vorher fühlte ich mich gestresst, doch seitdem bin ich ruhiger und dankbar.
2: Aus den USA schrieb ein junger Zuschauer über die dreiteilige Sendung zu der großen Christusoffenbarung: Der Dämonenstaat, seine Helfershelfer und seine Opfer. Hören wir, was er uns berichtet. Ja, ich bin wirklich froh über diese Worte von Christus. Man nimmt so vieles einfach zur Kenntnis, was in der Welt passiert. Zum Beispiel, dass scheinbar gute Errungenschaften hoch geehrt, gelobt und belohnt werden. Ohne die Stimme von Christus, die uns absolut aus der Wahrheit aufklärt, ist es leicht, zum Opfer und Nachahmer zu werden. Ich kenne das selbst sehr gut. Ich bin sehr, sehr froh, dass Christus das Treiben des dämonischen Prinzips in dieser Welt so umfassend erläutert hat. Das macht es mir sehr viel leichter, es zu erkennen und zu sagen, nein, das ist nicht der Weg. Auch wenn es in der Welt einen guten Anschein macht. Eines der ins Gegenteil verkehrten Gesetze der Dämonen, das mich persönlich sehr nachdenklich gemacht hat, lautet sinngemäß: Schule deinen Intellekt. Bis vor kurzem dachte ich, ein intellektueller Denker zu werden, sei etwas Erstrebenswertes. Jetzt bin ich dankbar, dass Christus so klar die ins Gegenteil verkehrten Prinzipien der Dämonen entlarvt. Sein Wort ist etwas, woran ich mich im Inneren festhalten und orientieren kann.
0: Viele junge Menschen sind dankbar für die klaren Worte aus dem Reich Gottes, die einem die Augen öffnen und vieles, was in dieser Welt scheinbar normal ist, in einem anderen Licht sehen lässt. Auch im Mittleren Osten hat eine junge Frau Hilfe und Aufklärung in der Offenbarung der Dämonenstaat gefunden. Sie schreibt: Die aufklärenden Offenbarungen in diesem Jahr, zum Beispiel der Dämonenstaat, fand ich so aufschlussreich, so real, konkret und klar zu verstehen. Ich kann so gut in meinem Leben nachvollziehen, wie die Dinge in dieser Welt ablaufen und mich unglücklich machen. Ohne diese Offenbarungen würde ich vieles nicht verstehen, das Machtstreben und die unethischen Verhaltensweisen überall in der Welt. Es hilft mir zu wissen, woher das kommt und wie es sich auf uns auswirkt. Und anstatt blind zu bleiben, die Schritte zu erkennen, um da herauszukommen. Auch das Bedürfnis, den Intellekt zu schulen, um Karriere in dieser Welt zu machen, wurde darin erwähnt. Und darauf bin ich wirklich hereingefallen. Es fiel mir schwer, mir das einzugestehen. Doch ich möchte davon weg und mehr mit dem Herzen arbeiten.
1: Gehen wir vom Mittleren Osten nach Lateinamerika. Junge Menschen aus Peru, Kolumbien und Mexiko tauschen sich regelmäßig im Rahmen der freien Gemeinschaften aus. Einer von ihnen berichtete: Bei der Sendung für die freien Gemeinschaften «Leben ist Evolution» hat mich beeindruckt zu hören, dass alles Bewusstsein hat oder Bewusstsein ist. Alles, was ich in der Natur wahrnehme, die Elemente, Planeten oder die Pflanzen und die Früchte. Alles hat ein Bewusstsein. Das hilft mir, alles viel mehr zu schätzen und zu achten und mich auch zu fragen, was für ein Bewusstsein habe ich? Mit welchen Gedanken und welchem Bewusstsein gehe ich durch die Woche? Und was kann mein nächster Schritt sein? Danke für diese wertvollen Anregungen. Ich lerne dabei, meine Nächsten ein ganzes Stück besser zu verstehen. Denn auch mein Nächster hat momentan, so wie Gabriele uns lehrt, sein Bewusstsein. Vielen Dank für diese wertvollen Hilfen.
2: Ein Jugendlicher aus Südafrika, der regelmäßig am internationalen Austausch für junge Menschen teilnimmt, rief spontan an und sagte: Ich möchte mich mit euch verbinden und von ganzem Herzen bedanken für die Schulungen, für den Austausch, für alles, was wir in diesem Jahr bekommen haben. Ich musste viel arbeiten und es war oft hart für mich in diesem Jahr. Und manchmal habe ich mich beklagt. Doch jetzt, im Rückblick, sehe ich, dass immer die Liebe Gottes da war und wie viel Hilfe ich erhalten habe, die Schwierigkeiten zu lösen. Auch zu wissen, dass es Freunde gibt, die ähnlich denken wie ich, ganz gleich, wie weit man voneinander entfernt ist, ist so eine Hilfe. Ich habe erfahren, mit Selbsterkenntnis und mit der Hilfe von Christus ging es immer wieder einen Schritt voran. Jetzt kommen sogar Freunde auf mich zu und fragen, wie ich es geschafft habe. Und ich merke, ich kann schon etwas aus meiner Erfahrung helfen. Und das macht mir Freude. Ich möchte mich noch einmal für die vielen Hilfen bedanken. Alles Gute für euch und vielen Dank für das Fest der Familie Gottes auf Erden, an dem wir über TV teilnehmen konnten. Liebe Freunde, zum Ende dieser Sendung können wir uns nochmal bewusst machen, dass jeder Einzelne von uns aus der großen Familie Gottes kommt, die ihren Ursprung im Reich unseres ewigen Vaters hat. Bleiben wir in diesem Bewusstsein verbunden und wünschen wir uns allen viel Kraft und gutes Vorankommen auf dem Weg zu Christus. Wenn auch in euch einiges in Bewegung gekommen ist und ihr das Gefühl habt, dass der Christus Gottes auch an eure Herzenspforte pocht, möchten wir euch dazu ermuntern, eure Erfahrungen mit der Lehre des freien Geistes mitzuteilen. Ganz im Sinne des Leitgedankens für einen Austausch in den freien Gemeinschaften: Einer hilft dem anderen. Eine gute Zeit und bis zum nächsten Mal. Gott zum Gruß.

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0: Liebe Zuschauer, liebe Zuschauerinnen, wir begrüßen Sie herzlich zu unserer Sendereihe über die Bergpredigt des Jesus von Nazareth. Die Bergpredigt, die Jesus von Nazareth den Menschen vor 2000 Jahren brachte, ist der Weg zu Gott, der Weg zurück in unsere ewige Heimat und der Schlüssel zu einem friedfertigen Leben, zu wahrer innerer Freiheit, zu Geschwisterlichkeit und Gerechtigkeit. Und sicher würde unsere Welt heute ganz anders aussehen, hätten die Generationen der vergangenen Jahrhunderte diese Lehre angenommen und danach gelebt. Vor 2000 Jahren wirkte und lehrte Christus, der Sohn Gottes, als Jesus von Nazareth. Heute wirkt und lehrt der Christus Gottes durch die Botschafterin des ewigen Reiches, die Gottesprophetin Gabriele. Durch sie offenbart er seine Lehre der Gottes- und Nächstenliebe in allen Facetten und ruft uns Menschen erneut, die Bergpredigt zu beherzigen. Wir lesen in dieser Sendereihe Abschnitte aus der Bergpredigt des Jesus von Nazareth, wie sie in einem außerbiblischen Evangeliumstext überliefert sind, und jeweils anschließend die Erläuterungen des Christus Gottes durch das prophetische Wort aus dem Offenbarungswerk »Das ist mein Wort, Alpha und Omega«, die Christus-Offenbarung, welche inzwischen die wahren Christen in aller Welt kennen. Unter der Überschrift »Folget mir nach« lesen wir im Text des Evangeliums: Ihr sollt nicht denken, dass ich gekommen bin, das Gesetz oder die Propheten zu zerstören. Ich bin nicht gekommen, zu zerstören, sondern zu erfüllen. Denn wahrlich, ich sage euch, bis Himmel und Erde vergehen, wird nicht der kleinste Buchstabe noch ein Tüpfelchen von dem Gesetze und dem Propheten vergehen, bis das alles erfüllt ist. Doch siehe, ein Größerer denn Moses ist hier, und dieser wird euch das höhere Gesetz geben, sogar das vollkommene Gesetz, und diesem Gesetz sollt ihr gehorchen.
1: Dazu offenbart Christus im prophetischen Wort: Als Jesus von Nazareth lehrte ich die Männer und Frauen, die mir nachfolgten, und alle, die mir zuhörten, Teile aus dem vollkommenen Gesetz, dem absoluten Gesetz. Ich erklärte ihnen auch, dass das absolute Gesetz der Liebe in das Gesetz von Saat und Ernte hineinstrahlt, da der Geist allgegenwärtig ist und auch im Gesetz von Saat und Ernte, dem Gesetz des Falls, wirkt. Durch mich als Jesus von Nazareth, den einverleibten Christus, und durch alle weiteren wahren Gottespropheten belehrte und mahnte der Ewige seine Kinder in den unvollkommenen Ebenen, dass das Gesetz des Falls, das Gesetz von Saat und Ernte, beständig aktiv ist. Wer sich nicht rechtzeitig besinnt und umkehrt, der wird seine Ursachen als Wirkungen zu erdulden haben. Der Ewige war und ist bestrebt, auch in der heutigen Zeit, seine Menschenkinder und alle Seelen an sein Herz zu führen, hin zum Gesetz der ewigen Liebe, bevor die Ernte, die Wirkungen auf die von ihnen gesetzten Ursachen auf sie zukommt. Der Ewige führte und führt sie durch mich, Christus, zur Selbsterkenntnis. Er gab und gibt ihnen die Kraft, das zu bereinigen, was sie als Sünde und Fehler erkannt haben und erkennen.
0: Der Christus Gottes offenbart weiter: Der Christus, der ich bin, kam in Jesus von Nazareth auf diese Erde in dieser Welt, um die Menschen als Menschensohn das ewige Gesetz zu lehren und es vorzuleben, auf dass sie den Weg zum ewigen Vater erkennen und sein Gesetz erfüllen, damit sie wieder in die ewigen Wohnungen eingehen können, die er für alle seine Kinder bereithält. Die Menschen, die mir in meiner Erdenzeit nachfolgten und die ewigen Gesetze verwirklichten, waren meine wahren Nachfolger. In den darauffolgenden Generationen gab es dann Christentum und Scheinchristentum. Die wahren Nachfolger, die freiwillig mir, dem Christus, nachfolgten, indem sie die Gesetze der Bergpredigt hielten, und die Scheinchristen, die nur von mir, dem Christus, sprachen und doch gegen die Gesetze handelten. Außerdem gab es noch die sogenannte Zwangsnachfolge. Diese entstand aus der zwangsweise vollzogenen Christianisierung der Massen durch die Kirchen. Erkennet, im ewigen Gesetz gibt es keinen Zwang. Gott, der Ewige, hat allen seinen Kindern den freien Willen gegeben. Wer sich frei entscheidet, der hat mit der freien Entscheidung die Kraft zu dem, was echtes Christentum prägt: Gleichheit, Freiheit, Einheit, Brüderlichkeit und Gerechtigkeit. Alle Zwänge kommen aus dem Gesetz von Saat und Ernte, das auch Fallgesetz genannt wird. Dem Menschen ist geboten, seinen geistigen Weg frei zu wählen. Ich, Christus, bot und biete den Weg zum Herzen Gottes an. Doch ich zwinge keinen Menschen, ihn zu gehen. Wer seine Nächsten zwingt, lebt selbst unter dem Zwang des Fallgesetzes und verkörpert den Fallgedanken. Einige sogenannte christliche Konfessionen zwingen ihre Gläubigen zur Wassertaufe. Schon die Kleinkinder, deren freier Wille noch nicht entwickelt ist und die deshalb auch noch nicht selbst entscheiden können, werden durch die Wassertaufe in die Mitgliedschaft einer Kirche gezwungen und damit zur Teilnahme an ihren übrigen Ritualen veranlasst. Das ist ein Eingriff in den freien Willen des Einzelnen. Gleichsam eine zwangsweise Christianisierung. Das sind Abläufe im Fallgesetz. Menschen, die mich, Christus, nicht freiwillig aus tiefster innerer Überzeugung an- und aufnehmen, haben es oftmals sehr schwer, die 10 Gebote, die Auszüge aus dem ewigen Gesetz, in rechter Weise zu verstehen und anzunehmen. Weil diese durch viele Veräußerlichungen, dogmatische Formen, Riten, Bräuche und Kulte in den Hintergrund gedrängt wurden. In den Konfessionen wurden diese Veräußerlichungen zur Hauptsache. Sie haben jedoch mit dem inneren Christentum, der inneren Religion, nichts gemein, sondern stammen zum Teil unmittelbar aus der Zeit der Vielgötterei und des Götzentums und damit aus dem Bereich der Fallebenen. Erst wenn sich Menschen freiwillig lösen von den ihnen aufgezwungenen Dogmen und starren Formen von Riten und Kulten sowie von ihren eigenen Gottesvorstellungen, können sie allmählich in ihr Inneres, in ihr wahres Wesen geführt werden. Dort in ihrem inneren Sein finden sie sich dann als wahres Wesen in Gott und als Bewohner des Reiches Gottes, das inwendig in jedem Menschen ist. Dieses innere Leben ist die wahre Religion, die innere Religion.
1: Christus offenbart weiter im prophetischen Wort. Erkennet, das ewige, allumfassende, universelle Gesetz, das Gesetz der Himmel, ist unumstößlich. Es ist das Gesetz allen reinen Seins. Durch den Fall entstand das Gesetz von Saat und Ernte und kann nur aufgelöst werden durch die Verwirklichung der ewigen Gesetze. Es kann jedoch nicht umgangen werden. Das Gesetz von Saat und Ernte wirkt so lange in jeder Seele, bis die Sünden erkannt, bereinigt, gesühnt und mir, dem Christus Gottes, übergeben wurden. Dann ist das Fallgesetz in der Seele aufgehoben. Die Seele ist sodann weitgehend befreit von ihrer Unreinheit. Sie wird wieder das reine Wesen in Gott, welches das absolute Gesetz lebt, da es wieder dem absoluten, allwaltenden Gesetz der Liebe und des Lebens zustrebt. Das Gesetz von Saat und Ernte hat so lange Gültigkeit, bis alles Gegensätzliche abgegolten und in positive Energie umgewandelt ist und jedes Wesen wieder in Gott lebt, aus dem es hervorging. In dem Maße, wie alle Wesen aus Gott wieder eingegangen sind in das Herz Gottes, in das absolute Gesetz, werden sich alle Reinigungsebenen, alle teilmateriellen und materiellen Ebenen, einschließlich der Erde, in kosmische Energie umwandeln und wieder im absoluten Gesetz schwingen. Dann ist das Fallgesetz aufgehoben und Gottes Liebe ist bewusst und allwaltend in allem Sein, in jedem Wesen. Christus offenbart Weiteres zu der Aussage, es wird kein Tüpfelchen vom ewigen Gesetz hinweggenommen, das die wahren Propheten vor und nach mir gebracht haben, dass ich als Jesus von Nazareth vorlebte. Er spricht, wenn es heißt, nicht der kleinste Buchstabe, so ist damit der einzelne Aspekt der ewigen Wahrheit gemeint, nicht der Buchstabe und das Wort der Menschen als solches. Menschliche Worte sind oft nur Symbole, die das Innerste verbergen. Erst wenn der Mensch in die Symbolsprache hineinzuspüren vermag, erkennt er die Wahrheit und den Sinn des Lebens, der tief in den menschlichen Worten verborgen liegt. Das höhere Gesetz ist der Schritt in das vollkommene Gesetz. Dieses wird den weitgehend reinen Wesen, die von der Erde und den Seelenreichen herkommen, in den Vorbereitungsebenen gelehrt, die sich vor dem Himmelstor befinden. Das höhere Gesetz ist die letzte Lehrstufe vor dem Himmelstor. Es zeigt den weitgehend reinen Wesen, wie die gesetzmäßige Strahlung im Geistleibe wieder aktiviert wird, damit sie in der Unendlichkeit angewendet werden kann.
0: Weiter offenbart Christus. Als Jesus von Nazareth habe ich Teile aus dem vollkommenen Gesetz, dem absoluten Gesetz, gelehrt. Die ganze Wahrheit musste den damaligen Menschen noch verborgen bleiben, weil sie noch zu sehr am Götterglauben hingen und an den verschiedenen Glaubensrichtungen der damaligen Zeit orientiert waren. Deshalb sprach ich sinngemäß, wenn die Zeit gekommen ist, werde ich, der Geist der Wahrheit, euch in alle Wahrheit führen. Auf dem Berg Golgatha, das heißt Schädelstätte, wurde ich von den Römern gekreuzigt, weil das Volk mich nicht als den Messias an- und aufgenommen hat. obwohl ich im Jordantal Land auf und Land ab predigte, lehrte, heilte und viele Zeichen meiner Gottheit gab, blieb das halsstarrige Volk den Templern hörig und wurde deshalb mitschuldig am Tode des Jesus von Nazareth. Mit den sinngemäßen Worten »Es ist vollbracht« gingen in alle belasteten und gefallenen Seelen die Erlöserfunken ein. Dadurch wurde und bin ich der Erlöser aller Menschen und Seelen. Christus spricht weiter durch die Prophetin des ewigen Reiches, Gabriele. Als Christus Gottes wirkte und wirke ich weiter. In allen Generationen bis zur heutigen Zeit offenbarte und offenbare ich mich durch wahre Gottesinstrumente, durch Menschen mit weitgehend gereinigten Seelen. In dieser machtvollen Zeitenwende, in der die Lichtzeit den Menschen immer näher kommt, lehre ich das ewige Gesetz in allen seinen Facetten. Und immer mehr Menschen gehen dem Pfad nach innen, zur Liebe Gottes. Nun ist die Zeit gekommen, die ich als Jesus von Nazareth ankündigte. Heute könnt ihr es noch nicht tragen, also erfassen. Doch wenn der Geist der Wahrheit kommt, wird er euch in alle Wahrheit führen. Nun bin ich im Geiste unter den Meinen, den treuen Wanderern zum ewigen Sein, zum Bewusstsein meines Vaters und lehre sie das absolute ewige Gesetz, auf das auch diejenigen, die im Friedensreich leben werden, es erfüllen und somit in mir leben und ich durch sie. Meine Worte sind Leben, sind das ewige Gesetz. Sie bleiben in den Wanderern zum ewigen Leben erhalten und auch in vielen schriftlichen Aufzeichnungen, so auch mit diesem Buch für das Friedensreich Jesu Christi. Erkennet, allein das ewige Gesetz der Liebe macht den Menschen frei, nicht das Gesetz von Saat und Ernte. Dieses bringt ihm nur Leid, Krankheit, Not und Sichtung.
1: Kommen wir zu einer weiteren Aussage der Bergpredigt des Jesus von Nazareth, wie sie in dem Evangelium Jesu wiedergegeben ist. Sie ist überschrieben mit »Halte die Gebote, dann erst lehre«. Jesus von Nazareth sprach, »Wer nun eines von diesen Geboten, die er geben wird, bricht und lehret die Leute ebenso zu tun, der wird der Geringste heißen im Himmelreich. Wer sie jedoch hält und lehrt, derselbe wird groß genannt werden im Himmelreich.« Christus offenbart hierzu Folgendes. Die 10 Gebote, die Gott durch Mose seinen Menschenkindern gab, sind Auszüge aus dem ewigen Gesetz des Lebens und der Liebe. Wer gegen diese Gebote verstößt, sie seine Mitmenschen nur lehrt, jedoch selbst nicht hält, der ist ein falscher Lehrer. Er sündigt wider den Heiligen Geist. Das ist die größte Sünde. Dieser Falschmünzer gebraucht Gottes Liebe, das Gesetz des Lebens, zum Selbstzweck. Dadurch missbraucht er das ewige Gesetz. Jeder Missbrauch ist Raub und jeder Räuber ist ein Gejagter und Gehetzter, der von seinen eigenen Taten, von seinen eigenen Ursachen früher oder später eingeholt und überführt wird. Denn Gott ist ein gerechter Gott. Durch ihn wird alles offenbar, sowohl das Gute als auch das weniger Gute und das Böse. Wer jedoch das Gesetz der Liebe und des Lebens hält, das heißt im täglichen Leben erfüllt, und die Menschen das lehrt, was er selbst verwirklicht hat, der ist ein wahrer geistiger Lehrer. Er reicht den Menschen das Brot der Himmel und wird damit viele sättigen. Wer aus der eigenen Erfüllung gibt, der ist von göttlicher Weisheit und Kraft erfüllt und wird dann, wenn die Zeit gekommen ist, wie ein Stern am Himmel leuchten. Denn der gotterfüllte Mensch schöpft aus dem Strom des Heils und gibt selbstlos denen, die nach der Gerechtigkeit hungern und dürsten. Erkennet, durch solche gerechten Männer und Frauen kommt das ewige Gesetz der Liebe und des Lebens in diese Welt. Wer also das ewige Gesetz hält und lehrt, der wird groß genannt werden im Himmelreich. Das heißt, er wird im Himmel reichen Lohn ernten.
0: Die folgende Lehraussage der Bergpredigt ist überschrieben mit: Lebe nach deiner Erkenntnis. Sie lautet: Wahrlich, die glauben und gehorchen, werden ihre Seelen retten, und die nicht gehorchen, werden sie verlieren. Denn ich sage euch, ist eure Gerechtigkeit nicht größer als die der Schriftgelehrten und Pharisäer, so werdet ihr nicht in das Himmelreich kommen. Christus erklärt, berichtigt und vertieft das Wort. Die Aussage, die glauben und gehorchen, werden ihre Seelen retten, und die nicht gehorchen, werden sie verlieren, bedeutet: Wer glaubt und die Gesetze Gottes befolgt, der wird seine Seele von dem Rad der Wiedergeburt erretten, das ihn so lange in das Fleisch zieht, bis er alles gesündet hat, was ihn immer wieder in die Einverleibungen gezogen hat. Erkennet, allein der Glaube an das Gesetz des Lebens genügt nicht. Nur der Glaube an das Leben und die Verwirklichung der Gesetze des Lebens führen Mensch und Seele heraus aus dem Rad der Wiedergeburt. Wer die Gesetze Gottes nicht hält, der verrät Gott und verkauft seine Seele an die Finsternis. Dadurch deckt er das Licht seiner Seele, sein wahres Leben ab. Dieser Mensch lebt sodann in der Sünde und die Seele im Schlaf dieser Welt. Das Gesetz der Einverleibung, das Rad der Wiedergeburt, das die Seele zur Einverleibung zieht, wird noch eine geraume Zeit wirksam sein, damit die einverleibte Seele erkennt, dass sie nicht von dieser Welt ist, sondern im Erdenkleid, um das abzulegen, was menschlich ist, und aufzudecken, was göttlich ist, ihr wahres, ewiges Leben. Nicht alle, welche die Schriftzeichen kennen, deuten diese nur dem Buchstaben nach, sondern dem Sinne nach. Deshalb soll es heißen: Ist eure Gerechtigkeit nicht größer als die vielen Schriftgelehrten, die vorgeben, gerecht zu sein, und mein Gesetz lehren, es jedoch selbst nicht halten, so werdet ihr nicht in das Himmelreich eingehen. Deshalb bindet euch nicht an Meinungen und Anschauungen der Menschen. Verwirklicht, was ihr aus dem Gesetze des Lebens erkannt habt. Dann erkennt ihr die weiteren Schritte zu den höheren Gesetzmäßigkeiten. Erkennet, die Gerechtigkeit Gottes ist Gottes Liebe und Weisheit. Wer sie in sich nicht zur Entfaltung bringt, der strahlt sie auch nicht aus. schaut auch nicht in die Tiefen des ewigen Seins und ergründet auch nicht sein wahres Leben. Sein irdisches Leben ist ein Vegetieren. Er vegetiert am wahren Leben vorbei. Sowohl im Diesseits als auch im Jenseits ist er der geistig Tote. Er hat weder in diesem irdischen Dasein noch im jenseitigen Leben die richtige Orientierung, weil er nicht nach den Gesetzen des Lebens gelebt hat. Er ist nicht weise, sondern gibt nur sein gespeichertes Wissen weiter. Dadurch wird er zum Anhänger der Sünde und zuletzt ein Sünder. Er handelt wider das ewige Gesetz und fällt dadurch immer tiefer in das Gesetz von Saat und Ernte. Liebe Zuschauer, liebe Zuschauerinnen, bindet euch nicht an Meinungen und Anschauungen der Menschen, rät uns der Christus Gottes. Er wünscht sich, dass wir die Gesetze des Lebens, die Gottes- und Nächstenliebe, Schritt für Schritt erfüllen und so den Weg zum Herzen Gottes beschreiten, den Weg zu Gott in uns. Sein Ruf gilt heute wie vor 2000 Jahren. Folget mir nach. Für heute verabschieden wir uns von Ihnen. Wir freuen uns, wenn Sie bei der nächsten Lesung wieder zuschalten. Bis dahin wünschen wir Ihnen eine gute Zeit und viele gute Erfahrungen mit der Bergpredigt des Jesus von Nazareth. Auf Wiedersehen und Gott zum Gruß.

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0: Liebe Zuschauerinnen, liebe Zuschauer, liebe Freunde in aller Welt, liebe Kinder, herzlich willkommen. Wir freuen uns sehr, heute offiziell und feierlich die Eröffnung einer einmaligen Schule ankündigen zu dürfen. Eine universale Schule, in der alle Menschen unabhängig von Sprache, Kultur oder Wohnort zusammenkommen, um zu lernen, was Leben bedeutet. Diese große Schule heißt alle Menschen jeden Alters willkommen, von der Wiege bis zur Kindheit, von der Jugend über die Blütezeit des Lebens bis zum Alter des Abschieds. Alle werden hier ihren Ausbildungsplatz finden. Da kann man sich natürlich fragen, aber wo befindet sich eine solche Schule? Gibt es eine in der Nähe meines Wohnortes? Und wie kann ich sie finden und das Schulgebäude betreten?
1: Du wirst sehen, wie einfach es ist, dorthin zu gelangen. Das Gebäude ist riesig, unendlich groß, aber mit einer sehr familiären Architektur, mit endlosen Klassenräumen für alle Arten von Aktivitäten und Schulungen. Eigentlich ist der Ort dieser Schule nichts anderes als die ganze Erde mit ihrer Natur, mit ihren Wäldern und Bergen, ihren Flüssen und Meeren, ihren Wolken und dem Firmament und alle Tierfamilien und alle Menschen zusammen. Wie du siehst, ist der Spielplatz schon riesig und du wirst allerlei Spiele und spannende Erfahrungen und Begegnungen erleben können.
0: Was das Klassenzimmer betrifft, so wird es dasjenige sein, das du selbst gewählt hast und das deinem Wohn-, Arbeits-, Freizeit- oder sonstigem Ort entspricht, wo du mit vielen Menschen und Kameraden in Berührung kommst, von denen du viel über dich selbst lernen kannst. Es ist also eine Schule, um über das universale Leben zu lernen. Das heißt, wie wir freie, friedfertige und selbstbewusste Menschen werden. Um dieses Ziel zu erreichen, sind uns die Tage gegeben. Denn an jedem einzelnen Tag können wir in jedem Augenblick sehr viel Wertvolles über uns selbst lernen.
1: Du stellst dir vielleicht vor, dass diese Schule mit all ihren Kursen und Möglichkeiten sehr teuer für dich sein müsste. Aber die Ausbildung an dieser Schule ist absolut kostenlos. Manche Tage haben jedoch ihren Preis. Es könnte dich zum Beispiel einige Herausforderungen und Anstrengungen kosten, auch einmal deine nicht sehr positiven Seiten zu erkennen und zu überwinden, die dich hindern, die volle Freiheit zu gewinnen. Und genau deshalb lohnt es sich. Und keine Sorge, es gibt keine Bestrafung, wenn du mal bei einer Aufgabe versagst. Es gibt auch keine Note, sondern nur das Glücklichsein und die Freude über deine gelungenen Schritte. Gleichzeitig spürst du einen neuen Elan, um neue Ziele zu erreichen.
0: Sicherlich fragst du dich nun, welche Kriterien man erfüllen müsste, um in diese Schule aufgenommen zu werden. Muss man eine Prüfung ablegen? Auch hier ist es sehr einfach. Wenn du den tiefen Wunsch verspürst, in Frieden und in Freiheit zu leben, dann möchtest du auch eine gute Ausbildung, die dir ermöglicht, all deine Talente und Begabungen zu entwickeln, sodass du ein nützlicher und dynamischer Mensch wirst, der sich aktiv in eine gerechte Gesellschaft einbringt und sich für eine saubere Erde einsetzt, die gesunde Nahrung hervorbringt. Dann bist du schon heute eingeladen, in die Klasse deiner Wahl einzusteigen. Und du solltest wissen, dass du nicht kontrolliert wirst. Die einzige Prüfung, die du frei durchführen könntest, ist, dass du deine Gefühle anschaust und dein Gewissen prüfst, damit du ehrlich weißt, wo du mit den Zielen stehst, die du dir selbst gesetzt hast.
1: Sicherlich fragst du dich jetzt, aber wer ist der Schuldirektor, der eine Schule dieser Größenordnung führen kann? Was den Direktor dieser herrlichen Schule betrifft, so kannst du ihn jederzeit selbst erreichen, denn er ist kein geringerer als Gott, unser ewiger Vater selbst, der, wie du vielleicht schon weißt, in dir wohnt.
0: Und aber, wer sind die Lehrer und Professoren in dieser besonderen Schule?
1: Hier wirst du keine Experten, Professoren oder Doktoren finden, die sich ausschließlich in kleinen Bereichen spezialisieren. Hier lernt man keine einzelnen Fächer, sondern es ist eine universale Schule, an der man über alle Aspekte und Zusammenhänge des Lebens lernt und darüber hinaus. Und das Allerwichtigste, hier lernt man nicht alles auswendig und mit dem Intellekt, sondern man lernt mit dem Herzen.
0: Eine der wichtigsten Leitgedanken in der Schule des Lebens ist die goldene Regel des Jesus, des Christus. Es lautet, was du willst, dass andere dir tun sollen, das tue ihnen zuerst. Oder anders gesprochen, was du nicht willst, dass man dir tue, das füg auch keinem anderen zu. Es ist eben Christus, der Christus Gottes, der diese kostbare Schule in ihrer Gesamtheit stützt und trägt.
1: Wir werden in dieser Schule, die nicht von dieser Welt ist, von einem Geistwesen geführt und begleitet. Sie heißt Liobani. Liobani ist ein Lehrengel, also ein göttliches Wesen, dessen Sprache nicht die Sprache der Menschen, sondern eine himmlische Sprache ist. Lesen wir vielleicht einen Ausschnitt, in dem sich Liobani selbst vorstellt.
0: Liebes Kind, dass du meine Schwester oder mein Bruder bist. Ich bin Liobani, ein göttliches Wesen, das dich auf deinem weiteren Lebensweg beraten möchte. Du hast richtig gehört, ich möchte dich ausschließlich beraten und nicht etwas anordnen oder dir gar verordnen, das du nicht anerkennen und auch nicht tun möchtest. Wisse, liebes Kind, ich bin ein freies Wesen der Himmel und deshalb an keine menschlichen Wünsche und Ansichten gebunden.
1: Diese Worte von Liobani zeigen uns den Geist, der in dieser Schule herrscht, ein Geist der Freiheit. Was Liobani im Grunde möchte, ist nur eines: Frieden, Frieden und nochmals Frieden und eine Welt der Harmonie und Gesundheit. Sie möchte uns dem Reich Gottes näher bringen. Ja, das ist ihr größter Wunsch. Liobani lehrt uns, wie wir selbst unser Bewusstsein entwickeln können, um frei zu werden. Und dazu lädt sie uns alle in ihre Schule ein, die Schule des Lebens, die den Namen trägt. Liobani, die Schule für Neu-Jerusalem, für eine andere Zeit, im Zeichen des Christus Gottes, der Gottes- und Nächstenliebe. Diese Schule ist also nicht von dieser Welt, sondern für eine ganz andere Welt, Neu-Jerusalem. Das ist die Welt der Freiheit. Das ist die Welt eines anderen Geistes.
0: In unserer heutigen Welt sind wir dagegen so sehr mit Handy, Internet und Fernsehen beschäftigt. Im Geiste dieser Schule könnten wir uns gleich dazu einige Fragen stellen. Denn sich zu hinterfragen, hilft uns, unser Bewusstsein wachsen zu lassen. Mit der Frage zum Beispiel, ist das, was wir in den Medien sehen, unser Bewusstsein? Oder ist es das Bewusstsein der anderen? Liobany warnt uns. Wir sollten unser Bewusstsein entwickeln, das ist Freiheit, und nicht einfach das Bewusstsein anderer annehmen. Denn was in den Medien gesprochen und im Internet dargestellt wird, ist doch das Bewusstsein anderer. Und das lassen wir uns aufpropfen, um dann irgendwann so zu leben? Wir sollten uns immer wieder die Frage stellen, wollen wir das?
1: Sind wir uns unseres eigenen Bewusstseins nicht bewusst, dann lassen wir uns durch Internet und Fernsehen unter Umständen programmieren. Wofür denn? Weißt du das, wofür du dich programmieren lassen willst? Für eine andere Welt? Kennst du die andere Welt? Weißt du, was sie dir bringt?
0: Liobany führt uns aber in das wahre Leben, in eine andere Welt, wo Friedfertigkeit und Freiheit sind und die Achtung vor allem, was lebt, und auch Achtung vor uns selbst. Mit Liobany lernen wir, unser Bewusstsein größer werden zu lassen. Wir lernen, eine positive Kommunikation mit unseren Nächsten zu entfalten, was sich nicht nur auf unsere Mitmenschen bezieht, denn die Tiere, die Bäume und Pflanzen, die Steine und alles, was lebt, gehören dazu, sie sind auch unsere Nächsten.
1: Liobany spricht also eine andere Sprache, die sie uns beibringen möchte. Es ist die feine Sprache des Lichtes, der Liebe und des Lebens aus Gott, die uns überall begegnet. In dem Lächeln eines Freundes, in den Augen eines Tierleins, in der Frische des Wassers, in der Wärme eines Sonnenstrahls, im sanften Windhauch. Das ist das Leben und die Allkommunikation in allem. Es ist Gott, das Leben, das in allem ist und auch in jedem von uns. Ja, Liobany möchte uns das Reich Gottes nahebringen, aber wir sind gefragt.
0: Damit wir uns mit der Schule und ihrer Lehre auseinandersetzen können, haben wir uns als Team von einigen Schülern aus unterschiedlichen Kulturen und Sprachen zusammengetan und möchten regelmäßig mit euch die Inhalte der Liobany-Bücher vorlesen und mit auch gemeinsam darüber reflektieren. Vielleicht möchtet ihr jetzt schon erfahren, um welche Themen es sich überhaupt handelt. Also zum Beispiel, Liobany belehrt unter anderem die Kleinen auf liebevolle Weise, wie sie bewusst mit den göttlich-geistigen Kräften in Austausch treten können. Wie sie durch rechtes Schauen, durch rechtes Empfinden, Denken und Handeln in ein erfülltes, wahres geistiges Leben hineinwachsen, inmitten der materiellen Welt.
1: Und für die Kinder von 6 bis 12 Jahren, wobei viele dieser Themen auch eine Hilfe für Erwachsene und Eltern sein können, zum Beispiel Licht und Schatten in Seele und Mensch.
0: Ein anderes Thema wird sein über die unsichtbaren Gedankenwesen.
1: Oder über die Inkarnationen der Seele.
0: Auch etwas Praktisches, zum Beispiel, wie man ein tüchtiger und brauchbarer Mensch wird.
1: Oder etwas, was auch für die Eltern wäre, die Erziehung zum positiven Denken.
0: Wir werden auch über die unsichtbaren Helfer und die Naturwesen erfahren.
1: Wir lernen auch die Bedeutung des Gesetzes von Saat und Ernte zu verstehen.
0: Es gibt aber auch Spiele für Große und Kleine zur Schulung der Sinne, der Konzentration und der Selbsterkenntnis. Schöne Erzählungen von Liobani werden auch gelesen, zum Beispiel über die Elementargeister, über die Waldgeister oder eine Geschichte über Schlaufuchs und vieles mehr.
1: Und für die Jugendlichen gibt es verschiedene interessante Themen, wie zum Beispiel, wie wir unsere Fähigkeiten, Talente und Qualitäten entfalten. Oder eine wesentliche Hilfe, die Liobani gibt, heißt Der Tag, dein Freund, die Tagesenergie.
0: Und noch etwas ganz Wichtiges. Das Bewusstsein in dir, der innere Helfer und Ratgeber. Wir erfahren also, dass Christus in uns ist und dass er immer bereit ist, uns seine Kraft und Hilfe zu schenken.
1: Wir beschäftigen uns mit unserem Verhältnis zu anderen Menschen und mit unserem Verhalten in der Familie, im Freundeskreis und in der Gemeinschaft. Ein Thema ist, gewissenhaftes und selbstloses Verhalten führt zu Wohlergehen. Ein anderes, äußere oder innere Werte des Mannes und der Frau. In einem anderen Thema sagt Liobani, im Äußeren zeigt sich das Innere, Wohnung und Kleidung oder alles Materielle ist relativ und vergänglich.
0: Das war nur ein kleiner Einblick in die Fülle von Hilfen und Schulungen von Liobani. Wir können noch mal kurz sagen, dass alle diese Themen verschiedene Aufgaben für uns in unserem Tag beinhalten, so dass wir Schritt für Schritt selbst unser Bewusstsein wachsen lassen und durch positive Selbsterfahrung freie, ehrliche und glückliche Menschen werden. Dabei muntert uns Liobani immer wieder auf und sie fragt, ich erkläre, machst du mit?
1: Auf alle Fälle,
0: wir sind dabei.
1: Und wir würden uns freuen, wenn wir uns wieder mit dir und euch allen zusammenfinden bei Liobani, die Schule für Neu-Jerusalem, für eine andere Zeit, im Zeichen des Christus-Gottes, der Gottes- und Nächstenliebe. Bis bald und auf Wiedersehen.

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Die Natur ist Leben. Die Natur ist göttlich. Alle Bewusstseinsbereiche leben miteinander und strömen zueinander. Und somit ist es ein Strom, der uns zuströmt. Es ist die Harmonie Gottes, die sich uns schenkt. Wenn wir kurz zurückdenken, der Frühling, es beginnt zu keimen, es beginnt zu knospen. Es bricht das Leben hervor. Ähnlich ist es mit unserem Leben. Wenn wir uns nur der Welt zuwenden, dann sind wir ähnlich wie der Baum oder der Strauch im Winter, ohne Blätter, ohne Früchte. Wenn wir uns nun allmählich dem Göttlichen in uns zuwenden, dann wird das Licht in uns stärker. Aus uns heraus bricht das Leben. Die innere Fülle an Licht und Kraft nimmt zu. Wir merken dies, indem wir immer mehr positiv denken, indem wir plötzlich eine Beziehung zu der Natur und zum Leben bekommen. Wir vegetieren nicht mehr ähnlich wie im Winter, sondern in uns bricht das Leben auf. Unmerklich und doch strömt es in uns ein. Und je mehr wir uns Gott zuwenden, umso kraftvoller werden wir, umso stärker in ihm. Die Liebe, die selbstlose Liebe wächst und wir erlangen geistige Stärke durch innere Reife. Und wenn wir unser Leben mit dem Sommer betrachten, wenn wir den Baum ansehen, den Strauch, dann sehen wir nicht, wie das Leben sprießt, wie es den Baum, den Strauch, die Blumen beseelt. Wir sehen nur, dass der Baum, der Strauch, die Blumen üppiger werden und die Früchte Tag für Tag größer. Weshalb? Weil sich der Erdteil immer mehr der Sonne zuwendet und die Strahlen der Sonne intensiver werden. Ähnlich ist es mit unserem Leben. Wenden wir uns tagtäglich Gott zu, ist unser Tag erfüllt mit positiven Empfindungen, Gedanken, Worte und Handlungen, dann spüren wir in unserem Inneren die Reife. Wir werden zur reifen Frucht. Der Mensch, der allmählich
in das Göttliche hineinreift, der wird seinen Nächsten, der noch nicht seine Reife erlangt hat, niemals abwerten. Er lebt mit ihm in Verständnis und Toleranz. Nur der ist intolerant zu seinem Nächsten, der noch nicht einen gewissen Grad innerer Reife aufzeigt. Der noch mehr im Schatten des Lebens steht, an der Natur betrachtet, mehr im Winter als im Sommer. Menschen, die ihr geistiges Bewusstsein mehr und mehr erschließen, werden mit ihren Nächsten trotz unterschiedlicher Bewusstseinsgrade verbunden sein und verbunden bleiben. Sie werten nicht mehr ab, sie haben Verständnis und bemühen sich, aus ihrem erschlossenen Bewusstsein, aus ihrem Reifegrad zu geben. Ähnlich ist es in der Natur. Die verschiedenen Bewusstseinsbereiche leben miteinander. Jeder dieser Bewusstseinsbereiche oder Kollektive genannt ist göttlich. Und was göttlich ist, lebt mit allem Sein. Der Baum beklagt sich nicht, wenn er abgeholzt wird. Er spürt die Unwissenheit des Menschen. Die Blume schreit nicht auf, wenn sie abgerissen wird. Sie spürt die Unwissenheit des Menschen und zieht das Leben allmählich ein. Das Leben geht zurück. Gleich was wir der Natur zufügen, sie schlägt nicht zurück. Wenn wir unser Leben an der Natur ablesen, so erkennen wir, wo wir stehen. Wenn wir die Früchte am Baum reifen sehen, fragen wir uns, wann können unsere Früchte gepflückt werden? Wann können wir, die wir ja auch sinngemäß ein Baum des Lebens sind, unsere reifen Früchte unserem Nächsten schenken? Die reifen Früchte sind die selbstlosen Gaben eines selbstlos liebenden Menschen. Die Natur fragt nicht, wer die Früchte pflückt. Die Natur schenkt sich, ob der Mensch belastet oder unbelastet ist. Der Baum wehrt sich nicht, wenn der Mensch den Apfel gleichsam herunterreißt. Und dazu einige Äste. Wenn wir es so betrachten, müssten wir sagen, die Natur
ist geistig weiter als wir. Wenn wir das wiederum von Menschen her betrachten, müssten wir sagen, ja, die Natur hat uns vieles voraus. Doch wenn wir es von unserer Seele her betrachten, dann ist es anders. All die Aspekte der Natur, die vielen, vielen geistigen Kollektive, sind als Essenz in unserem Geistleib. Dadurch baute sich unser geistiger Körper auf. Deshalb haben wir, wenn wir geistig wachsen, zu der Natur, zu den Tieren, zu den Früchten, eine Verbindung, wir nennen sie auch Kommunikation. Wenn die Naturaspekte unserer Seele verschüttet sind, also belastet, überlagert vom menschlichen Ich, dann haben wir keine Verbindung zur Natur, wir schänden sie. In dem Augenblick jedoch, wo wir geistig wachsen, spüren wir das Leben und nehmen Verbindung auf mit dem Allleben Gottes. Wir als Menschen, die ihre Seelen belastet haben, sind auf dem Evolutionsweg, um alles abzudecken, was die Schönheit, die Reinheit der Seele überlagert. Die Natur hat das nicht nötig. Sie ist und schenkt sich. Erst wenn die Verschattungen unserer Seele umgewandelt sind in Licht, dann erkennen wir, dass wir weit mehr strahlen als die Naturreiche, dass wir, jeder Einzelne von uns, eine größere Sonne ist als die Sonnen im All. Denn was Gott uns geschenkt hat, ist die Essenz allen Seins. Jeder von uns hat die Essenz der Unendlichkeit in sich und ist unvorstellbar strahlend. Gott, die Liebe, überstrahlt alles. Und wir mit Gott. Sind wir rein, dann sind wir göttlich und somit des Vaters Ebenbilder. Wenn wir also den Sommer betrachten, die Reife, das Leben, dann sollten wir auch uns betrachten, ob wir ähnlich reagieren wie die Natur. Der Apfel lacht nicht über die Erdbeere und die Erdbeere nicht über den Apfel. Die Erdbeere sagt nicht: Schau, du guter Apfel, ich bin vor dir reif. Wie lange hast du noch, bis du reifst? Bis Ende des Sommers gab es in den Herbst hinein. Die Erdbeere hat ihr Bewusstsein.
und lebt in Gott und weiß, nach dem Rhythmus der Unendlichkeit wird auch sie weiter reifen und zu einer weit größeren Frucht werden. Dieses Empfinden liegt in der ganzen Natur. Das empfinden die Blumen, die uns anschauen. Das empfinden die Früchte, die sich uns zeigen. Das empfindet der Strauch. Und letzten Endes auch jedes Tier, das allerdings in der Tiefe. Denn die Tiere leiden durch uns und nehmen oftmals viel vom Menschen an. Wenn wir auch an der Natur Hand anlegen, wenn wir die Pflanzen kreuzen, sie bleiben in sich rein. Der Sommer zeigt uns so viel. Und wir sollten daran unser Leben ablesen. Wo stehen wir? Wir können uns jeden Tag fragen, wo stehe ich? Unsere Empfindungen, Gedanken, Worte und Handlungen sagen es uns. Und wenn wir dann die Natur betrachten, dann sind wir sicher ab und zu beschämt. Die Naturwesen sind die Pfleger der Natur. Wer pflegt uns im Garten Gottes? Es sind unsere Schutzgeister, unsere reinen oder weitgehend reinen Brüder und Schwestern, je nachdem, aus welchen Bereichen die Schutzgeister kommen. Wir wissen ja, Schutzgeister kommen aus den 5., 6. und 7. Bereichen. Schutzgeister kommen aus dem reinen Sein. Sie pflegen uns und wie schwer haben sie es oft mit uns. Und je mehr wir reifen, umso näher reifen wir Gott zu. Das heißt, wir kommen ihm näher. Dann kann uns der Vater immer mehr unmittelbar führen durch die uns innewohnende Kraft, die er ist. Alles lebt, alles ist Kommunikation, alles ist letzten Endes Liebe. Und wenn wir füreinander Verständnis haben, spüren wir, dass auch tief in unserem Nächsten Gottes Liebe waltet. Ja, der Gesang der Vögel, wir sagen, sie singen und trotzdem unterhalten sie sich. Die Schwalben, ich sage oft, die Schwalben schwätzen. Wenn man den Schwalben zuhört, ist herrlich, wie sich die unterhalten. Ich nehme sie schon zwischendurch auf und höre im Inneren, was sie erzählen. Ich kann das momentan nichts Einzelnes sagen. Ich höre sie zwischendurch, nehme ich sie dann auf. Meinem Fenster gegenüber auf der Fernsehantenne kommt jeden Tag des Öfteren eine Amsel. Und
Wenn ich mit ihr keine Kommunikation halte, dann schreit die so und schlägt mit den Flügeln. Also die Tiere spüren, wenn man ihnen Empfindungen oder Gedanken der Verbundenheit sendet. Die Tiere wollen mit uns leben. Die Blumen wollen uns erfreuen. Und wenn wir diese Verbindung herstellen, dann spüren wir in unserem Inneren den Dank und die Freude der Natur. Es ist auch in uns selbst ein Aufblühen. Und jede selbstlose Kommunikation, wir können das ganz rasch tun, schalten wir die Gedanken aus, empfinden wir hin zu den Blumen, gehen wir nach innen und wir empfinden ihre Liebeströmung.

0: Liebe Zuschauer, liebe Zuschauerinnen, wir heißen Sie herzlich willkommen zu der Sendereihe, die unter dem Motto steht: Die wahre Schule ist das Leben. Heute mit dem Thema: Bewahre in jeder Situation die innere Ruhe. Ja, wer wünscht sich das nicht? Wie oft reagieren wir in einem Gespräch, in einer Situation unbedacht? Vielleicht aus der Hektik heraus oder aus der Aufwallung unserer Gefühlswelt. Mit der Folge, dass daraus oftmals Missverständnisse oder gar Unfrieden entstehen. Und wie oft denken wir im Nachhinein: Warum bin ich nicht ruhig geblieben? Was war da los? Oder wie kann ich das beim nächsten Mal anders machen? Auf diese und viele weitere Fragen erhalten wir Antworten aus höchster Quelle, aus der göttlichen Weisheit. Gabriele, die Prophetin und Botschafterin Gottes, hat in nahezu 5 Jahrzehnten aus ihrem erschlossenen Bewusstsein unzählige Lehrstunden und Schulungen zu allen Bereichen des Lebens gegeben. Als Angebot für Menschen aller Kulturen, ihr Leben auf Gott auszurichten, der in uns und in jedem unserer Mitmenschen wohnt. Aus einer dieser Lehrstunden möchten wir heute einige Ausschnitte vortragen.
1: Gabriele begann ihre Ausführungen mit den Worten: Gott ist ein naher Gott. Viele von uns sind immer noch geprägt von dem fernen Gott. Viele von uns glauben, wir müssen in die Himmel hineinbeten, um irgendwann Gott zu erreichen. Doch Gott ist einzig in uns erreichbar. Erst dann, wenn wir ihn in uns erreicht haben, stellen wir die Kommunikation zu allen Dingen her. Denn in allen Lebensformen ist Gott. Und Gabriele erklärte: Bewahre in jeder Situation die innere Ruhe heißt auch, uns bewusst zu machen, dass Gott jedem von uns nahe ist. Bewahren wir dieses Bewusstsein in unserem Herzen. Gott ist uns ganz nahe. Gott ist unser Gesprächspartner. Gott die Liebe. Gott unser Vater. Der Geist der Liebe in uns kennt uns. Er weiß um unser Für und Wider. Bewahren wir in unserem Herzen, dass wir mit ihm sprechen dürfen, dass er uns liebt und uns niemals straft, dass alles, was an Negativem auf uns zukommt, Schicksalsschläge, Sorgen und dergleichen, unsere eigenen Eingaben sind. Die Eingaben des Hasses, des Neides, der Zerstörung. Doch Gott hat in seinem Gesetz weder Hass noch Neid noch Zerstörung. Gott ist immer gleichbleibend die helfende und gebende Liebe. Er ist der Vater, mit dem man sprechen kann. Wenn wir auch sagen, wir hören ihn nicht, so müssen wir doch zugeben, wir wollen ihn so hören, wie wir es wollen. Doch Gott offenbart sich jedem von uns. Er offenbart sich nicht nur über das Wort Ich bin, sondern er offenbart sich in den Situationen, die auf uns zukommen. Im täglichen Geschehen offenbart sich uns Gott. Meist ist es doch so: Wenn eine unangenehme Situation auf uns zukommt, dann beginnt unser Blut aufzuschäumen. Wir kommen in Wallung. Was heißt das? Ich habe Recht. Ich will die Situation so lösen, wie ich glaube, dass es richtig ist. Dann können wir Gott nicht hören. Gott ist gerecht. Denn in jeder unangenehmen Situation, die uns zum Aufschäumen bringt, sind wir am Negativen beteiligt. Ich sage bewusst beteiligt, denn auch unsere Nächsten, die mit in diese Situation verwickelt sind, könnten beteiligt sein. Sagen wir aber, ich löse die Situation so, wie ich will. Oder die anderen sollen die Situation lösen. Dann sind wir unruhig. Wir lassen Gott nicht walten. Doch in jeder Situation ist Gott die Hilfe. Und in allem Negativen, zu dem wir beigetragen haben, dass es augenblicklich so ist, wie es ist, ist wieder Gott die Hilfe.
2: Gabriele lehrte weiter, dass Gott uns in der Situation Antwort gibt, dass Gott für uns die Situation löst. Dazu bedarf es zuerst einmal den Schritt des Glaubens. Glauben wir an den nahen Gott? Glauben wir, dass er uns aus jeder Situation zu helfen vermag? Glauben wir, dass er unser Vater ist? Glauben wir, dass wir seine Kinder sind? Glauben wir, dass er uns liebt? Glauben wir, dass er uns hilft, nicht nur indem er sagt, wie wir es tun sollen, sondern dass er gerecht ist und in den Situationen allen helfen möchte, die daran beteiligt sind? Wenn der Glaube größer ist als ein Senfkorn, dann beginnen wir zu vertrauen. Und wenn das Blut einmal aufschäumt, dann sagen wir, Herr, du bist die Stille. Ich weiß, ich bin hier daran beteiligt. Ich bin mit an dieser Situation schuld. Ich bereinige diese, meine Schuld, meinen Anteil. Doch du hilfst uns allen, diese Situation nach deinem heiligen Gesetz der Liebe und Gerechtigkeit zu lösen. Und Gabriele sagte weiter, können wir das volle Vertrauen in unserem Herzen sprechen, dann wird es plötzlich warm. Wir werden ruhiger. Das auffallende Gemüt beruhigt sich und in uns entsteht ein Ahnen. Ein Ahnen, was wir zur Lösung beitragen können. Wir gewinnen plötzlich innere Ruhe. Unsere Sinne wenden sich nach innen. Der Gehörsinn wird plötzlich ganz ruhig und in der Ruhe ganz wachsam und wir hören, was unser Nächster sagt. Aus dem, was er sagt, hören wir unter Umständen einen Aspekt der Lösung heraus. Es ist Gottes Antwort durch unseren Nächsten. Wieder bei einem anderen hören wir plötzlich aus dem Gespräch Aspekte heraus, die uns betreffen, wobei wir erkennen, das ist unser Sündhaftes, unsere Schuld in dieser Situation. Wir fühlen dann im Herzen, dass wir immer ruhiger werden, weil sich die Lösung aufbaut, für uns persönlich und für die Situation.
0: Ja, liebe Mitmenschen, wir lernen von Gabriele. Sie erklärte weiter. In der Situation die Ruhe zu bewahren, heißt also, uns zuerst einmal zu fragen, glauben wir? Vertrauen wir uns ihm, Gott, an? Oder wollen wir, dass er es so löst, wie wir es wollen? Wer kennt uns besser? Kennt uns unser Nächster? Er kennt uns nicht. Nicht einmal wir kennen uns bis zur Wurzel des Übels. Aber Gott kennt uns. Und wenn uns bewusst wird, dass er uns für unser Sündhaftes nicht bestraft, sondern uns helfen möchte, helfen aus der Situation heraus, helfen, unseren sündhaften Anteil zu erkennen und zu bereinigen, dann schöpfen wir Vertrauen in dem Bewusstsein, Nur auf ihn ist Verlass. Einzig auf ihn ist Verlass. Wenn wir auch das bewahren können, dass wir uns einzig auf ihn verlassen können, ja, wo gehen wir dann hin? Doch nur zu ihm. Außer wir wollen etwas von Menschen. Dann gehen wir zu Menschen. Und Menschen teilen immer ihr allzu Menschliches mit. Sie teilen ihr Ego selbst mit. Sind wir damit zufrieden, dann werden wir niemals einer Situation gerecht und somit nach Gottes Willen lösen können. Sondern aus der Situation heraus schaffen wir schon wieder weitere gegensätzliche Situationen. Deshalb, in der Situation Ruhe zu bewahren, heißt auch, uns zu hinterfragen, wie stehe ich zu Gott, meinem Vater, und zu Christus, meinem Erlöser? Es geht um die Bewusstwerdung, die tägliche Bewusstwerdung und das immer wieder aufs Neue. Er ist ein naher Gott. Die Bewusstwerdung, die wir im Herzen bewahren sollen, Gott liebt uns. Gott kennt uns. Auf ihn ist Verlass. Er löst mit uns und durch uns und durch alle die Situation gerecht, sodass wir keine weiteren Schwierigkeiten mehr aufbauen. Wenn uns das bewusst wird und wenn wir im Laufe der Zeit hineinwandern in unser Inneres und erkennen, dass es gar nichts nützt, auf unser Ego zu bauen, auch nicht auf das Ego unseres Nächsten, es verwirrt uns nur und bringt immer weitere Schwierigkeiten, dann geben wir uns ihm hin. Doch die Hingabe an ihn heißt wieder, so wie du die Situation löst, so wie du durch mich wirkst, ist es gerecht.
1: Und die Gerechtigkeit Gottes ist meist anders, als wir es wollen, als unsere Rechthaberei. So Gabriele weiter. Es sind nämlich unsere Probleme und Schwierigkeiten. Das Ego stellt sich immer über Gott. Es will immer Recht haben. Und solange wir Recht haben wollen, wollen wir die Situation lösen und schaffen daraus schon wieder Schwierigkeiten. Das ist die Unruhe unseres Gemütes. Und dadurch finden wir niemals zur Ruhe, niemals zu Gott und können auch niemals Gottes Gerechtigkeit walten sehen, Gottes Gerechtigkeit walten hören. Bewahre in jeder Situation die innere Ruhe. Wenn wir diese Aussage einmal auf unsere Gedanken oder auf unsere Gefühlswelt legen, dann wissen wir, warum wir in einer Situation die Ruhe nicht bewahren können. An den Ausführungen von Gabriele sehen wir auch, dass sich die innere Ruhe nicht einfach herbeibeten oder durch eine bestimmte Technik herbeiführen lässt. Die innere Ruhe will errungen werden durch Arbeit an uns selbst. Erproben wir die Hinweise von Gabriele, wenn wir das nächste Mal aufbrausen wollen, und üben wir, uns selbst in der Situation zu erkennen. So werden wir mit der Zeit nicht nur lernen, die Ruhe zu bewahren, sondern finden auch immer mehr zu Gott in uns und zu einer guten und offenen Kommunikation mit unseren Mitmenschen.
2: Der Lehrstunde zur inneren Ruhe folgte ein Austausch, in dem auch das Gebet zur Sprache kam, die innere Zwiesprache mit Gott und die Bitte um Hilfe, wenn wir bei der Selbsterkenntnis nicht weiterkommen. Gabriele bezeichnete es auch als Gespräch mit dem Herrn und sagte: Wir beten und die Antwort oder die Lösung kommt. Sie muss nicht unbedingt aus unserem Herzen aufsteigen. Wir haben es plötzlich im Gefühl oder wir sehen ein Bild oder ein anderer sagt, schaue doch mal da oder dort nach. Die Antworten sind vielfältig. Das sind Gespräche mit dem Herrn. Gabriele erklärte weiter, wie schnell die Antwort, die Lösung zu einem Problem kommen kann, wenn wir uns Gott in uns zuwenden und welche innere Freude das bringt. Denn es ist die Antwort des nahen Gottes an uns. Gabriele sagte, der Ruf nach innen, bitte hilf mir, ist die Hinwendung. Das Kind gibt sich jetzt in diesem Augenblick hin. Wir werden ruhiger und die Antwort ist zum einen, dass wir unseren Teil erkennen, dass wir erkennen, was wir bereinigen und nicht mehr tun sollen. Und in dem Augenblick, in dem wir uns fest vornehmen, das nicht mehr zu tun, fühlen wir diese wunderbare Befreiung. Es ist ein Gefühl des Inneren, das unbeschreiblich ist, wenn uns Gott auch auf diese Weise antwortet. Sicher haben viele von uns schon erlebt, dass es manchmal nicht so leicht gelingt, in einer Situation sofort die Lösung zu finden und sofort in unseren Gefühlen wieder frei zu sein. Dazu gab Gabriele noch folgenden Hinweis. Wenn wir etwas nicht gleich bereinigen können, dann kann es uns eine Hilfe sein, immer wieder zu sagen, Vater, nicht mein Wille geschieht, sondern der Deine. Du weißt um die Lösung und zur rechten Zeit werde ich um die Lösung wissen. Wenn das von Herzen kommt, dann spüren wir schon sofort Regungen des Inneren und wir wissen, wie wir von uns aus zur Lösung beitragen können. Doch immer wieder die Übergabe und die Hingabe an Gott. Vater, nicht mein Wille geschieht, sondern der Deine.
0: Am Ende der Schulung fasste Gabriele zusammen und sagte, unser Thema war ja heute, bewahre in jeder Situation die innere Ruhe. Was könnten wir davon ableiten für die kommende Woche, ja, für unser weiteres Leben? Suche das Gespräch mit Gott. Das heißt nicht, dass wir hineinhören sollen, bitte das nicht tun, sondern es heißt, sich Gott anzuvertrauen. Beginnen wir uns zu fragen, glauben wir? Vertrauen wir ihm? Können wir uns ihm hingeben? Im Gebet, im tiefen Gebet, in dem Ruf um Hilfe, in der Herzenshinwendung finden wir das Gespräch mit Gott. Er antwortet uns vielfach nicht im Wort aus dem Herzen, sondern er antwortet uns, wie wir heute schon gehört haben, durch unseren Nächsten in der Situation. Wir bekommen plötzlich ein warmes Gefühl, ein Bild steigt auf und vieles, vieles mehr. Gott spricht zu uns durch viele Münder. Bewahren wir dieses Bewusstsein. Gott spricht zu uns, doch seine Liebe und Gerechtigkeit will es anders, als wir es wollen, als das Ego es will. Deshalb die Hingabe. Liebe Zuschauer, liebe Zuschauerinnen, es sind wertvolle Hilfen und Übungen, die wir mit dieser Lehrstunde von Gabriele erhalten haben. Sie zeigen uns den Weg, wie wir uns über die Aufwallung unserer Gefühlswelt in den Situationen unseres Lebens erkennen können und wie wir durch die Hinwendung zu Gott in uns zur inneren Ruhe finden. So werden wir immer feinfühliger, um aufzunehmen, wie Gott uns antwortet. Wir werden mit der Zeit auch verständnisvoller unseren Nächsten gegenüber und tragen auf diese Weise zu einem guten Miteinander und Füreinander bei. Liebe Freunde, Übung macht den Meister. Wer möchte, kann es ausprobieren und seine eigenen Erfahrungen machen. Denn die wahre Schule ist das Leben. Wünschen wir uns eine gute Zeit. Auf Wiedersehen und Gott zum Gruß.

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Der innere Arzt und Heiler. 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In der Ruhe liegt die Kraft zur Heilung. Vielen Menschen fällt es sehr schwer, die wahre Liebe zu verstehen. In den meisten Fällen ist der Mensch der Meinung, dass die menschliche Liebe die Gottesliebe wäre. Diese Meinung ist, wie vieles andere, Blendwerk, das sich in so manchen Situationen des Alltags zeigt. Die Liebe, die wir Menschen fälschlicherweise als wahre, echte, gleich tiefe Liebe zu verstehen glauben, beruht zumeist auf Besitzen und haben wollen. Zum Beispiel gefallen dem Mann bestimmte Eigenschaften einer Frau, der Frau bestimmte Eigenschaften eines Mannes. Diese anziehenden Attribute können den Reiz des Sich-Verliebens auslösen, die anziehend auf den einen wirken, wobei die anziehende Eigenschaft vom Wunsch begleitet wird, den Geliebten besitzen, gleich haben zu wollen. Aus dieser anziehenden Liebe, die uns fasziniert, wird immer mal wieder eine sogenannte Liebesbeziehung. Was uns am anderen so begehrenswert erscheint, das zieht an. Warum? Weil uns diese Attribute fehlen. Eine andere Motivation, die große Zuneigung und Bewunderung auslöst, kann zum Beispiel das Auftreten einer Frau oder eines Mannes sein. Der oder die Bewunderte strahlt eine gewisse Sicherheit aus, die faszinierend und anziehend auf uns wirkt und die uns fehlt. Der nächste Gedanke könnte heißen: Die oder den will ich besitzen. Nur zwei Beispiele, die Anlass geben zum Nachdenken. In den vielen unterschiedlichen Situationen der Anziehung, Liebe, kann gesagt werden, das Wunschbild wirkt auf den ein, der diesem Wunsch entspricht. Der eine erwartet vom anderen das, was ihm fehlt, wonach er sich sehnt, was er nicht besitzt und letztlich doch haben möchte. In vielen Fällen nennt der Mensch das Liebe. So kann gesagt werden, gleiche Art zieht zum gleichen Wunschbild. Jeder erwartet vom anderen, dass er ihm das bietet, wonach er sich selbst sehnt, was er also nicht besitzt und doch haben möchte. Es zieht sich also nicht das sogenannte Haben an, sondern das Soll, weil das Haben fehlt. In vielen Fällen
nennt das der Mensch dann Liebe. Die Liebe Gottes, die kosmische Liebe, ist das Geben und Empfangen. Gottes Liebe gibt und der Mensch kann sie empfangen, dann, wenn er es wünscht und sich dafür vorbereitet, sie zu empfangen. Der Mensch also sollte sich darauf einstimmen, um das Licht der wahren Liebe zu empfangen. Das heißt, unsere allzu menschlichen Schatten, den Wolken gleich, zu beseitigen. Ein Beispiel. Die Sonne strahlt Licht und Wärme zur Erde. Sie selbst schafft keine Bewölkung, also keine Wolkentürme und somit keine Schatten. Die Sonne fragt nicht, ob wir ihre Strahlen und Wärme wollen. Sie gibt. Einerlei, ob wir Menschen sie bestimmen wollen oder nicht. Ob der eine heute Regen wünscht oder der andere die wärmenden Strahlen der Sonne. Die Sonne also gibt und erwartet nichts von uns Menschen. Auch dann nicht, wenn wir an sie Erwartungen stellen. So ist es auch mit der wahren, ewigen Liebe. Die wahre, ewige Liebe ist das universale, kosmische Licht, das jedem Menschen gibt, aber auch der Tier-, Pflanzen- und Mineralwelt. Denn die kosmische Liebe ist immer Einheit, gebend, liebend, helfend, beistehend und auch heilend. Die ewige Liebe, das Licht der Unendlichkeit, ist die Liebe, ist das Licht des Unendlichen, den wir im Abendland Gott nennen oder den Christus Gottes, dann, wenn wir die erlösende, befreiende, helfende und heilende Kraft anrufen, also darum bitten. Das universale, ewige Licht der Liebe verlangt von uns Menschen nichts. Die ewige Liebe, die Sonne des Urseins, gibt und gibt. Wir Menschen schaffen die Wolken, die Schatten, indem wir anders wollen als die Strahlen der ewig gebenden Liebe. Dann schaffen wir die Wolken gleich Wolkentürme. Dieser Zustand, die Abkehr vom Licht, verschattet unser Gemüt und dadurch auch die Bausteine unseres physischen Leibes, die dann nach Licht, Kraft und Wärme hungern, nach den Strahlen der wahren Liebe, nach dem Licht der inneren Sonne. Obwohl die ewige Liebe ohne Einschränkung immer gibt, erreicht sie uns nur teilweise. Unsere Kurzatmigkeit gibt darüber Aufschluss.
Wir atmen im Schattendasein, in der Kälte unserer Gefühle, die darauf bedacht sind, geliebt zu werden. In vielen Fällen ist der Mensch nicht bereit, seine Schatten, seine unguten gleich negativen Verhaltensweisen, die sich in seinen Gefühlen, Gedanken, Worten und Handlungen tummeln, anzuschauen, um sie zu beheben. Solange wir von Menschen Liebe wünschen oder die Anlehnung an den Nächsten suchen, werden wir immer in unserem eigenen Schatten stehen. Viele Menschen erwarten Sicherheit und wollen vom anderen geliebt werden, ohne zu fragen: Wie bin ich? Kann man mich lieben? Daraus entwickeln sich mit der Zeit Enttäuschung, Bitternis, Streit, Feindschaft bis hin zum Hass. Ist das die Liebe, von der wir als der absoluten göttlichen Liebe gehört haben? Oder ist das ein Teil unserer Schwäche, die sich als Wolkentürme vor der wahren Liebe, vor dem ewig gebenden Licht auftürmt? Was wäre zu tun? Wir, jeder Einzelne, wird irgendwann lernen, aus seiner Schwäche, die immer nur erwartet und verlangt, Stärke zu gewinnen. Des Menschen Erwartungen übersteigen in vielen Situationen oftmals das Maß aller Dinge. Jesus von Nazareth half uns und der Christus Gottes steht uns bei. Er lehrte uns vor 2000 Jahren und sein Wort hat Gültigkeit. Gestern wie heute. Alles, was ihr also von anderen erwartet, das tut auch ihnen. Darin besteht das Gesetz und die Propheten. Ihr habt gehört, dass gesagt worden ist: Du sollst deinen Nächsten lieben und deinen Feind hassen. Ich aber sage euch: Liebt eure Feinde und betet für die, die euch verfolgen, damit ihr Söhne eures Vaters im Himmel werdet. Denn er lässt seine Sonne aufgehen über Böse und Gute, und er lässt regnen über Gerechte und Ungerechte. Wenn ihr nämlich nur die liebt, die euch lieben, welchen Lohn könnt ihr dafür empfangen? Das sprach Jesus von Nazareth. Jeder Tag ist der Tag des Einzelnen. Deshalb die Schlüsselfrage, die sich mir, jedem von uns stellen könnte, sie heißt: Woraus bestehen meine Wolkentürme? In unseren Verhaltensweisen finden wir unsere Fehler, unsere Schwächen, unsere Wolken, auch Sünden genannt,
gegen die Freiheit, gegen das Leben, gegen die Strahlen der ewigen Sonne, der Kraft des Lebens. Deshalb wäre heute und jetzt angebracht, Gewissenserforschung zu halten, um heute und jetzt das zu beheben, was uns an Ungutem bewusst ist, das sich in unseren Gefühlen und Gedanken bewegt. Wenn Sie wollen, gehen wir gemeinsam in ein stilles Gebet und bitten den allwaltenden Geist der Liebe, uns beizustehen, dass wir das erkennen, was heute unser Gemüt bewegt, um es zu beheben. Werden unsere Wolken lichter, dann spüren wir die helfende und heilende Liebe, die Christus Gottes Kraft in Seele und Leib.

Nun gehen wir dem Christus Gottes, dem inneren Licht in uns entgegen. Wir tun es durch eine gezielte Atmung, die löst und uns von noch bestehenden Störgedanken befreit. Zuerst nehmen wir eine aufrechte Sitzhaltung ein. Wir stellen beide Füße auf den Boden. Wenn möglich, lehnen wir uns nur mit dem Steißbein an, legen beide Handrücken auf unsere Oberschenkel und ziehen die Handrücken an unseren Körper heran. Wenn Sie wollen, können Sie Ihre Augen schließen. Wir wenden uns nun unserem Atem zu. Bei den meisten Menschen ist die Atmung sehr kurz. Warum? Weil viele Gedanken durch unser Gehirn und unser Gemüt jagen. Dadurch ist auch das Nervensystem verkrampft. Wir sind unruhig und hektisch. Das heißt, wir kommen nicht zur Ruhe. Doch gerade in der Ruhe liegt die Kraft zum Heilwerden der Seele und des Leibes. Wir bemühen uns nun, tiefer zu atmen. So nehmen allmählich unsere drängenden Gedanken oder Gefühle mehr und mehr Abstand. Wir atmen also tief ein und langsam und bewusst aus. Wir atmen tief ein und aus. Wir atmen tief ein und aus. Wir wollen, dass unsere Gefühle und Gedanken Abstand von uns nehmen. Deshalb begleiten wir unseren Atem, wie er in den Körper strömt und den Körper wieder verlässt. Wir atmen tief ein und durch Nase oder Mund aus. Wir begleiten nun unseren Atem. Wir atmen immer tiefer und langsam und bewusst aus. Wir atmen tief, sehr tief ein und langsam und bewusst über Nase oder Mund aus. Wir atmen noch tiefer ein und atmen langsam und bewusst aus. Bleiben Sie dabei, beobachten Sie Ihren Atem. Sie merken,
Ihre Gefühle und Gedanken nehmen mehr und mehr Abstand. Begleiten Sie also Ihren Atem. Nun atmen Sie bis in den Bauchraum hinab. Sie ziehen also Ihren Atem in den Bauchraum hinunter und atmen sodann langsam und bewusst über die Nase oder über den Mund aus. Sie atmen bis in den Bauchraum hinab und langsam und bewusst wieder aus. Sie atmen bis in den Bauchraum hinab und langsam und bewusst wieder aus. Der tiefe Atem befreit. Sie werden ruhiger. Bleiben Sie dabei, indem Sie Ihren Atem begleiten. Abermals atmen wir bis in den Bauchraum hinab. Im Bauchraum halten wir mit dem Atem kurz inne und atmen langsam durch die Nase oder durch den Mund wieder aus. Wir atmen bis in den Bauchraum hinab, halten den Atem kurz an und atmen langsam durch Nase oder Mund bewusst aus. Wir atmen in den Bauchraum hinab, halten kurz inne und atmen wieder langsam aus. Eine tiefe Atmung befreit. Sie werden ruhiger. Ihre Gefühle und Gedanken nehmen mehr und mehr Abstand von Ihnen. Noch einige Male atmen wir tief ein, in den Bauchraum hinab, halten kurz mit dem Atem inne und atmen langsam und bewusst aus. Vergessen Sie nicht, Ihren Atem zu begleiten. Wir atmen in den Bauchraum hinab. Halten mit dem Atem kurz inne und atmen wieder langsam aus. Wir atmen in den Bauchraum hinab. Halten kurz inne und atmen wieder langsam und bewusst durch Nase oder Mund aus.
Wir atmen tief ein und langsam wieder aus. Wie automatisch geht nun unser Atem tiefer, weil wir ruhiger geworden sind. Unsere tiefen Atmung entspannt das Nervensystem. Ohne den Atem im Bauchraum anzuhalten, atmen wir noch einige Male tief ein und atmen langsam wieder aus. Wir atmen tief ein und wieder langsam aus. Unsere Gedanken haben Abstand genommen. Das Nervensystem ist entspannt. Wir atmen nun ruhig und tief. Ruhig und tief geht unser Atem. Nun lassen wir es atmen. Es atmet. Lassen Sie es atmen. Es atmet. Ihre Muskeln und Ihr Nervensystem sind entspannt. Deshalb atmen Sie um vieles tiefer ein und ruhig und gelassen aus. Sie sind aufnahmefähig für die Kraft des Heils. Worte, die gefüllt sind mit der Lebenskraft des Heils, können Ihre Seele berühren und auch Ihren Körper. Mit der Hilfe der Christus-Gottes-Kraft spreche ich nun Ihre Seele und Ihren Körper an. Bitte denken Sie jetzt nicht mit, sondern lassen Sie die Energien der Worte bewusst still in Ihre Seele und in Ihren Körper strömen. Wenn möglich, unterbinden Sie den Fluss der Worte also nicht, indem Sie mitdenken oder gar außerhalb der Reichweite geistigen Strömens denken. Atmen Sie ruhig und tief. Atmen Sie ruhig und tief. Der innere Arzt und Heiler, die Sonne, das innere Licht, das das Leben ist, strahlt in Ihre Seele. Der innere Arzt und Heiler, die Sonne, das innere Licht, dass das Leben ist, strahlt in Ihre Seele.
das Licht strahlt in ihre Seele. Es strahlt. Der innere Arzt und Heiler Christus strahlt durch ihre Seele. Der innere Arzt und Heiler Christus strahlt durch ihre Seele. Er strahlt durch ihre Seele. Der Christus Gottesgeist strahlt nun in und durch ihre Seele in ihren Körper. Der Christus Gottesgeist strahlt in und durch ihre Seele in ihren Körper. Es strahlt in ihrer Seele. Es strahlt in ihrem Körper. Es strahlt in jeder Zelle, in jedem Baustein ihres Leibes. Es strahlt der Christus Gottesgeist. Der Odem, der das allumfassende Leben ist, wird nun auch in ihrem Atem wirksam. Der helfende und heilende Christus Gottesgeist strömt nun auch in ihrem Atem. Das Licht ist der Odem des Lebens. Sie atmen tief ein und atmen alles Ungute, wie Leid, Schmerz oder gar Krankhaftes aus. Sie atmen tief ein und atmen alles Ungute, wie Leid, Schmerz oder gar Krankhaftes aus. Die helfende und heilende Christus-Gotteskraft strömt über ihren Atem in ihrem Körper. Sie atmen die helfende und heilende Kraft ein und sie atmen Ungutes wie Leid, Schmerz und Krankhaftes wieder aus. Die helfende und heilende Christuskraft strömt in ihrem Atem zu allen Bausteinen ihres physischen Körpers. Es strahlt. Es hilft. Es heilt.
und sie atmen Ungutes wie Leid, Schmerz, gar Krankhaftes aus. Sie atmen tief ein und langsam und bewusst aus. Sie atmen tief ein und atmen die Schadstoffe, die sich in den Bausteinen ihres Leibes angesammelt haben, aus. Sie atmen ein und alles Belastende aus. Sie atmen tief ein. Sie atmen Belastendes aus. Sie atmen tief ein und durch die innere Kraft des inneren Arztes und Heilers Belastendes aus. Sie atmen tief ein. Und mit der Hilfe des Christus Gottes Belastendes aus. Sie atmen tief ein und alles Belastende aus. In ihrem Atem ist der Odem Gottes, die helfende und heilende Kraft. Atmen Sie also tief ein und atmen Sie langsam und bewusst aus. Sie atmen ruhig und tief. Ruhig und tief geht ihr Atem. Harmonie und tiefe Ruhe durchströmen sie. Innere Lebenskraft, Hilfe und Heil durchströmen sie. Sie atmen die helfenden kosmischen Kräfte ein und atmen langsam und bewusst die Schadstoffe aus ihrem Körper aus. Atmen Sie ruhig und tief. Atmen Sie ruhig und tief. Ruhige, zarte Musik wird sie bei ihrer weiteren Atmung begleiten.

Die zarte, harmonische Musik ist einer Blume gleich, die ihren Duft verströmt.

des Lebens. Das alldurchströmende Sein strömt, es strömt. Es strömt durch ihre Seele in ihren Körper. Es strömt. Es strömt und sie atmen. Auch wenn die Musik nun langsam verklingt, es strömt, sie atmen. Es strömt, sie atmen.

Ihr Erdendasein ist ihr Leben. Das bedeutet für jeden von uns, in unserem Alltag jegliche Unstimmigkeiten, die sich in unseren Gefühlen und Gedanken tummeln, aber auch in unseren Worten und Handlungen, so weit wie möglich zu hinterfragen, um sie zu beheben. Haben Sie sich einiges vorgenommen, das Sie durch ein Gespräch oder durch Wiedergutmachung bereinigen können, tun Sie es. Denn, wie gesagt, jeder Tag hat seine Last. Dadurch schaffen Sie mehr und mehr eine Basis für die Ganzheitsheilung, für das Heilwerden der Seele und des Leibes. Lernen Sie jeden Tag aufs Neue, tief zu atmen, in dem Bewusstsein, in Ihrem Atem ist der Odem Gottes, das Licht, das Hilfe und Heilung ist. Es ist der Christus Gottesgeist. Zum Ausklang hören wir etwas Musik.

heil werden an Seele und Leib durch die Kraft des Christus Gottes. Schließ den Besuch eines irdischen Arztes nicht aus. Wenn Sie einen Arzt Ihres Vertrauens aufsuchen, denken Sie daran, Gott ist allgegenwärtig, auch in Ihrem Nächsten, dem Arzt. Wenn Sie wollen, bleiben Sie noch eine geraume Zeit in dieser inneren, angehobenen Stimmung. Möge Ihr Weg Sie immer näher zu Christus führen. In diesem Bewusstsein, ein gesegnetes und gotterfülltes Leben. Gabriele.

sich dem Ende zu. Die Sonne geht unter und die Natur wird ruhiger. Bevor auch du dich in dein Bett zurückziehst, hören wir, wenn du möchtest, etwas von Liubani, dem Engelwesen aus unserer ewigen Heimat. Gute Gedanken, die uns in die Nacht begleiten werden. Liubani sagt: Die Gottesliebe ist die selbstlose Liebe. Was ist die selbstlose Liebe? Der Mensch möchte nicht etwas für sich haben. Er schenkt Liebe in Empfindungen, Gedanken, Worten und Handlungen. Das ist selbstlose Liebe. Mit diesem Band selbstloser Liebe sind liebevolle, selbstlose Menschen mit den Geistwesen der Himmel und mit dem Vater, der in uns das Licht ist, verbunden. Auch die kleinen Engelwesen, die Kinder der Himmel, bemühen sich also, mit ihren Geschwistern im Erdenkleid, die selbstlos lieben und im Frieden mit ihren Mitmenschen leben, die das Leben der Tiere und Pflanzen nicht mutwillig zerstören, in Kontakt zu kommen. Wer also himmelwärts lebt, zu dem kommt der Himmel, der in ihm und um ihn ist. Wer den Himmel in und um sich gefunden hat, ist niemals allein und einsam. Er empfindet und fühlt die lichten Boten und weiß sie bei sich. Seine lichten und selbstlosen Gedanken, Gedanken der Liebe, sind also die Kommunikation, das heißt der Austausch in Gedanken und Worten mit den Engeln, den Geistwesen der Himmel.

Das waren die guten Gedanken von Leo Bani für eine gute Nacht. Und jetzt wünsche ich dir auch eine gute Nacht. Schlaf gut.

Das Urlicht für alle Menschen. Entwickle die Selbstheilungskräfte, heile dich mit der Christus-Gotteskraft.

Liebe Hörer, liebe Hörerinnen, alle Menschen nennen sich in der Sprache ihrer Nation Menschen. Sei es Hom, Homre, Womo, Men. Jeder Mensch bezeichnet sich also als Mensch. Viele blicken nur auf ihren menschlichen Körper. Dabei vergessen sie, dass in jedem physischen Leib ein unsichtbares Wesen wohnt. In der Sprache der Religionen nennen wir diese unsichtbare Kraft Seele. Die Seele ist ein feiner stoffliches Strahlungs-Gleichwesensgebilde, dem wir als Menschen durch unser Fühlen, Empfinden, Denken, Sprechen und Handeln, aber auch durch unsere Sinneswahrnehmungen wie Sehen, Hören, Riechen, Schmecken und Tasten das entsprechende Schwingungsvolumen zugeordnet haben. Mit diesen unseren Verhaltens- und Wahrnehmungsabläufen haben wir den unbelastbaren Wesenskern in uns, unsere Wesenhaftigkeit, also unser wahres Wesen, ummantelt. Diese Ummantelung besteht aus verschiedenen Strahlungshüllen, die unseren menschlichen Verhaltens- und Wahrnehmungsabläufen entsprechen. Diese verschiedenen Strahlungskleider, die Strahlungshüllen, prägen auch unseren physischen Leib, den Menschen. Manche wird sagen, wer kann beweisen, dass wir einen Strahlungskörper in uns tragen? Kein Mensch kann dem anderen beweisen, dass in jedem Menschen eine Seele wohnt. Aber jeder kann in sich selbst den Beweis finden und zur Gewissheit gelangen, dass in ihm ein feiner stofflicher Körper wirkt. Wollen Sie die Regungen und Bewegungen Ihres wahren Lebens erspüren, dann denken Sie nun mit und beobachten Sie auch zugleich die Regungen Ihres Körpers und die feinen Empfindungen, die durch die Inhalte der Gedanken und Worte in Aktion kommen. Die Inhalte jedes Gedankens und jedes Wortes, die wir uns zu eigen machen, realisieren sich in und an uns.

Nun wollen wir den feinen Hauch unseres wahren Seins erleben, die Bewegung der Seele und die Strahlung des unbelastbaren Wesenskernes, des Göttlichen in uns, unseres ewigen Seins. Wir nehmen eine aufrechte Sitzhaltung ein oder wir stehen aufrecht. Sitzen wir, dann legen wir unsere Handrücken auf unsere Oberschenkel und ziehen sie so weit wie möglich an unseren Körper heran. Stehen wir, dann lassen wir die Arme hängen und richten die Handflächen nach vorne. Nun schließen wir die Augen. In unserem Körper, in jeder Zelle unseres Leibes, leuchtet die Kraft aus dem Wesenskern Gott. Als Symbol für diese stellen wir uns in unserem Körper ein Licht vor, auf das wir uns konzentrieren. Wir beten. Wenn Sie wollen, denken und empfinden Sie das folgende Gebet mit. Das heißt, lenken Sie Ihre feinen Empfindungen, Empfindungen des Vertrauens zu Gott, zu diesem inneren Licht. Gütiger, ewiger Vater, du bist das Licht in mir, die Quelle der Kraft. Du bist in mir Gesundheit, Lebensfreude, Liebe und Friede. Du schenkst mir die Kraft, mich mit meinen Mitmenschen zu versöhnen, ihr innerstes Wesen, das auch ein Teil von mir ist, in meinem Herzen aufzunehmen, sodass Friede ist zwischen ihnen und mir. Ewiger, gütiger Vater, du bist das Licht in mir. Christus, dein Sohn, mein Erlöser, ist eins mit dir, ist eins mit dem ewigen Licht in mir, welches das Urlicht, das Erlöserlicht ist. Ewige Flamme der Liebe, leuchte in meine Gedanken hinein und lass mich fühlen, dass du in mir lebst. Ewige Quelle der Liebe, lass mich erkennen, dass du in mir wohnst und mich liebst. Ewiger Geist, du Quelle der Kraft, du Licht, Größe und Weisheit, bist das Leben in mir, in meiner Seele, in jeder Zelle meines Körpers. Du bestimmst mein Fühlen, Empfinden, Denken, Sprechen und Handeln. Steh mir bei, dass meine Verhaltens- und Wahrnehmungsabläufe dir wohlgefällig sind, denn dein Wille soll geschehen. Ewiges Licht, du bist in mir die Gesundheit, die Freude, die Harmonie und der Friede. Ewiges Licht, du bist die große Liebe, die mich beseelt, mich durchglüht und mir die Kraft gibt, mein Leben nach deinem Willen zu gestalten,
indem ich fühle und empfinde, wie du willst, indem ich denke, spreche und handle, wie du willst. Dann fühle ich dich, du ewiges Licht in mir, und erlebe die Quelle der Kraft und erfahre meinen geistigen Leib, der meinen physischen Leib durchstrahlt und mich erhebt zu den Quellen ewiger Liebe und ewigen Friedens. Dann bin ich in dieser Welt, um meine Aufgaben zu erfüllen, bin jedoch nicht mehr von dieser Welt mit ihrem Gegensätzlichen, den Ängsten, den Sorgen, den Kümmernissen und vielem mehr. Ich habe dich gewonnen, o ewiges Licht, und lege das Schattendasein ab, das mich bisher umschlossen und gefangen hielt.

Lieber Bruder, liebe Schwester, unser Gebet hat uns verinnerlicht. Nun fühlen wir uns in das Licht hinein, das wir uns in unserem Körper bewusst gemacht haben. Wir spüren feine, zarte Regungen in unserem Körper. Es ist ein feines Vibrieren des physischen Leibes, vertrauensvolle und beseelende Schwingungen, die aus unserem Innersten, dem Wesenskern Gott strömen. Es ist die Kraft zur Überwindung des allzu Menschlichen, des Sündhaften.

Nun lassen wir wieder die Funktionen unseres Körpers, unsere Nerven, unsere Gefühle auf uns wirken. Jetzt spüren wir eine Leichtigkeit. In uns ist es weit und warm. Durch unseren Leib zieht der feine Hauch Gottes. Unsere Atmung geht tiefer. Das Bedrängende und Bedrückende ist gewichen. Leichtigkeit und Beschwingtheit durchströmen uns. Eine sanfte Bewegung geht durch den physischen Leib. Es ist die Bewegung der Seele, die sich freut, dass der Wesenskern Gottes Liebe und Weisheit stärker in ihr pulsiert. Freude, Dankbarkeit durchströmen unseren physischen Leib. Wir sind von dem Wunsch beseelt, Gesundheit, Friede und Harmonie zu bejahen, also positive Kräfte zu entwickeln. Hoffnung und Vertrauen ziehen mehr und mehr in unser Gemüt und in unser Gefühlsleben ein. Es ist die Bewegung unseres Geistleibes. Es ist die Seele, die sich in uns regt. Wir fühlen, dass der Druck, den wir bei der ersten Übung empfanden, gewichen ist. Wir fühlen, dass kein Platz mehr ist für grüblerische, ängstliche Gedanken. Unser Nervensystem ist entspannt. Eine Freiheit breitet sich in uns aus, die wir bisher kaum verspürt haben. Es ist die Bewegung der Seele. Friede und Harmonie durchziehen Seele und Leib. Eine feine Strahlung baut sich in unserem Körper mehr und mehr auf. Der Atem geht ruhig und tief. Ruhig und tief geht unser Atem. Durch uns strömt der Odem Gottes. In uns wirkt der Odem Gottes. Wir atmen ruhig und tief. Ruhig und tief.

Nun wollen wir beginnen, unsere Zellen, alle Zellverbände und alle Bausteine des Leibes, das Gewebe des Körpers, Knochen, Drüsen und Hormone ganz allmählich mit der Kraft Gottes aufzuladen. Heilung durch die Christus-Gotteskraft heißt: Ich glaube an den inneren Arzt und Heiler Christus. Ich glaube, dass ich der Tempel Gottes bin und die heilenden Kräfte Gottes in mir wirken, in meiner Seele und über meine Seele auch in meinem physischen Leib. Wir bleiben auf das innere Licht konzentriert. Dabei geht unser Atem ruhig und tief. Wir fühlen die Gedankenleere, die uns ermöglicht, mit der Christuskraft in Kommunikation zu treten, Christus zu bitten, den Bereinigungskreislauf in Gang zu setzen und so die Selbstheilungskräfte verstärkt zu aktivieren, die im physischen Leib Linderung und Heilung bewirken können. Der Bereinigungskreislauf vollzieht sich folgendermaßen. Wir bitten den Christus Gottes in uns, er möge uns im Oberbewusstsein bildhaft jene unserer Sünden, also allzu menschliche Situationen, aufzeigen, die wir heute an diesem Tag bereuen und bereinigen können. Wollen wir ernsthaft bereinigen, so hilft uns Christus, indem er aus unserer Seele Sündhaftes aufsteigen lässt. Wie in einem Film sehen wir dann in uns Bilder, Situationen und Begebenheiten, an denen wir mitbeteiligt waren oder sind. Wir erleben im Bild unser Fehlverhalten. Wir erkennen uns selbst. Was wir unseren Mitmenschen durch Gedanken, Worte und Handlungen zugefügt haben, ist jener Anteil, den wir zu bereinigen haben. Wir lassen nun dieses, unser Fehlverhalten, in unserem Körper wirksam werden. Durch die feine Aufbereitung der Seele und unseres physischen Leibes sind wir sensitiv geworden und können spüren, wie es uns erginge, wenn uns das widerfahren wäre, was wir anderen zugedacht und zugesprochen oder an ihnen ungut gehandelt haben. Das, von dem wir selbst nicht wollen, dass es uns geschieht, sollen wir auch einem anderen nicht zufügen. Fühlen wir also am eigenen Körper, wie es ist, wenn ein anderer uns das zugefügt hätte, was wir ihm angetan haben. Wollen wir bereuen, so gibt uns das feine Empfinden des Unguten am eigenen Leib die Kraft zur Reue. In demselben Augenblick setzt sich der Bereinigungskreislauf in Gang. Wir bereuen unser Sündhaftes. Wir bitten in Gedanken unseren Nächsten um Vergebung, an dem wir uns versündigt haben. Wir vergeben
dem, der sich an uns versündigt hat. Und so wir ungut gehandelt haben, sollten wir dieses nach diesem Urlicht noch so weit beheben, wie es uns möglich ist. Dies wollen wir nun vollziehen. Wir bitten also Christus, er möge uns Sündhaftes aus unseren Lebensbildern, unserer Vergangenheit aufzeigen. Während wir uns in unseren Lebensbildern der Vergangenheit betrachten, hören wir eine leise Musik.

Nun begeben wir uns in den Kreislauf der Bereinigung. Wir bereuen unsere erkannten Fehler, unsere Sünden. Wir bereuen. Wir bereuen. Wir bereinigen, indem wir unseren Nächsten, an dem wir uns versündigt haben, um Vergebung bitten. Wir tun es in Gedanken.

Wir vergeben unserem Nächsten, der sich an uns versündigt hat. Wir tun es in Gedanken.

können wir noch so manche Handlung gut machen, dann tun wir dies nach dem Urlicht. Wir nehmen uns vor, das, was wir bereinigt haben, nicht mehr zu tun. Statt des Unguten wollen wir nun positiv fühlen, denken und handeln.

das Sündhafte, das wir von Herzen bereuen und nicht mehr tun, wandelt Christus in unserer Seele in positive Kraft um. Diese strömt durch die Seele in unseren Körper und aktiviert die Selbstheilungskräfte. Die Selbstheilungskräfte sind aktiv. Die Selbstheilungskräfte sind aktiv. Die Ganzheitsheilung beginnt. Die Ganzheitsheilung beginnt. Wir legen die rechte Handfläche auf den Körperteil, dem wir die Heil- und Lebenskräfte zukommen lassen wollen. Mit unseren Gedanken begleiten wir die Selbstheilungskräfte zu dem betreffenden Organ oder zum Gewebe des Körpers, zu Knochen, Drüsen, Hormonen, zu Blut- und Lymphgefäßen. Wir fühlen in unseren Körper hinein. Es wird warm. Eine sanfte Vibration durchzieht den Leib. Es ist die Kraft Gottes in Seele und Körper. Es ist auch die Bewegung des Seelenleibes. Wir bejahen die Heilung der Seele. Wir bejahen die Heilung des Leibes. Es heilt. Es heilt. Christus heilt unsere Seele. Die Kraft Christi fließt auch in unseren Leib. Die Selbstheilungskräfte wirken. Die Selbstheilungskräfte wirken. Es heilt. Gottes Liebe heilt.

Wir legen die rechte Hand zurück. Der Handrücken liegt auf dem rechten Oberschenkel. So wie stehen, lassen wir den rechten Arm sinken. Nun folgt wieder derselbe Rhythmus des Kreislaufes der Bereinigung und der verstärkten Aktion der Selbstheilungskräfte. Erneut bitten wir den Christus-Gottesgeist, das innere Licht, er möge uns aus unserem inneren Lebensbild Sündhaftes zeigen, dass wir jetzt bereinigen können, auf dass es in unserer Seele immer lichter wird und die Zellverbände immer mehr das Licht Christi empfangen. Durch unsere Ernsthaftigkeit, mit Christus in Kommunikation zu treten, erfahren wir wieder die Bewegung des feiner stofflichen Leibes, denn Christus berührt Sündhaftes in unserer Seele. Sündhaftes, das, was wir heute bereinigen können, steigt aus unserer Seele über das Unterbewusstsein ins Oberbewusstsein. Wieder erleben wir uns in unserem Lebensfilm. Situationen steigen bildhaft empor, die wir einst durch unser ungutes Fühlen, Denken und Verhalten in unser Unterbewusstsein und in unsere Seele eingegeben haben. Wir sehen uns in diesen Bildern. Wir hören uns sprechen. Wir fühlen uns denken. Um die tiefe Reue zu erlangen, sind wir nun bereit, das, was wir anderen zugefügt haben, in unseren Körper einströmen zu lassen, damit wir an uns selbst schmerzhaft erfahren, was andere durch uns erfuhren und erlitten. Wollen wir dieses, unser Fehlverhalten bereuen, dann bewegt sich der Kreislauf der Bereinigung und gleichzeitig kommt wieder unsere Seele in Aktion. Wir bereuen. Wir bereuen. Wir bereinigen. Wir bereinigen.

Was wir bereinigt haben, werden wir in unserem Alltagsleben nicht mehr tun, sondern so denken und handeln, wie es gut und förderlich ist. Diese Gewissheit bringt die Selbstheilungskräfte in immer stärkere Aktion.

Nun legen wir wieder die rechte Hand auf das Organ, von dem wir glauben, dass es der Hilfe bedarf. Mit unseren Gedanken, die gottbewusst und vertrauensvoll sind, lenken wir die Selbstheilungskräfte zu dem Organ unserer Wahl oder wir lenken sie zu Drüsen, Hormonen, Knochen, Gewebe, Blut und Lymphgefäßen. Das Urlicht, das heilende Licht wirkt. Es ist die Quelle der Kraft. Christus heilt unsere Seele. Die Selbstheilungskräfte heilen unseren Leib. Es heilt. Es heilt. Gottes Liebe heilt. Liebe heilt.

Wir fühlen uns in unseren Körper hinein. Das sanfte Schwingen, das sanfte Vibrieren, der tiefe Atem sind Ausdruck der Bewegung unserer Seele. Es ist die Kommunikation mit dem Göttlichen in uns, dem Wesenskern. Es heilt. Es heilt. Die strömende, heilende Kraft wirkt in allen Bausteinen des physischen Leibes. Es heilt.

fühlen das Licht in uns. Unendliche Weiten durchströmen Seele und Körper. Immer stärker leuchtet in uns das Licht. Es durchflutet Seele und Leib. Es umgibt uns der Hauch der Ewigkeit. Wir fühlen die Regung der Seele, die Aktion des Wesenskernes. Wir fühlen unser ewiges Leben. Wir sind Leben aus Gott, dem Leben aus Gott.

Nun legen wir wieder die rechte Hand zurück. Der Handrücken liegt auf dem rechten Oberschenkel. So wie wir stehen, lassen wir den rechten Arm sinken. Abermals bitten wir um die Aktion des geistigen Kreislaufes und bitten Christus, er möge in unserer Seele Sündhaftes berühren. Ist es uns ernst, wollen wir unser Sündhaftes bereuen und nicht mehr tun, dann setzt sich der Bereinigungskreislauf in Gang. Christus berührt Sündhaftes in unserer Seele. Wieder erleben wir uns selbst in Bildern, in den verschiedenen Situationen unserer Vergangenheit. Wir hören und sprechen. Wir fühlen uns denken. Wir sehen uns handeln. Dieses unser Fehlverhalten legt sich auf unseren Körper. Wir spüren Schmerz und Weh, eben das, was wir anderen zugefügt haben. Wollen wir bereuen und bereinigen, dann ist Christus bewusst bei uns. Er steht uns bei. Wir bereuen. Wir bereuen. Wir bereinigen. Wir bereinigen.

die sündhafte Handlung das, was wir im Bild unseres Lebensfilmes erkannt und bereinigt haben, werden wir nach dem Urlicht so weit beheben, wie es uns noch möglich ist.

Nun legen wir abermals die rechte Hand auf den Körperteil unserer Wahl. Wir lenken die Selbstheilungskräfte in unseren Körper zu den Zellverbänden, die von uns durch die Bereinigung entfalteten Heil- und Lebenskräfte wirken in unserem physischen Leib. Wir fühlen, dass ganz allmählich alle Zellen, alle Säfte und Organe untereinander in positive Kommunikation gelangen. Die Seele wird lichter, der Körper schwingt immer höher. Wir fühlen die Leichtigkeit unseres physischen Leibes, denn kranke Zellen machen sich auf den Weg zur Ausscheidung. Gesunde Zellen sind im Begriff, sich aufzubauen. Wir bejahen, dass kranke Zellen zur Ausscheidung gehen. Wir bejahen den Aufbau gesunder Zellen. Das Urlicht, das heilende Licht wirkt. Es ist die Quelle der Kraft. Christus heilt unsere Seele. Christus heilt unsere Seele. Mit der Hilfe der Christus-Gotteskraft strömen die Selbstheilungskräfte. Sie strömen in unseren Körper. Sie strömen in unseren Körper. Sie strömen in unseren ganzen Körper. Es heilt. Es heilt. Die Ganzheitsheilung ist wirksam. Die Ganzheitsheilung ist wirksam. Es heilt. Es heilt.

Nun legen wir die rechte Hand wieder zurück. Der Handrücken liegt auf dem Oberschenkel. So wir stehen, lassen wir den rechten Arm wieder sinken. Wir spüren in unseren Körper hinein und fühlen die sanfte Bewegung der Seele. Wir ahnen die Kommunikation mit dem Wesenskern Gott. Unser Bewusstsein ist angehoben. Wir spüren, was Einheit bedeutet, was positives Leben ist, und wir bejahen das Gute. Alles ist gut. Alles ist gut. Ein zarter Hauch durchzieht Seele und Leib. Es ist die Antwort der Liebe. Liebe umfängt uns. Liebe durchströmt uns. Liebe ist unser wahres Wesen. Liebe verzeiht. Liebe ist Friede. Friede ist Harmonie. Liebe, Friede und Harmonie bringen Einheit mit unseren Mitmenschen, Einheit mit den Naturreichen. Ruhig und tief ist unser Atem. Er durchzieht den physischen Leib. Ruhig strömt der Odem Gottes durch Seele und Leib. Im Stillen danken wir dem, dem alle Ehre und Liebe gebührt, dem ewigen Vater und Christus, unserem Erlöser, dem inneren Arzt und Heiler.

Jesus, der Christus, unterwies uns mit folgenden Worten: Geh hin und sündige fortan nicht mehr.

sind sie der Überzeugung, dass Christus in ihnen, in uns allen, alles vermag, dann schalten sie bitte den irdischen Arzt ihres Vertrauens nicht aus. Auch in ihm ist der Christus Gottesgeist. Sind Sie bei einem Arzt, so beziehen Sie diesen mit in die Aktivierung der Selbstheilungskräfte ein, mit in das Urlicht, das die Seele heilt und den Selbstheilungskräften die Möglichkeit gibt, den Körper zu stärken und zu heilen. Schenken Sie Christus das Vertrauen und schenken Sie Ihrem Arzt das Vertrauen, indem Sie auch ihn in Ihr Gebet mit einschließen, sodass der große innere Arzt und Heiler durch den Arzt Ihres Vertrauens zu wirken vermag. Die vom Arzt verordneten Medikamente und alle Anwendungen dürfen Sie in den Heilstrom des Christus Gottes legen. Bleiben Sie in Kommunikation mit dem großen Urlicht, das in Ihnen

unsichtbaren Wesenskern Gott haben. Möge der Friede der Unendlichkeit uns einen in dem Bewusstsein, dass wir alle Brüder und Schwestern sind, Söhne und Töchter eines Vaters, des Vaters der ewigen Himmel, die unsere wahre Heimat sind. In diesem Bewusstsein verabschiede ich mich als Ihre Schwester, ein rufender Mensch in der Wüste Welt. Möge Friede werden. Möge der Friede in alle Menschen und Wesen einziehen. Dann ist Friede in uns und durch uns in dieser Welt. Friede.

Ich lese aus dem Büchlein Zuversicht, eine Lebensweisheit, die immer gültig ist. Jesus, der Christus, stellte uns sinngemäß vor die

wesentliche Entscheidung: für mich oder gegen mich? Christus ist das Leben. Er ist das Leben in jedem von uns. Er ist das Leben jedes Tages, jedes Augenblicks. Daher entscheiden wir in jedem Augenblick entweder für oder gegen das Leben. Das heißt unter anderem, entweder blicken wir rückwärts in die Vergangenheit oder vorwärts, um das höhere Leben zu gewinnen. Soweit das Zitat.

Lebensgewinn durch Zuversicht. Liebe Mitmenschen, warum sind wir oftmals so pessimistisch? Gerade dann, wenn es um den Glauben an eine höhere Macht geht. Wir Menschen blicken zu oft zurück. Wir können diesem und jenem nicht vergeben und zermartern uns mit Gedanken, wie ungut, gar miserabel dieser und jener sich uns gegenüber verhalten hat. Oder wir denken zurück an schöne, heitere Tage, als wir mit Menschen zusammen waren, mit denen wir uns gut verstanden. In der Vergangenheit gibt es viele Situationen, die uns im Jetzt binden, gleich gefangen halten. Wie sieht es mit unserer Zukunft aus? Wir sagen, wer weiß das schon? Doch unsere Vergangenheit kann unsere Zukunft sein, eventuell in einer anderen Form, doch in ähnlichen Situationen. Nun könnte der Einwand kommen, aber bitte nicht noch einmal das Gleiche wie in der Vergangenheit, außer es ist schön und mir angenehm. Alles andere reicht mir. Ein anderer hingegen reagiert positiv und sagt, oh ja, in der Zukunft könnte ich Gutes im Menschen bejahen und das zur rechten Zeit. Warum nicht? Machen wir es uns nicht so einfach. Wir selbst haben es in der Hand, wie unsere Zukunft sein wird. Jesus von Nazareth lehrte uns für oder gegen mich, also für oder gegen Christus. Der bloße Glaube an ihn bewirkt jedoch gar nichts. Die Zukunft hängt auch nicht von unseren Gebeten ab, wie oft und wie lange wir beten, oder von einem passiven Glauben an den Schöpfergott, der nun mal das Leben schafft. Unsere persönliche Zukunft hängt einzig davon ab, wie wir im täglichen Leben denken, reden und handeln. Wir orientieren uns an dem Geist des Christus Gottes, indem wir uns auf seine goldene Lebensregel besinnen, die heißt: Was du willst, dass dir andere tun sollen, das tue du ihnen zuerst. Anders gesprochen könnte es lauten, was du nicht willst, dass man dir tu, das füg auch keinem anderen zu. Die letzteren Worte sind für manchen leichter zu verstehen. Wir könnten uns demnach fragen, was will ich nicht? Will ich, dass mein Nächster über mich negativ denkt und spricht oder gar handelt? Und wie verhalten wir uns? Das Mea Culpa an uns selbst gerichtet sollte immer zum Ziel haben, wie verhalte ich mich richtig, sodass meine Zukunft positiv wird?
der Geist der Unendlichkeit, den wir im Abendland Gott nennen, ist immer gegenwärtig. Er ist im Urgrund jeder einzelnen Seele, also auch in uns. Haben Sie Mut, gewinnen Sie Zuversicht, denn die Zuversicht gibt Hoffnung. Zuversicht bringt Lebensgewinn und Lebensgewinn bringt Freiheit. Freiheit wiederum macht Mut, zuversichtlich zu denken und positiv zu reden und zu handeln, so wie es uns Jesus von Nazareth vorgab.

Wer die goldene Lebensregel des Jesus von Nazareth tagtäglich anwendet, der macht damit anderen Hoffnung und Zuversicht und übermittelt durch sein Leben auch anderen Lebensgewinn. Das meinte Jesus der Christus mit den Worten für oder gegen mich, für das Leben oder gegen das Leben. Liebe Mitmenschen, darf ich Ihnen viele kraftvolle Tage wünschen und die Zuversicht. Der freie Geist ist mit Ihnen, mit uns allen. In diesem Bewusstsein alles, alles Gute, Gabriele.

0: Liebe Zuschauerinnen, liebe Zuschauer, liebe Hörerinnen und liebe Hörer an den Radiogeräten, wir begrüßen Sie herzlich zu unserer Sendung mit dem Titel «Mein Leben, das ich selbst gewählt». Ein Thema, das es in sich hat. Nicht nur, weil es das Wichtigste behandelt, das es überhaupt gibt, das Leben, sondern auch, weil es aus dem Bewusstsein von Gabriele, der Prophetin und Botschafterin Gottes, für unsere Zeit erläutert wird. Sie hat uns ein Manuskript an die Hand gegeben, das wir gemeinsam vortragen wollen. Dazu begrüßen wir auch die Anwesenden im Studio, unter ihnen auch Gabriele. Gott zum Gruß. Wir lesen ein Gedicht, das Hermann Hesse zugeschrieben wird. Es heißt: Das Leben, das ich selbst gewählt. Es ist also unser Leben, jedem sein Leben, deshalb mein Leben, das ich selbst gewählt. Ehe ich in dieses Erdenleben kam, ward mir gezeigt, wie ich es leben würde. Da war die Kümmernis, da war der Gram, da war das Elend und die Leidensbürde. Da war das Laster, das mich packen sollte, da war der Irrtum, der gefangen nahm. Da war der schnelle Zorn, in dem ich grollte, da waren Hass und Hochmut, Stolz und Scham. Doch da waren auch die Freuden jener Tage, die voller Licht und schöner Träume sind, wo Klage nicht mehr ist und nicht mehr Plage und überall der Quell der Gaben rinnt, wo Liebe dem, der noch im Erdenkleid gebunden, die Seligkeit des Losgelösten schenkt, wo sich der Mensch, der Menschenpein entwunden, als auserwählter hoher Geister denkt. Mir ward gezeigt das Schlechte und das Gute. Mir ward gezeigt die Fülle meiner Mängel. Mir ward gezeigt die Wunde, draus ich blute. Mir ward gezeigt die Helfertat der Engel. Und als ich so mein künftig Leben schaute, da hört ein Wesen ich die Frage tun, ob ich dies zu leben mich getraute, denn der Entscheidung Stunde schlüge nun. Und ich ermaß noch einmal alles Schlimme. Dies ist das Leben, das ich leben will, gab ich zur Antwort mit entschlossener Stimme und nahm auf mich mein neues Schicksal still. So ward geboren ich in diese Welt, so war's, als ich ins neue Leben trat. Ich klage nicht, wenn's oft mir nicht gefällt, denn ungeboren habe ich es bejaht.
1: Liebe Mitmenschen, wie oft hören oder sprechen wir über unser Leben? Wie zum Beispiel, mein Leben war erfolgreich oder in meinem Leben gab es viele Höhen und Tiefen. Oder über mein Leben kann ich mich nicht beklagen. Oder auch, mein Leben war ein schweres Leben. Ich war und bin oftmals krank. Oder mein Leben war von Schicksalen gezeichnet. Oder in meinem Leben fehlte und fehlt es mir an Mut und Ausdauer. Oder auch in meinem Leben war ich viel allein, war einsam und unglücklich. Oder jetzt geht mein Leben zu Ende. Mein Körper ist verbraucht und alt. Oder wenn ich nochmals jung sein könnte, würde ich mein Leben anders gestalten. Und. Jeder Mensch hat also sein Leben. Die Skala der Varianten des Lebens, wie sie der einzelne Mensch erfährt, könnte ohne Unterbrechung fortgeführt werden, denn jeder Mensch könnte viele charakteristische Details aus seinem Erdenleben berichten. In unzähligen Generationen hatte jeder Mensch sein Leben. oftmals entsprechend der jeweiligen Zeit, unterschiedlich gewichtet in Freud und Leid. Stets mit einer Zäsur versehen durch Geburt und Tod.
2: Über Generationen hinweg hatte also jeder Mensch sein Erdenleben. Und das bis zum heutigen Tag. Bis zum heutigen Tag hören wir also von jedem einzelnen Menschen, dass es sein Leben sei, an das er glaubt. Wäre es nicht sonderbar, wenn der ewige, universelle Geist, den wir im Abendland Gott nennen, zu uns Menschen von einem persönlichen, himmlischen Leben sprechen würde, statt von dem wahren, dem ewigen Leben, das ohne Unterbrechung fortbesteht, das das Gesetz des ewigen Seins, das Gesetz der Unendlichkeit ist, also ewiglich, weil Gott ewiges, allgegenwärtiges Gesetz, ewiges Leben ist. Von dem ewigen, universalen Geist hören wir nicht, dass es sein persönliches Leben sei. Das Leben, das Gott, der Ewige, offenbart, auch in den sogenannten Bibeln, die noch einzelne Aussagen der Wahrheit enthalten, die Gott ist, ist das ewige Leben. Warum spricht der ewige, universelle Geist Gott vom ewigen Leben? Und wir Menschen sprechen von unserem Leben, von dem Leben jedes Einzelnen.
3: Eine wesentliche und entscheidende Frage: Warum? Woher also rührt der eklatante Unterschied? Die einfache und knappe Antwort lautet: Es ist schlichtweg eine Frage des Bewusstseins. Viele Menschen sehen die Details ihres Daseins nicht. Daher sprechen sie von ihrem, von mein Leben. Sie sprechen dann aus der Perspektive ihres menschlichen, eingeengten Bewusstseins. Das kosmische Bewusstsein ist vielen noch verschlossen, weil sie die Schritte der geistigen Evolution noch nicht vollzogen haben, weil die Orientierung an den 10 Geboten Gottes und an der Bergpredigt Jesu fehlt. Der ewige Geist, Gott, muss nach dem kosmischen, dem höchsten Bewusstsein nicht Ausschau halten, denn er ist es selbst. Er ist das Allbewusstsein, das alles, was ist, umfasst.
4: Gott ist das Gesetz der Unendlichkeit, das ewige Leben. Aus dem Gesetz der Unendlichkeit gab sich Gott die Form. Somit ist er im Reich Gottes das höchste Geistwesen, unter seinen Söhnen und Töchtern den Geistwesen. Er ist der Vater Muttergott. Der Vater Muttergott ist auch unser himmlischer Vater, weil wir im Innersten unserer Seele, im Seelengrund, Geistwesen des Reiches Gottes sind. Unser himmlischer Vater spricht nicht vom Leben eines einzelnen Geistwesens. Er lehrte und lehrt uns zu allen Zeiten durch seine Boten, durch die Propheten und Prophetinnen, die Einheit des Lebens. Das Leben ist das ewige, heilige Gesetz, das absolute Gesetz, aus dem alle reinen Formen hervorgingen und hervorgehen. Gott, der Ewige, lehrte uns durch die Boten der Himmel im Alten Testament, dass das Leben unvergänglich ist. Und sein Sohn, Christus, der Erlöser aller Seelen und Menschen, lehrte im Neuen Testament und auch heute über das prophetische Wort, dass das ewige Leben seine Ordnung hat und dass in allen Lebensformen die Kräfte des ewigen Seins, des ewigen Gesetzes Gott sind. Es ist die heilige Kraft seiner Ordnung, seines Willens, seiner Weisheit, seines Ernstes, seiner Geduld gleich Güte, seiner Liebe und Barmherzigkeit gleich Sanftmut. Es ist also ein Text, um darüber nachzudenken. Wir Menschen sollen nicht nur zuhören oder gar zuschauen, sondern mitdenken, um das zu erfassen, was gesagt ist. Denn es gehört zu uns. Es ist unser wahres, ewiges Leben. Wir sind freie Christen, Menschen, die Jesus dem Christus nachfolgen. Wir haben keine äußere Religion. Die innere Religion ist frei. Es ist das Leben. Letzten Endes unser ewiges Leben. Das Erdenleben haben wir selbst gewählt. Durch unser Verhalten, durch die Inhalte unseres Fühlens, Denkens, Sprechens und Handelns hat sich unser Erdenleben gestaltet. Wir haben es also selbst in der Hand. Deshalb sind wir frei, freie Christen, die über ihr Leben entscheiden.
0: Wir lesen weitere Worte aus unserem Text. Aus Gottes Liebe, aus seinem Herzen gingen und gehen die Geistwesen der Himmel hervor. Alle Kräfte des wahren, ewigen Seins sind in allen Lebensformen. Sie sind somit auch existent in jedem Menschen, in jedem Tier, in der gesamten Natur, in allen Gestirnen. Weil alles eine Einheit bildet, fließen alle Himmelsebenen als Kraft und Licht jeweils in die anderen ein. So vollzieht es sich auch in allen göttlichen Wesen. Alle Himmelskräfte sind als Ganzes das Gesetz des Seins, das Leben. Jedes Geistwesen ist komprimiertes, ewiges Gesetz, also Wesen im Allgesetz, das das Leben der Geistwesen ist und das sie als Odem, als Lebenskraft durchströmt. Das ewige Gesetz ist die Urlichtstrahlung Gott, das ewige Leben. Alle Planeten in allen Himmelsebenen und in allen Universen sind vom ewigen Gesetz durchstrahlt und gehalten. Sie ziehen ihre Bahnen, die vom großen Lenker Gott, dem Gesetz, bestimmt werden. Auch alle Lebensformen der Naturreiche im Reich Gottes, des ewigen Seins, sind auf das Urlicht, das Gesetz des Lebens ausgerichtet. Es ist die unwandelbare Gottes- und Nächstenliebe.
1: Das heißt also, dass alle Gestirne des Reiches Gottes, alle Geistwesen, alle Seinsformen der Naturreiche vom ewigen Urlicht, dem ewigen Gesetz durchstrahlt sind. Wie im rein geistigen, lichtstofflichen Reich Gottes, so ist es auch in den verdichteten, teilmateriellen Welten und in der Materie. Dort ummantelt von den Hüllen, die aus heruntertransformierter Gottesenergie bestehen. Alle Universen, alles Sein, Menschen, Tiere und Pflanzen tragen in sich das Allgesetz, Gott. Licht und Kraft ist Einheit. Licht und Kraft ist der Gleichklang des ewigen Gesetzes der Gottes- und Nächstenliebe. Daraus folgt, wahre Liebe ist der Gleichklang des Seins, das keine Schatten kennt. Und wahre Liebe ist das gänzlich Durchsonnte, das wahre, ewige Leben. Leben ist also Einheit, Einigkeit in alle Ewigkeit. Deshalb spricht auch kein Geistwesen von seinem Leben, weil es im Gesetz Gottes das Leben der Ewigkeit ist. Das Gesetz Gottes des ewigen Lebens ist somit auch der Gleichklang in allen göttlichen Wesen und in den Naturreichen des Reiches Gottes. Wenn wir Menschen uns in die Tiefe dieser kurzen Darlegungen vom ewigen Reich, dem ewigen Sein, dem Leben Gott, das Einheit ist, hineinspüren und hineinfühlen, dann wird so manchem bewusst, dass das Menschenleben, in dem es sich um das Mein Leben dreht, nur das Leben des Einzelnen sein kann, nicht das ewige Leben, das unpersönliche Leben der Einheit, der Gottes- und Nächstenliebe. Wenn wir Menschen unser Erdenleben als kleine Teilstrecke, als kurzen Werdegang betrachten würden, dann könnten wir uns besser in den kosmischen Gesamtzusammenhang einordnen. Wir würden begreifen und lernen, was zum Beispiel Geburt und Hinscheiden im Hinblick auf unser ewiges Sein bedeutet. Wir würden den Gegebenheiten und Begebenheiten in unserem Erdenlauf aus höherer Warte eine ganz andere Bedeutung, einen ganz anderen Wert zuordnen.
2: Die Wertigkeit unseres Erdendaseins, des Daseins jedes einzelnen Menschen, bestimmt letztlich jeder selbst. Er prägt es durch sein Verhalten gegenüber seinen Mitmenschen, gegenüber den Tieren, gegenüber den Pflanzen und der gesamten Erde. Die Verhaltensweisen des Menschen ergeben sich aus seinen Gefühlen, aus seinen Empfindungen, Gedanken, aus seinen Worten und Handlungen, aus all dem, was er tagtäglich fühlt, denkt, spricht und tut. Das wird dann zu seiner Körperprägung und zu dem wird er allmählich. Das ist dann der Mensch und entsprechend seine Seele. Was also der Mensch seinem Körper und seiner Seele an Gutem, Gottgewolltem oder an weniger Gutem, gleich Bösem zumutet, das nennt er sein Leben. Das sogenannte Erdenleben des Menschen besteht also aus seinen persönlichen Eingaben, aus dem, was er denkt und spricht. Das ist unter anderem seine Auffassung von Recht und Recht haben bis hin zur Gerechtigkeit. Daraus entwickelt sich in Jahren seine individuelle Persönlichkeit, die man auch als das Personengesetz bezeichnen kann, weil es auf die Person, auf das Persönliche zugeschnitten ist. Das ist dann des Menschen persönliches Wertmaß, das sein Verhalten bestimmt. Das ist sein persönlicher Werdegang und das nennt er sein Leben. Mit seinen spezifischen Eingaben in seinen Körper und in seine Seele prägt und bestimmt das Individuum Mensch seinen Werdegang. Daraus ergibt sich, was der Mensch auf Erden und seine Seele in den Seelenreichen zu leiden oder aber zu lernen hat. Das ist das Gesetz der Aktion gleich Reaktion, auch das Gesetz von Ursache und Wirkung. Oder von Saat und Ernte, kurz Kausalgesetz genannt.
3: Nach dem Gesetz Aktion gleich Reaktion oder Saat und Ernte erntet jeder jeweils lediglich das, was er selbst zuvor als Saat in seinen Körper und in seine Seele eingegeben hat. Das vielfältige Geschehen seiner Saat und seiner Ernte nennt der Mensch dann sein Leben. Aus diesem persönlichen Werdegang von Für und Wider entwickeln sich im Laufe seines Erdendaseins Freude und Leid. Das ist logisch nachvollziehbar, doch möchte sich so mancher gerne weigern, Schicksal, Nöte und Krankheiten als von ihm zu verantworten zu akzeptieren. Er muss schließlich einsehen, dass ihn nur dasjenige Ungute trifft, was seinen persönlichen Eingaben entspricht. Jeder Mensch bestimmt also selbst seinen Werdegang, den er sein Leben nennt. Allerdings dürfen wir nicht übersehen, dass es sich dabei jedoch nicht um das kosmische, universale Leben handelt, sondern einzig um die Gegebenheiten und Bedingtheiten seines Erdendaseins, die er, wie gesagt, selbst bestimmt. Das Göttliche, das ewig unendlich reine Sein, das Leben der Himmel hingegen, ist unveränderlich und dem Zugriff des wollenden, egoistischen, engstirnigen Menschen entzogen. Da das Allgesetz Gott, das Absolute, durch und durch gut ist, kann das menschlich Gewollte und Gewünschte, das dem Eigenwillen und der Ich-Sucht entsprechende, folglich nur ungut, sprich gegensätzlich, also böse und schädlich sein.
0: Der menschliche Körper kann auch als die zeitbedingte Hülle der Seele bezeichnet werden. Diese Aussage trägt die Frage in sich, was nach dem Werdegang des Menschen sein wird, dann, wenn seine Hülle fällt. Wo befindet sich dann des Menschen Seele? Eine Antwort könnte lauten: Jeden Tag gibt jeder Mensch den Kurs vor für die Reise seiner Seele, die dem nun starren physischen Leib entschlüpft und in jene jenseitigen Bereiche gezogen wird, wo Energien ungelöster Schuld auf sie warten. Es sind jene Belastungen und Bindungen, von denen der Mensch seine Seele schon während der Inkarnation durch Selbsterkenntnis und Bereinigung hätte befreien können und sollen. Jeder Mensch bestimmt also jeden Tag, wo die Seele nach seinem Leibestode sein wird. Zur Wiederholung ein anderes Bild. Der Mensch kann mit einem Computer verglichen werden. Jeder von uns gibt also jeden Tag in den Computer Mensch die Daten ein. Mensch und Seele speichern die jeweiligen Eingaben, aber auch entsprechende Planetenkonstellationen nehmen die Daten jedes einzelnen Menschen auf und strahlen diese ganz allmählich Tag für Tag der Seele und dem Menschen zu. Der Mensch erlebt sukzessive entsprechende Speicherungen, also Daten, die er im Laufe seines Erdendaseins zuvor eingegeben hatte. Die entkörperte Seele wird aber ebenfalls von den Planetenkonstellationen angeregt, sich dem zu stellen und es zu bereinigen, was die abgelegte Hülle der Mensch ihr im Laufe der Inkarnationen zugedacht und zugesprochen hat. Die Seele ist also mit den Negativeingaben ihres ehemaligen Menschen konfrontiert und sieht sich vor der Aufgabe, diese Energieknoten des Unguten zu lösen.
5: Während der Inkarnation bezeichnet der Mensch die einst von ihm selbst eingegebenen Ursachen, die nun zur Wirkung kommen, als sein schweres Leben oder sein Schicksal. Doch aufgrund des Kausalgesetzes ist er selbst seine Freude und sein Leid, sein Schicksal und seine Krankheit. Auch die entkörperte Seele im Jenseits erlebt die Eingaben des Menschen, Freude und Leid. Entscheidend für unser gegenwärtiges und zukünftiges Geschick ist der Grad unserer Selbstlosigkeit und Nächstenliebe. Solange der Mensch bestrebt ist, sich selbst der Nächste zu sein, solange er sich auch dementsprechend gibt und handelt, speichert er Ursachen über Ursachen. Mit dieser egozentrischen Einstellung geht so mancher sprichwörtlich über Leichen.
1: Jesus von Nazareth lehrte uns das Gesetz der Freiheit, das auf der Gottes- und Nächstenliebe beruht und nicht auf der Eigenliebe, nicht auf dem Egomanentum, das so lapidar mit »Ich bin mir selbst der Nächste« abgetan wird. Diese Art von Ich-Sucht steht genau im Gegensatz zur Gottes- und Nächstenliebe. Das Gesetz der Freiheit, das uns Jesus von Nazareth lehrte, besagt, dass jeder Mensch für sein Denken und Verhalten selbst verantwortlich ist, nach dem von Menschen anerkannten Prinzip Aktion gleich Reaktion. Aktion und Reaktion werden auch als Kausalgesetz, als Ursache und Wirkung oder Saat und Ernte beschrieben. Nach dem universalen Gesetz heißt das, entweder für Gott das ewige Leben oder gegen Gott das ewige Leben. Der wieder das Gesetz der Freiheit des Lebens ist, hat die Aussage Gottes- und Nächstenliebe umgekehrt, aus der Verdrehung der Gottes- und Nächstenliebe entwickelte sich ganz allmählich das satanische Ich bin mir selbst der Nächste, das auf Unfreiheit und Gebundensein an den Gehorsam beruht, gemäß dem Prinzip Binde und sei dir selbst der Nächste. Unter dieser Einstellung, die einzig auf Eigenliebe basiert, leiden nicht nur Menschen, sondern vor allem die unschuldigen Tiere, die Pflanzen, die Mineralien, ja, die ganze Erde.
2: Irgendwann, und sei es im Jenseits als Seele oder in weiteren Inkarnationen, muss die Seele in einem neuen, einverleibten Menschenkörper sich den Eingaben gleich der Selbstverantwortung stellen. Das gilt in Bezug auf den Werdegang als Mensch oder im Seelenreich als Seele. Wir also, jeder Einzelne von uns, unterliegt seiner eigenen Knechtschaft, die sich als Leid, als Sorgen, Not, Krankheiten und so weiter äußern kann. Wo könnte der Ansatz sein, um aus diesem leidvollen Karussell, aus den Fallstricken der Angst, was uns wohl unser Erdengang alles bescheren könnte, herauszufinden? Der Beginn, der uns zur Selbsterkenntnis buchstäblich wachrüttelt, ist immer unser Tag. Der Tag jedes Einzelnen. Der Tag zeigt deutlich auf, was wir in der Vergangenheit unserem Körper und unserer Seele zugemutet haben. Das heißt, welche Informationen wir in unseren Körper, in unsere Körperzellen und in unsere Seele eingegeben haben. Jeder Tag bringt davon einen Teil, damit wir das abarbeiten, was uns sonst irgendwann leidvoll treffen könnte. Vorsicht! Heute beginnt der Tag möglicherweise heiter. Wir sprechen von einem Tag mit vielen guten Seiten, mit dem sogenannten Sonnenschein in unseren Gefühlen. Dann sagen wir, unser Tag sei ausgewogen. Heute ist ein guter Tag. Ich bin froh und heiter gestimmt. Einige Stunden später ändert sich unversehens das Bild. Wir treffen zum Beispiel einen ehemaligen Arbeitskollegen oder eine ehemalige Arbeitskollegin und kommen ins Gespräch. Er oder sie erwähnen ganz beiläufig eine Situation in Bezug auf eine gemeinsame frühere Tätigkeit. Plötzlich sinkt der Pegel der freudigen Stimmung. Ein Anflug von Missgestimmtheit bis hin zu einer Depression band sich an. Das Gespräch wirkte wie ein Wolkenband, das sich über die heitere Gefühlsebene legte. Was war das? War es ein Hinweis aus der persönlichen Tagesenergie?
5: Da es, wie wir wissen, keine Zufälle gibt, war das Gespräch sicherlich ein Fingerzeig auf etwas, das wir einst in den sogenannten Computer Seele und Mensch eingegeben haben. Denn Seele und Mensch sind, wie gesagt, Speicherquellen, die alles speichern, was wir empfinden, fühlen, denken, sprechen und tun. Jetzt liegt es an uns, diese in Gang gesetzte Gefühlsschaukel, die in unserem Gemüt eine Art Gedankenwirrwarr aus Hin und Her auslöste, zu hinterfragen. Was will uns der Tag sagen? Was liegt also in den Speichern Ober- und Unterbewusstsein und auch in unserer Seele, das also, was eine Planetenkonstellation gespeichert hat und uns heute, also jetzt, zustrahlt? Was ist es? Wir machen nun eine kleine Musikpause. Wenn Sie das bisher Gesprochene einmal nachlesen möchten, weisen wir Sie auf das Buch zur Sendung hin.

0: wenn sie an den universalen Geist glauben, den wir im Abendland Gott nennen, dann schöpfen sie Vertrauen und beten sie zu dem Geist Gottes, der das universale Gesetz der Gottes- und Nächstenliebe ist. Bitten sie um Beistand und Hilfe. Bitten wir ehrlich und mit dem Herzen, dann sollten wir uns auch genügend Zeit nehmen, eventuell am Abend, sobald es ruhiger geworden ist, wenn der Tag mit seinen vielen Aktionen ausklingt und dem Abend die Hand reicht. Der Abstand zu den Tagesereignissen schließt das Gemüt auf, sodass wir plötzlich ein Aha-Erlebnis haben, weil ein Ahnen aufsteigt, das uns mitteilt, warum ein Anflug von Depression unsere gute Laune trübte. Jesus, der Christus, lehrte uns: Bittet, dann wird euch gegeben. Sucht, dann werdet ihr finden. Klopft an, dann wird euch geöffnet. Gott, der das Allleben ist, kennt uns, denn er ist unser himmlischer Vater. Gott, der Geist unseres himmlischen Vaters, ist gegenwärtig in uns. Er ist das Leben. Er weiß um unsere Sorgen und Nöte und steht uns auch in der Stunde der Bedrängnis bei. Dann, wenn wir auf ihn bauen und ihm vertrauen, dass er der Lenker des Guten ist.
1: Die Ausdauer ist der Weg zu ihm, Gott in uns. Genau zu dem Zeitpunkt, da wir erfassen können, was das Beste für uns ist, strömt es uns zu, eventuell am frühen Morgen oder in einer Situation des Tages oder am Abend. Immer dann, wenn wir es leicht zu erfassen vermögen, spüren und erleben wir, was Gott uns sagen möchte. Das Aha-Erlebnis ist eine Art Heraufdämmern von Gedanken und Bildern, aus denen wir erkennen können, was es mit unserer Niedergeschlagenheit oder Depression auf sich hat. Auf jeden Fall haben wir in unserer Seele und auch in unserem physischen Leib etwas gespeichert, von dem sich die Seele befreien möchte, bevor ihre Hülle, der Mensch, die Auswirkungen dieser Eingaben erdulden muss. Unser Tag hat viele Fingerzeige. Er möchte uns in zahlreichen Situationen des Tages nahe bringen, was wir hinterfragen und beheben sollen. Er, der Tag, ist uns gut gesinnt. Er warnt rechtzeitig. Alles, aber auch alles ist Energie. Alles, was von uns ausgeht, ist Energie, die gemäß dem Für und Wider unseres Denkens, Redens und Handelns gespeichert wird und irgendwann scheibchenweise auf uns zukommt. Was wir also in den vielen, vielen Tagen unseres Erdendaseins gespeichert haben, das Für und Wider gehört zu unserem Werdegang als Mensch oder zu unserer Seelenwanderung nach unserem Leibestod.
2: Der Tag, unser Tag, ist ein guter Freund. Der Geist Gottes, unseres Vaters, ist immer bestrebt, uns über unseren Tag rechtzeitig erkennen zu lassen, was an Ungutem vorliegt, damit wir es beheben, bevor in unserem physischen Leib oder nach der Entkörperung in der Seele über uns das hereinbricht, was wir Menschen als schicksalhaftes Leben bezeichnen. Jeden Tag werden wir vielfach angeregt, uns in den unguten Situationen zu erkennen, um daraus zu lernen, um rechtzeitig unseren Werdegang als Mensch in die Bahnen des ewigen Lebens zu lenken, sodass unsere Seele eine sogenannte Himmelfahrt vor sich hat, sobald sie ihre Hülle, den physischen Leib, ablegt. Wenn der Mensch seine Erdentage nicht nützt und trotz aller tieferen Erkenntnisse seine Gedanken, sein gesamtes Verhalten unkontrolliert lässt, dann wird nach dem Leibestod die Seele in den Seelenreichen erneut auf Wanderschaft gehen, gemäß ihren Belastungen. Und was kann aus einer solchen Seelenwanderung werden? Unter Umständen der Fall zur Erde, in eine weitere Einverleibung. Die Seele, die dann in einen neuen Erdenkörper geschlüpft ist, hat wieder ihren Werdegang als Mensch aufgenommen. Der neue Mensch mit seinen Speicherungen aus den Vorleben nennt dann seine neuen, gleich alten Schicksale wieder sein schweres Leben. Die Seelenwanderungen und eventuell weitere Einverleibungen der Seele in einen Menschenkörper setzen sich so lange fort, bis Seele und Mensch erwachen in dem Bewusstsein, was Leben in Wahrheit bedeutet.
0: Der allmächtige Geist, Gott, der das Leben ist, ist Einheit. Er ist der Vater aller seiner Kinder, einschließlich uns Menschen. Er, Gott, ist der Schöpfer allen Seins. Er ist das Leben in allem. In jedem Stein, in jedem Wassertropfen, in der Natur, in jedem Tier und, wie wir immer wieder hören, in jeder Seele, in jedem Menschen ist Gott das Leben. In den Elementen, in allem, was die Erde trägt, ist das Leben. Das Leben ist der Odem Gottes.

0: mit dem Offenbarungswort: Ich bin, der ich bin, das Leben. Gott ist also Einheit. Gott ist Liebe zu seiner gesamten Schöpfung. Die Gottes- und Nächstenliebe ist die Offenbarung des Lebens in den Mineralien, in allen Pflanzen, in jedem Tier. In der gesamten Vielfalt der Natur ist der universale Geist Gott, ist das Leben. Leben ist also Einheit und somit die Gottes- und Nächstenliebe.
1: Der Mensch, der von seinem Leben spricht und sich als die Krone der Schöpfung glaubt, vegetiert in seinem Ich bin mir selbst der Nächste dahin, das er als sein Leben bezeichnet und als seine Krone wähnt. Unter dieser seiner Krone mordet, tötet, vergewaltigt er und ist der Räuber in der Pflanzennatur und ist der Mörder und Schlechter der Tierwelt, die er zu guter Letzt auch noch verzehrt. So wie sich der lüsterne Triebgeselle Mensch gibt, als die sogenannte Krone der Schöpfung, glaubt er, befugt zu sein, der Natur und den Tieren das Leben zu nehmen. Er, der Triebgeselle gleich Triebtäter, ist der Ansicht, dass das Evolutionsleben, das der Odem Gottes ist in der Natur und in der Tierwelt, minderwertig sei, weil dieses angeblich Minderwertige keine Gefühle habe im Vergleich zur sogenannten Krone der Schöpfung, dem Menschen. Bei allem, was die heutige Gesellschaft bietet, stellt sich die Frage: Hat die sogenannte Krone der Schöpfung, der Mensch, noch Gefühle, die zur Gewissensbildung beitragen? Beginnen wir zum Beispiel mit der Gefühlsebene der Jäger. Der Jäger jagt die Geschöpfe Gottes, die Tiere, durch die Wälder und über die Felder und knallt sie mit Gewehrlust ab, tötet sie also. Das Gewehr ist somit der Ersatz für Gefühl und Gewissensbildung. Die Krone der Schöpfung, die der Jäger zu sein glaubt, nimmt dem Tier das Leben. Die Frage stellt sich: Hat er, der Mensch, dem Tier das Leben gegeben? Oder der Schöpfer, die wahre ewige Krone, die das Leben ist? Der satanische Weidmannsruf heißt: Ich bin mir selbst der Nächste. Das ist die Triebhaftigkeit des menschlichen Egos, das mit Gefühls- und Gewissensbildung nichts zu tun hat, höchstens mit Gefühlsduselei, wenn er am Biertisch von seiner Abschusszahl spricht.
2: So mancher Egoprotz ist ja entweder katholisch oder lutherisch oder zeichnet sich mit einer anderen Religionszugehörigkeit aus. Was könnte ihm der sogenannte heilige Hieronymus zu verstehen geben? Der schrieb: Der Genuss des Tierfleisches war bis zur Sintflut unbekannt. Aber seit der Sintflut hat man uns die Fasern und die stinkenden Säfte des Tierfleisches in den Mund gestopft. Jesus Christus, welcher erschien, als die Zeit erfüllt war, hat das Ende wieder mit dem Anfang verknüpft, sodass es uns jetzt nicht mehr erlaubt ist, Tierfleisch zu essen. Die katholische Kirche, die den Kirchenvater Hieronymus heilig gesprochen hat, veranstaltet sogar

0: Hubertusmessen, um die Leichname der mutwillig getöteten Tiere zu segnen. Ist das nicht ein Hohn auf ihren Heiligen? Der Mensch, der zur Tötungsmaschine geworden ist, was Mensch, Tier, Natur und auch die Mutter Erde anbelangt, nennt seinen triebhaften menschlichen Werdegang sein Leben. Ähnlich geht es weiter mit dem sogenannten misslichen Leben, auf das die verfehlte Krone der Schöpfung auch noch stolz ist. Der Mensch, der sich in der satanischen Aussage »Ich bin mir selbst der Nächste« als die Krone der Schöpfung präsentiert, hält sogenannte Schlachttiere, die dem Schlechter geweiht sind. Die Tötungsmaschinerie beginnt bereits in den tierunwürdigen Stellen. Sind die Schlachttiere schlachtreif, dann werden sie dem Bolzen des Metzgers ausgeliefert. Der Schlächter im Schlachthof erschlägt oder erschießt, also ermordet das Tier. Sein Leichnam wird aufgehängt und aufgeschlitzt, je nach Größe des Tieres, entweder mit dem entsprechenden Sägewerkzeug oder mit dem Schlachtmesser. Hier die Frage an den sogenannten Schlachttierhalter und an den Schlächter. Habt ihr den Tieren das Leben gegeben, weil ihr euch erlaubt, ihnen das Leben zu nehmen? Gott, der das Leben ist, hat es euch nicht erlaubt. Er ist der Schöpfer der Tiere. Er ist der Lebensgeber. Wer also hat es euch erlaubt? Wer?
1: Der Gewissenlose, Triebhafte, der gegen Gottes Schöpfung ist, der Satan in den gefühllosen Triebtätern, ist der Tiermörder an allen Geschöpfen Gottes, aber auch der Mörder in der Pflanzenwelt, denn Gott ist das Leben in der gesamten Natur. Die Verrohung der Gesellschaftsmaschine Mensch kennt keine Grenzen. Vergegenwärtigen wir uns die gejagten und verfolgten Tiere, die im Wald, auf dem Feld mit dem Gewehr getötet oder mit einem Knüppel erschlagen wurden und werden. Oder versetzen wir uns in die Lage der gepeinigten Kreaturen, die man wegen ihres Fleisches gequält und gefoltert, als Schlachttiere in oftmals tierunwürdigen Stellen hielt und hält, um sie dann dem Schlächter zuzuführen. Sie alle haben in der Situation, in der ihnen gewaltsam das Leben genommen wird, Angst. Die Angstschreie der Tiere und ihr mörderischer Tod gehen auf das Seelenkonto der Tierfolterer und Tiermörder und derer, die solches befürworten.
2: Das Fleisch der Tierkadaver kommt dann, in Portionen zerstückelt, in die Verkaufstheken der Metzgereien und der Supermärkte. Der sogenannte Verbraucher, der dem Tierkannibalismus frönt, erwirbt ein leidvolles Stück Fleisch aus der Tötungsmaschine und bringt es, geschmacklich zubereitet, zum Verzehr auf den Tisch. Der Mensch, der sein Leben als das Leben bezeichnet und sich großartig die Krone der Schöpfung nennt, zerlegt es, wenn überhaupt, auf dem Teller mit Messer und Gabel oder beißt das aufbereitete Leichenstück im Brot liegend ab oder reißt es nagend vom Knochen. Das ist dann des Menschen Wertegang, der das als sein Leben apostrophiert, was auf dem satanischen Ausspruch beruht, ich bin mir selbst der Nächste. Jeder, der Tierleichenteile verzehrt, macht sich mitschuldig, gemäß der Aussage des Hieronymus, den die Kirche heilig gesprochen hat, aber nicht als heilig verehrt. Der Tierkannibalismus treibt immer größere Stielblüten, weil das Gefühl für das Leben verloren ging und somit auch die Gewissensbildung. Die Folter- und Tötungswerkzeuge haben viele Namen. Letztere heißen unter anderem Gewehr, Pistole, Knüppel, Bolzen und. Die Folter ist die Schlachttierhaltung und dann der Gang zum Schlächter. Wie schon erwähnt, kommt dann die zerstückelte Trophäe, gebraten und gewürzt, auf den Tisch der Tierkannibalen. Das ist dann das, was der Mensch sein Leben nennt. Daraus leitet sich die sogenannte Devise ab, ich bin mir selbst der Nächste.
3: Und das sogenannte Wirtschaftswunder in den Tierlaboratorien heißt, an den lebenden Tieren das zu erproben, was der satanischen Krone dem Menschen zum Wohle gereichen könnte. Hat das gequälte und gefolterte Tier, das dem wissenschaftlichen Fortschritt gedient haben soll, ausgedient, dann wird der Kadaver entsorgt. Die kirchlich-traditionellen Verwirrgeister, an die viele Menschen glauben, haben die klare Aussagen des Hieronymus, wie bereits erwähnt, ins Gegenteil verkehrt. Sie haben ihren Gläubigen außerdem weisgemacht, Tiere hätten keine Seele, keine Gefühle und die Pflanzen seien nur Stoff ohne Leben. Infolge dieser Weißmalerei, die das Gebot der schwarzen Charge ist, leiden weitere Tiere. Ähnlich wie ihre Geschwister werden auch sie hingemordet und ihr Fell, das ihnen über die Ohren gezogen wird, wird aufbereitet, um den sogenannten Schönheiten zu dienen, deren Philosophie es ist, mit Pelzmützen, Pelzkeps, Pelzmantel und dergleichen zu brillieren, in der Hoffnung, sie wären so die Schönsten. Bevor jedoch das Fell der Tiere gegerbt, also aufbereitet wurde, wurden sie in grausamen Fallen gefangen oder mussten auf sogenannten Pelzfarmen dahin vegetieren. Eine lebenslange Hölle in kleinen Drahtgitterkäfigen. So schmückt die Leichendynastie Mensch das, was sie ihr Leben nennt. Die vielen, vielen Tierarten in den Meeren, auf und in der Erde und in den Lüften rufen zu ihrem Schöpfer um Hilfe. Auch das Fischen, gleich Überfischen in den Weltmeeren zum Wohle des Ich bin mir selbst der Nächste, gehört mit zum Mord an der Tierwelt.
4: Ob Frühling, Sommer, Herbst oder Winter, Bäume können nach Gutdünken der Naturlusttöter das ganze Jahr über geschlagen werden. Denn den kirchlich-traditionellen Verwirrgeistern zufolge haben Pflanzen wie Tiere kein beseeltes Leben. Die Erde als Ganzes gesehen wird dadurch den Plünderern und Räubern ausgeliefert, weil die besagte Lehre alle Lebensformen als leblose Stoffe abtut, mit Ausnahme der sogenannten vielversprechenden Krone der Schöpfung, die sich schon längst der Unterwelt der Schwarzmalerei verschrieben hat und deren Einflüsterungen hörig geworden ist. Diese positionierte, regierende Charge lehrte und lehrt, der Mensch möge sich die Erde untertan machen. Das tat und das tut er. Nun ruft die Erde mit all ihren Lebewesen und Lebensformen um Hilfe und Rettung. Wenn dann die Elemente der Erde zu Hilfe kommen, in denen unter anderem auch der Lebensretter das Leben wirkt, werden die menschlichen Schandtaten, die Ungeheuerlichkeiten Gott zugeschrieben und zu sogenannten Geheimnissen Gottes erklärt.
0: Nun ist die Zeit gereift, in der der Gegenspieler Gottes immer weniger den Fuß auf die Erde bekommt. Denn die Erde ist und bleibt der Schemel Gottes, der nicht zerstört werden kann. Auch dann nicht, wenn der kirchlich-traditionelle Clan noch so oft Gott anklagt. Das teuflisch-mörderische Spiel, in der Ansicht, Gott besiegen zu können, geht allmählich zu Ende. Die sogenannten Weismacher geben immer öfter von sich selbst Zeugnis, wer sie sind. Immer mehr Menschen erkennen, dass sich das, was ich bisher als weiß darstellte, allmählich als schwarz entpuppt. Wenn die zeitbedingte Hülle der Seele fällt, also der Mensch hinscheidet, wird der Triebtäter, der Mörder an den Tieren und an der Natur, der auf Erden gewissenlos gehaust hat, als Seele erkennen müssen, was Leben bedeutet und wer das Leben ist. Alle die hingemetzelten Tiere in, auf und über der Erde, also alle Tiere in Wald und Flur, sowie die Schlachttiere und die Tiere in den Gewässern, aber auch die Tiere in den Laboratorien, werden einst in der Seele als Bilder des Leidens und Grauens auferstehen. Die Seele kann diesen Bildern nicht entrinnen, denn es war des Menschen grausame Tat, die er in seine Seele und in jene Planetenkonstellationen eingegeben hat, die nun der Seele Wohnstätten sind.
1: So manche Seele im Jenseits denkt, ich werde mich nun von diesen Qualen befreien und zu einer weiteren Menschwerdung gehen. Bevor die Seele zur Einverleibung geht, die diese grausamen Taten gespeichert hat, wird sie jedoch belehrt. Sie wird von allen unterrichtet, was ihr widerfahren wird. Das Gedicht, das Leben, das sich selbst gewählt, wird lebendig in ihr. Und sie wird schließlich erkennen müssen, dass das vorhergehende Erdenleben als Mensch, das in ihrer Seele gespeichert ist, eines Tages wieder auf sie zukommen kann. Im neuen Menschendasein wird ein Teil der einstigen Eingaben zum Tragen kommen, gemäß dem Gesetz, was der Mensch sät, wird er ernten. Die Seele, die nun wieder Mensch ist, hat das Ungesühnte mitgebracht. Irgendwann kommen die Tage, in denen ein Teil der Saat zur Ernte drängt. Man kann nur hoffen, dass dann, wenn die menschliche Hülle ihren Reifegrad erreicht hat, der Mensch nicht weitermacht wie in einer der vorhergehenden Inkarnationen. Auf jeden Fall brechen irgendwann diese Ursachen auf, entweder in der Seele im Seelenreich oder in der Seele in einem der neu angenommenen Erdenkörper.
3: Wohl dem Menschen, der auf seinem Werdegang als Mensch über die Erde die Zeit nützt, die kirchlich traditionellen Weismacher, denen der Mensch unter Umständen unterlegen war, rechtzeitig erkennt und daraus lernt und mit der Hilfe des Christus Gottes die Reue entwickelt und die Bitte um Vergebung und den erneuten Einflüsterungen widersagt, indem er sie nicht mehr tut. Menschen, die in diesem Bewusstsein ihr Erdenleben meistern, werden mit dazu beitragen, dass sich immer mehr Menschen der schwarzen Magie entziehen und den Weg der Reue und der Bereinigung ihrer Schuld gehen. Sie orientieren sich mehr und mehr an den Geboten Gottes und an den Lehren des großen Weisheitslehrers Jesus des Christus an seiner Bergpredigt, die der Weg zu höheren Werten ist. So erkennen sie das wahre Leben und finden zur Gottes- und Nächstenliebe, die die Einheit des Lebens ist, zu der die Tiere, die Natur, die Elemente gehören, ja das gesamte Leben auf, in und über der Erde. Das Leben ist Gott. Gott ist der Geber des Lebens.
2: Nur der Mensch erlaubt sich, Menschen das Leben abzusprechen, den Tieren und der Natur auf grausame Art und Weise das Leben zu nehmen. Wer ist Tier- und Naturtriebtäter? Der gegen den Lebensgeber Gott ist. Es ist nun mal die schwarze Magie, die alles Dunkle trügerisch als weiß hinstellt. Der Ruf vieler Menschen, die zur Erkenntnis gefunden haben, heißt: Mensch, erwache, bevor deine Seele ihre Hülle ablegt, denn das Gesetz von Saat und Ernte kommt irgendwann zum Tragen. Prüfe, o Mensch, wie deine Saat heißt, denn das ist einst deine Ernte. Das gilt für uns alle. Der Tag jedes Menschen ist ein Wegweiser für Gutes, weniger Gutes, gar Böses. Jeden Tag kommt für jeden das auf ihn zu, was Planetenkonstellationen dem Menschen über die Seele zustrahlen. Liebe Mitmenschen, einen bewussten Werdegang im Erdendasein wünschen wir Ihnen und uns allen. Wir alle sind Brüder und Schwestern im Geiste des universellen Lebens, Gott, den wir auch im Vater unser als Vater ansprechen. Er ist der Schöpfer des Lebens, der einzig das Leben ist. Mit diesen gehaltvollen Worten aus dem Manuskript von Gabriele, Mein Leben, das ich selbst gewählt, verabschieden wir uns von Ihnen. 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Auf Wiedersehen und Gott zum Gruß.

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Die Schlafenszeit ist für viele Menschen zur Wachzeit geworden. Gerade ältere Menschen haben es schwer einzuschlafen, geschweige denn in einen tiefen Schlaf zu finden. Woran liegt es, dass die Schlafenszeit für viele, ja für immer mehr Menschen, eine unruhige Wachzeit ist? Eventuell kann Ihnen der Tag Hinweise geben, dann, wenn der Tag ein einziges Gedankenkarussell ist, das durch Begebenheiten aus der Vergangenheit oder aus Vortagen in Bewegung kam, also Gedanken, die den Menschen unermüdlich beschäftigen. Was am Abend des Tages nicht analysiert wird, um es zu beheben, wird uns dann auch in den Abendstunden bewegen. Lösen wir die Gedankenproblematik, das, was uns beschäftigt, auch am späten Abend nicht, so wird die Schlafenszeit ebenfalls von diesen Misshelligkeiten überschattet sein. Gerade ältere Menschen beschäftigen sich viel mit ihrer Vergangenheit, die sie in den Abend und in die Nacht mitnehmen. Für viele ältere Menschen ist außerdem der Tag unausgefüllt, sodass sie sich einmal oder sogar mehrmals tagsüber hinlegen und stundenweise schlafen. Das trägt dann noch weiter dazu bei, dass die Nachtstunden zu Wachstunden werden. Im Laufe unseres Erdendaseins speichern wir alle schönen und unschönen Ereignisse in unserem Ober- und Unterbewusstsein. Und das, was wir an Unschönem, an Gegensätzlichem nicht rechtzeitig beheben, bewegt uns immer wieder. Vor allem dann, wenn wir älter sind, werden solche Eingaben aus der Vergangenheit am Abend und in der Nacht aktiv. Ein gegensätzlich gefülltes, also mit ungutem angefülltes Unterbewusstsein, kann mit einem Karussell verglichen werden, das von einer Gedankenkette angetrieben wird. Wenn der Mensch sich dann zur Ruhe begibt, also die Schlafenszeit wie vorgesehen nützen möchte, nimmt er eine liegende Haltung ein, die unter Umständen das Unterbewusstsein noch mehr in Aktion bringt. Denn ein bestimmtes Körperverhalten kann unter anderem auch das Unterbewusstsein anregen und tätig werden lassen.

Positiv gesehen kann die Nachtzeit, die Schlafenszeit, aber auch mit einer Wiege verglichen werden, die den ausgewogenen Menschen in einen ruhigen, tiefen und erholsamen Schlaf wiegt und ihn am Morgen ausgeruht und erholt den neuen Tag beginnen lässt. Wir Menschen haben es selbst in der Hand, ob unser Unterbewusstsein mit seinen unaufgearbeiteten Gedankenbildern uns antreibt und wir uns wie im Karussell bewegen, das sich immer um die gleiche Achse, um die gleichen unlauteren Gedanken dreht, oder ob wir unser Gedankenkarussell zum Stillstand bringen. Wie kann das geschehen? Indem wir uns hinterfragen und unseren Anteil an dem finden, was uns unermüdlich bewegt und uns kaum zur Ruhe kommen lässt. Befreien wir uns davon, indem wir uns hinterfragen, um unseren Anteil an den unschönen Gedankenbildern, an dem Unschönen der Vergangenheit zu bereinigen, dann werden wir ruhiger.

ein Rad. Alles, was uns längere Zeit bewegt oder gar erregt, will uns etwas sagen. Lassen wir das besagte Ungute in uns noch einmal lebendig werden, um das zu erkennen und zu erfassen, was uns betrifft. Was also ist es, das zu uns sprechen möchte? Es ist das, was wir mit unschönen Worten, Gesten beziehungsweise gar in Verhaltensweisen anderen zugedacht oder zugesprochen haben oder das, was andere uns angetan haben, das wir nicht verkraftet haben und noch immer nicht vergeben können. Alles, was von uns nicht aufgearbeitet ist, mag durchaus längere Zeit verdrängt im Unterbewusstsein liegen. Doch irgendwann am Tag, am Abend oder in der Nacht holt es uns ein, bewegt uns und setzt das Gedankenkarussell in Gang. Wie oft blicken wir zurück mit den Worten, das ist vergangen. Und trotzdem kommt so manches immer wieder hoch, nämlich das, was nicht behoben ist. Das ist es, was uns bewegt und antreibt. Dann sind wir die Getriebenen, nicht durch andere, sondern durch unsere eigenen unguten, negativen Eingaben, die nicht so ohne weiteres von uns ziehen. Machen wir uns bewusst, was wir heute oder gestern oder in den zurückliegenden Jahren in das Ober- und Unterbewusstsein eingegeben haben, das besteht weiter als Speicherung. Es kommt irgendwann wieder auf uns zu. Es kommt, um von uns gelöst und gelöscht zu werden. Was wäre nun zu tun? Wir lassen das, was uns tagsüber oder am Abend oder in der Nacht in Unruhe versetzt, als Bilder kommen. Denn wir Menschen denken und speichern auch in Bildern. Fragen wir uns, was will uns? Nein, fragen wir ganz direkt, was will mir persönlich, mein Aufgewühltsein sagen? Alles, was uns aufwühlt, was uns in Erregung versetzt, ist ein Teil von uns. Wir haben ungute, gar miserable Verhaltensweisen oder Dinge getan, die Unrecht waren und haben diese noch nicht in Ordnung gebracht. Wir könnten nun folgenden Einwand bringen. Der andere ist schuld an meiner Unruhe, an meiner gestörten Nacht, an meinem schwer einschlafen oder nicht einschlafen können. Was sagte dazu Jesus von Nazareth, der Christus? Warum siehst du den Splitter im Auge deines Bruders, aber den Balken in deinem Auge bemerkst du nicht? Bedenken wir, der andere
ist möglicherweise an meinem Gedankenkarussell mitschuld. Doch warum schaue ich auf seinen Splitter, den er mir einpflanzen konnte? Weshalb nicht auf meinen Balken, der eventuell nur deshalb zum Balken wurde, weil ich immerfort am Splitter des anderen sägte und ihn durch Denken und Grollen groß werden ließ? Weil ich meinen Splitter, der durch mein tägliches und nächtliches Denken zum Balken wurde, nicht bearbeitet habe. Fassen wir einmal beherzt ins Auge, könnte es so gewesen sein? Ja, muss es nicht sogar so oder ähnlich gewesen sein? Denn nur so ist es zu erklären, dass die Schatten der Vergangenheit uns jetzt noch bedrängen, uns die Ruhe und den Schlaf rauben. Akzeptiere ich, dass diese kausalen Zusammenhänge bestehen, so wäre es jetzt an der Zeit, jenen Anteil, den ich verschuldet habe, anzugehen. Nur so kann ich in einen ruhigen Tag finden, in einen ausgewogenen Abend und in einen ruhigen und tiefen Schlaf, der mich gleich einer Wiege aufnimmt und mich sanft in den Schlaf wiegt, sodass mir echte Erholung beschieden ist.

Da könnte nun einer fragen, ist es denn möglich, solchen Widrigkeiten von vornherein aus dem Wege zu gehen? Ihm sei gesagt, wer mitten im Leben, in täglichen Arbeitsabläufen steht, könnte sich Folgendes vornehmen. Immer dann, wenn mich tagsüber bei der Arbeit, bei Gesprächen, auch bei der Familie und Freunden etwas in Wallung bringt, so werde ich diese Regung weder unterdrücken noch beiseite schieben, sondern sofort innehalten, um mich zu hinterfragen. Habe ich meinen Anteil an der unguten Situation erkannt, so werde ich diesen unter Umständen später in den Abendstunden beheben. Und wie? Der große Weltallehrer Jesus, der Christus, der unser Erlöser ist, gab uns als Jesus folgenden Rat. Bereue dein Verhalten, bitte um Vergebung und vergib. Und mache gut, was gut zu machen ist. Denke, rede und handle nicht mehr wie bisher, sondern halte dich an die Gebote Gottes, die das Leben bereichern und den Menschen freimachen.

Das wäre der Weg für jeden Menschen, ob jung oder älter. Denn ein gutes Gewissen ist ein sanftes Ruhekissen. Wer mit der Lebensregel des Jesus, des Christus, heute beginnt, die lautet: Was du willst, dass dir andere tun, das tue du ihnen zuerst. Anders gesprochen, was du nicht willst, dass man dir tu, das füg auch keinem anderen zu. Der findet in einen ruhigen und erholsamen Schlaf, der ihm am Morgen die Kraft für den kommenden Tag verleiht, die er braucht, um klar und wachen Sinnes das Tagwerk bewältigen zu können. Ein erholsamer Schlaf stärkt aber auch den älteren Menschen, der unter Umständen noch viel Gutes tun könnte. Denn der oftmals gelockerte Tagesrhythmus eines Menschen, der im Berufsgeschehen nicht mehr voll eingebunden ist, gibt ihm Gelegenheit, hier und da zu helfen. Dies wird besonders dann wertvoll sein, wenn der ältere Mensch in seiner Vergangenheit ein hilfsbereiter Mensch war, der ohne aufwertende Machtansprüche die grüblerische, neidische und sänkische Gedanken beinhalten, gelebt hat. Das Leben wird dann zum würdevollen Dasein, besonders im Alter, wenn es das Lebensgesetz zu befolgen vermag, das heißt, einer trage des anderen Last, was bedeutet, sei hilfreich und gut. Hilf, wo du helfen kannst. Das befreit und macht solche Menschen glücklich. Ein glücklicher Mensch, der sein Leben in den Dienst seines Nächsten gestellt hat, der seine Arbeit ausgefüllt und zur Zufriedenheit dessen getan hat, der sie ihm auftrug, der wird einen ruhigen Lebensabend haben und einen gesunden und erholsamen Schlaf. Das gilt für jung und älter, denn irgendwann kommt die Zeit, in der uns unser Unschönes, unser Ego-Streben auf Kosten anderer einholt. Einen guten Schlaf, eine gute Nacht empfangen jung und alt, die die Lebensregel des Jesus von Nazareth befolgen. Der Schlaf, der Befreier des Vortages und der Aufheller und Erbauer für den neuen Tag, ist in der erfüllten Lebensregel des Jesus von Nazareth enthalten. Räumen Sie aus Ihrem Unterbewusstsein das aus, was Sie beschäftigt, und nehmen Sie den beseelten Wunsch an, eine gute Nacht, einen guten und erholsamen Schlaf. Denken Sie darüber nach, dass ein gutes Gewissen ein sanftes Ruhekissen ist. Dann schläft in Ihnen die ruhige, ausgewogene Stille, die das Gewissen signalisiert. Sie schlafen auf dem Ruhekissen, dem ruhigen Gewissen.

darf wiederholen. Denken Sie darüber nach, dass ein gutes Gewissen ein sanftes Ruhekissen ist. Dann schläft in Ihnen die ruhige, ausgewogene Stille.

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Liebe Zuschauer, liebe Zuschauerinnen, es ist offensichtlich, dass es in der Welt immer mehr drunter und drüber geht und so mancher fragt, gibt es überhaupt noch eine Aussicht? Wir können sagen, ja, weil uns Gott, der Ewige, nicht allein lässt, weil er seit über 45 Jahren durch seine Prophetin und Botschafterin des ewigen Reiches, Gabriele, zu uns Menschen spricht. Und weil Gabriele uns den Weg in die neue Zeit aufzeigt. Gerade mit dieser ganz besonderen Sendung, zu der wir Sie herzlich begrüßen. Wir freuen uns, dass wir die Ausführungen von Gabriele vortragen dürfen zu dem Thema das Lilienzeitalter, die hohe Zeit nach der Zeit, Gott in uns und wir in Gott. Gabriele leitet das Thema mit Strophen aus einem Gedicht von Karl Hilti ein. Es lautet: Es wird noch einmal werden, bevor die Welt vergeht, dass doch auf dieser Erden ein Friedensreich entsteht. Ein Reich der Edlen, Freien, auch von sich selber frei. Ein Bund der wahren Treuen, dem Geist des Guten treu. Es wird zu keinem Tempel dies Volk vereinigt gehen. Man wird den gleichen Stempel auch sonst an

0: allen sehen. Und wo nur einer bliebe, da wird er nicht besiegt. Es ist die Kraft der Liebe, die alles überwiegt. Gott holt in seiner Liebe auf weitem Erdenrund die Schar der treuen Kämpfer und schließt mit ihr den Bund. Kein Herz wird widerstehen und schenkt sich freudig dem, der dann regiert als König das neue Jerusalem. Das Volk ist auferstanden und wird von ihm geführt, dem einzig alle Ehre und aller Dank gebührt. Es ist schon lang geschrieben und steht in Gottes Plan, was jetzt in seinem Willen von diesem Volk getan. Liebe Mitmenschen, soweit das inhaltsreiche Gedicht. Gabriele beginnt mit ihren Ausführungen. Das Lilienzeitalter steht am Beginn einer neuen Zeit. Aufbau Neu-Jerusalem im Zeichen der Liebe und Nächstenliebe. In Gott, dem Vater-Mutter-Sein, dem Allgesetz der Liebe. Die Gottes- und Nächstenliebe ist das urewige Gesetz der Himmel, das allgegenwärtig ist. Gott ist Liebe. Die Gottesliebe ist die stärkste Kraft, ist die Allkraft in der Unendlichkeit. Gott, die Liebe, das Allgesetz der Liebe, durchströmt alle Sonnen, alle Planeten, alles Sein. Natürlich gehört auch der materielle Kosmos dazu, mit dem Planeten Erde. Alles, was auf, in und über der Erde ist, trägt das Leben, den Odem Gottes, die Liebe, das Gesetz des Alls. Der Beginn des Lilienzeitalters zeigt schon den Weg zum ewigen Leben auf. Mit wenigen Worten nennt sich der Weg Gott in uns und wir in Gott. Das Lilienzeitalter, der Beginn in die neue Zeit, trägt den messianischen Namen des Mitregenten des ewigen Reiches, des Sohnes Gottes, einst in Jesus von Nazareth. Seine Weisungen für das Friedensreich des Christus Gottes. Das Wort des Christus Gottes, einst in Jesus von Nazareth. Der Beistand aber, der Heilige Geist, den der Vater in meinem Namen senden wird, der wird euch alles lehren und euch an alles erinnern, was ich euch gesagt habe. Wenn aber jener kommt, der Geist der Wahrheit, wird er euch in die ganze Wahrheit führen. Denn er wird nicht aus sich selbst heraus reden, sondern er wird sagen, was er hört, und euch verkünden, was kommen wird. Die Weisheit in Gott, dem Christus Gottes, ist zu den Menschen gekommen, um sie zu lehren, was es heißt, Gott in uns und wir in Gott. Wir gehen Schritt für Schritt in die neue Zeit. Dabei lassen wir das Symbol der Lilie nicht außer Acht. Die Lilie, die Reinheit des Lebens, begleitet uns Schritt für Schritt in das urewige Gesetz der Gottes- und Nächstenliebe.
1: Gabriele erläutert: Die Gottesliebe ist die Allkraft, ist die Nächstenliebe. Die Gottesliebe ist das Leben in der Seele des beseelten Menschen, in jeder Zelle unseres physischen Körpers, in jedem Blutgefäß, in allen Bausteinen unseres Leibes ist das Leben, Gott. Die Seele des Menschen und alle Bausteine des physischen Leibes sind in das Wort Leben gefasst. Was besagt? Alles hat Bewusstsein und letzten Endes den entsprechenden Bewusstseinsstand, je nach Reife, gleich Reifegrad der Seele und des Menschen. Alles beruht auf Energie. Da alles Energie ist, hat auch alles den entsprechenden Reifegrad und den derzeitigen Bewusstseinsstand. Einerlei, welchen Namen wir Menschen dem irdischen Leben geben, alles hat Bewusstsein, woraus sich der weitere Bewusstseinsstand entwickelt. Die weitere Entwicklung oder Entfaltung des Bewusstseins nennt man auch Evolution oder Wachstum oder Reife. Wie erwähnt, alles ist Energie und beruht auf Senden und Empfangen. Energie hat Formen, Farben, Düfte und Länge. Energie kann nicht zerstört werden, nur verändert. Doch alles ist durchströmt von dem urewigen Gesetz, das die unverbrüchliche Gottesliebe ist. Weil alles auf Energie unterschiedlichen Bewusstseins beruht, so kann gesagt werden, die unterschiedlichen Bewusstseinsgrade sind beständig in Kommunikation. Zum einen mit dem gleichen energetischen Bewusstseinsgrad, zum anderen mit allen schon entwickelten Bewusstseinsständen. Jeder entwickelte Bewusstseinsstand sendet und empfängt. Doch in allem ist der Bewusstseinskern des Lebens, der einzig mit dem Allleben, dem Allgesetz, Gott, das die Liebe ist, in Kommunikation steht. Wo immer wir Menschen gehen und stehen, und auch wenn wir Fahrzeuge oder andere Beförderungsmittel benutzen, der menschliche Körper bleibt mit der Erde verbunden. Alles ist Bewusstsein. Ob wir nach oben blicken oder nach unten, nach rechts oder nach links. Alles hat Bewusstsein, weil alles das Allleben trägt, das ewige Allgesetz des Seins, Gott. Wird uns Menschen das bewusst, dann verstehen wir auch, dass es nichts gibt, das tot ist. Denn Bewusstsein ist Leben und Kommunikation. Wie gesagt, es gibt nichts Totes. Was wir als ungenießbar oder gar als tot bezeichnen, hat Kommunikationsanteile und kommt daher zur Umwandlung, die sich daraus entwickelnde Substanz ist weiterhin aktives Leben, nur in einer anderen Form und mit dem entsprechenden Bewusstseinsgrad. Menschen haben unterschiedliche Anschauungen vom Leben und darüber, was Leben heißt. Selten machen wir Menschen uns Gedanken, was eigentlich Leben bedeutet. Alles, was zerfällt, was von uns Menschen nicht mehr zu gebrauchen ist und weggeräumt wird, einerlei, welche Gegenstände es auch sein mögen, trägt Bewusstsein, das in sich die Umwandlung beinhaltet. Auch die vier Elemente, Feuer, Wasser, Erde und Luft, sind Bewusstsein. Alles ist Energie. Auch unsere Nahrung, unsere Getränke, die Kleidung, die Wohnungseinrichtung und weiteres mehr sind Bewusstsein. Der Bewusstseinsstand ist ganz und gar unterschiedlich, doch alles beruht auf Energie. Auch der Mensch ist ein einziger Energiekörper. Jede Funktion unseres Körpers, jedes Organ, alle Drüsen, Hormone, Knochen, Sehnen, Bänder, Blutgefäße und haben unterschiedliche Bewusstseinsgrade und sind aufeinander angewiesen. Wie gesagt, jeder Körper ist ein Energiekörper unterschiedlicher Frequenz, gleich Schwingung, und jede Schwingungszahl ist Bewusstsein. Jeder Mensch hat seinen spezifischen Bewusstseinsstand, der entsprechende Nahrung oder das entsprechende Medikament verlangt. Doch alles beruht auf Energie, dem jeweiligen Bewusstseinsstand.
2: Gabriele fährt fort. Geht es um die persönlichen Anlagen und Neigungen, dann heißt es zumeist, wir haben unsere Anlagen mitgebracht, eventuell von den Eltern, den Großeltern oder von einer weiter zurückliegenden Verwandtschaft. Das kann möglich sein, bedenken wir, dass die Menschen der sogenannten Ahnenkette vor uns über die Erde gingen und ihre Verhaltensmuster wohl ihren Nachkommen übertrugen und die Nachkommen wieder ihren Nachkommen. Doch einerlei, was unsere Vorfahren uns an Erbgut übertrugen, wir sind gefragt. Unsere Vorfahren hatten ihre Zeit, jetzt haben wir unsere Zeit. Auch wenn wir an die Reinkarnation glauben und uns Gedanken machen, wer wir aus der Ahnenkette eventuell gewesen sein könnten, heute sind wir gefragt, was wir aus unserem Leben machen, einerlei, was wir vermuten, mitgebracht zu haben. Das Wort Leben könnte des Rätsels Lösung beinhalten, denn heute und jetzt sind wir gefragt. Jeder einzelne von uns Menschen ist gefragt und nicht das, wie es der andere hält. Ganz gleich, was wir eventuell von unseren Vorfahren geerbt oder mitgebracht haben oder woher dieses und jenes kommen mag, wir sind gefragt, denn wir leben jetzt und heute. Jeder Einzelne ist also gefragt, wie er es mit seinem Leben gehalten hat und hält. Das ist entscheidend und kann uns weiterhelfen, um Vergangenes zu lösen und Zukünftiges so zu gestalten, wie es dem heutigen Dasein entspricht, das wir als unser Leben bezeichnen. Des Rätsels Lösung kann aus der Welt unserer bis heute gehegten Gefühle, Empfindungen und Gedanken abgelesen werden, aus unserem Verhalten uns selbst und auch unseren Mitmenschen gegenüber und auch im Hinblick auf die Tier- und Pflanzenwelt. Bis wir uns ganz und gar bewusst sind, dass alles, aber auch alles auf Energie beruht, sollten wir immer wieder einmal innehalten und über die Aussage nachdenken, alles beruht auf Energie. Wie gesagt, der Mensch, der physische Körper ist ein Energiekörper, ist also Energie. Wir, jeder Einzelne von uns, bestimmt sich jeden Tag selbst. Das heißt, wir bauen unsere Körperenergie auf durch unsere täglichen Verhaltensweisen oder wir bauen unseren Energiehaushalt ab, einzig durch unsere Lebensweise, die sich in unseren Verhaltensmustern zeigt. Es sei wiederholt, das Für und Wider, was besagt Energiezufuhr oder Energieabbau, bestimmen wir selbst jeden Tag durch unsere Verhaltensmuster gleich unsere Lebensweise, die aus unseren Gefühlen, Empfindungen, Gedanken, Worten und Taten besteht. Wir, jeder Einzelne von uns, ist also gefragt. Mit Recht sagt so manch einer, zum einen werden wir jeden Tag älter, zum anderen ist auch unsere Ernährung wichtig. Das stimmt, doch bedenken wir, alles beruht auf Energie. Wir selbst wägen und messen, was wir essen und wie viel wir zu uns nehmen. Und wir werden wohl von Jahr zu Jahr älter, doch hier steht die Frage an, werde ich alt oder werde ich älter? Wieder bestimmt es jeder selbst. Genauer analysiert heißt das, werden wir durch die Jahre, gleich Jahrzehnte, alt oder werden wir in der gleichen Zeit älter?
0: Was ich, so Gabriele weiter, damit ausdrücken möchte, ist, dass wir, jeder Einzelne, es selbst bestimmt durch seine Verhaltensweisen, die sich auf die 5 Lebenskomponenten, gleich Ichheitskomponenten, beziehen. Gefühle, Empfindungen, Gedanken, Worte und Taten. Wir, also jeder Einzelne von uns selbst, ist gefragt und nicht der andere. Deshalb die persönliche Lebensschule für das Leben der neuen Zeit im Zeitalter der Lilie. Der Weg zum inneren Leben, dem wahren Leben, geht in eine lichtere Zukunft. Jesus von Nazareth lehrte uns den ewigen, alleinen Gott, den Vater der Liebe, dessen Geist im Urgrund unserer Seele ist. Also Gott in uns. Gott, das ewige Gesetz, das Leben, der Geist der Wahrheit, ist in jedem beseelten Menschen und in jeder Seele. Der allgegenwärtige Geist ist das Allleben, ist die Liebe und Treue zu all seinen Söhnen und Töchtern. Die Natur, die ebenso das Allleben trägt, kann uns Menschen eine gute Lehrmeisterin sein, wenn wir zum Beispiel an die Jahreszeiten denken, an das Werden und an das Vergehen, um doch im Frühling wieder zu sein. Liebe Mitmenschen, unser Tag beginnt nicht erst nach dem Frühstück. Schon beim Erwachen kann er uns aus der Nacht einiges mitteilen. Und schon beim Erwachen beginnen wir zu denken. Der erste Gedanke am Morgen ist der persönliche Gedanke jedes Einzelnen, der aus seiner Programmwelt kommt. Auch hier könnte uns ein Beispiel aus der Natur hilfreich sein. So manche Pflanzenart erwacht am Morgen zur nächsten Blüte. Jeder von uns bestimmt durch seine Verhaltensweisen seine persönliche Welt, seine Lebensprogramme. Das ist sein entsprechendes Stimmungsbarometer, das auf seine 5 Ich-Heilskomponenten zurückzuführen ist. Auf sein Fühlen, Empfinden, Denken, Reden und Handeln. Wie gesagt, wir sind gefragt, nicht der andere. Wir sollten uns also angewöhnen, unsere Verhaltensmuster nicht anderen zuzudenken oder zuzusprechen. Jeder von uns hat Verstand, um zu messen und zu wägen. Einerlei, wer uns was einsuggerieren möchte oder wie wir erzogen wurden. Wir sind gefragt, nicht im Hinblick darauf, was wohl gestern war, sondern wer wir heute sind und was wir daraus machen.
1: Gabriele schreibt weiter. Zurück zu unserer Denkwelt, die uns schon beim ersten Erwachen etwas zu sagen hat. Es ist unser erster Gedanke. Der erste Gedanke kann schon unsere Stimmung anregen und unser Nervensystem einstimmen. Und schon können wir uns mitten in einer unserer Programmsituationen befinden. Schon zu Beginn des Tages heißt es also, wir sind gefragt. Wie entscheiden wir uns? Denn unsere Stimmungslage möchte schon die Richtung für den Tag vorgeben. Was auch vorliegt, wir sind gefragt, wie wir es nun halten wollen. Im Lilienzeitalter, im Beginn zur neuen Zeit, stellen wir schon am Morgen die Weichen für unseren Tag. Wir wägen und messen, zum einen unsere Stimmungslage, zum anderen unser Tagesprogramm. Wägen und messen heißt, analytisch das zu überdenken, was uns betrifft. Dabei nehmen wir uns selbst unter Kontrolle, unsere eigene Gedankenwelt. Wie gesagt, schon der Morgen unseres Tages hat uns viel zu sagen. Beim Einnehmen unseres Frühstücks zum Beispiel lernen wir, halt, nicht so hastig wie früher. Wir bemühen uns also, bewusster zu essen, zu trinken und zu denken. Das heißt, wir beginnen umzudenken, was unsere Hektik betrifft. Manch einer denkt, ich bin in Eile. Ich habe keine Zeit, bewusst zu essen, zu kauen und zu trinken. Trotz alledem gilt, nur die persönliche Erfahrung führt zur Meisterschaft. Sollten Sie den Tagesbeginn in dem Bestreben annehmen, am Morgen Ihre Toilette besonnen zu vollziehen und Ihr Frühstück bewusst und in Ruhe einzunehmen, werden Sie bald merken, dass Sie dafür kaum mehr Zeit benötigen als sonst. Ganz im Gegenteil. Sie werden oder bleiben ruhiger und der Beginn des Tages hat schon eine ganz andere Note. Das Zeitalter der Lilie führt zur neuen Zeit. Das wahre Gebet heißt bewusst leben. Sollte die Zeit reichen, dann stellen wir uns kurz ans Fenster und schauen in das Firmament. Haben wir wenig Zeit? Weil die Uhr immer unseren Alltag bestimmt. Dann werden wir, wenn wir unterwegs sind oder wenn wir zu unserem Fahrzeug gehen, kurz den Blick zum Firmament richten. Eine Übung, die nicht sogleich Früchte bringt. Doch bleiben wir dran. Mit der Zeit merken wir, dass wohl jeder Tag seine Gedanken hat. Doch plötzlich und wie unverhofft steigen in uns Gedanken auf, die uns bisher nicht so geläufig waren. Was will uns das sagen? Die Botschaft heißt, dass jeder Tag Ihr Tag ist und Ihr Tag zu Ihnen spricht. Schon am frühen Morgen, beim ersten Gedanken, beginnt Ihr Tag. Die Botschaften des Tages haben Sie irgendwann selbst eingegeben. Entweder in Ihr Unterbewusstsein oder in Ihre Seele, von wo aus sich Ihr Tag meldet und Ihnen die Botschaft überbringt, die heute für Sie zu bearbeiten ansteht. Das heißt für uns, die wir der neuen Zeit zustreben, bewusst zu leben. Je mehr Sie, also wir, unsere Tagesweisungen analytisch durchdenken, was nicht heißt, die tägliche Arbeit und die Weisungen des Vorgesetzten nicht zu befolgen, umso mehr werden wir bald merken, dass wir ruhiger werden und analytischer zu denken und zu arbeiten vermögen. Wir werden die Arbeit, die wir zu erfüllen haben, um vieles bewusster und konzentrierter durchführen. Ohne uns rechtfertigen zu wollen, nehmen wir die Angelegenheit an, denn es ist nun mal so, wie es ist. In unserem Alltagsleben hat alles Vor- und Nachteile. Doch wer soll das ändern? Wenn nicht wir, denn wir sind gefragt. Für jeden von uns ist der Tag sein Tag. Deshalb ist auch jeder von uns gefragt. Wenn uns das bewusst wird, dass wir in jeder Situation gefragt sind, beginnen wir mehr und mehr, uns selbst zu hinterfragen, um unsere Gedanken zu ordnen und eventuell unsere Selbstgespräche zu analysieren. Dabei kommen wir hinter so manchen Energieverlust.
2: Gabriele, die Prophetin und Botschafterin des ewigen Reiches, macht uns bewusst: Wir stehen vor einer mächtigen Umbruchszeit. Eine neue Zeit dämmert empor und möchte uns das Lilienzeitalter nahebringen. Das Lilienzeitalter beinhaltet die Lehre des Christus Gottes, einst in Jesus von Nazareth. Gott in dir und du in Gott, denn in allem ist das Wort des Alls. Das Wort des Alls ist das Wort des Schöpfergeistes in der ganzen Natur. Im ganzen All, in der Unendlichkeit, spricht das Schöpfungswort, das wir Gott nennen. Unsere Atmosphäre, die wir oftmals Himmel nennen, kann auch als der Alldom bezeichnet werden, unter dem alle irdischen Pflanzenarten, die ganze irdische Tierwelt, jeder Stein und alle Mineralien ihren irdischen Platz haben. Die vier Grundkräfte Gottes, Ordnung, Wille, Weisheit und Ernst, auf Erden die vier Elemente Feuer, Wasser, Erde und Luft genannt, versorgen die irdischen Lebensformen. Das ewige Reich, das ewige Sein ist die ewige Heimat aller Wesen aus seinem Geiste und aller Lebensformen. Die Unendlichkeit, das Sein, ist Kommunikation. In den vier Entwicklungsebenen, die Schöpfungswiege des Seins genannt, beginnt die Evolution gleich Kommunikation der Entwicklungsformen, von der wir schon in einer göttlichen Offenbarung gehört haben, die uns vieles erkennen lässt. Liebe Mitmenschen, so Gabriele, unser Umdenken hin zum wahren Leben hat zum Ziel, wieder göttlich zu werden, so wie es uns der wahre Gott durch Mose in den 10 Geboten lehrte und sein Sohn, der Christus Gottes, in seiner Bergpredigt. Leben heißt Allleben, das Schönheit und Reinheit ist. Dabei ist uns die Lilie Vorbild. Wir lernen, um zu unserem wahren, ewigen Leben wieder zurückzufinden. Wir beginnen zu lernen in dem, was uns die Tagesereignisse aufzeigen. Das ist der Beginn des Lilienzeitalters, des Reinen und Ausgewogenen und des Freien. Frei zu werden von uns selbst für die neue Zeit, für das messianische, sophianische Zeitalter, Gott in uns und wir in Gott. Auf den Einzelnen bezogen heißt das: Gott in mir und ich in Gott. Im Zeichen der Lilie, der neuen Zeit, werden wir allmählich von uns selbst frei. Frei von Selbstgesprächen, von Prologen und Monologen, frei von unschönen Geheimnissen. Pflegen wir unsere Selbstgespräche, Prologe und Monologe unkontrolliert weiter, dann gehen diese mit der Zeit in unser Unterbewusstsein ein und dann in unsere Seele als Programm. Auf diese Art und Weise programmieren wir uns selbst. Das Unterbewusstsein kann zu einem nicht unbeachtlichen Geheimnisträger werden, der sich tagsüber und auch in der Nacht immer mal wieder meldet, bevor es sich als Gravur in unserer Seele, in den Seelenpartikeln festsetzt und irgendwann zur Bereinigung ansteht oder gar zur Wirkung kommt. Unser persönliches kann also sehr facettenreich sein, das uns in vielen Situationen so manches sagen möchte um aufgearbeitet zu werden, zum Beispiel, wenn uns Traurigkeit oder Überheblichkeit oder weit Schwerwiegenderes überkommt. Oft sucht man Hilfe. Im Zeichen der Lilie, der Freiheit und Reinheit, gehen wir zu Gott in uns, denn wir sind der Tempel Gottes und der wahre Gott ist in uns, also Gott in uns und wir in Gott. Es gibt viele Möglichkeiten, uns zurückzuziehen, um in uns, zu Gott in uns zu beten. In unserem Tagespensum gibt es auch Unterbrechungen, zum Beispiel eine Pause in der Arbeit oder nach dem Mittagsmahl, wenn noch Zeit ist, oder auf dem Weg nach Hause oder zu Hause. Mit der Zeit merken wir, Gebet ist Leben und wahres Leben macht frei. Gebet heißt auch, nach dem wahren Leben Ausschau zu halten, das wir überall wahrnehmen können, ob es am Firmament ist oder im Regentropfen, der an der Fensterscheibe entlangfließt, zum Beispiel, wenn wir gerade unser Fahrzeug besteigen. Ob wir ins Firmament blicken oder den Regentropfen am Fenster beachten, vieles, ja alles möchte sich uns mitteilen, denn das Leben ist allgegenwärtig. Merken wir uns, der wahre Gott ist der allgegenwärtige Geist des Lebens. Das All, die Unendlichkeit ist das Ich bin das Allleben. Und wir sind seine Kinder, seine Söhne und seine Töchter. Wir sollen wieder zu dem werden, was der Wesenskern unserer Seele innehat, das Wesen des Seins. Deshalb heißt es, frei werden von uns selbst. Hierfür ist die Lilie ein Symbol. Sie möchte uns an unser wahres Wesen erinnern, an die Reinheit und Schönheit, an das kosmische Leben, das wir im Kern unserer Seele sind.
0: Gabriele erklärt, Gebet heißt also Leben nach dem Gesetz des Lebens. Das Leben ist die Alleinheit, die uns das Firmament, die Natur, der Stein, jede Blume, jeder Baum, jeder Strauch, jedes Tier aufzeigt. Es ist das Wort des Alls. Jeder Sonnenstrahl, den wir bemerken, kann eine Botschaft enthalten. Jeder Windhauch, der unsere Haare bewegt oder über unser Gesicht streicht, kann eine Botschaft für uns innehaben. Denken wir daran, Gott in uns und wir in Gott. Der wahre Gott ist die Unendlichkeit. Es ist das Vater-Mutter-Sein. Das ewige Sein hat sich die geistig-göttliche Form gegeben, sodass alle seine Söhne und Töchter ihn, das Urwesen des Seins, schauen können, das mit ihnen in der Alleinheit des ewigen Reiches wirkt. Weil der Ewige auch wesenhaft unter seinen Söhnen und Töchtern ist, erkennen sie auch ihre Schaffungen als die Ebenbilder des Vater-Mutter-Seins und gleichzeitig, dass sie Erben der Unendlichkeit sind. Alles Sein ist Bewusstsein und hat den jeweiligen Bewusstseinsstand, der im Schöpfer, dem Vater-Mutter-Gott, Evolution ist, was Weiterentwicklung bedeutet. Immer mehr und tiefer verstehen wir, was Gebet in Wirklichkeit bedeutet. Wieder zu dem zu werden, was unser Seelenkern trägt, unser wahres Wesen. Das wiederzuwerden ist unsere Aufgabe, die zum wahren Leben führt, zur Sohn- und Tochterschaft in Gott, dem Vater-Mutter-Sein. Deshalb ist jede Minute in unserem Erdenleben kostbar. Im Seelengrund jedes beseelten Menschen pocht das Leben der Unendlichkeit. Das Leben ist derart mannigfach und vielfältig, dass wir Menschen das Allleben im Detail niemals ganz erfassen können. Doch um wie vieles mehr erleben und erfassen wir, wenn wir wahrhaft zu leben beginnen? Denn wie gesagt, wahres Leben ist Gebet. Gott in dir und du in Gott. Der wahre ewige Gott ist das Allleben. Das Leben setzt sich in Bewusstseinsfolgen, in unermesslichen Strömungen, in mächtigen Äonenläufen fort. Jeder beseelte Mensch hat seinen seelischen Bewusstseinsstand, den er zum Blühen bringen kann. Denn wohin der Mensch auch geht, wo er auch steht, es umgibt ihn das wahre Leben und somit der wahre, alleine Gott. Ob wir zur Arbeit gehen oder fahren, ob wir als Frau oder Mutter unsere Arbeit verrichten, wir sind umgeben von Gott, der das Allleben ist. Manch einer fragt, wer oder was ist Gott? Wer oder was ist das Allleben? Ob uns das Wort Gott geläufig ist oder der Begriff Allleben, es ist immer der mächtige alleine Strom, das ewig strömende Gesetz Gott, das wir nicht schauen und das uns dennoch umgibt und durchströmt. Es ist das Gesetz der Liebe, des ewigen Seins, dessen Söhne und Töchter wir sind, ob wir es annehmen wollen oder nicht.
1: Gabriele gibt weitere Hinweise. Jeder einzelne von uns Menschen hat seinen derzeitigen Bewusstseinsstand, weil jeder einzelne seine Seele belastet hat. Der eine mehr, der andere weniger. Deshalb sind wir gefragt. Jeder Einzelne. Der Bewusstseinsstand führt uns gemäß unserem geistigen Reifegrad und macht uns zielbewusst auf etwas aufmerksam, das uns jetzt und heute etwas zu sagen hätte. Wer macht den Menschen auf seinen Bewusstseinsstand aufmerksam? Es ist das allströmende Gesetz, Gott, das Sein, das durch die Unendlichkeit strömt, durch jedes Atom, jedes Molekül, durch alle Sonnen und Planeten. Gott ist das Sein, das Ich bin, das urewige Gesetz ewiglich, das, wie gesagt, die Unendlichkeit durchströmt. Nichts, aber auch gar nichts ist tot. Es gibt nichts Totes. Alles hat Bewusstsein, das Leben bedeutet. Und ist dies oder jenes noch so unscheinbar und scheint uns Menschen unnütz, oder unbrauchbar. Wie wir das auch sehen, alles fällt der Umwandlung zu. Alles, auch das, was wir Menschen als tot oder gar als unbrauchbar bezeichnen. Deshalb kann für jeden Einzelnen von uns der Tag ein unvorstellbares Buch zur Erkenntnis werden und ein entsprechendes Nachschlagewerk von einem unermesslichen Ausmaß. Wie schon dargelegt, heute ist wohl heute. Doch der Morgen, unser beginnender Tag, bereitet schon die Botschaft vor für den, der vom Morgenschlaf erwacht. Jeder ist selbst gefragt, ohne Wenn und Aber. Die Botschaft für den beginnenden Tag sowie für den laufenden Tag haben wir, jeder von uns, irgendwann eingegeben. Was zur Selbsterkenntnis und Bereinigung ansteht und unser Denken oftmals gefangen hält, es blockiert, möchte der Morgen und der Tag uns mitteilen, denn es ist eine Botschaft an uns. Was der Tag auch aufzeigt, es kann uns wie gefangen nehmen, dann, wenn uns das Gleiche immer und immer wieder in Erinnerung kommt, weil es behoben werden möchte. Wenn uns das bewusst wird, sollten wir uns, so wie es möglich ist, einige Minuten Zeit nehmen, um uns zu hinterfragen, was es uns zu sagen hat. Nehmen wir das, was letzten Endes uns betrifft, ernst, dann wird unser Gemüt wohl etwas unruhig, weil unser Nervensystem versucht, einiges auf den Weg zu bringen, das uns erkennen lässt, was zu tun wäre. Tun wir es, so weit, wie es uns möglich ist, dann wird bald unser Gemüt ruhiger und um einiges leichter. Oftmals ist es unser Nächster, der unser Gemüt, unsere Nerven in Wallung bringen kann. Es gibt viele Anlässe, die uns erregen, aber gleichzeitig eine Botschaft an uns innehaben. Dies oder jenes oder gar unser Nächster entspricht nicht unserer momentanen Gemütsverfassung. Oftmals ist es nur eine Kleinigkeit, die unser Gemüt erregt. Zum Beispiel liegt schon die ganze Zeit etwas dort, wo es nicht hingehört. Enttäuscht und ärgerlich räumen wir es heute beiseite und denken, wer hat das dort hingelegt und nicht aufgeräumt? Warum gerade heute sinnieren wir weiter? Wer war es? Warum hat er es nicht aufgeräumt? Er hätte es schon längst tun können. Mich hat das schon lange gestört. Nun musste ich es aufräumen. Und. Halt! Die Frage, hat mir das Aufräumen geschadet? Oder hat es etwas bewirkt auf meinem Weg in die neue Zeit? Ich erinnere mich plötzlich, es gilt, frei zu werden von mir selbst. Das heißt, zum einen hat mir das Aufräumen von dem, was ein anderer liegen gelassen hat, geholfen. Zum anderen habe ich gelernt, wie es andere halten, geht mich nichts an. Ich habe es nur weggeräumt, weil es an diesem Platz nicht hingehört. Und damit ist es getan.
2: Gabriele gibt uns ein weiteres anschauliches Bild. Ich gehe durch den Garten. Plötzlich stolpere ich über einen kleinen Stein, der schon immer dort liegt und dort seinen Platz hat. Ich schaue zu Boden und siehe da, in der Rabatte, im Blumenbeet ist eine Blume aufgegangen, die mich mit ihrer Farbe anlächelt, als hätte sie eine Botschaft für mich. Sie hat auch eine Botschaft. Bleibe stehen und denke an das Allleben und öffne dich für das Leben. Die Blume und auch weiteres wie Gräser, Stauden, Sträucher und, erinnern uns an die Lilie der Reinheit und an den Beginn einer neuen Zeit. Oder? Wie unerwartet steht ein Wort oder ein Satz in ihnen auf, der eine gewisse Freiheit und Freude auslöst. Auch das ist kein Zufall, so wie alles in unserem Dasein kein Zufall ist. Alles kann uns etwas sagen. Auch ein Hinweis, der uns erfreut, kann ein Impuls aus der Natur sein. Zum Beispiel: Werde von dir selbst frei und von dem, was andere wollen und tun, wie sie denken und was sie erwarten. Es sei denn, man kann helfen, dann, wenn es Not tut. Ein Tag hat viele Möglichkeiten zur Selbsterkenntnis, um sich selbst zu finden und von sich selbst frei zu werden. Gerade der Abend kann zur Erholung werden, dann, wenn man wieder einiges erkannt und behoben hat. Das sind die ersten Ansätze zum wahren Gebet. Der wahre, ewige Gott, der in allem das Leben ist, bedarf nicht der anstrengenden Lippengebete. Er, die Allliebe, möchte, dass wir beginnen, unser himmlisches Erbe wieder zu leben, wieder zu lieben, was besagt: Gott in uns, Gott in allem, denn Gott ist das Leben. Der wahre, ewige Gott ist der redende Gott, das Allleben. Der Beginn des Umdenkens heißt, zu jedem Einzelnen von uns gesprochen: Liebe das allgegenwärtige Leben und schaffe die persönlichen Monologe ab, die Selbstgespräche, was besagt, frei werden von sich selbst. Was sind unter anderem Monologe? Zum einen mit sich selbst reden, zum anderen von sich oder anderen ein Bild machen und dieses durch die Mühle der Vorstellungswelt drehen so lange, bis man selbst mit dabei ist und, wenn möglich, zur Hauptperson wird. Das kann so weit führen, dass der Mensch glaubt, diese Person zu sein. Daraus erfolgt dann die Abwertung des Nächsten, die Besserwisserei und der Fremdeinfluss und die Fremdbestimmung dann, wenn wir den ganzen Zauber des Egos nicht rechtzeitig unterbinden. Es sei wiederholt: Unsere Aufgabe für ein gottbewusstes Menschentum heißt frei werden von sich selbst. Ich, so Gabriele, nenne das auch leer werden oder leer sein für die Augenblicke des Tages. Denn ein Augenblick kann uns schon auf vieles aufmerksam machen und uns vieles mitteilen. Deshalb heißt es auch: Nütze den Tag, nütze den Augenblick. Erst dann, wenn wir von uns selbst frei werden, können wir das Leben, das Allleben, verstehen. Denn Gottes Wort ist das Allleben.

0: Es ist das Offenbarungswort des ewigen All-Einen Gottes durch seine Prophetin der Jetztzeit, Gabriele. Er spricht über die maßlose Hybris des Menschen, der die Erde über Jahrtausende mit Kriegen und Gewaltverbrechen überzogen hat. Mit Untaten über Untaten an Kindern, Frauen und Männern und auch an der Tier- und Pflanzenwelt. Keine Energie geht verloren. So lautet die Botschaft an uns Menschen. Was nicht gesühnt ist, kommt auf die Verursacher zurück. Die Energien stehen auf, von Land zu Land, von Dorf zu Dorf. Doch wir erfahren auch, wie nach den Zeiten der Nacht die Morgendämmerung emporsteigt und auf der gereinigten Erde das Reich des Christus Gottes ersteht, das Reich des Friedens, der Gottes- und Nächstenliebe, das schon jetzt im Herzen jedes Menschen beginnen möchte. Gott in uns und wir in Gott. Das Buch »Das Lied des Klimawandels« ist erhältlich beim Gabriele Verlag Das Wort unter der Telefonnummer 09391 504 135 oder im Onlineshop www.gabriele-verlag.com. Wussten Sie schon? Die 10 Gebote Gottes und die Bergpredigt des Jesus von Nazareth haben nichts mit Religion zu tun. Sie sind Auszüge aus dem ewigen Gesetz der Gottes- und Nächstenliebe und für jeden Menschen gegeben, der sie annehmen möchte, unabhängig von Kultur oder Nationalität.
1: Entdecken Sie auch für Liebe Zuschauer, liebe Zuschauerinnen, herzlich willkommen. Wir begrüßen Sie heute zu einer Lesung mit dem Thema Gott finden. Wo? Wie? Der Text für diese Sendung, den wir gemeinsam vortragen werden, stammt aus der Feder von Gabriele, der Prophetin und Botschafterin des Freien Geistes. Gabriele greift die Fragen vieler Menschen auf und beginnt ihre Ausführungen mit den Worten: In unserer lauten und hektischen Zeit fragen immer mehr Menschen nach Gott. Wo ist Gott und wie kann er erreicht werden? Oder gibt es überhaupt einen Gott? Oder sollte Gott existieren, warum lässt er sich nicht sehen? Oder, ich glaube nicht an Gott, denn wer diese Welt näher betrachtet, der gelangt zu der Erkenntnis, dass die Existenz eines Gottes nur eine Fabel ist.
2: Wieder ein anderer meint, so manche Religion verweist auf das Geheimnis Gottes dann, wenn man die Frage stellt, warum lässt Gott dieses Chaos zu in unserer Welt? Und er überlegt weiter. In vielen Religionen habe ich mich umgesehen und glaubte, da und dort ein Fünkchen der Wahrheit gefunden zu haben. Bei manch einem sogenannten Funkenregen dachte ich, angekommen zu sein und ordnete mich dieser Religion zu. Bald kamen in mir Zweifel auf und ich fragte mich, was soll ich anfangen mit dem Fünkchen Wahrheit? Denn durch das Wahrheitsfünkchen bin ich kein anderer geworden, obwohl man es mir versprochen hat. In meiner nun argwöhnischen Skepsis dachte ich, sicherlich hat so manche Religion noch mehr Funken aus der ewigen Wahrheit. Würde man alle Wahrheitsfunken der verschiedenen Religionen zusammenfassen, hätte man dann

0: Gott gefunden. Die Enttäuschung wuchs. Und ich meinte, ich habe gesucht und gesucht, war in dieser und in jener Religion. Gott habe ich bisher weder geschaut noch gefunden.
1: Der Gottsucher zieht daraus folgende Erkenntnis. Ich kam zu dem Schluss, dass ich sicherlich nicht allein bin mit meinen Fragen. Wo ist Gott? Wo findet man Gott? Warum verbirgt er sich, wenn man die sogenannte Wahrheit bejaht, die er sein soll? Trotz alledem will ich nicht aufgeben, zu suchen, so der Gottsucher, obwohl meine Zweifel an der Existenz Gottes immer größer werden, vor allem dann, wenn ich mich mit der Verkleidung der äußeren Vorsteher, mit ihren religiösen Trachten und weiter mit der Frage beschäftige, warum wünscht Gott die Verkleidung seiner sogenannten Mittler und das Brimborium, das um sie gemacht wird? Und wenn sie mit ihren Prachtgewändern umhüllt von der Demut predigen, wo doch so viele Menschen hungern und kaum ein Zuhause haben, auch kein Geld, sich je nach Jahreszeit zu kleiden, beginne ich von Neuem wieder an der Existenz Gottes zu zweifeln. Und der kostbare Kopfschmuck macht mich genauso stutzig wie das bescheidene Käppchen, das die Tonsur bedecken soll. Warum dies alles? Und nicht zuletzt fragt man sich, was sich wohl hinter dem allem verbirgt. Spricht man mit so manchem Gottverkünder, dann gelangt man zu der Ansicht, dass sie von der Wahrheit weiter entfernt sind als ein gläubiger Gottsucher. Das Resümee des Gottsuchenden ist, jeder Vorsteher seiner Religion ist der Ansicht, dass seine Religion die Seligmachende wäre und nur seine Religion die Wahrheit verkünde.
2: Liebe Mitmenschen, wenn Sie wollen, denken Sie über Folgendes nach. Kein Mensch bräuchte einen Schritt im Äußeren zu tun, um Gott zu finden, weil der ewige Geist, den wir im Abendland Gott nennen, allgegenwärtig ist und so auch in der Seele jedes Menschen. Gabriele schreibt: Der allgegenwärtige, freie Geist der Unendlichkeit, Gott, ist in den Naturreichen, in jedem Baum, in jedem Pflänzchen, im Gras, im Tier, im Stein, im mächtigen Kosmos ist der ewige, allwaltende Geist. Wir Menschen brauchen nicht da und dorthin zu gehen, um Gott zu finden. Wir müssen uns nicht verkleiden, um zu Gott zu beten. Denken wir nur an die sinngemäßen Worte des Jesus von Nazareth. Seht euch die Lilien an, sie arbeiten nicht und spinnen nicht. Doch ich sage euch, selbst Salomo war in all seiner Pracht nicht gekleidet wie eine von ihnen. Gott ist also in uns. Gott ist um uns. Gott ist über uns. Er ist unter uns. Er ist rechts und links von uns. Er ist der freie Geist, das Leben in allem.
0: Wir Menschen können in Religionen, in geistigen Gruppen und Gemeinschaften noch so viel nach Gott suchen und kirchlich institutionelle Aha-Erlebnisse haben. Mit der Zeit wird alles schal. Denn wer Gott im Urgrund seiner Seele nicht gefunden hat, bleibt ein Suchender und eventuell ein Wanderer von einer Religion zur anderen, von einer geistigen Gruppe oder Gemeinschaft zur anderen. Um uns Gott, dem Ewigen, zu nähern, gab er uns die 10 Gebote durch Mose und durch Jesus von Nazareth die Himmelslehre in seiner Bergpredigt. Wobei die 10 Gebote Gottes und die Lehren des Jesus von Nazareth nur Auszüge aus dem allumfassenden ewigen Gesetz Gottes sind, aus seiner Liebe und Freiheit, die wahres Leben ist. Stellt der Mensch sein äußeres Gehabe und Gebaren jedoch über Gott und beruhigt er sich mit dem Wunsch beseelt, der Glaube allein müsse genügen, zusammen mit dem Brauchtum und der Tradition der jeweiligen Religion, dann wird er Gott niemals finden. Auch dann nicht, wenn er der Ansicht ist, da und dort viele Funken der Wahrheit gefunden zu haben. Jedes äußere Aha-Erlebnis wird irgendwann schal. Der Mensch bleibt auf der Suche nach Gott und unzufrieden, bis Mensch und Seele in sich selbst zur Wurzel des Lebens heimgefunden haben und die Seele im Ozean des Lebens ruht.
1: Gerade in der heutigen Zeit stellt so manch einer die Frage, weshalb gab Gott uns Menschen die 10 Gebote durch Mose und Jesus von Nazareth seine Bergpredigt? Sind wir durch das Wissen um die 10 Gebote Gottes und die Lehren des Jesus von Nazareth und seiner Bergpredigt klüger geworden und Gott näher gekommen? Wie gesagt, um Gott zu finden, bedarf es keiner äußeren Religion, keiner äußeren Mittler, auch keiner bindenden Gemeinschaft mit Mittlern. Wir allein sollten die Gottsucher sein und im Urgrund unserer Seele Gott finden. Denn Jesus von Nazareth lehrte uns unter anderem sinngemäß Gott in uns und zeigte auf, wie wir beten sollen. Er sprach, du aber geh in deine Kammer, wenn du betest, und schließ die Tür zu, dann bete zu deinem Vater, der im Verborgenen ist. Dein Vater, der auch das Verborgene sieht, wird es dir vergelten. Wer an die Lehren des Jesus von Nazareth glaubt, der wird auch unweigerlich an eine unsterbliche Seele glauben, in deren Urgrund der freie, ewige Geist der Unendlichkeit wohnt und wirkt, den wir Menschen im Abendland Gott nennen.
2: Wir Menschen haben eine sonderbare Angewohnheit. Wir suchen für das, was uns an Negativem widerfährt, beim anderen die Schuld. Wir zeigen darauf, was andere tun oder nicht tun. Immer wieder, der andere ist schuld, der andere handelt falsch und dergleichen mehr. Wir müssen umdenken und begreifen. Jeder Mensch ist selbstverantwortlich für sein Erdenleben, für sein Tun oder geistiges Unterlassen. Wir allein müssen diesbezüglich unsere Angelhaken suchen, die in unseren Gefühlen, Empfindungen und Gedanken zu finden sind, auch in unseren Worten und Handlungen. Wer sich die Mühe macht, sich selbst unter die Lupe zu nehmen, der spürt ganz allmählich, dass er gewissermaßen ein Falschmünzer ist. Denn was hinter seinen Gefühlen, Gedanken, Worten und Handlungen abläuft, ist meist nicht das, was er vorgibt, gar was er anderen vormacht. Das ist die Falschmünzerei. Wir, die sogenannten Falschmünzer, sind letzten Endes gegen uns selbst und gegen die Strahlung unserer Seele. Auch gegen unseren Körper, der durch unser gottfernes Verhalten in Not gerät und darunter leidet und eventuell sogar erkrankt. Wir selbst sind es, die uns das zufügen, was wir letzten Endes nicht wollen. Nicht der andere ist schuld an dem, was uns widerfährt. Wir sind die Schuldigen.
0: Unsere Schuld steckt also hinter unseren Verhaltensweisen, hinter unseren Gefühlen, Gedanken, unserem Reden und Tun. Das ist die Falschmünzerei. Das sind wir. Irgendwann werden wir unsere eigene Falschheit erkennen und demütig den allgegenwärtigen Geist um Hilfe bitten, uns beizustehen und uns zu helfen. Wir müssen auf Gott zugehen. Wir müssen die Schritte tun, indem wir unsere Falschheit mit seiner Hilfe besiegen. Wer sein Gegensätzliches den 10 Geboten und den Lehren des Jesus von Nazareth gegenüberstellt, wird sehr bald erkennen, dass er sich von Gott abgewandt hat. Not, Leid, Sorge bis hin zur Krankheit sollten uns Anlass sein, über uns nachzudenken, was wir verursacht haben, und uns dazu bewegen, nicht Gott die Schuld an unseren Übeln zu geben. All diese Merkmale, einschließlich unserer Unzufriedenheit, zeigen auf, dass wir Menschen auf der Suche nach Gott sind. Ob wir Menschen das annehmen wollen oder nicht, jeder von uns ist mehr oder weniger unzufrieden, weil die Seele auf der Suche nach Gott ist, nach der ewigen Heimat, dem Ozean des wahren Lebens. Denn das reine Wesen im Urgrund der Seele kommt aus dem ewigen Sein.
1: Wer des Öfteren innehält und über sich selbst nachdenkt, der fühlt die Unzufriedenheit in sich und letztlich die Suche nach dem ewigen Ziel. Wollen wir es uns auch heute noch nicht eingestehen? Früher oder später merken wir, dass ein tiefes inneres Weh in uns ist. Etwas Undefinierbares, das Heimweh ist. Die Sehnsucht danach, im Ewigen daheim zu sein, im Reich Gottes, in dem ewigen Vaterland. In jungen Jahren will man sich vieles nicht eingestehen. Man glaubt, wenn man diese oder jene Faszination erleben würde oder erlebt, dann wäre man auf Dauer glücklich und zufrieden. In Wirklichkeit ist alles Täuschung, weil im Zeitlichen nichts von Dauer ist. Wird man älter, dann schaut so manch einer in den Spiegel der Unzufriedenheit und merkt, er suchte und sucht etwas, das er nicht deuten konnte und nicht deuten kann, obwohl er, weltlich gesehen, keinen Mangel an Ansehen und Wohlstand hat.
2: Direkt oder indirekt ist jeder Mensch oder jede wandernde Seele auf der Suche nach dem ewigen Ziel, nach dem ewigen Strom, dem Ozean des Lebens. Jeder von uns Menschen müsste sich letzten Endes selbst eingestehen, dass er auf Erden nur ein Wanderer ist, der irgendwann seinen Erdmantel, den Körper, ablegt. Und was dann? Wenn auch manch einer seine Mitmenschen übervorteilt und die Welt mit geldgierigem und ausschweifendem Leben durchwandert, irgendwann steht jeder vor der Frage: Was hat das alles gebracht? Was habe ich meiner Seele angetan? Und was gebe ich ihr mit, wenn sie diese Welt verlässt? Wer an ein Leben nach diesem Erdendasein glaubt, müsste sich notgedrungen die Frage stellen: Wo werde ich, also meine Seele, sein?
0: Jegliche Unzufriedenheit ist das Pochen im Urgrund unserer Seele. Es pocht an die Gefühlsebene, an das Gewissen des Menschen, weil die Seele von ihrem Weg ins ewige Vaterhaus abgewichen ist. Es pocht weiter in des Menschen Gedanken, Worten und Handlungen. Das Pochen aus dem Urgrund der Seele ist ein Signal, umzukehren und in den Tempel des Allerheiligsten im Urgrund der Seele einzukehren, um den Weisungen zu folgen, die in den 10 Geboten Gottes und in den Lehren des Jesus von Nazareth gegeben sind. Der Weg zum Urgrund unserer Seele heißt letzten Endes Tempelordnung. Wer sich nicht hinterfragt, um zu ergründen, was in seiner Gefühlsebene, in seinen Gedanken und Handlungen steckt, in seinem ganzen Verhalten, ist wie ein Schiff, das ohne Navigation im Ozean umhertreibt. Irgendwann wird es kentern und die Besatzung des Schiffes weiß nicht, wo ihr Schiff auf Grund lief. Die Panik bricht aus. Der eine aus der Besatzung ruft nach Hilfe, der andere nach Gott. Wieder ein anderer nach der Rettungswacht. Jeder denkt an seine persönliche Rettung. Der eine mehr, der andere weniger an die Rettung des physischen Leibes. Wer ist der Rettung näher? Diejenigen, die nach dem irdischen Dasein rufen oder die, die beherzt nach dem wahren Leben fragen und Gott anrufen? Jeder kann diese Frage selbst beantworten, um zu ergründen, was seine Belange wären.
1: Immer wieder hört man von Wundern, zum Beispiel, das ist ein Wunder. In unserem ganzen Erdendasein gibt es jedoch keine Wunder, ausschließlich eine gerechte Hilfe aus der ewigen Liebe und Fürsorge, die von Gott kommt. Das ewige Gesetz Gottes ist das Gesetz der Liebe und Fürsorge für das Leben. Im allumfassenden Gesetz des Lebens, das Einheit ist, gibt es weder Beschwörung noch Weihrauch, weder Kasteiung noch Selbstbeweihräucherung, weder Zeremonien noch Priesterkult, weder Laiengebete noch missionarische Seelsorge, weder Ritual noch Opferkult, weder äußere Religion noch Reliquien, weder Heilige noch Scheinheilige, weder Bildverehrung noch Selbstverehrung. Das Gesetz Gottes gilt für jeden Menschen, auch für den sogenannten Schiffsbrüchigen, einerlei, ob er eventuell gerettet wird oder gar ertrinkt.
2: Wer der Ansicht ist, ein gläubiger Mensch zu sein, müsste um die Tempelordnung wissen, die Jesus von Nazareth uns lehrte, dass jeder Mensch selbst der Tempel des Heiligen Geistes ist, und dieser Botschaft täglich gedenken, dann, wenn er betet oder gar einen äußeren Glaubenstempel aufsuchen möchte. Er wird bald erleben, dass er freier und gottbewusster wird. Wer der Worte Jesu gedenkt, der bedarf nicht des Gehabes von Pfarrern und Priestern, sondern einzig der Hoheitslehre, die besagt, Gott ist der freie Geist, der allgegenwärtige Geist, der sowohl in der Natur als auch im Tier lebt, der auch den Stein beseelt, die ganze Erde und alle Kosmen. Jeder Mensch ist mehr oder weniger ein Gestrandeter. Auf einer kosmischen Insel, die er Erde nennt, fristet er sein Dasein. Ist des Menschen Erdendasein abgelaufen, wo wird dann wohl seine Seele sein? Spätestens, wenn des Menschen letzte Erdenstunde schlägt, hofft der Mensch, bewusst oder unbewusst, als Seele im Ozean der ewigen Liebe aufgenommen zu sein und ewig zu leben. Das ist nun mal der Ruf der Seele, die im Urgrund ihre ewige Heimat trägt.
0: Wenn Sie den freien Geist bejahen können, ohne Rituale und was sonst noch alles um das Wort Gott kreiert wird, dann werden Sie Ihre Schritte tun, um den 10 Geboten Gottes und den Lehren des Jesus von Nazareth einschließlich seiner Bergpredigt näher zu kommen. Wir sind Nachfolger des Jesus von Nazareth, der den freien Geist Gott lehrte und den Menschen vorlebte, dass der Mensch ohne Dogmen, Satzungen und Riten, ohne Pfarrer und Priester Gott nahe sein kann. Wir Nachfolger des Jesus von Nazareth bilden keine äußere Religion oder Gemeinschaft im herkömmlichen Sinne, in der sich Wortführer an die Spitze der Gemeinde stellen und wo Glieder der Gemeinde zu Lemmingen werden. Die Nachfolge des Jesus von Nazareth beruht auf der Zusammengehörigkeit von Menschen, die sich untereinander verstehen, weil sie dem freien Geist angehören. Jesus von Nazareth lehrte uns Menschen sinngemäß: Wo zwei oder drei in meinem Namen versammelt sind, da bin ich mitten unter ihnen.
1: Immer wieder wird gefragt, wo sich solche freien Gemeinschaften befinden. Im weltweiten Werk des Christus Gottes, im internationalen urchristlichen Zentrum aller Kulturen, gibt es eine offene Gemeinschaft, wo sich jeder ernsthaft Suchende informieren kann. Menschen, die nach offenen, freien Gemeinschaften suchen, geben wir folgenden Rat. Wenn Sie Gleichgesinnte kennen, dann könnten Sie sich schlicht und einfach immer mal wieder zum gemeinsamen Gebet treffen und zum geistigen Austausch, um voneinander zu lernen, um geistig zu wachsen und zu reifen. Wie schon gesagt, bedürfen wir Menschen keiner äußeren Religion, keiner geistigen Tradition und Brauchtümer. Wir, jeder von uns, sollte in dem Bewusstsein denken und leben: Gott in uns, im Urgrund jeder Seele. Nachfolger des Jesus von Nazareth beten nach innen, so wie es ihnen ums Herz ist, ohne auswendig gelernte Gebete.
2: Obwohl Gott, der Geist unseres himmlischen Vaters, um alle Dinge weiß, so ist es so manchem Menschen ein Bedürfnis, mit ihm, Gott, Zwiesprache zu halten. Das ist das Gebet, das persönliche Anliegen, das Herzensgebet. Der Betende betet in den Urgrund seiner Seele hinein, zu Gott in ihm. Das Gebet nach innen und die schrittweise Erfüllung der 10 Gebote Gottes durch Mose und der Lehren des Jesus von Nazareth helfen uns, unser Sündhaftes zu erkennen, zu bereuen, zu bereinigen und nicht mehr zu tun. Aus dem freien, inneren Gebet entwickelt sich geistiges Wachstum und geistige Reife sowie Lebensgewinn, Freiheit und Harmonie und nicht zuletzt die Gottes- und Nächstenliebe. Dieser freie innere Weg bedarf keiner Priester und Pfarrer, keiner sogenannten Gotteshäuser aus Stein. Jeder einzelne von uns trägt das Allerheiligste, das Gott ist, im Urgrund seiner Seele.
0: Aus ihrer Erfahrung schreibt Gabriele: Um die Unabhängigkeit von Vorbetern und Pfarrern und Priestern zu erlangen, hilft uns auch die Natur. Pflegen wir sie mit Liebe und Fürsorge, so kann sie ein Garten Gottes sein, der unsere Sinne mit dem Geist der Freiheit belebt. Zu jeder Jahreszeit ist die Natur das Schöpfungswort, das Wort Gottes. zu jeder Jahreszeit zeigt die Natur uns Menschen ihr Blühen und Reifen und Geben. Die Natur macht darüber kein Aufsehen, denn sie weiß, die Schöpferkraft bleibt, weil Gott das Leben ist. So wie die Natur eingebettet ist in dem Schoß des mächtigen Schöpfergeistes, in das Leben, sollten auch wir Menschen uns verhalten. Das allgegenwärtige Schöpferwort, das Wort des Ewigen lautet: Ich bin, der ich bin, das Leben ewiglich. Wenn Sie wollen, tauchen Sie ein in den Allstrom des Lebens, der in uns, um uns, über uns und unter uns ist. Es ist das allgegenwärtige Leben, Gott, der freie Geist unseres himmlischen Vaters, dessen Kinder wir sind.
2: Liebe Zuschauer, liebe Zuschauerinnen, am Ende des Manuskriptes für die Sendung Gott finden, wo, wie, schreibt Gabriele, Menschen in der Nachfolge des Jesus von Nazareth wünschen ihren Mitmenschen und sich selbst geistiges Wachsen und geistiges Reifen und die Bewusstwerdung, dass wenn zwei oder drei im Namen des Christus Gottes zusammen sind, ist der lebendige, freie Geist mitten unter ihnen, mitten unter uns. In diesem Bewusstsein grüßen Sie Brüder und Schwestern des freien Geistes. Liebe Mitmenschen, in diesem Sinne Gott zum Gruß und auf Wiedersehen.

Liebe Brüder, liebe Schwestern, in Christus, unserem Erlöser. Wir hören, dass es in der Welt brodelt und kocht. Ein Bild zum besseren Verständnis. Stellen wir uns eine glühende Herdplatte vor. Es ist die Erde. Auf dieser glühenden Herdplatte steht die kochende und brodelnde Welt. Woraus besteht die Welt? Sie besteht aus Menschen, aus den Einrichtungen der Menschen und aus all dem, was der Mensch der Mutter Erde angetan hat und antut. Wenn wir dieses Brodeln und Kochen auf der Herdplatte näher betrachten, dann denken wir an Terror, an Hass, Neid, Feindschaft, Streit. Wir denken an Korruption. Jeder ist gegen jeden. Krieg, Mord, Totschlag. Überall ist die Welt in Unordnung. Ja, wer hat sie denn in Unordnung gebracht? Ist es die Mutter Erde? Oder sind es die Menschen, die zu allen Generationen bis zur heutigen Stunde gegeneinander waren und sind, gegen die Schöpfung Gottes, gegen Tiere und Pflanzen, auch gegen Mineralien? Denn die Erde wird ausgebeutet und malträtiert. Es sind also die Menschen. So könnten wir sagen, dazu gehören wir nicht. Wir sind keine Terroristen. Wir handeln nicht gegen die Mutter Erde. Wir sind kleine Terroristen. Wir terrorisieren unsere Mitmenschen mit unseren gegensätzlichen Gedanken. Mit Hass, Neid, Feindschaft, Streit und vielem mehr. Viele werden nun sagen, wir haben letztlich unsere Obrigkeiten, unsere Regierung, die wir gewählt haben, sie bestimmt. Wir haben kirchliche Vertreter, die das Gotteswort den Menschen nahebringen. Wir haben also Priester, Pfarrer, wir haben Exzellenzen, Hochwürden, Eminenzen, Professoren, Doktoren, Könige, Königinnen, Kaiser, Fürsten, Fürstinnen, Grafen, Prinzessinnen, und so weiter. Und nicht zuletzt nennen viele Kirchengläubige einen sündhaften Menschen Heiligen Vater. Sie alle müssten die Welt in Ordnung bringen, so denkt so mancher sogenannte kleine Mann, der sagt, ich habe die Regierung gewählt. Ich denke, die Großen unserer Zeit müssten das schaffen. Doch sie schaffen es nicht. Denn die vielen denken alle nur an ihren Besitz, an ihre Titel, an ihr erhebliches Vermögen, das in Aktien angelegt ist und indem sie ihren persönlichen Besitz wahren.
sehr viele Menschen wurden zu Lemmingen. Sie glauben, was sogenannte Obrigkeiten uns vorgaukeln. Und viele sind zu Nachahmern geworden. Die meisten Menschen wissen um die Gebote Gottes und um die Lehren des Jesus des Christus. Doch, wie gesagt, sie wurden zu Lemmingen. Sie sind obrigkeitsgläubig und meinen die sogenannten Hochgestellten, die ihre Titel und Mittel vertreten, müssten die Herdplatte zum Erkalten bringen. Oh nein, sie schüren sie weiter und wir, jeder einzelne von uns, heizt mit. Wie und womit heizen wir? Wie schon gesagt, durch unser gegensätzliches Verhalten gegen die Lehre des Jesus des Christus, gegen die 10 Gebote. Wenn man bedenkt, wie viele Menschen auf dieser glühenden Herdplatte tagtäglich hinscheiden und wiederkommen. Wie gehen denn Sie alle, wie gehen wir, jeder Einzelne von uns? Wir gehen mit einem Totenhemd, das keine Taschen hat. Und wie kommen wir drüben an? Wir, die wir uns eventuell die Volksseele nennen, ebenso wie die Exzellenzen, Eminenzen, Hochwohlgeborenen, wie Prinzen, Prinzessinnen, Grafen, wie Doktoren und Professoren, als Seele. Jeder Einzelne kommt an als Seele. All den Schmuck und den Tand, den wir um unser Ego machen, nehmen wir nur als Belastung in unserer Seele mit. Wir sind eine Seele. Jeder Einzelne ist eine Seele. Unser Vermögen können wir nicht mitnehmen. Unsere Aktien können wir nicht in unsere Tasche stecken. Das Totenhemd hat keine Taschen. Alles, was wir auf Erden angehäuft haben und als unseren Besitz bezeichnen, nehmen wir höchstwahrscheinlich nur als Belastung mit. Denn was haben wir mit unserem Namen? Zum Beispiel Exzellenz und Hochwürden alles erreicht. Die Lemminge haben dem Hochwürden einiges gebracht an Geld, an Gütern, haben sich vor ihm verneigt. Exzellenz und Hochwohlgeborene wurden dadurch immer reicher an Egozentrik und vielem mehr. Wenn wir bedenken, was Könige oder Königinnen an Besitz haben, und wenn sie es 10-mal vererben, jeder geht als Seele, das Totenhemd hat keine Taschen. Wir sehen also, was wir in unserer Welt alles angestellt haben. Wir haben uns
gegen die Gebote Gottes gestellt und somit gegen die Mutter Erde. Wir sind gegen unseren Nächsten, gegen Tiere, indem wir die Tierkadaver verzehren. Wir leben wie Kannibalen, die alles an sich reißen und glauben, sie haben ewiges Leben. Das ewige Leben ist im Seelengrund und möchte auferstehen. Doch die meisten Menschen lassen es nicht zu. Sie kochen lieber auf der Herdplatte der Erde in dieser Welt, nehmen Leid, Sorgen, Nöte, Krankheiten und vieles mehr in Kauf, anstatt sich nach innen zu wenden, sich bewusst zu werden, dass sie, jeder Einzelne, der Tempel Gottes ist. Wenn wir uns das bewusst machen, dass jeder Mensch der Tempel Gottes ist, wer hat das Recht, einen solchen Tempel zu schänden, gar zu töten? Wenn uns bewusst wird, dass kein Mensch Leben schaffen kann, wer hat das Recht, Tiere mutwillig zu töten, sie zu verzehren und somit zum Tierkannibalen zu werden? Wir sagen, wir sind die Volksseele. Doch hat die Volksseele nicht auch einmal das Recht, über sich selbst nachzudenken, jeder Einzelne? Oder überlassen wir es den sogenannten Hochwohlgeborenen, die sich mit Titeln und Mitteln schmücken? Wie lange noch sind wir obrigkeitsgläubig? Wie schön wäre es, wenn wir Gotteshörige wären. Denn, wie schon gesagt, jeder geht und ist nur Seele. Und viele, viele kommen und sind nur wieder die, die sie in Vorexistenzen waren. Und so lange wird das Kommen und Gehen sein. Und so lange wird jeder Einzelne nur Seele genannt werden, bis ihm das innere Licht aufgeht, dass jeder Mensch ein Kind Gottes ist, dass wir alle Söhne und Töchter des ewigen himmlischen Vaters sind, dass unser Vater Liebe ist und dass sein Geist in jedem von uns wohnt. Erst dann werden wir uns bewusst werden, dass der Nächste unser Bruder, unsere Schwester ist. Erst dann wird uns bewusst werden, dass die Tiere unsere kleinen Geschwister sind und dass jedes Blümchen, jede Pflanze, jeder Stein der Hauch Gottes ist. Jeder Baum ist der Bruderbaum, jedes Blümchen das kleine Schwesterlein. Das ist Leben. Gehen wir in dieses Leben, das in uns pulsiert, dann werden wir weder Mensch noch Tier, weder Pflanze noch Stein,
etwas zuleide tun. Dann atmet die Mutter Erde auf und die glühende Herdplatte erkaltet. Blicken wir nicht auf die sogenannten Obrigkeiten, sind wir nicht mehr obrigkeitshörig, sondern hören wir Gottes Wort, das er uns auch gab in den 10 Geboten und in den Lehren des Jesus des Christus? Hören wir auf die Stimme des ewigen Vaters im Himmel, dessen Geist in jedem von uns ist? Dann beginnen wir, wahrhaft zu leben. Denn die große Liebe, die Gott ist, ist auch die Freiheit. Dann werden wir von Herzen für die Unendlichkeit beten, für jede Seele in den Städten der Reinigung, für jeden Menschen auf der kochenden Herdplatte, für die geschundene Tierwelt, für Pflanzen und Mineralien. Dann geht uns das Licht auf, dass jeder von uns der Tempel Gottes ist und Gott in uns wohnt und die mächtige Allschöpfung, zu der alle Sonnen und Planeten gehören, als Essenz und Kraft in uns ist.

Ich sprach von der Selbstbesinnung. Ich machte viele Worte, um uns klar zu machen, dass eigentlich jeder Mensch mitbeteiligt ist an dem Zustand dieser Welt. Gehen wir gemeinsam in die Selbstbesinnung. Bitten wir um Erkenntnis und beten wir für unser Seelenheil, auf dass die anschließenden Gebete aus unserem Herzen kommen, Verständnis und Verstehen tragen, dass wir ähnlich sind wie alle Menschen, einerlei, wie sie sich nennen. Atmen wir einige Male tief ein und aus und wenden wir uns nach innen zum großen Geist der Liebe in uns, in der Nähe unseres physischen Herzens pulsiert die mächtige Flamme, die Christus-Gottes-Flamme. Treten wir in das Licht ein und gehen wir nach einigen Gebetsworten und Gebetsgedanken in die Selbstbesinnung. Gütiger, ewiger Vater, liebender Gott, du bist die Allweisheit, Liebe und Größe. Dein wunderbarer Geist ist das Gesetz der Liebe, der Freiheit und Einheit. Tief in unserer Seele ist das pulsierende Leben, das Gesetz der Liebe, Freiheit und Einheit. Herr, wir kommen zu dir. Wir treten ein in das Christus-Gottes-Licht und bitten dich, uns beizustehen, um uns selbst zu finden, um über uns selbst nachzudenken, wer wir sind und wer wir letzten Endes sein wollen, nämlich Wesen in dir. Hilf uns, o Gott, bei der Selbstbesinnung und fülle unsere Gedanken, die wir zum Gebet zusammentragen, um für das Heil aller Menschen zu beten und auch für unser Seelenheil. Einige Minuten der Stille helfen uns zur Selbstbesinnung und zum Gebet für unser Seelenheil.

einen guten Abend. War Ihr unser heutiger Tag einigermaßen erträglich? Haben wir unseren Tag bestmöglich gemeistert? Oder war der Tag unser Lehrmeister? Wie kamen wir mit unserem Lehrmeister zurecht? Haben wir aus den Situationen unseres Tages, die für uns Lernschritte waren, gelernt? Was haben wir von dem, was uns der Tag aufzeigte, an Positivem oder Negativem entnommen? Und wie sind wir damit verfahren? Wie oft hört man, dass Positives Freude bringt, hingegen das Negative auf die Stimmung drückt? Dazu stellt sich die Frage, was ist positiv und was ist negativ? Die Antwort könnte lauten: Positiv ist gut, negativ ist herabziehend, ist gar schlecht. Wenn wir der Worte Jesu gedenken, dann ist einzig Gott gut. Gut ist nach den Worten Jesu nur, was Gott ist und was Gott von uns erbittet, das wir dann auch tun sollten. Haben wir die Situationen des Tages einigermaßen gemeistert, dann sollten wir unser Tun an den 10 Geboten Gottes messen und an der Lehre des Jesus des Christus.

Halten wir uns an die Worte Jesu, des Christus, dann ist unsere Freude über gutes Gelingen am Tag ein Merkmal geistiger Evolution. Hat der Tag allerdings Unschönes, also Ungutes gebracht, Deprimierendes, dann könnten wir diese Situationen ebenfalls an den Geboten Gottes messen und an den Lehren des Jesus des Christus. Dadurch gewinnen wir tiefgreifende Erfahrungen über uns selbst. Gerade am Abend kommen uns die Tagesereignisse näher. In den Abendstunden erleben wir oftmals unseren Tag intensiver. Warum? Weil er uns einiges nahebringen möchte, um es zu analysieren, ob alles so war, wie wir es angenommen haben. In so manchen Situationen ist gerade unser Gewissen der Analyse förderlicher als unser Wägen, das meist mit unserem Ego beginnt, das mit Wenn und Aber gespickt ist. Dieses stellt uns gar oft im Gegensatz zu unserem Nächsten, der es uns zum Beispiel in mancherlei Hinsicht nicht recht machen kann. Merken wir uns: Der Tag reicht dem Abend die Hand. Was hat der vergangene Tag also jetzt am Abend in Bewegung gebracht? Was ist das, was unser Gemüt bewegt? Eventuell die Freude über Positives? Der Tag möchte uns am Abend zum Beispiel die Frage stellen, warum wir über das Positive so aufgekratzt, also so überaus hochgestimmt sind. Unser Tag will uns lehren, uns zu fragen, was wohl dahinter stecken könnte. Und er fragt uns: Ist es wirklich eine ausgewogene, von innen her dankbare Freude über ein Quäntchen Lebensgewinn für unser wahres Leben? Haben wir unserem Mitmenschen aus dem inneren Reichtum mitteilen können? Oder haben wir, der Mensch, etwas erreicht, womit wir uns über andere stellen?

heißt also die Abendfreude, die uns so sehr in Bewegung hält, dass ein ausgewogener Schlaf gefährdet ist? Wie heißt die Freude, die aus dem Spiel der Situationen hervorgeht, die vom Messen der Kräfte und Möglichkeiten du oder ich bestimmt sind? Eine solche Freude ist sicherlich nicht die tief bewegende, selbstlose Freude, die aus dem Geben entspringt und einen gewissen, ausgewogenen Lebensinhalt hat, um daraus Kreativität und weitere gute, sinnerfüllte Schritte zu gewinnen. Das überschäumende Hochgefühl über gelungene Aktionen ist vielmehr meist ein sich selbst an die Brust klopfen, wie gut man mal wieder war. Das hat mit dem wahren Guten, das uns Jesus lehrte, wenig zu tun.

Um am Abend ruhiger zu werden, könnte man aus Überschwänglichkeit oder Angst, Sorge und Herzeleid eine Selbstanalyse anstreben in der Frage, warum? Das kleine, unscheinbare Wörtchen warum gibt oftmals schlüssige Antworten, damit wir an unseren kommenden Tagen so manches besser machen könnten. Der wahre Lebensgewinn ist also anstrebenswert. Eine weitere Frage könnte uns beschäftigen, die heißt: Was können wir heute Abend noch beheben? Was können wir noch bereinigen, also in Bewegung bringen, damit in die weiteren Abendstunden einigermaßen Ruhe einzieht? Vielleicht könnte ein kurzer Anruf vieles klären. Oder wir analysieren unsere Unruhe und finden zur Selbsterkenntnis, um am anderen Tag dem Unguten zu widerstehen, die Gedanken in rechte Bahnen zu lenken oder gar auf einen Menschen zuzugehen und um Vergebung zu bitten. Der Tag bringt oftmals viele Situationen, die wir als gut, weniger gut oder gar schlecht bezeichnen. Am Abend, also nach dem Feierabend, kommt vieles davon in Bewegung. Denn, wie gesagt, der Tag reicht dem Abend, unserem Abend, die Hand. Bereinigen wir in den ersten Abendstunden das, was uns der Tag in den Abend mitgibt, dann könnten die weiteren Stunden ruhiger und beschaulicher werden und auch der Schlaf kann eine gewisse Entspannung bringen. Haben wir das, was der Tag, unser Tag, dem Abend gereicht hat, so weit, wie es uns möglich war, behoben und fühlen wir uns einigermaßen ausgewogen, dann könnten wir uns den Abendstunden widmen. Zum Beispiel können gute Gespräche, ein gutes Buch zu lesen, ein tiefgreifendes und anhebendes Fernsehprogramm weitere Harmonie bringen? Denn Harmonie regt an, unsere kommenden Tage friedvoller und besonnener zu gestalten und auch das Bewusstsein zu erlangen, dass jeder Tag ein Tag ist, um zu lernen. Wir lernen also jeden Tag. Wir lernen jeden Abend. Und es gibt einen, der uns dabei hilft, die unguten Aspekte unseres Daseins zu erkennen und zu beheben. Es ist der innere Ratgeber, Christus. Sein Licht vermag uns Klarheit zu verschaffen
um das Gute vom Üblen zu unterscheiden und aus dem Nebel herauszufinden, der uns umfangen und herabziehen möchte. Wer lernt, der übt und gewinnt. Mit der Zeit wird er die Situationen, die der Tag bringt, mit der universalen Kraft, die Gott ist, meistern. Wer möchte und wem es danach ist, kann vor dem Schlafengehen ein kurzes Dankgebet an den Ewigen richten, an den Geist, den wir Gott in uns nennen. Wenn wir gute Gedanken in die Nacht mitnehmen, in den Schlaf eingeben für unseren kommenden Tag, dann werden wir uns am Morgen dessen besinnen. Zum Beispiel könnten wir Folgendes mit in die Nacht nehmen. Willst du glücklich sein im Leben? Trage bei zu anderer Glück. Denn die Freude, die wir geben, kehrt ins eigene Herz zurück. Aus diesen Worten lassen sich gewiss gute Vorsätze für unser weiteres Erdenleben ableiten. Liebe Zuschauer, liebe Zuschauerinnen, liebe Hörer, liebe Hörerinnen, viel Freude und Glück für Ihren, unseren kommenden Tag und die weiteren Tage. Möge Ihr Abend der tiefen, inneren Ruhe die Hand reichen und Ihnen einen guten, ausgewogenen Schlaf bescheren. Alles, alles Gute und einen guten, erquickenden Schlaf. Gabriele.

Der innere Arzt und Heiler. Heil werden an Leib und Seele durch die Kraft des Christus Gottes. In der Ruhe liegt die Kraft zur Heilung. Christus ist der innere Arzt und Heiler, der Heiler unserer Seele. Der menschliche Körper ist der Mantel der Seele, der die Seele umgibt. Jeder menschliche Körper hat Selbstheilungskräfte, die der Mensch durch ein positives, Gott zugeordnetes Leben aktivieren kann. Wird daraufhin die Seele des Menschen lichter, dann strahlt der Christus Gottesgeist, vermehrt seine helfenden und heilenden Kräfte durch die Seele dieses Menschen zu seinen Selbstheilungskräften. Die vom helfenden und heilenden Christus intensivierten Selbstheilungskräfte wirken sodann positiv in unserem Körper, sodass Heilung des physischen Leibes möglich ist. Durch die Christus-Gotteskraft empfangen wir Menschen Gnade über Gnade, um mit seiner Hilfe unsere allzu menschlichen Belastungen zu erkennen, welche die Hindernisse sind, die die Selbstheilungskräfte unseres physischen Leibes ermüden lassen, wodurch unser Gesundsein oder gar unsere Gesundung gefährdet ist. Die Aktivierung der Selbstheilungskräfte durch den inneren Arzt und Heiler Christus schließt den Besuch eines Arztes nicht aus. Der Christus-Gottesgeist im Urgrund unserer Seele ist, wie gesagt, der helfende, lösende und erlösende Geist. Er gibt uns die Kraft und ist bemüht, dass wir das Gegensätzliche, das Negative, das wir Menschen in unsere Seele und in unseren physischen Leib eingegeben haben und das auf unseren Körper einwirkt, erkennen und mit seiner Hilfe beheben, also lösen. Vorausgesetzt, wir sind bereit, unsere Denk- und Sprechgewohnheiten, unsere Verhaltensweisen zu überprüfen, um das erkannte Negative zu beheben. Denn die Inhalte unseres Denkens, Sprechens und Verhaltens nehmen die Zellsysteme unseres Körpers auf und in einer gewissen Zeitspanne auch unsere Seele. Wie wir in der Zwischenzeit wissen, beruht alles auf Energie. Auch unsere Selbstheilungskräfte sind Energie, die das ausführen, was wir durch unser Denken, durch unser ganzes Verhalten, in unser Oberbewusstsein, in unser Gehirn eingeben. Unser Gehirn signalisiert daraufhin unserem physischen Körper das, was wir ihm zugedacht und zugesprochen haben.
Das Gehirn ist die Sendestation des physischen Körpers, der das empfängt, was wir ihm übertragen. Dementsprechend verhalten sich die Funktionen unseres Körpers. Das Gehirn gibt dem Körper Signale, zum Beispiel durch Schmerz, Unwohlsein, Gereiztheit und gibt auch unseren Sinnen entsprechende Warnungen, sodass wir, der Mensch, erkennen können, dass im Zellenstaat unseres Leibes nicht alles in Ordnung ist. Registriert der Mensch nicht, was ihm sein Körper signalisiert, beachtet er also die Signale nicht, dann wird der Mensch auch das nicht beheben, was ihm diese Signale sagen möchten. Die Selbstheilungskräfte, die immer auf den Erhalt oder auf die Gesundung des Körpers bedacht sind, erlahmen, dann kann Krankheit die Folge sein. Des Körpers Selbsterhaltungskräfte sind immer darauf bedacht, den Körper funktionstüchtig und kräftig zu erhalten. Wenn der Mensch jedoch dagegen steuert, durch negatives Fühlen, Empfinden, Denken, Sprechen und Handeln, so geben, wie gesagt, die Selbsterhaltungs- gleich Selbstheilungskräfte allmählich nach. Der Mensch erfährt dann die Wirkung dessen, was er an Belastendem in seine Seele und in sein Gehirn, in des Körpers Kommandozentrale eingegeben hat. Wie oft sind wir verzweifelt, wenn wir bei diesem oder jenem Arzt waren und trotz aller Bemühungen merken, es geht nicht vorwärts mit der Genesung. Ein Arzt oder ein Psychotherapeut kann wohl unserem Körper beistehen. Doch wir, jeder Einzelne von uns, ist gefragt, sich zu ändern und das im positiven Sinne, sodass die Selbstheilungskräfte aktiv werden und dem Körper die nötigen Energien zuführen, sodass es uns körperlich besser geht und wir allmählich gesunden. Ein guter Helfer, sodass unser Körper die Ganzheitsheilung, die Heilung der Seele und des Leibes erlangt, sind wir letzten Endes selbst, indem wir unser Erdendasein nützen und unser Denken, unser ganzes Verhalten umstellen, sodass der innere Arzt und Heiler die Selbstheilungskräfte aktivieren kann und der irdische Arzt unseres Vertrauens den physischen Körper begleitet. Das wäre die Ganzheitsheilung von Seele und Leib. Wir sollten unser eigener Psychologe sein, um die Selbstheilungskräfte zu aktivieren. Die Lebensregeln
des Jesus von Nazareth helfen uns dabei. Sie heißen unter anderem: Siehe zuerst den Balken in deinem eigenen Auge, bevor du immer wieder über den Splitter im Auge des anderen nachdenkst und redest. Wer also seinen Balken analysiert, der versucht, die Inhalte seiner Verhaltensweisen zu überprüfen. Um das zu beheben, was zum Beispiel gegen diese Regel ist, worauf uns auch die 10 Gebote Gottes und die Bergpredigt Jesu hinweisen. So kann gesagt werden: Die Wurzel allen Übels liegt bei jedem von uns, denn ausgehend von unseren Eingaben in unser Gehirn befällt diese unsere Last, unseren Körper und auch unsere Seele. Die Ursachen allen Übels haben also einen Kreislauf. Der Anfang heißt Gehirn, dann Körper, dann Seele. Im weiteren Verlauf heißt es Seele, dann Körper. Ich wiederhole: Der innere Arzt und Heiler ist die Heilkraft in unserer Seele. Beheben wir unsere unguten Verhaltensweisen, dann wird es in unserer Seele lichter. Über die lichte Seele strahlt dann der innere Arzt und Heiler zu unseren Selbstheilungskräften. Dadurch empfängt der Körper vermehrte Energie und Lebenskraft. Jesus von Nazareth lehrte uns: Geh hin und sündige fortan nicht mehr. Das heißt, wir sollten unsere erkannten Fehlhaltungen beheben und diese Schritt für Schritt nicht mehr tun. Wollen wir mit dem Geist der Freiheit, mit dem inneren Arzt und Heiler, unsere Seele lichter werden lassen, damit unserem Körper mehr Energie zufließt, dann bemühen wir uns, unsere Seele und unseren Körper auf das Heilwerden einzustimmen. Dabei nehmen wir, so weit wie es uns möglich ist, eine aufrechte Sitz-Gleichkörperhaltung ein. Wie es uns also möglich ist, legen wir beide Handrücken auf unsere Oberschenkel und ziehen sie an unseren Körper heran. Wer möchte, kann seine Augen schließen. Sollten drängende und grüblerische Gedanken noch unser Nervensystem beherrschen, dann wird uns unsere Atmung beistehen, indem wir tief ein- und ausatmen, sodass unsere Gedanken ganz allmählich
von uns Abstand nehmen. Wir atmen tief ein und langsam aus. Wir atmen tief ein und langsam aus. Wir atmen bis in den Bauchraum hinab und atmen über den Mund oder über die Nase aus. Wir atmen bis in den Bauchraum hinab und atmen über den Mund oder über die Nase aus. Dabei beobachten wir unseren Atem, wie er kommt und geht. Kommt und geht. Kommt und geht. Wir atmen tief in unseren Bauchraum hinab und langsam wieder aus. Wir atmen tief ein und langsam aus. Wir bleiben dabei, unseren Atem zu beobachten. Wir atmen ein bis in den Bauchraum hinab. Langsam atmen wir über den Mund oder durch die Nase aus. Wir entspannen. Unsere Gedanken nehmen Abstand von uns. Wir werden ruhiger. Unser Gemüt wird stiller. Unser Atem geht ruhig und tief. Ruhig und tief geht unser Atem. Unsere Nerven entspannen sich. Unsere Muskeln lockern sich. Ruhig und tief geht unser Atem. Wir empfangen. Wir sind umgeben von der helfenden und heilenden Kraft. Helfende und heilende Energien strömen. Unser Atem bleibt ruhig und tief. Ruhig und tief geht unser Atem. Ruhig und tief bleibt unser Atem. Öffnen Sie sich für die nun gesprochenen, heilbringenden Worte, ohne mitzudenken. Lassen Sie die heilbringenden Worte in Ihren Körper strömen, sodass sie auch Ihre Seele berühren.
fühlen sie sich in den helfenden und heilenden Strom aufgenommen. Sie atmen ruhig und tief. Der heilende Christus Gottesgeist ist Liebe und Barmherzigkeit. Liebe und Barmherzigkeit strömt in ihrem Atem. Ihr Atem nimmt die heilenden und helfenden Energien auf. Liebe und Barmherzigkeit heilen. Aus ihrer Seele strömen heilende Christus-Gotteskräfte. Sie strömen zu ihren Selbstheilungskräften und in ihren Körper. Sie strömen zu ihren Nerven, zu Organen, Blut- und Lymphgefäßen. Sie durchströmen ihren physischen Leib. Liebe heilt. Liebe heilt. Energien der Liebe und des Friedens strömen durch ihren Körper. Ihre Atmung bleibt ruhig und ihr Atem geht tief. Ruhig und tief geht ihr Atem. Die kosmischen Energien strömen in ihren Körper. Sie strömen zu den Selbstheilungskräften und zu allen Funktionen ihres Körpers. Zu Organen, Drüsen, Muskeln, zu Blut- und Lymphgefäßen. Sie strömen zu allen Bausteinen ihres Leibes. Liebe heilt. Liebe heilt. Sie lassen die kosmischen Energien strömen, denn ihr Atem geht ruhig und tief. Es strömen kosmische, heilende und helfende Energien. Ruhig und tief strömt der Atem, die Lebenskraft in ihrem Körper.
Es strömt. Es strömt. Sie sind durchströmt von der helfenden und heilenden Christus Gotteskraft. Christus, der innere Arzt und Heiler, wirkt in ihnen. Seine Kraft strömt durch ihre Seele, in ihren physischen Leib. Die Selbstheilungskräfte sind aktiv. Die Selbstheilungskräfte sind aktiv. Sie wirken in ihrem Körper. Die Selbstheilungskräfte sind aktiv. Sie wirken in ihrem Körper. Es hilft. Es lindert. Es gibt Kraft zur Heilung. Heilende Christus-Gottes-Energien strömen durch ihre Seele, strömen in ihren Körper, strömen zu allen Bausteinen ihres Leibes. Alle Bausteine des physischen Leibes sind beatmet vom Heil des

durch die helfende und heilende Christus-Gotteskraft. Heilende Ströme fließen in ihrem physischen Körper. Liebe hilft. Liebe heilt. Bleiben Sie ruhig. Atmen Sie tief ein und aus. Christus hilft. Christus heilt. Christus wirkt in ihrer Seele. Heilende Energien strömen durch die Seele in ihren physischen Leib. Heilende Kräfte bauen mehr und mehr die Selbstheilungskräfte auf. Segnende Kräfte wirken in Seele und Leib. Die Christus-Gottes-Kraft wirkt in Seele und Leib. Sie atmen ruhig und tief. Ruhig und tief geht ihr Atem. Sie fühlen nun eine gewisse Ausgewogenheit zwischen Seele und Körper. Es ist die kosmische energetische Harmonie. Harmonie strömt. Liebe hilft. Liebe heilt. Es strömt. Harmonie strömt. Sie sind entspannt. Nerven und Muskeln sind entspannt. Alle Bausteine ihres Leibes sind beatmet von der heilenden und helfenden Kraft. Es strömt das Leben in Seele und Körper. Heilende und helfende Energien wirken.

bin sie ganz ruhig und in Kommunikation mit dem inneren Arzt und Heiler, dem Christus Gottesgeist.

jeden Tag, kommt auf sie, auf uns alle, Positives und Negatives zu. Das Negative bringt der Tag mit sich, damit wir es beheben. Sind Sie bereit, das Ungute zu bereinigen und Gleiches und Ähnliches nicht mehr zu tun, dann wird Ihre Seele immer lichter und Ihr Körper immer heller. Sie fühlen sich freier, gelöster und spüren Tag für Tag mehr die helfenden Kräfte, die ihnen immer näher kommen und sie den Tag über geleiten. Diese Stunde ist einzig den Menschen gewidmet, die die Christus-Gotteskraft anrufen, um sie in ihre Seele und in ihren Körper aufzunehmen. Darf ich Ihnen ein gesegnetes Leben wünschen, das wohlige Gefühl, umgeben zu sein von dem freien Geist, dem Christus-Gottesgeist. Gott mit Ihnen, Gott mit uns allen. Gott zum Gruß, Gabriele.

gibt es einen jungen Tag und einen alten Tag. Es gibt den Morgen, den Abend und die Nacht. Der Geist des Morgens, des Abends und der Nacht ist immer der Geist des Lichtes, der Geist der Freiheit, der Geist des Lebens. Lassen Sie gute Gedanken in Ihre Seele und in Ihren Körper einschwingen. Gedanken des Lichtes, Gedanken der Freiheit, Gedanken der Jugend, Gedanken der Schönheit, und Sie merken sehr bald, dass Ihre Schultern zurückgehen, dass Ihr Lächeln Ihr Gesicht durchstrahlt und Ihr Atem tiefer geht. Sie sind es, der dem Geist Zeit und Raum zu schenken vermag, sowohl in Ihrer Seele als auch in Ihrem Körper. Ich wünsche Ihnen einen lichtvollen Tag. Gabriele.

der innere Arzt und Heiler. Heil werden an Leib und Seele durch die Kraft des Christus Gottes. In der Ruhe liegt die Kraft zur Heilung. Liebe Mitmenschen, Christus heilt. Zwei Worte, die für unser Leben, für unsere Seele, aber auch für die Gesundheit unseres Körpers, dann, wenn es sein kann, von Bedeutung sind. Der kosmische Geist, wir nennen ihn im Abendland auch den Christus-Gottesgeist, ist das ewige Leben. Ewiges Leben kann nicht sterben. Ewiges Leben aus der mächtigen Schöpferquelle ist immer Wohlbefinden und Gesundheit. Jede Unpässlichkeit, gar Krankheit, ist ein Fingerzeig, dass mit unserem Fühlen, Denken, ja mit unseren Verhaltensweisen etwas nicht in Ordnung ist. Wie schnell beten und rufen wir: Lieber Gott, hilf mir, ich will gesund werden. Oder: Ich will meinen Alltag leben, ohne meine Depressionen, ohne meine Unstimmigkeiten. Lieber Gott, ich will glücklich und froh sein. Viele Menschen sind von Gott enttäuscht, weil sie Gott um Hilfe und Beistand angerufen haben, er jedoch nicht geholfen hat. Wer oder was kann der Grund für unsere Enttäuschung sein? Denken wir über Folgendes nach. Der Christus-Gottesgeist ist der innere Arzt und Heiler. Wenn wir hören, innerer Arzt und Heiler, dann fragt sich so mancher Hörer, was heißt innerer Arzt und Heiler? Der Geist Gottes, der Christus-Gottesgeist, ist kosmische, allgegenwärtige Kraft, ist das Leben im Urgrund unserer Seele und in jeder Zelle unseres Körpers und so auch in unserem Atem. Leben aus dem Urgrund der Seele ist Gesundheit. Um eine Ganzheitsheilung der Seele und des Körpers zu erlangen, bedarf es zuerst der Reinigung unserer Seele. Die Seele also ist die Basis für Ganzheitsheilung. Stimmt die Basis, was besagt, dass der Mensch eine gewisse Basis schaffen sollte, indem er sein allzu menschliches, wir sagen auch, das Sündhafte erkennt, bereut, bereinigt und nicht mehr tut, dann werden wir stimmig mit dem Leben im Urgrund unserer Seele. Dann beginnen wir, in Kommunikation zu gelangen mit dem Christus-Gottesgeist, dem heilenden Geist in uns. Mit der Basis im Urgrund unserer Seele, dem Wahren, zu kommunizieren, ist ausschlaggebend.
ausschlaggebend für eine Ganzheitsheilung der Seele und des Leibes, vorausgesetzt dann, wenn es gut ist für unseren physischen Körper. Wenn es heißt, Christus heilt, dann gedenkt der innere Arzt und Heiler zuerst der Seele und dann des physischen Körpers. Wie wir nun gehört haben, sollen wir zuerst die Basis für eine Ganzheitsheilung schaffen, für die Heilung der Seele, sodass auch der Körper Hilfe und Heilung erlangt. Wir beginnen in unserem Gefühlsleben oder mit den noch bestehenden Gedanken Ordnung zu machen. Dabei nehmen wir, wenn möglich, eine aufrechte Sitzhaltung ein. Stellen beide Füße auf den Boden und wer möchte, legt die Handrücken jeweils auf einen Oberschenkel und zieht die Handrücken an den Körper heran. Dadurch strafft sich unser physischer Leib. Dadurch wird der Mensch aufnahmebereiter für die innere Kraft. Die noch vorhandenen Gefühle oder störenden Gedanken wollen wir näher beleuchten, um ruhig und tief atmen zu können. Wir kontrollieren, was hinter unseren Gefühlen und Gedanken abläuft. Das ist störend und lässt uns nicht tief genug atmen. Jegliche Unruhe, die aus unseren Verhaltensweisen kommt, will uns etwas sagen. Was bewegt uns also und was können wir jetzt in Gedanken beheben, um tiefer zu atmen? Wir machen nun eine kleine Pause, sodass sich jeder von uns hinterfragen kann, um in Gedanken das zu beheben, was die Unruhe bringt, was auf unsere Atmung einwirkt, was erst später behoben werden kann, das halten wir in der Bejahung fest. Wir nehmen uns vor, nach der Christus-Gottes-Heilung das Ungute zu beheben. Wir machen eine ganz kurze Pause, um uns selbst zu ergründen.

Wir sind ruhiger, also ausgewogener. Nun beginnen wir mit der Atmung. Wir atmen tief ein und aus. Tief ein und aus. Wenn Sie wollen, können Sie Ihre Augen schließen. Sie atmen tief ein und aus. Sie atmen tief ein und langsam aus. Nun begleiten Sie Ihren Atem. Sie atmen bis in den Bauchraum hinab. Halten mit dem Atem kurz inne. Und atmen durch die Nase oder durch den Mund aus. Wir atmen in den Bauchraum hinab. Begleiten unseren Atem, halten kurz inne und atmen wieder durch die Nase oder durch den Mund aus. Wir atmen in den Bauchraum hinab. Halten kurz inne und atmen wieder aus. Wir atmen ein. Halten kurz inne. Und atmen wieder langsam und bewusst aus. Diese Atemübung wiederholen wir nun einige Male, indem wir unseren Atem in den Bauchraum hinab begleiten. Und wieder ausatmen. Wir atmen ein, tief in den Bauchraum hinab, halten inne und atmen wieder langsam und bewusst aus. Wir atmen ein, tief in den Bauchraum hinab, halten inne und atmen wieder langsam und bewusst aus. Wir atmen ein. Und aus. Ein und aus. Unsere Gedanken haben Abstand genommen. Das Nervensystem ist entspannt. Sie atmen nun ruhig und tief. Ruhig und tief geht Ihr Atem.
Sie atmen ruhig und tief. Ruhig und tief geht ihr Atem. Entsprechend ihrem Atemrhythmus lassen Sie es nun atmen. Es atmet. Es atmet. Aus der Kraftquelle inneren Lebens spreche ich nun Ihre Seele und Ihren Körper an. Bitte denken Sie nicht mit. Lassen Sie es einfach geschehen, indem Sie ruhig und tief atmen. Christus wirkt in ihrer Seele. Christus wirkt in ihrer Seele. Christus wirkt in ihrer Seele. Christus strahlt durch ihre Seele. Christus strahlt durch ihre Seele. Christus strahlt durch ihre Seele. Der Geist der Unendlichkeit wirkt in ihrer Atmung. Der Geist der Unendlichkeit wirkt in ihrer Atmung. Der helfende und heilende Christus Gottesgeist strömt in ihrem Atem. Sie atmen die helfende und heilende Kraft ein. Und atmen Ungutes wie Leid, Schmerz und Krankhaftes aus. Der Christus-Gottesgeist wirkt in ihrem Atem und durch ihren Atem. Der Christus Gottesgeist wirkt in ihrem Atem und durch ihren Atem. Sie atmen ein, tief ein und atmen die Schadstoffe, die sich in den Bausteinen des Leibes angesammelt haben, aus. Sie atmen tief ein und atmen die Schadstoffe aus. Sie atmen tief ein und atmen die Schadstoffe aus. Bleiben Sie ruhig.
in voller Harmonie. Denken Sie nicht mit. Lassen Sie das Leben strömen. Lassen Sie das Leben strömen. Sie nehmen in Ihrem Atem die heilende Christus-Gotteskraft auf und atmen die Schadstoffe aus Ihrem Körper aus. Sie atmen die heilende Kraft ein und atmen die Schadstoffe aus Ihrem Körper aus. Sie atmen die heilende Kraft ein und atmen die Schadstoffe aus. Sie atmen und lassen die helfende und heilende Kraft strömen. Lassen Sie die helfende und heilende Kraft strömen. Eine zarte, harmonische Musik ist gleich einer Blume, die ihren Duft verströmt.

Seele in ihren Körper. Es strömt durch ihre Seele in ihren Körper. Sie nehmen in ihrem Atem den Duft der kosmischen Blume auf. Es strömt und sie atmen. Es strömt und sie atmen. 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

zum Geleit. Der Christus-Gottesgeist ist der innere Arzt und Heiler, der Heiler der Seele. Das bedeutet für jeden von uns, im Alltag jegliche Unstimmigkeiten, die in unseren Gefühlen und Gedanken, aber auch in unseren Worten oder Handlungen aufkommen, so weit wie möglich zu hinterfragen, um sie zu beheben. Dadurch schaffen wir die Basis für die Ganzheitsheilung. Dann strömt es, und es strömt immer mehr durch die Seele in unseren Leib. Ihr Atem ist dann gefüllt mit der helfenden und heilenden Kraft des Christus Gottes. Zum Ausklang hören wir noch einmal leise und tiefe Musik.

Wenn Sie wollen, bleiben Sie noch eine geraume Zeit in dieser inneren Stimmung. Möge Ihr Weg Sie immer näher zu Christus führen. Denken Sie auch dann, wenn Sie einen Arzt Ihres Vertrauens aufsuchen. Auch in ihm ist der Christus Gottesgeist. Und denken Sie daran, tief und ruhig zu atmen. Denn in der Ruhe strömt die Kraft. Darf ich Ihnen ein gesegnetes